0: psychisch krank zu machen. 4 Bundesstaaten verlangen, dass Funktionen wie das Endlos-Scrollen und häufige Benachrichtigungen massiv eingeschränkt werden. Außerdem fordern sie eine Strafe von bis zu 1,2 Billionen Euro, eine Summe, die fast so hoch ist wie der Börsenwert von Meta. Mit einem Urteil wird Anfang Oktober gerechnet. Bei der Leichtathletik-EM in Birmingham hat das deutsche Team am 2. Wettkampftag 2 Medaillen geholt. Hammerwerfer Merlin Hummel gewann Silber, 100-Meter-Sprinter Owen Ansa holte Bronze. Aus Köln Jens-Jörg Rieck.
1: Was für ein Druck und was für eine Show. Owen Ansa, der deutsche Rekordhalter, der wegen einer verpassten Dopingprobe mit dem Rucksack einer drohenden Sperre an den Start ging, gewann hinter den Briten Glaive und Azu Bronze und damit die erste Medaille für einen deutschen 100-Meter-Sprinter bei Europameisterschaften seit 40 Jahren. Im Hammerwurf sicherte sich Merlin Hummel nach Silber bei den Weltmeisterschaften, jetzt auch Silber bei der EM. Der Bayer musste allerdings bis zum 5. Versuch zittern, ehe die insgesamt 4. deutsche EM-Medaille im Alexander Stadium feststand.
0: Das waren die Nachrichten. Das Wetter in Deutschland. Meist trocken bei Tiefstwerten von 17 bis 6 Grad. Tagsüber viel Sonne, im Norden ein paar Wolken, an den Alpen einzelne Gewitter. Höchstwerte 19 Grad auf den Nordseeinseln und bis 36 Grad im Mittelgebirge. Am Donnerstag ist es sonnig bei Höchstwerten zwischen 24 und 37 Grad. Es ist 2.03 Uhr.
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1: Um 3 Uhr mit Ronald Lessig. Die deutschen Nachrichtendienste sollen deutlich erweiterte Befugnisse für die Aufklärung von Terrorismus, Extremismus und geheimdienstliche Aktivitäten anderer Staaten erhalten. Das Bundeskabinett will deshalb heute eine umfassende Reform der Nachrichtendienste beschließen. Welche Kompetenzen die Geheimdienste künftig bekommen sollen, dazu mehr von Evi Seibert, Berlin.
2: Also die wesentlichste Änderung ist, diese Dienste können dann selbst handfest aktiv werden. Im Bedrohungsfall zum Beispiel dürfen sie Handys manipulieren und abhören. Sie dürfen Datenströme umleiten. Sie dürfen auch zum Beispiel Produktionsanlagen im Ausland sabotieren oder Unternehmen hacken. Informationen und Daten über Personen und Firmen, die dürfen sie zwischenspeichern. Nur die Lizenz zum Töten, die bekommen die deutschen Dienste nicht, im Gegensatz zu vielen anderen ausländischen Agenten, da ist das erlaubt. Menschenleben dürfen durch diese neuen aktiven Maßnahmen nicht gefährdet werden. Ausnahme ist der Verteidigungsfall, also im Krieg.
1: Bundesverkehrsminister Bilger rechnet derzeit nicht mit Versorgungsengpässen, obwohl das Niedrigwasser in mehreren Flüssen die Binnenschifffahrt stark einschränkt. Der CDU-Politiker sagte der Rheinischen Post, der Güterverkehr müsse jetzt verlagert werden, um das Risiko zu verringern. Er geht davon aus, dass die Wasserstände noch bis mindestens Ende des Monats niedrig bleiben. Heute will Bilger in einer Videokonferenz

0: zwischen Erde und Sonne und wirft einen Schatten auf die Erde. Wer dieses Phänomen beobachten will, sollte eine spezielle Schutzbrille tragen. Bei der Leichtathletik-EM in Birmingham hat Owen Ansah Bronze im 100-Meter-Sprint gewonnen. Der Deutsche stürmte in 10,19 Sekunden ins Ziel und musste sich nur den Briten Rommel Glave und Jeremy Azu geschlagen geben. Es ist die vierte Medaille für das deutsche Team. Zuvor hatte Hammerwerfer Merlin Hummel Silber geholt. Das waren die Nachrichten. Das Wetter in Deutschland. Tagsüber viel Sonne, im Norden ein paar Wolken, an den Alpen einzelne Gewitter. Bei Höchstwerten von 19 Grad auf den Nordseeinseln und 36 Grad im Mittelgebirge. Am Donnerstag sonnig, 24 bis 37 Grad. Am Freitag heiter, im Westen später einige Schauer. 24 bis 39 Grad. Es ist 3.03 Uhr.
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1: Um 4 Uhr mit Ronald Lessig. Die deutschen Nachrichtendienste sollen deutlich erweiterte Befugnisse für die Aufklärung von Terrorismus, Extremismus und geheimdienstlichen Aktivitäten anderer Staaten erhalten. Das Bundeskabinett will deshalb heute eine umfassende Reform der Nachrichtendienste beschließen. Welche Kompetenzen die Geheimdienste künftig bekommen sollen, dazu mehr von Evi Seibert, Berlin.
2: Also die wesentlichste Änderung ist, diese Dienste können dann selbst handfest aktiv werden. Im Bedrohungsfall zum Beispiel dürfen sie Handys manipulieren und abhören. Sie dürfen Datenströme umleiten. Sie dürfen auch zum Beispiel Produktionsanlagen im Ausland sabotieren oder Unternehmen hacken. Informationen und Daten über Personen und Firmen, die dürfen sie zwischenspeichern. Nur die Lizenz zum Töten, die bekommen die deutschen Dienste nicht, im Gegensatz zu vielen anderen ausländischen Agenten. Da ist das erlaubt. Menschenleben dürfen durch diese neuen aktiven Maßnahmen nicht gefährdet werden. Ausnahme ist der Verteidigungsfall, also im Krieg.
1: Verkehrsminister Bilger hat sich dafür ausgesprochen, Flüsse auszubauen. Das sagte er dem Redaktionsnetzwerk Deutschland mit Blick auf die niedrigen Wasserstände in mehreren Flüssen, die für den Warentransport wichtig sind. Vertrauen in die Binnenschifffahrt könne es nur geben, wenn es nicht regelmäßig zu Niedrigwasserproblemen komme, so der CDU-Politiker. Der Verkehrsminister spricht heute noch einmal mit seinen Kolleginnen und Kollegen aus den Bundesländern über die angespannte Niedrigwasserlage. Heute Abend können die Menschen in Europa und anderen Teilen der Erde eine Sonnenfinsternis erleben. In Deutschland wird die Sonne zwischen kurz nach 19 Uhr und kurz vor 21 Uhr bis zu 90% verdeckt sein. Bei einer Sonnenfinsternis steht der Mond genau zwischen Erde und Sonne und wirft einen Schatten auf die Erde. Wer dieses Phänomen beobachten will, sollte eine spezielle Schutzbrille tragen. Bei der Leichtathletik-EM in Birmingham hat das deutsche Team am zweiten Wettkampftag

0: Allerdings bis zum fünften Versuch zittern, ehe die insgesamt vierte deutsche EM-Medaille im Alexander Stadium feststand.
1: Das waren die Nachrichten. Das Wetter in Deutschland. Tagsüber viel Sonne, im Norden einige Wolken, an den Alpen einzelne Schauer bei bis zu 19 Grad auf den Nordseeinseln und 36 Grad im Mittelgebirge. Morgen sonnig bis 37 Grad. Es ist 4.03 Uhr.
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1: Um 5 Uhr mit Ronald Lessig. Die deutschen Nachrichtendienste sollen deutlich erweiterte Befugnisse für die Aufklärung von Terrorismus, Extremismus und geheimdienstlichen Aktivitäten anderer Staaten erhalten. Das Bundeskabinett will deshalb heute eine umfassende Reform der Nachrichtendienste beschließen. Welche Kompetenzen die Geheimdienste künftig bekommen sollen? Dazu mehr von Evi Seibert, Berlin.
2: Also die wesentlichste Änderung ist, diese Dienste können dann selbst handfest aktiv werden. Im Bedrohungsfall zum Beispiel dürfen sie Handys manipulieren und abhören. Sie dürfen Datenströme umleiten. Sie dürfen auch zum Beispiel Produktionsanlagen im Ausland sabotieren oder Unternehmen hacken. Informationen und Daten über Personen und Firmen, die dürfen sie zwischenspeichern. Nur die Lizenz zum Töten, die bekommen die deutschen Dienste nicht, im Gegensatz zu vielen anderen ausländischen Agenten. Da ist das erlaubt. Menschenleben dürfen durch diese neuen aktiven Maßnahmen nicht gefährdet werden. Ausnahme ist der Verteidigungsfall, also im Krieg.
1: Verkehrsminister Bilger hat sich dafür ausgesprochen, Flüsse auszubauen. Das sagte er dem Redaktionsnetzwerk Deutschland mit Blick auf die niedrigen Wasserstände in mehreren Flüssen, die für den Warentransport wichtig sind. Vertrauen in die Binnenschifffahrt könne es nur geben, wenn es nicht regelmäßig zu Niedrigwasserproblemen komme, so der CDU-Politiker. Der Verkehrsminister spricht heute noch einmal mit seinen Kolleginnen und Kollegen aus den Bundesländern über die angespannte Niedrigwasserlage. Heute Abend können die Menschen in Europa und anderen Teilen der Erde eine Sonnenfinsternis erleben. In Deutschland wird die Sonne kurz nach 19 Uhr und kurz vor 21 Uhr bis zu 90% verdeckt sein. Bei einer Sonnenfinsternis steht der Mond genau zwischen Erde und Sonne und wirft einen Schatten auf die Erde. Wer dieses Phänomen beobachten will, sollte eine spezielle Schutzbrille tragen. Bei der Leichtathletik-EM in Birmingham hat das deutsche Team am zweiten Wettkampftag 2 Medaillen geholt. Hammerwerfer Merlin Hummel gewann Silber, 100-Meter-Sprinter Owen Ansah holte Bronze. Aus Köln, Jens-Jörg Rieck.
3: Was für ein Druck und was für eine Show. Owen Ansah, der deutsche Rekordhalter, der wegen einer mutmaßlich verweigerten Dopingprobe mit dem Rucksack einer drohenden Sperre an den Start ging, gewann hinter den Briten Glaive und Azu Bronze und holte damit die erste Medaille für einen deutschen 100-Meter-Sprinter bei Europameisterschaften seit 40 Jahren. Im Hammerwurf sicherte sich Merlin Hummel nach Silber bei den Weltmeisterschaften

0: zum Tag von Olivia Schäfer aus Gotha.
1: Ich besuche Herrn Krüger im Seniorenheim. Er ist dement und lebt in seiner eigenen Welt. Wir kennen uns aus der Kirchengemeinde, aber jetzt erkennt er mich nicht mehr. Auch nicht Frau Schneider, die im gleichen Haus lebt und neben uns sitzt. Seine Ehefrau ist dazugekommen. Wir unterhalten uns ein bisschen, erzählen von früher, trinken Kaffee. Wollen wir zusammen beten, frage ich. Herr Krüger lächelt und nickt. Das Kreuzzeichen kann er mitmachen, so wie er es in der Kindheit gelernt hat, auch manche Gebete. Dann lese ich einen Bibeltext vor. Am Abend kam Jesus ins Haus seiner Freunde. Er begrüßte sie und sagte, Friede sei mit euch. Das hat er aber gut gemacht, ruft Herr Krüger, bevor ich weiterlesen konnte. Ich lächle, dann sage ich, ja, das hat Jesus gut gemacht. Herr Krüger hat viel erlebt, Vertreibung und Neuanfang, Ehe und Familie, berufliche Veränderungen. Vieles hat er vergessen und was in der heutigen Welt geschieht, bekommt er nicht mit. Aber eins lebt in seiner Erinnerung und im Herzen, wie wichtig und wertvoll Frieden ist. Dass ein Aufeinanderzugehen und ein gutes Wort, ein freundlicher Gruß, erste Schritte zum Frieden sind. Dass das immer in Erinnerung bleibt.
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1: Um 6 Uhr mit Mirko Jugelt. Heute Abend können Millionen Menschen in Europa und anderen Teilen der Erde eine Sonnenfinsternis erleben. In Deutschland wird sich der Himmel zu maximal 90% verdunkeln, wenn sich der Mond vor die Sonnenscheibe schiebt. Stefan Ohm vom Deutschen Zentrum für Astrophysik sagte dem MDR, das werde gegen 20.10 Uhr der Fall sein. Beginn der partiellen Sonnenfinsternis sei gegen 7:30. Um Augenschäden zu vermeiden, dürfen laut Ohm ausschließlich zertifizierte Brillen genutzt werden. Die Bundesregierung will heute über eine umfassende Reform der Geheimdienste entscheiden. Dem Kabinett liegt ein mehr als 700 Seiten starkes Paket vor, das die Befugnisse von Verfassungsschutz und Bundesnachrichtendienst deutlich ausweiten würde. Künftig sollen Sabotageakte oder Hackerangriffe aktiv bekämpft werden können. Derzeit müssen sich deutsche Geheimdienste im Wesentlichen auf das Sammeln und Speichern von Informationen und Daten beschränken. Bei Plauen im Vogtlandkreis kämpfen Feuerwehrleute gegen einen großen Waldbrand. Oberbürgermeister Steffen Zenner sagte, insgesamt seien 7 Hektar betroffen. Die Löscharbeiten seien schwierig, weil Teile des Geländes an einem steilen Hang lägen. Die Feuerwehrleute müssten sich daher zu Fuß vorarbeiten. Heute sollen 3 Hubschrauber helfen, die Flammen einzudämmen. Anwohner im Umkreis von 2 Kilometern wurden aufgerufen, Fenster und Türen geschlossen zu halten. Die SED-Opferbeauftragte des Bundestags, Evelyn Zupke, fordert, dass DDR-Geschichte im Unterricht verbindlicher behandelt wird. Sie sagte der Rheinischen Post, die Schüler müssten verstehen, dass es sich bei der DDR um eine Diktatur und einen Unrechtsstaat gehandelt habe. Kurz vor dem 65. Jahrestag des Mauerbaus schlug Zupke verpflichtende Gedenkstättenbesuche vor. Außerdem sollten Straßennamen an die Opfer der DDR erinnern. Bei der Leichtathletik-Europameisterschaft in Birmingham hat Owen Ansah als erster deutscher Sprinter seit 40 Jahren eine Medaille über 100 Meter gewonnen. Der Hamburger lief in 10,19 Sekunden zu Bronze. Hammerwerfer Merlin Hummel schaffte es auf 81,30 Meter und holte damit Silber. Bei der Schwimm-EM in Paris hat Isabel Gose Silber über 800 Meter Freistil gewonnen. Die Magdeburgerin musste sich nur Simona Guardarella aus Italien geschlagen geben. Bronze sicherte sich Goses Vereinskollegin Maja Werner in persönlicher Bestzeit. Das waren die Nachrichten.
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2: Die Temperaturen gemessen um 5 Uhr. Der Brocken wolkenlos 9 Grad, Chemnitz wolkenlos 11, Dresden wolkenlos 11, Eisenach wolkenlos 11, Erfurt fast wolkenlos 11, Fichtelberg wolkenlos 8 Grad, Gera wolkenlos 11, Görlitz wolkenlos 9, Halle wolkenlos 8, Leipzig wolkenlos 8, Magdeburg wolkenlos 10 und Meiningen fast wolkenlos 12 Grad. Angenehm kühle Temperaturen. Wie geht das weiter? Heute überwiegend sonnig. 25 bis 30 Grad.

Jonathan Jeremiah mit einem Titel von seinem aktuellen Album We Come Alive. Im vergangenen Jahr hat er es vorgestellt, war ja auch zu Gast hier bei MDR Kultur. Jonathan Jeremiah mit diesem Programm schon sehr, sehr lange verbunden. Wir machen einen Ausflug in der ersten halben Stunde. Es geht Richtung Saalfeld und dort besuchen wir die kleine Bühne in unserer Reihe Kultur auf dem Lande oder besser gesagt Kultur jenseits der Metropolen und wir schauen, wie es der SPD geht, stellen fest, der SPD könnte es auch besser gehen, wenn man bedenkt, dass die SPD sich anstrengen muss, überhaupt die 5%-Hürde zu schaffen bei der Landtagswahl in Sachsen-Anhalt, dann weiß man, es ist nicht alles gut. Die Kommentare in der Medienschau gleich hier bei MDR Kultur am Morgen. Herzlich willkommen.

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1: Bonaparte im Duett mit Jella Haase bei MDR Kultur am Morgen gleich 6 Uhr und 10 Minuten. Die SPD kann jetzt auch nicht mehr ganz lange in der Sommerpause, in der Sommerruhe verweilen. Nach den Personaldebatten beim Koalitionspartner CDU wird jetzt auch bei den Sozialdemokraten über eine neue Führung debattiert. Viele in der Parteibasis sind unzufrieden mit dem Reformkurs an der Seite der Union. Hinzu kommen schlechte Umfragewerte auf Bundesebene und in Sachsen-Anhalt droht die Partei bei den anstehenden Landtagswahlen sogar ganz aus dem Parlament zu fliegen. 5% ist hier eine große Hürde. Gerade das Spitzenduo Lars Klingbeil und Bärbel Baas sind da durchaus in der Kritik. Die Kommentare in der Medienschau.
2: Die Unzufriedenheit in der Partei schwelt seit Monaten, kommentiert die Volksstimme aus Magdeburg und fährt fort. Jetzt aber werden Briefe geschrieben, ein Sonderparteitag gefordert, das Spitzenduo aus Bärbel Baas und Lars Klingbeil öffentlich angezählt. Fliegt die SPD in Sachsen-Anhalt Anfang September aus dem Landtag, wird geungt, fliegen auch die beiden. Im Herbst muss es an die Umsetzung der vielen Reformpläne gehen. Dafür sollten die Koalitionspartner ihre Kräfte einsetzen, nicht für interne Macht- und Richtungskämpfe. Der Münchner Merkur findet, fair ist der Umgang mit Vizekanzler Klingbeil derzeit wahrlich nicht. Beispiel Steuer. Die Union blockte, aus guten Gründen, seine Pläne für eine große Reform ab, um ihn anderntags zu beschimpfen, warum die Entlastung so gering sei. Beispiel SPD. Die Genossen schießen ihren Chef kurz vor den Ostwahlen öffentlich an. Jede Wette, dass ihm am Wahlabend die große Unruhe und die Dauerdebatten in der Partei angekreidet werden. Für Klingbeil ist das schlecht. Für die gesamte Koalition noch schlechter, denn wenn er stürzt, fällt dieses Bündnis zusammen. In den Nürnberger Nachrichten heißt es, die SPD kann letztlich tun, was sie will, es ist kein Ausweg in Sicht. Wendet sie sich noch schärfer gegen die von ihr selbst mitbeschlossenen Koalitionsbeschlüsse, wird sie unglaubwürdig. Steht sie dazu, kommt Gegenwind von der Parteibasis und von den Gewerkschaften. Steigt sie aus der Regierung aus, dann würde sie das ganze Land in eine schwere Krise stürzen. Die Frankfurter Rundschau plädiert für einen Führungswechsel nach den anstehenden Wahlen und schreibt, für die SPD muss eine Person sprechen, die nicht mit der Berliner Koalition identifiziert wird. Die Schweriner Ministerpräsidentin Manuela Schwesig dürfte gute Chancen haben, wenn sie ein respektables Ergebnis in ihrem Heimatland einfährt. Wichtiger ist jedoch inhaltliche Klarheit. Die Regierungsbeteiligung darf die SPD nicht davon abhalten, deutlich zu sagen, wie sie dieses Land aus der Krise steuern will. Ohne eine Umverteilung von oben nach unten wird es nicht gehen. Für die Wahlkämpferinnen und Wahlkämpfer wäre es ein Segen, wenn aus der Bundes-SPD entsprechende Signale kämen.
1: Die Kommentare in der Medienschau bei MDR Kultur am Morgen, 6.13 Uhr.

0: für Musik von Alexandre Desplat für The King's Speech, der hinreißende Film mit Colin Firth als stotternder Prinz Albert. MDR Kultur morgen 6.17 Uhr.
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0: Und heute geht die Reise nach Saalfeld. Wer die kleine Bühne in der historischen Villa Weidig betritt, der merkt sofort, hier gibt es keine Barrieren, keine riesige Distanz zwischen Künstlerinnen, Künstlern und Publikum, sondern Kleinkunst, die man hautnah miterleben kann. Von Kabarett bis Livekonzert zieht der Verein regelmäßig Kulturbegeisterte in den Bann. Wie viel Herzblut in diesem Projekt steckt und warum sich ein Besuch unbedingt lohnt, hat Anne Seiler für uns erkundet.
2: Durch eine Stalltür geht's in den kleinen Saal. Die unverputzten Mauern verströmen einen erdigen Geruch. Es ist angenehm kühl. 4 Stufen führen auf eine kleine Bühne. Der Saal ist vollgestellt mit eklektisch zusammengewürfelten Stühlen. Die Idee für die kleine Bühne Saalfeld hatte der Tontechniker Lutz Langer. Dank der Corona-Pandemie fand er in dieser Zeit etliche Mitstreiter.
3: Waren vorher 2 oder 3 alte Werkstätten oder entrümpelt, Wände rausgerissen, dieser schöne Bühnenraum hier geschaffen. Alles sozusagen während der Corona-Zeit von Leuten, die nicht so viel zu tun hatten.
2: Die kleine Bühne Saalfeld gehört zur Villa Weidig. Diese liegt idyllisch am Saale-Radweg. 2-mal monatlich kann man sich hier nach einer Stärkung im hauseigenen Restaurant auch ein Konzert anhören. Das Angebot ist verlockend, die kleine Bühne einladend und besonders. Lutz Langer wünscht sich dennoch mehr Gäste.
3: Naja, leider ist der Spruch, je höher das Niveau des Künstlers, umso geringer die Nachfrage, es sei denn, das sind wirklich prominente Leute, wie zum Beispiel bei Harald Lesch oder Engerling, Jürgen Kehrt, da ist immer recht gut besucht, aber wenn das Leute sind, die einfach nur toll sind und noch keinen Namen haben, da ist es auch für uns schwierig, dafür zu sorgen, dass entsprechendes Publikum vorhanden ist.
2: Künstlerinnen und Künstler kommen aber trotzdem gern, spielen auch mal für wenig Geld. 100 Leute passen in die kleine Bühne Saalfeld, noch bleiben einige Stühle leer, trotz großer Bemühungen des Vereins Kleine Bühne Saalfeld.
3: Also wir machen ziemlich viel Werbung, wir verteilen 5000 Flyer, sind in der Touristinformation vertreten mit unseren Plakaten. Aber der größte Effekt, um zu interessanten, aber unbekannten Projekten zu führen, ist Mund-zu-Mund-Propaganda und die Leute persönlich ansprechen. Und dann kommen wir auf so 30, 40, vielleicht 50 Leute, die sich dann dafür interessieren.
2: Wolfgang und Birgit Letsch gehören auch zum Verein. Das Ehepaar bereitet jetzt schon die Veranstaltungen für die Weihnachtszeit vor. Und das machen sie mit den Bürgern der Stadt. Denn Teilhabe scheint bei den Saalfeldern besonders gut anzukommen.
4: Ja, neben den Dingen, die also alle oder viele Vereinsmitglieder machen, Betreuung von Künstlern, Betreuung der Bar, Reinigen, Stühlerücken und so weiter, da haben wir beide die Verantwortung übernommen über das Mitsingen und über die jährliche Weihnachtsrevue.
5: Nicht nur die Erwachsenen-Saalfelder, sondern wir versuchen auch möglichst viele Kinder mit einzubinden. Junge Leute, die so ihre ersten Fußstapfen hinterlassen im Bereich der Musik. Und dann haben wir ein Programm für Erwachsene.
2: Dass einige Stühle in der kleinen Bühne hartnäckig unbesetzt bleiben habe, sagt Wolfgang Letsch, mit dem breiten Kulturangebot in Saalfeld zu tun. Dazu gehören unter anderem klassische Konzerte und Festivals.
4: Und ein zweiter Grund ist, dass doch bei vielen inzwischen das Geld nicht mehr ganz so locker sitzt. Also unsere Eintritte sind zwar sehr, sehr moderat. Die liegen zwischen 18 und 25 Euro. Es gibt bei uns auch einen Rabatt für Schüler und für Senioren. Wir haben mit den Veranstaltungen, wo die Kinder dabei sind, weniger Probleme, weil da kommt ja die Oma und der Opa und die Mutti und was heißt die Geschwister. Aber bei anderen, auch sehr hochwertigen Veranstaltungen, da müssen wir schon ringen, dass wir die Besucherzahl so kriegen.
2: Tontechniker Lutz Langer lässt sich nicht entmutigen. Noch döst die kleine Bühne in der Sommerpause. In nur wenigen Tagen beginnt die nächste Konzertsaison. Auf die Besucher wartet ein umfangreiches Programm.
3: Also was jetzt unser nächstes großes Event ist, da machen wir ein Blueswochenende Ende August mit Cäsars Songs, Apfeltraum. Und mit Monokel, das ist eher sowas für die alten DDR-Bluesrock-Fans. Dann geht es weiter im September, da haben wir einen Springsteen-Abend. Dann haben wir unser 5-jähriges Vereinsjubiläum. Dann gibt es so ein paar ganz tolle Jazz-Veranstaltungen. Anfang Oktober zum Beispiel der Wolfgang Torgler. der Klavierimprovisationen jazzmäßig hier uns darbieten wird auf unserem Konzertflügel, der zurzeit gerade da hinten in der Flügelgarage steht und auch für jede Veranstaltung frisch gestimmt wird. Wenn man so ein tolles Instrument stehen hat, kriegt man auch natürlich tolle Künstler auf die Bühne.
2: Die kleine Bühne Saalfeld ist ein besonderer Ort mit gemütlicher Atmosphäre und guter Akustik. Lutz Langer und die anderen Vereinsmitglieder geben nicht auf und hoffen, dass sich die Bühne beim Publikum als Spielstätte etabliert.
0: Anne Seiler über die kleine Bühne Saalfeld, eine weitere Station unserer Reihe Kultur auf dem Lande, finden Sie noch einmal gerne unter mdrkultur.de. 7 Minuten vor 6:07. Harry Styles. Guten Morgen.

0: Sign of the Times. Harry Styles bei MDR Kultur am Morgen, 6.27 Uhr, 3 Minuten vor 6:30.
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1: Man muss sich einreden, dass es schön war, was man erlebt hat. War auch mal ein guter Spruch hier bei MDR Kultur, damit 6.30 Uhr.
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1: Mit Raik Steingasser, guten Morgen.
3: Schönen guten Morgen. Die Ruine der einstigen Stiftskirche St. Marien in Walbeck in der Börde gilt als ein bedeutendes architektonisches Zeugnis der Ottonenzeit. Neueste archäologische Untersuchungen haben nun unter anderem das Alter des Stiftergrabes bestätigt. Caroline Dörner berichtet.
4: Wenn Archäologen Holzkohlereste, zum Beispiel im Mörtel von Grabkammern, untersuchen, dann kommen sie auf ein Datum. In diesem Fall Mitte des 10. Jahrhunderts. So alt ist nun ganz offiziell das Stiftergrab der Kirche St. Marien in Walbeck. Das Landesamt für Archäologie und Denkmalpflege in Sachsen-Anhalt hat aber noch mehr herausgefunden. In dem Grab liegt doch tatsächlich Graf Lothar II. Und somit der Stifter der Kirche begraben. Laut alter Überlieferung soll der sich an einer Verschwörung beteiligt haben gegen den späteren Kaiser Otto. Als Sühne hat er auf seinem Gut in Walbeck dann eben die Stiftskirche St. Marien gegründet.
3: Das Kommen und Gehen Festival bringt heute eine Stadt zum Erklingen, nämlich Löbau im Landkreis Görlitz. Nach Zittau und Görlitz ist Löbau bereits die dritte Stadt, die ein solches Klangporträt bekommt. Intendant Hans Nava sagte MDR Kultur, Ziel sei es, alle Städte des Sechs-Städtebundes zum Erklingen zu bringen. Für Löbau habe man einen Saxophonisten gewinnen können.
5: Nämlich David Brandt, der Teil des Signum Saxophonquartetts ist. Und das ist ein relativ erfolgreiches Quartett, was weltweit tourt. Aber dieser David Brandt, der lebt halt in Löbau, was natürlich irgendwie für die Stadt ein großer Gewinn ist und für uns natürlich auch, weil wir so nah dann exzellente Musiker verorten können. Und der hat sozusagen eine sehr persönliche Collage erstellt. Das ist halt eine Mixtur aus seinen eigenen Erinnerungen an die Stadt, an sein Saxophonspiel, an bestimmte Geräusche, die in der Stadt noch existent sind, aber auch Geräusche, die nicht mehr existent sind, die er versucht hat nachzustellen.
3: Zum Sechs-Städte-Bund gehören Bautzen, Görlitz, Kamenz, Löbau, Zittau und Lubein in Polen. Das Kommen und Gehen Festival in Löbau startet heute und geht bis zum 23. August. Infos dazu gibt es auf mdr.de/kulturnachrichten. MDR und WDR machen den Mauerbau vor 65 Jahren per App im Klassenzimmer erlebbar. Die App trägt den Titel Ost-West-Zeitzeugen und ist jetzt gestartet. Schülerinnen und Schüler aus Halle und Köln haben dafür drei Zeitzeugen zu ihren Erlebnissen interviewt. Zu den Befragten gehört unter anderem der ehemalige Volkspolizist Uwe Rutkowski, der damals die Berliner Mauerbaustelle bewachte. Mithilfe neuester Technologie holt die App diese Berichte virtuell direkt in die Klassenzimmer. Heute Abend startet die vermutlich größte Astroshow des Jahres. Es kommt die größte Sonnenfinsternis über Deutschland seit 1999, gefolgt von den Sternenschnuppenschauer der Perseiden. Robert Rönsch aus der Redaktion von MDR Wissen fasst zusammen, was da passiert.
6: Los geht es um kurz vor 7:30. Am größten ist die Verfinsterung dann gegen 20.10 Uhr. Dann sind über Mitteldeutschland etwa 86% der Sonne verdeckt. Mehr wird es diesmal nicht. Das Besondere, die Finsternis ist noch im Gange, wenn die Sonne untergeht, um kurz nach 8:30. Dann ist die Sonne noch zu rund einem Drittel verfinstert. In Sachsen, Sachsen-Anhalt und Thüringen laden viele Sternwarten, Planetarien und Vereine zum Mitschauen ein, die meisten kostenlos. Und eine Zugabe gibt's auch noch. Ab etwa 23 Uhr wird es dunkel genug für die Perseiden. Bis zu 100 Sternschnuppen pro Stunde könnte man dann sehen.
3: Aber alles natürlich unter dem Vorbehalt, dass es nicht bewölkt ist. Alle Infos mitsamt Karten und welche Sternwarten geöffnet haben, finden Sie auf mdr.de/wissen.
1: Kulturnachrichten mit Raik Steingasser.
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1: Ich finde die Häufigkeit des Wortes verfinstern, finde ich sehr, sehr schön. Verfinstern ist ein schönes Wort. Seine Miene verfinsterte sich mit Blick auf die Wettervorhersage. Heute Sonne, wenig Wolken, trocken. Das ist nicht schön. Höchstwerte 25 bis 28 Grad in Thüringen bis 30 Grad. Es wird ein schwacher bis mäßiger Nordostwind. Der macht dann alles noch ein bisschen trockener. Morgen weiterhin viel Sonne bei Höchstwerten zwischen 27 und 32 Grad. Am Freitag keine Wetteränderung, doch weiterer Temperaturanstieg. Wer braucht das? Der MDR Kulturverkehrsdienst. A4 Richtung Dresden zwischen Kirchheimer Dreieck und Friedewald. 4 Kilometer Stau durch einen defekten LKW im Baustellenbereich. 15 Minuten Verzögerung. A4 Frankfurt Richtung Dresden in der Abfahrt Jena Zentrum. Behinderungen durch einen defekten LKW. A4 Frankfurt Richtung Dresden. Die Anschlussstelle Berbersdorf ist ab heute wegen Bauarbeiten bis voraussichtlich kommende Woche Donnerstag gesperrt. Und geblitzt wird auf der A9 Richtung Berlin zwischen Halle und Bitterfeld-Wolfen. Soweit der Verkehrsdienst, 6.35 Uhr.
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und Poetry bei MDR Kultur am Morgen gleich 6.39 Uhr. The Divine Comedy. Diva Lady.

0: So, die Bahn-Comedy bei MDR Kultur am Morgen, damit 6.43 Uhr.
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0: Und jetzt reden wir über die Wiesenbringer. Für die DDR. Schwarze Scheiben gehörten dazu. Langspielplatten nämlich. Von Eterna, dem Klassik-Label, die Kompositionen für die Ewigkeit, nicht wahr, wurden gern auch im Westen gekauft. Ab und an rollte auch eine Amiga-Scheibe gen Westen. Amiga, Eterna, Nova, Litera und Schola gehörten zur Lied der Zeit GmbH, gegründet heute vor 80 Jahren. Der Stichtag mit Katharina Gulaikow.
2: Nein, es ist nicht die Platte Der blaue Planet von Karat, die das von sich sagen kann. Und nein, es ist auch nicht die andere DDR-Kultband, die Pudis, der die meistverkaufte Schallplatte in der DDR zu verdanken ist. Es ist Schlagersänger Frank Schöbel mit seiner Familie und dem 1985 erschienenen Weihnachten in Familie.
3: Weihnachten in Familie.
2: Die schwarzen Scheiben spielen Devisen ein. Denn der VEB Deutsche Schallplatten Berlin ist einer der volkseigenen Betriebe, der auch für die BRD produziert. Gerade im Klassikbereich wegen der hervorragenden Chöre und Orchester. Die Geschichte der einzigen Plattenfirma der Deutschen Demokratischen Republik reicht weit zurück. 1946 will der sowjetische Stadtkommandant Berlins, Generaloberst Nikolai Erastowitsch Bersarin, zurückkehrende Kämpfer aus dem Spanischen Bürgerkrieg mit einer Schallplatte ehren. Beauftragt wird Ernst Busch, Schauspieler, selbst ehemaliger Kämpfer und Arbeiterliedsänger.
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2: Doch Busch will nicht nur die geforderten 500 Platten pressen, sondern träumt von einem eigenen Musikverlag. Die sowjetische Militäradministration erlaubt dies und so wird aus dem Künstler der Firmeninhaber der Lied der Zeit GmbH, der ersten Schallplattenfirma der DDR. Hans-Georg Uskoreit, inzwischen verstorbener Leiter der Abteilung Wissenschaft beim VEB Deutsche Schallplatten, erinnert sich in den 70ern.
5: Die Schallplattenproduktion existierte überhaupt nicht. Es wurde aus dem Boden gestampft und die ersten Schallplatten wurden auf Pressen gepresst, auf denen man früher Filzhüte presste.
2: Ernst Busch sammelt die Reste von vom Krieg zerstörten Plattenfirmen in Potsdam und im Erzgebirge zusammen, bringt sie nach Berlin, baut auf und legt los. Schon im nächsten Jahr sind 250.000 Tonträger gepresst. Busch gründet zwei neue Label, Eterna für klassische Musik und die bis heute berühmteste DDR-Schallplattenmarke Amiga. Hier mit ihrem ersten Schlager, den Capri-Fischern.
6: Wenn bei Capri die rote Sonne im Meer verdient.
2: Im Programm sind ab sofort auch Schlager, volkstümliche Musik, Pop, Rock und nachgesungener amerikanischer Jazz und Swing.
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2: Ab der Gründung der DDR 1949 mischen sich dann die Funktionäre aus der Kulturpolitik ein. Ab sofort müssen Texte und Musik zum sozialistischen Staat passen. 1953 beginnt die Verstaatlichung der Plattenfirma und wird als VEB Deutsche Schallplatten weitergeführt. Erinnert sich Musikwissenschaftler Jürgen Schieberra.
8: Das war eine ganze Welle von Verstaatlichungen, die damals in der DDR stattfanden. Und Busch war kein Prokurist. Das war ihm so unrecht nicht, dass das verstaatlicht wurde, dass ihm die ganze Administration abgenommen wurde.
2: Als Entschädigung bekommt der enteignete Kommunist Busch für seine Arbeiterlieder ein eigenes Label namens Aurora unter dem Dach der VIB Deutsche Schallplatten.
9: Unter der roten Fahne von Marx und von Lenin geführt.
2: Begonnen hat die Geschichte der Plattenindustrie in der Ostzone am 12. August 1946 mit der Lied der Zeit GmbH. Heute vor 80 Jahren.
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0: ja, so macht man das. Wenn man das Violoncello gerade nicht zur Hand hat, dann spielt man die Suite von Johann Sebastian Bach halt auf der Erzlaute. Also geschah es gerade hier bei MDR Kultur 7:08. Oral History, die Äußerungen von Zeitzeuginnen und Zeitzeugen, sind ein wunderbares Mittel, um Geschichte zu dokumentieren. Stefanie Kiewit, die Fotografin, macht das seit November 2022. Sie führt Interviews mit Bewohnerinnen und Bewohnern aus Sandersleben. Es geht um das Verhältnis zum Wohnort, um Stimmungen im Ort, aktuelle Entwicklungen, Möglichkeiten der Mitgestaltung. Und aus den Gesprächen entstand das Stück S. Andersleben mit Aussagen der Menschen aus Sandersleben, Widerstedt und Hettstedt. Heute Abend gibt es eine aktualisierte Fassung des Textes in Sandersleben zu erleben, 19 Uhr im Rathaushof. Stefanie Kiewit hat in unserer Sendung MDR Kultur trifft erzählt, wie der Text entstanden ist.
1: Ich bin eigentlich vorgegangen, wie ich auch als Fotografin vorgehe, nämlich dass ich mir aus diesen Aussagen bestimmte Teile, Passagen herausgenommen habe und habe die eigentlich inhaltlich zusammengelegt und verdichtet. Also ist eigentlich so ein bisschen komponiert, zusammengesampelt. Aus akuten Äußerungen, dass es eben so passiert war, dass in diesem Ort innerhalb von ein paar Jahren sind dort einfach mehrere Häuser zusammengestürzt bzw. zwangsabgerissen worden. Also die Aussage, man fährt daran vorbei und sagt, das ist normal, ist eben irgendwie auch Teil eines Alltags und das ist auch eine Herausforderung, damit klarzukommen. Vielleicht auch in einem anderen Kapitel später gibt es die Aussage, man muss sich auch von diesen Ruinen verabschieden, also auch sich vielleicht von einer Zeit zu verabschieden und zu überlegen, wie geht es weiter.
0: Stefanie Kiewit, die Fotografin, über ihre Arbeit, die O-Töne zu sammeln und zu komponieren. Heute Abend eine weitere Lesung, S. Andersleben in Sandersleben, 19 Uhr mit den Menschen aus Sandersleben, Widerstedt und Hettstedt, Open Air im Rathaushof. Und wenn Sie sagen, oh, das klingt aber interessant, da kann ich aber leider nicht hin, in der kommenden Woche hier bei MDR Kultur, 8.40 Uhr, jeweils Lebensgefühle in S. Andersleben. Bei uns im Programm. 6:07. Ed Sheeran. First Times. Guten Morgen.

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1: Ed Sheeran bei MDR Kultur. In 3 Minuten die 7 Uhr Nachrichten. Über schöne Architektur kann ich mich wahnsinnig freuen. Über für mich schlechte Architektur kann ich mich wahnsinnig ärgern. Und ich finde es gar nicht so schlecht, dass die Debatte über Architektur im politischen Raum angekommen ist, zu besichtigen. In Sachsen-Anhalt, vor der Landtagswahl und vielleicht auch noch ein bisschen länger. Ein Thema in der kommenden Stunde hier bei MDR Kultur am Morgen. Musik.

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7: Um 7 Uhr mit Mirko Jugelt. Heute Abend können Millionen Menschen in Europa und anderen Teilen der Erde eine Sonnenfinsternis erleben. In Deutschland wird sich der Himmel zu maximal 90% verdunkeln, wenn sich der Mond vor die Sonnenscheibe schiebt. Stefan Ohm vom Deutschen Zentrum für Astrophysik sagte dem MDR, das werde gegen 20.10 Uhr der Fall sein. Beginn der partiellen Sonnenfinsternis sei gegen 7:30. Um Augenschäden zu vermeiden, dürfen laut Ohm ausschließlich zertifizierte Brillen genutzt werden. Bei Plauen im Vogtlandkreis kämpfen Feuerwehrleute gegen einen großen Waldbrand. Oberbürgermeister Steffen Zenner sagte, insgesamt seien 7 Hektar betroffen. Die Löscharbeiten seien schwierig, weil Teile des Geländes an einem steilen Hang lägen. Die Feuerwehrleute müssten sich daher zu Fuß vorarbeiten. Wie die Polizei dem MDR bestätigte, soll heute zunächst ein Hubschrauber helfen, die Flammen einzudämmen. Anwohner im Umkreis von 2 Kilometern wurden aufgerufen, Fenster und Türen geschlossen zu halten. Die Bundesregierung will heute über eine umfassende Reform der Geheimdienste entscheiden. Dem Kabinett liegt ein Paket vor, das die Befugnisse von Verfassungsschutz und Bundesnachrichtendienst deutlich ausweiten würde. Künftig sollen Sabotageakte oder Hackerangriffe aktiv bekämpft werden können. Der Grünen-Fraktionsvizevorsitzende Konstantin von Notz sagte dem MDR, die Reform sei überfällig. Er warnte aber davor, die Befugnisse des Inlandsgeheimdienstes zu stark auszuweiten. Die SED-Opferbeauftragte des Bundestags Evelyn Zupke fordert, dass DDR-Geschichte im Unterricht verbindlicher behandelt wird. Sie sagte der Rheinischen Post, die Schüler müssten verstehen, dass es sich bei der DDR um eine Diktatur und einen Unrechtsstaat gehandelt habe. Kurz vor dem 65. Jahrestag des Mauerbaus schlug Zupke verpflichtende Gedenkstättenbesuche vor. Außerdem sollten Straßennamen an die Opfer der DDR erinnern. Bei der Leichtathletik-Europameisterschaft in Birmingham hat Owen Ansah als erster deutscher Sprinter seit 40 Jahren eine Medaille über 100 Meter gewonnen. Der Hamburger lief in 10,19 Sekunden zu Bronze. Hammerwerfer Merlin Hummel schaffte es auf 81,30 Meter und holte damit Silber. Bei der Schwimm-EM in Paris hat Isabel Gose Silber über 800 Meter Freistil gewonnen. Die Magdeburgerin musste sich nur Simona Quadrarella aus Italien geschlagen geben. Bronze sicherte sich Goses Vereinskollegin Maja Werner in persönlicher Bestzeit. Das waren die Nachrichten.
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8: Die Temperaturen gemessen um 6 Uhr. Der Brocken wolkenlos 9 Grad, Chemnitz wolkenlos 11, Dresden wolkenlos 10, Eisenach wolkenlos 10, Erfurt wolkenlos 11, Fichtelberg wolkenlos 8 Grad, Gera wolkenlos 9, Görlitz wolkenlos 9, Halle wolkenlos 7, Leipzig wolkenlos 8, Magdeburg wolkenlos 9 und Meiningen wolkenlos bei 11 Grad. Noch schön kühl, das wird sich ändern. Die Vorhersage heute Sonne, wenige Wolken, es bleibt trocken, Höchstwerte 25 bis 28 Grad, in Südthüringen bis 30 Grad. Es weht ein schwacher bis mäßiger Nordostwind, morgen weiter viel Sonne, bei Höchstwerten zwischen 27 und 32 Grad. Am Freitag keine Wetteränderung, nur weiterer Temperaturanstieg. Was heißt hier nur weiterer Temperaturanstieg? Der MDR Kulturverkehrsdienst. Vorsicht auf der A2 Richtung Hannover zwischen Magdeburg Zentrum und Magdeburg Kannenstieg befindet sich eine ungesicherte Unfallstelle auf der linken Fahrspur. A4

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Kultur vor der Landtagswahl in Sachsen-Anhalt. Ein Thema hier bei MDR-Kultur. Da haben wir schon auf die Literatur geschaut und heute auf bildende Kunst und Architektur. Und bei der Architektur ist es ja besonders spannend, weil die AfD da etwas Unerhörtes getan hat, 2024, nämlich das Bauhaus angegriffen als Irrweg der Moderne, als globaler Einheitsbrei. Da kann also heftig gestritten werden über moderne Architektur und deshalb gleich der Blick von Architekten auf diesen besonderen Landtagswahlkampf. Ein Thema hier bei MDR Kultur am Morgen. Herzlich willkommen.

0: Alphaville, Brian Ferry and his Orchestra bei MDR Kultur am Morgen. Damit wird es 7:12 Uhr. Was ist schöne, gute Architektur? Darüber kann man trefflich streiten. Allerdings ist Architektur auch ein Spiegel der politischen Verhältnisse, ob Neoklassizismus, Bauhaus oder Stalin-Barock. Baukultur hat immer auch den Anspruch gehabt, den jeweiligen Zeitgeist zu spiegeln. In Sachsen-Anhalt gibt es im Vorfeld der Landtagswahl 2026 einen heftigen Kulturstreit. Manche sprechen sogar von einem Kulturkampf. Es geht um die Kunstfreiheit, die mancher für bedroht hält. Das zeigt sich auch beim Thema Architektur. Modernes Bauen in der Tradition des Dessauer Bauhauses ist Thema aufgeregter Debatten im Landtag gewesen und geworden. Und so blickt man unter Architektinnen und Architekten mit besonderer Spannung auf diese Landtagswahl und das Ergebnis. Uli Wittstock berichtet.
1: Viereckig, schnörkellos und mit einer großen Glasfassade. So steht das neue Zentrum der reformierten Gemeinde nicht neben, sondern mittendrin in der Magdeburger Wallonerkirche. Neues Bauen in einem Kirchenschiff, das über 600 Jahre alt ist. Entworfen hat diesen Neubau Ulrike Tietze vom Magdeburger Architekturbüro Steinblock Architekten. Damit alt und neu zusammenfinden, muss man sich sehr viel mit dem Vorgefundenen beschäftigen, so Ulrike Tietze.
2: Wir versuchen, pure Architektur zu machen. Wir finden aber auch trotzdem natürlich eine Rhythmisierung in der Fassade dieses Gebäudes, die in Dialog tritt zu der Rhythmisierung der vorhandenen Stützen. Und wir sehen auch eine feine Struktur, eine Faltstruktur vor, die wiederum auch in einen Dialog tritt mit der Oberfläche der Natursteine.
1: Es ist eben keine einfache Kiste, die da im Raum steht, sondern ein Neubau, der seine Modernität nicht verleugnet, sich aber dennoch zurücknimmt und in Bezug tritt zum Kirchenschiff. Nicht alle neuen Bauten in Sachsen-Anhalt sind so gelungen. Das räumt auch Axel Teichert ein, der Präsident der Magdeburger Architektenkammer. Denn Investoren blicken vor allem auf die Kosten und weniger auf den architektonischen Entwurf. Aber, so der Hochschullehrer Teichert, Schönheit in der Architektur hat ihren Ursprung in gestalterischen Grundlagen.
3: Es gibt messbare Faktoren für Schönheit. Das sind bestimmte Proportionen, das sind Gliederungen in Fassaden. Es gibt also Dinge, wo man sagen kann, ja, das ist schön, weil es so aussieht. Und bei anderen Dingen ist es einfach eine Geschmackssache. Und darüber lässt sich streiten.
1: Doch wie so oft in Umbruchzeiten gibt es eine Sehnsucht nach einer irgendwie guten alten Zeit. Also weg von klaren Linien und Kanten der Bauhausästhetik. Und da scheint der Klassizismus des 19. Jahrhunderts plötzlich wieder interessant zu werden. So mancher glaubt sogar, es handele sich dabei um eine deutsche Baukultur. Axel Teichert hält dagegen.
3: Der Klassizismus hat sich auf die römische und griechische antike Architektur berufen, ist also in keiner Weise deutsche Architektur. Und es ist schon ein extremer Rückgriff gewesen damals zu der Zeit. Und das war so eine Art Modeerscheinung. Das hat natürlich wirklich schöne Beispiele gegeben, auch in Deutschland. Und ausgerechnet zu sagen, dass diese Architektur jetzt die schönste sei, das halte ich für nicht zutreffend.
1: Über Geschmack lässt sich streiten. Teichert zum Beispiel findet romanische Bauwerke schön. So würde derzeit aber wohl kaum jemand bauen. Deshalb hält er nichts von der Idee, das Baurecht in Sachsen-Anhalt zu ändern, nach dem Motto, der Mehrheitsgeschmack solle entscheiden. Bereits jetzt steht in Sachsen-Anhalts Bauordnung, dass neue Gebäude sich in die Umgebung einfügen müssten und sie nicht verunstalten dürften. Eine weit gefasste, aber notwendige Einschränkung, so Axel Teichert. Weitere Vorgaben in der Baukultur lehnt er jedoch ab.
3: Das ist ein sehr weit gefasster Begriff, aber immerhin, er steht da schon drin. Und das halte ich auch soweit für richtig. Aber dass man von irgendeiner Stelle, vor allen Dingen von einer Stelle, die nicht dazu ausgebildet ist, sage ich mal, die nicht geschult ist dafür, dass man von da aus sagt, so muss Architektur aussehen, das halte ich für den falschen Ansatz. Baukunst ist auch Kunst, das darf man nicht vergessen. Und es ist eine freie Kunst, das muss man sich auch bewahren.
1: Dennoch gäbe es keine Diktatur der Moderne, wie man es gelegentlich hört. Dazu reiche ein Ausflug in irgendeine Eigenheimsiedlung. Die individuellen Vorlieben der Bauherren zeigten sich dort ziemlich deutlich. Architektur als freie Kunst, die nicht jedem gefallen muss.
0: Architektur und Wahlkampf vor der Landtagswahl in Sachsen-Anhalt. Uli Wittstock zum Thema Architektur, Kultur vor der Landtagswahl. Es geht weiter heute Mittag mit Künstlern und Kunstvereinen und heute Nachmittag 17.10 Uhr, sehr, sehr spannend, Kunst im öffentlichen Raum. Auch da wird immer trefflich gestritten, was gefällt und was nicht. MDR Kultur am Morgen, 7.17 Uhr.

0: Kultur am Morgen, 8 Minuten vor 7:30. Ein Kulturtipp, eine Veranstaltung an einem wunderbaren Ort, nämlich im Gleimhaus Halberstadt.
1: Die Schriftstellerin Annette Gröschner ist heute zu Gast im Gleimhaus Halberstadt. Sie stellt ihr neuestes Werk vor, Schwebende Lasten. Protagonistin ihres Romans ist die Magdeburger Arbeiterin Hanna Krause. Gebeutelt vom Schicksal. 6 Kinder hat sie, das 7. wird tot geboren. Sie lebt in der Nazizeit in der DDR. Sie erlebt den Fall der Mauer. Viel Schicksal für ein Leben. Die Autorin sagt, mag sein.
2: Ja, aber es ist gar nicht so ungewöhnlich. Ich glaube, es gab sehr, sehr viele Frauen dieser Generation, einschließlich meiner Großmutter, die genau solche Sachen hintereinander weg erlebt haben und deren Geschichte aber so unerzählt ist. Also die auch vieles dann einfach runtergeschluckt haben, nie wieder drüber geredet haben. Und ich merke jetzt auch so die ersten LeserInnen meines Buches, die dann sagen so, also ich sehe auch immer meine eigene Großmutter vor mir oder meine Urgroßmutter, die nie darüber geredet haben, über was ihnen eigentlich bei den Bombenangriffen passiert ist oder irgendwie andere Geschichten nicht erzählt haben. Ja. Ich habe für das Buch auch sehr lange im Archiv, im Landeshauptarchiv in Sachsen-Anhalt gesessen. Es gibt so einen doppelten Boden. In dem Fall ist, es gab eine 5-teilige Fernsehserie zu DDR-Zeiten, sehr ideologisch, die hieß Krupp und Krause. Und da wurde die Geschichte der Krupp-Werke erzählt, und zwar die in Magdeburg, wo am Ende der Arbeiter Krause der Kombinatsdirektor wird. Und deswegen heißt sie von mir Krause.
1: Schwebende Lasten. Annette Gröschner liest aus ihrem Roman heute im Gleimhaus Halberstadt. Los geht es um 19.30 Uhr.
0: Die Empfehlung von Anne Seiler bei MDR Kultur am Morgen. Captain O. Hand it over.

Und wenn Sie sagen, oh, das habe ich ja noch gar nicht gehört, dann stimmt das. Captain Moe, Hand It Over mit dem Soweto Gospel Choir auf dem aktuellen Album The Breakdown erscheint dann am 21. August zur Gänze, 3 Minuten vor 7:30. Nee.

0: Das Glück mit Berry bei MDR Kultur am Morgen, 7.30 Uhr.
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0: Mit Raik Steingasser, guten Morgen.
2: Schönen guten Morgen. In der Ruine der Stiftskirche St. Marien in Walbeck in der Börde haben Archäologen das Alter des Stiftergrabes bestätigt. Das Landesamt für Archäologie in Sachsen-Anhalt teilte mit, Mörtel und Knochen in der Grabkammer könnten auf das 10. Jahrhundert datiert werden. Außerdem sei man weitestgehend sicher, dass der Stifter der Kirche, Graf Lothar II., dort begraben wurde. Landesarchäologe Harald Meller sagte,
3: hier im Zentrum der Kirche ist das Grab Lothars II., des großen Verräters, der mit Heinrich ein Osterattentat 941 auf den König Otto damals machte, der später dann Otto der Große wird. Aber er wird nicht wie die anderen Attentäter hingerichtet, sondern er wird begnadigt und dafür errichtet er als Sühneleistung diese fantastische Kirche hinter uns.
2: Derzeit laufen weiträumige Ausgrabungen in Walbeck, auch zur Aus- und Fortbildung junger Archäologen. Und wir bleiben beim Thema. Sachsen-Anhalt investiert 8,5 Millionen Euro in den Archäologietourismus an der alten Königspfalz-Hälfte bei Eisleben. Einen entsprechenden Förderbescheid hat Kulturminister Rainer Robra übergeben. Mit dem Geld baut das Land die Forschungsstätte zu einem modernen Informationsort für Besucher aus. Das teilte die Staatskanzlei mit. Die Königspfalz war im 10. Jahrhundert ein zentraler Herrschaftsort für Kaiser Otto den Großen und seinen Nachfolger Otto den Zweiten. Wie kann eine moderne Ausstellung in historischen Räumen aussehen? Das ist die Herausforderung der 5. Sächsischen Landesausstellung, die in der Albrechtsburg in Meißen stattfinden wird. Für diese Aufgabe ist nun eine Zwickauer Gestaltungsfirma zuständig. Sie heißt Ökonzept und hat sich in einer bundesweiten Ausschreibung durchgesetzt. Geschäftsführer Matthias Kalusa sagte MDR Kultur, es gehe darum, Wissen unterhaltsam zu vermitteln.
4: Dass man sozusagen interessante Zusammenhänge versteht und auf der anderen Seite halt eben spielerisch auch aufnehmen kann. Und das auf einer Ebene, die die Familie anspricht. Diese Generationen, die zusammen eine Ausstellung angehen, das sind für uns der Orientierungspunkt, wie wir Ausstellungen halt entwickeln. Und dabei soll es immer darum gehen, beeindruckende Raumgestaltung halt eben zu schaffen und analoge und digitale Interaktion halt zu ermöglichen.
2: Dafür hat die Zwickauer Firma noch ein wenig Zeit. Die 5. Sächsische Landesausstellung beginnt im April 2029. Ab heute kommen 15 Amateurpianisten und Pianistinnen nach Meiningen, und zwar aus Ländern wie Italien, Frankreich und sogar Japan. Sie machen mit beim 3. internationalen Festival für Amateurpianisten. Dabei lassen sie sich in Meisterkursen unterrichten, unter anderem von Christian Müller. Er ist Professor für Klavier an der Hochschule für Musik Franz Liszt in Weimar. Müller sagte MDR Kultur.
5: Es ist einfach insofern eine neue Welt, weil natürlich die Leute oft älter sind und manche sind natürlich pianistisch jetzt auch, sagen wir mal, mit Grenzen belegt. Und andere sind aber total fit, also es ist alles vorhanden. Und trotzdem spielen sie große und schwere Werke. Und was einfach so begeistert ist, mit welcher Zuneigung, mit welcher Offenheit die Teilnehmenden spielen und ja, was da einfach für tolle Persönlichkeiten dahinter stehen. Und es geht immer auch darum, dass etwas besser wird, also klanglich besser wird, dass man etwas mehr versteht, dass man von der Beweglichkeit her weiterkommt. Und das ist einfach auch berührend zu sehen, wie dann die Teilnehmenden sich in den öffentlichen Konzerten darstellen.
2: Diese öffentlichen Konzerte gibt es in Meiningen am Freitag und Sonntag.
0: Kulturnachrichten mit Raik Steingasser. Vielen Dank.
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0: Die Wettervorhersage heute: Sonne, wenige Wolken, es bleibt trocken. Höchstwerte 25 bis 28 Grad, in Südthüringen auch bis 30. Es weht ein schwacher bis mäßiger Nordostwind. Morgen weiter viel Sonne, Höchstwerte 27 bis 32 Grad. Und am Freitag keine Wetteränderung, nur weiterer Temperaturanstieg. Der MDR Kulturverkehrsdienst. Die A4 Richtung Frankfurt ist zwischen Jena-Göschwitz und Bucha nach einem LKW-Unfall gesperrt. Zurzeit 4 Kilometer Stau. Letzte freie Abfahrt ist Stadtroda. Vorsicht auf der B4 Richtung Nordhausen. Am Abzweig Tieftal liegt ein totes Reh auf der Fahrbahn. Die B170 ist zwischen Oberhäslich und Karsdorf in beiden Richtungen nach einem Unfall gesperrt. Und geblitzt wird auf der A9 Richtung Berlin zwischen Halle und Bitterfeld-Wolfen. Soweit der MDR Kulturverkehrsdienst. 7.35 Uhr.
6: 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Rokutak.
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Kokotak aus der Oberlausitz. Mit der Regenvariante bei MDR Kultur. 7.38 Uhr. Streetlife, Randy Crawford und die Crusaders bei MDR Kultur.

0: Street Life. Randy Crawford mit dem Klassiker bei MDR Kultur. Damit 7.42 Uhr.
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2: UKW, das klingt ja ein bisschen auch nach Schnurtelefon oder Diplomarbeit mit der Schreibmaschine getippt. Und tatsächlich gibt oder gab es Pläne, bis zum Ende dieses Jahrzehnts die Empfangsmöglichkeit von Rundfunkprogrammen, öffentlich-rechtlichen wie privaten, per Ultrakurzwelle einzustellen. Was aber nach Erfahrungen auch mit einer solchen Umstellung etwa in der Schweiz nun doch wieder neu überlegt wird. Dazu heute einiges in der FAZ. Denn, Zitat, sowohl die privaten Radios als auch die öffentlich-rechtlichen Sender verweisen auf die nach wie vor dominierende Rolle von UKW. UKW ist nach wie vor der mit Abstand meist genutzte Übertragungsweg mit der größten wirtschaftlichen Relevanz für die allermeisten Privatradios in Deutschland, sagt Marco Meyer, Fachbereichsvorsitzender des Verbands privater Medien. UKW sei die Basis für hohe lineare Reichweite und mache privates Radio zu einem zentralen Träger der demokratischen Öffentlichkeit. Meyer findet, solange sich das Gros der Privatradios aus den Werbeeinnahmen, die mittels der UKW-Reichweite erzielt werden, refinanzieren muss, stelle sich diese Frage nicht. Und auch die ARD erkennt an, um unseren Auftrag zu erfüllen, jeden und jede in Deutschland zu versorgen, können wir derzeit nicht auf UKW verzichten. Zitat Ende. Ob wir wohl irgendwann auch im Schwimmbad wieder 16-Jährige treffen, die mit einem Kasten, aus dem eine Antenne ragt, Rock- und Popmusik hören, bis dann der Rentner nebenan per Handy den Bademeister ruft? Noch komplizierter als der technische Rahmen ist die Frage nach dem inhaltlich-politischen. Der Spezialist für solche Dinge ist in Deutschland der Rechtsphilosoph Christoph Möllers. Beinahe jede große Zeitung hat ihn wohl in den letzten Wochen mal interviewt. Warum? Weil Fragen von Kunst- und Wissenschaftsfreiheit eben nicht so klar zu lösen sind wie Matheaufgaben. Letzter Fall, Sänger Danger Dan wird vom ZDF ein- und wieder ausgeladen. Was sagt Möllers dazu in der Zeitung Die Welt? Ich bin kein Strafrechtler, doch das Lied bewegt sich nahe an einem Aufruf zur Gewalt. Dass das ZDF damit ein Problem hat, ist nicht erstaunlich. Aber man wüsste gern, wie solche Entscheidungen intern zustande kommen. Gibt es unabhängige Kontrollen? Ruft da jemand an, der Intendant? Bei einem abgabenfinanzierten öffentlich-rechtlichen Sender könnte man etwas mehr Transparenz erwarten. Zitat Ende. In der Sache, so kann man Möllers verstehen, habe das ZDF richtig entschieden, doch sollte es offenlegen, wie die Entscheidung zustande kam. Und natürlich schauen die Zeitungen heute, so wie MDR Kultur schon gestern, auf die Longlist zum Deutschen Buchpreis. Zwei Autorinnen und zwei Autoren mit enger Verbindung zu Mitteldeutschland sind dabei. Die bislang unbekannteste darunter ist wohl Lilly Tolkien. Die hat einen in der Weltliteratur gut eingeführten Namen, allerdings mit einem L mehr als der Hobbitsmann, und ist auf der Longlist mit dem Roman »Mit beiden Händen den Himmel stützen«. Die FAZ schreibt, der spielt in den 1980er Jahren und erzählt von Lale, die in einer Berliner Männerkommune aufwächst und dort alle erdenklichen Freiheiten genießt, sich aber eigentlich nach Geborgenheit und Verlässlichkeit sehnt. Zitat Ende. Am 8. September erfahren wir, ob sie es damit auch auf die Shortlist geschafft hat.
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die Pianistin Corinna Simon hier bei MDR Kultur. Am Morgen, heute Abend bei Folk und Welt, 21 Uhr hier bei MDR Kultur, geht es auch um Abschiede und darum, dass Musik Erinnerung an Menschen weitertragen kann. Solche Songs hat Glenn Hansard geschrieben. Glenn Hansard am 29. Juli bei einem Motorradunfall in Dublin tödlich verunglückt, im Alter von 56 Jahren verstorben. Das hat viele Menschen fassungslos gemacht. Er wurde geliebt rund um den Globus. Das konnte man auch überprüfen bei einer sehr beeindruckenden Beisetzung, die in einer Musiksession endete. Irland, lernen wir, hat ein besonders enges Verhältnis zu den Sängerinnen und Sängern, liebevoll, respektvoll. Noch im vergangenen Jahr hatte Hansard mit Publikum ein Live-Doppelalbum aufgenommen. Und das fängt diese Intensität ein, die Nähe, die dieser Sänger zu seinem Publikum schaffen konnte. Leave a Light, zum ersten Mal erschienen auf This Wild Willing, die Berliner Live-Version, jetzt bei MDR Kultur.

Glenn Hensert in Berlin, Liebe Leid. Glenn Hensert Ende Juli im Alter von 56 Jahren verstorben bei einem Motorradunfall. Er wird zu hören sein heute Abend bei Folk und Welt, 21 Uhr hier bei MDR Kultur. Und in der kommenden Stunde unser Sachbuch der Woche, vorgelegt vom Sänger und Kopf der Band, Feine Sahne Fischfilet, Monchi genannt. Und der hat ein Buch geschrieben, das heißt Jenseits der Brandmauer. Ein Thema in der kommenden Stunde hier bei MDR Kultur.

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3: Um 8 Uhr mit Mirko Jugelt. Heute Abend können Millionen Menschen in Europa und anderen Teilen der Erde eine Sonnenfinsternis erleben. In Deutschland wird sich der Himmel zu maximal 90% verdunkeln, wenn sich der Mond vor die Sonnenscheibe schiebt. Stefan Ohm vom Deutschen Zentrum für Astrophysik sagte dem MDR, das werde gegen 20.10 Uhr der Fall sein. Beginn der partiellen Sonnenfinsternis sei gegen 7:30. Um Augenschäden zu vermeiden, dürfen laut Ohm ausschließlich zertifizierte Brillen genutzt werden. Der Waldbrand bei Plauen im sächsischen Vogtlandkreis ist derzeit unter Kontrolle. Das gab die Stadtverwaltung bekannt. Demnach ist es den rund 120 Feuerwehrleuten seit dem Abend gelungen, die offenen Flammen einzugrenzen. Betroffen ist eine Fläche von etwa 7 Hektar. Die Löscharbeiten gestalten sich schwierig, weil das Gelände schwer zugänglich ist. Wie die Polizei dem MDR bestätigte, soll heute zunächst ein Hubschrauber helfen, Wasser aus der Talsperre Pirk über dem Brandgebiet abzuwerfen. Außerdem wurden weitere Einsatzkräfte alarmiert. Die Bundesregierung will heute über eine umfassende Reform der Geheimdienste entscheiden. Dem Kabinett liegt ein Paket vor, das die Befugnisse von Verfassungsschutz und Bundesnachrichtendienst deutlich ausweiten würde. Künftig sollen Sabotageakte oder Hackerangriffe aktiv bekämpft werden können. Grünen-Fraktionsvize Konstantin von Notz sagte dem MDR, die Reform sei überfällig. Er warnte aber davor, die Befugnisse des Inlandsgeheimdienstes zu stark auszuweiten. Die SED-Opferbeauftragte des Bundestags Evelyn Zupke fordert, dass DDR-Geschichte im Unterricht verbindlicher behandelt wird. Sie sagte der Rheinischen Post, die Schüler müssten verstehen, dass es sich bei der DDR um eine Diktatur und einen Unrechtsstaat gehandelt habe. Kurz vor dem 65. Jahrestag des Mauerbaus schlug Zupke verpflichtende Gedenkstättenbesuche vor. Außerdem sollten Straßennamen an die Opfer der DDR erinnern. Bei der Leichtathletik-Europameisterschaft in Birmingham hat Owen Ansah als erster deutscher Sprinter seit 40 Jahren eine Medaille über 100 Meter gewonnen. Der Hamburger lief in 10,19 Sekunden zu Bronze. Hammerwerfer Merlin Hummel schaffte es auf 81,30 Meter und holte damit Silber. Bei der Schwimm-EM in Paris hat die Magdeburgerin Isabel Gose Silber über 800 Meter Freistil gewonnen. Bronze sicherte sich ihre Vereinskollegin Maja Werner. Das waren die Nachrichten.
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4: Die Temperaturen gemessen um 7 Uhr. Der Brocken wolkenlos 9 Grad, Chemnitz wolkenlos 13, Dresden wolkenlos 11, Eisenach wolkenlos 11, Erfurt wolkenlos 11, Fichtelberg wolkenlos 10, Gera wolkenlos 11, Görlitz wolkenlos 11, Halle wolkenlos 8, Leipzig wolkenlos 10, Magdeburg wolkenlos 11 und Meiningen leicht bewölkt. Bei 12 Grad. Die Vorhersage: heute sonnig, wenige Wolken, es bleibt trocken. Höchstwerte erreichen 25 bis 28 Grad, in Südthüringen bis 30 Grad. Dabei weht ein schwacher bis mäßiger Nordostwind. In der kommenden Nacht gering bewölkt bzw. klar, bei Tiefstwerten zwischen 13 und 8 Grad. Morgen viel Sonne, es bleibt trocken, Höchstwerte 27 bis 32 Grad. Und am Freitag keine Wetteränderung, hochsommerlich heiß. Das ist dann Ü30. Der MDR Kulturverkehrsdienst, A2 Richtung Hannover zwischen Erxleben und Bornstedt. 3 Kilometer stockender Verkehr an einer Baustelle, 10 Minuten Verzögerung. Die A4 Richtung Frankfurt ist zwischen Jena-Göschwitz und Bucha nach einem LKW-Unfall gesperrt. Zurzeit 6 Kilometer Stau. Letzte freie Abfahrt ist Stadtroda. Vorsicht auf der A73 Richtung Bamberg zwischen Ebensfeld und Zapfendorf. Liegt eine Plane auf der linken Fahrspur. Die B170 ist zwischen Oberhäslich und Karsdorf in beiden Richtungen nach einem Unfall gesperrt. Und geblitzt wird auf der A9 Richtung Berlin zwischen Halle und Bitterfeld-Wolfen. Soweit der MDR Kulturverkehrsdienst. 8:04.
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John Blake bei MDR Kultur am Morgen. Stell dir vor, du führst einen leidenschaftlichen Kampf gegen Rechtsextremismus und stellst dann fest, boah, Donnerwetter, die Rechtsextremen werden immer stärker. Ich kann kämpfen, wie ich will. Und dann kommt aus dem Nachdenkprozess ein Schreibprozess und dann entsteht das Buch Jenseits der Brandmauer vom Sänger und Kopf der Band Feine Sahne Fischfilet Monchi. Und er hat unser Sachbuch der Woche vorgelegt. Gleich mehr dazu bei MDR Kultur am Morgen. Herzlich willkommen. Cat. Mystery.

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1: Cat bei MDR Kultur. 8:12.
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1: Der Mann, über den jetzt zu reden sein wird, lebt in Jarmen. Er ist einer der prominentesten Mecklenburger, genauer gesagt Vorpommern. Sänger und Kopf der Band Feine Sahne Fischfilet. Und jetzt beginnt es bei Ihnen zu arbeiten. Ich höre es. Monchi, bürgerlich Jan Gorko, ist landesweit auch für seinen Kampf gegen rechts bekannt. Und sein neues Buch heißt Jenseits der Brandmauer über mein Leben in der ostdeutschen Provinz. Gelesen von meinem Kollegen Matthias Schmidt. Matthias, herzlich willkommen.
3: Guten Morgen.
1: Monchi, einer der lautesten Kämpfer gegen den Rechtsruck. Und was bedeutet bitte schön dieser Titel Jenseits der Brandmauer?
3: Ja, ich glaube, ich stecke gleich zu Beginn 2-Euro-Münzen in das Phrasenschwein. Eine dafür, dass ich sage, Monchi ist erwachsen geworden. Und die zweite dafür, dass ich sage, dieses Buch ist ein Paukenschlag. Wir werden gleich sehen, warum. Es ist sein Nachdenken darüber, wie sich die politischen Verhältnisse geändert haben, aber auch darüber, wie er sich dabei verändert hat. Jan Gorko war ja mit seiner Band Feine Sahne Fischfilet immer zur Stelle, wenn es darum ging, gegen rechts zu spielen, Zeichen zu setzen, Festivals zu machen. Und an dieser politischen Einstellung hat sich grundsätzlich auch überhaupt gar nichts geändert. Aber er reagiert jetzt mit 38 Jahren eben anders als vor 10 oder 20 Jahren. Und der Ausgangspunkt für dieses Buch war, dass die AfD in seinem Wahlkreis, in dem Jarmen liegt, bei der Bundestagswahl im letzten Jahr mit 54% der Stimmen herausgekommen ist.
1: Das war nicht nur für Monchi ein Schockmoment wahrscheinlich.
3: Ja, das war der Moment, in dem er begonnen hat, eben nachzudenken, was er tun soll. Ob er vielleicht dem Rat vieler seiner Freunde nachgeben soll, die schon immer gesagt haben, zieh doch nach Hamburg, zieh doch irgendwo in die Metropole. Und erstens kommt er zu dem Schluss, dass er bleiben will, und zwar um jeden Preis, weil er schreibt sehr gründlich in dem Buch, wie er seine Heimat liebt, weil er seine Leute dort hat oder wie er es sagt, Zitat, Feine Sahne und MV gehören zusammen wie Hansa und Rostock. So. Die weiteren Schlussfolgerungen in diesem Buch werden sicherlich nicht allen seiner Freunde und Fans gefallen. Und ich finde, im Grunde müssten sie eigentlich im ganzen Land, das meine ich mit Paukenschlag, einschlagen. Denn dieser Bericht aus dem Leben in einem vorpommerschen Dorf mit 54% AfD ist ein Bericht aus der Zone jenseits der Brandmauer. So heißt das Buch ja auch. Er beschreibt also, dass Jarmen trotz dieser 54% kein Faschodorf sei, dass da nicht alle Volldullis seien und vor allem, dass die Strategie der Abgrenzung, auf die wir ja gesellschaftlich gesetzt haben, in so einem Dorf überhaupt nicht funktioniert.
1: Wie begründet Monchi das?
3: Naja, er sucht schon nach Gründen für die Wahlerfolge und findet lauter kleine Dinge, die man durch die Brandmauer eben nicht sehen kann. Also er sieht zum Beispiel die Verlustängste vieler Ostdeutscher, die sich etwas aufgebaut haben in den letzten Jahrzehnten, die keine Erben sind. Er beschreibt aber auch den Rückzug der Parteien aus der Fläche. Da gibt es dieses Beispiel eines Politikerstammtischs in Jarmen, veranstaltet von Leif-Erik Holm, dem Spitzenkandidaten der AfD in Mecklenburg, und die anderen kommen eben nicht an ein solches Ort. Oder er beschreibt, wie beispielsweise die Fans, die zu seinem eigenen Musikfestival nach Jarmen kommen, Wasted heißt das, skandieren, ganz Jarmen hasst die AfD. Und Monchi stellt fest, nein, 54% nicht. Und beschreibt so ein bisschen, dass diese Rituale der Selbstvergewisserung eigentlich zu nichts geführt haben. Also im Grunde hat man eigentlich eher das Gegenteil erreicht. Statt den Menschen zuzuhören, statt mit der Brandmauer Probleme zu lösen, sieht er darin so eine Art Großstadtbegriff und sagt, auf dem Lande hier geht das so nicht. Man trifft sich, man muss sich verstehen, miteinander umgehen. Ja, ist halt anders als in Berlin.
1: Das klingt einerseits bitter und andererseits klingt das wie eine ziemliche Provokation, Matthias.
3: Ja, und man merkt ihm auch an, wie er mit sich ringt. Er spricht sehr offen darüber, dass er Skrupel hatte, das zu schreiben. Aber er kommt zu dem Schluss, dass er sich treu bleiben muss, einfach sagen, was ihm durch den Kopf geht. Dazu gehört auch, finde ich bemerkenswert, dass er heute keine Songs mehr gegen die Polizei singen würde. Also Schluss mit All Cops Are Bastards, ACAB. Stattdessen betont er, wie wichtig er es findet, dass wir eine gute Polizei haben. Er sagt selbst über viele seiner frühen Texte, die seien eine Art Wohlstandsverwahrlosung gewesen, ja, also zum Thema Erwachsenwerden. Und trotzdem will er was gegen den Rechtsruck weiterhin tun, aber eben indem er etwas für Menschen macht. Also nicht mehr gegen, sondern für die Gemeinschaft. Er hat einen Skatepark unterstützt in Jarmen, er will Räume schaffen und sagt, nochmal ein Zitat, lasst uns schauen, was uns verbindet und nicht, was uns trennt.
1: Das klingt schon fast wieder sehr staatstragend. Letztes Zitat. Matthias, dein Fazit.
3: Naja, das Faszinierende an diesem Buch ist, dass Monschi sich eben freimacht von den Zwängen vieler Debatten. Er hat eine klare Haltung, aber er stellt Dinge eben auch in Frage. Er findet es beispielsweise auch nicht gut, wie leichtfertig heute Menschen als Nazis quasi gebrandet werden. Er nennt als Beispiel diesen Journalisten Paul Ronsheimer von Springer und der Bild-Zeitung, sagt, das ist nicht in Ordnung, er ist noch nie dümmer aus so einem Podcast mit Ronsheimer rausgegangen. Er beschreibt das alles in seinem eigenen flapsigen, manchmal auch ulkigen Stil. Da gibt es diesen Satz, mich kotzt es ja selber an, ich würde es auch geiler finden, wenn es alles einfacher wäre. Und am Ende schreibt er dann, ich will nicht abstumpfen. Also es ist ein Denkprozess, den wir mitverfolgen können. Und ich finde das Tolle an diesem Buch, dass er energisch dafür plädiert, dass wir alle etwas für die Gemeinschaft tun. Und vielleicht noch exemplarisch zum Schluss ein Gespräch mit einem guten Freund von ihm, der darüber schimpft, dass Björn Höcke ja eigentlich aus dem Westen käme. Und Monschi antwortet, schlimmer als dass Höcke in den Osten gezogen ist, ist, dass du in den Westen gezogen bist. Also er will Leute zurückholen und motivieren, hier was zu machen. Hat mich total beeindruckt. Und zwar nicht, weil es das klügste und beste und kämpferischste Buch über den Osten und gegen die AfD wäre, sondern weil es eins der ehrlichsten Bücher über den Osten ist, die ich je gelesen habe.
1: Und Matthias Schmidt hat viele Bücher zu diesem Thema gelesen. Ich danke für diese Empfehlung, Jenseits der Brandmauer über mein Leben in der ostdeutschen Provinz, das Buch von Monschi, erschienen bei Kiepenheuer und Witsch, unser Sachbuch der Woche hier bei MDR Kultur.

größter Erfolg für Patti Smith. Because the Night, der Titel, geschrieben von Patti Smith und Bruce Springsteen und auf dem Album Easter 1978. MDR Kultur am Morgen, gleich 8:28 Uhr, 2 Minuten vor 8:09 Uhr.

0: Dim, George Michael bei MDR Kultur am Morgen, eine Minute vor 9.
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0: Mit Raik Steingasser, guten Morgen.
2: Schönen guten Morgen. Eine große Bühne, zwei Zuschauertribünen mit insgesamt 550 Plätzen, überdacht und das alles mitten auf dem Marktplatz in Weimar vor dem Rathaus. Heute startet dort das Open-Air-Theater mit dem Klassiker Jedermann. Für Regisseur Nikolai Tegeler war das dann doch eine größere Herausforderung als erwartet, wie er dem MDR sagte.
3: Das heißt, hier gibt es Anrainer. Es gibt über Lärmschutz bis hin zu Personenschutz, bis hin zu Toiletten. Die Liste wurde immer länger und mir wurde immer schwindiger, weil ich am Anfang dachte noch, ach na ja, so schlimm wird es jetzt nicht werden. Es sieht fantastisch aus, es ist großartig, ich bin total glücklich und es wird auf jeden Fall ein neues Klang- und Seherlebnis als in den Jahren zuvor.
2: Für Jedermann wird ganz originalgetreu in gereimter Sprache aufgeführt. Los geht's heute 20 Uhr auf dem Weimarer Marktplatz. Das Open-Air-Theater läuft bis Sonntag. Die Ruine der einstigen Stiftskirche St. Marien in Wahlbeck in der Börde gilt als ein bedeutendes architektonisches Zeugnis der Ottonenzeit. Neueste archäologische Untersuchungen haben nun unter anderem das Alter des Stiftergrabes bestätigt. Caroline Dörner berichtet.
4: Wenn Archäologen Holzkohlereste, zum Beispiel im Mörtel von Grabkammern, untersuchen, dann kommen sie auf ein Datum. In diesem Fall Mitte des 10. Jahrhunderts. So alt ist nun ganz offiziell das Stiftergrab der Kirche St. Marien in Wahlbeck. Das Landesamt für Archäologie und Denkmalpflege in Sachsen-Anhalt hat aber noch mehr herausgefunden. In dem Grab liegt doch tatsächlich Graf Lothar II. Und somit der Stifter der Kirche begraben. Laut alter Überlieferung soll der sich an einer Verschwörung beteiligt haben gegen den späteren Kaiser Otto. Als Sühne hat er auf seinem Gut in Wahlbeck dann eben die Stiftskirche St. Marien gegründet.
2: Die Stadt Jena baut ihr touristisches Leitsystem aus. Dafür hat der städtische Eigenbetrieb Jena Kultur jetzt neue gläserne Kulturdenkmaltafeln vorgestellt. 52 soll es davon insgesamt geben, dazu 9 Infostelen, die über die Geschichte bedeutender Gebäude und Orte informieren. Dazu gehören etwa der Pulverturm oder der Botanische Garten. Ein Berliner Designbüro hat die Tafeln aus entspiegeltem Glas entworfen. Damit greift das Projekt bewusst Jenas Tradition als historische Stadt der Optik und des Glases auf. Heute Abend startet die vermutlich größte Astroshow des Jahres. Es kommt die größte Sonnenfinsternis über Deutschland seit 1999. Hier wird sich der Himmel nur teilweise verdunkeln, in anderen europäischen Ländern aber komplett. Und das alles kann live mitverfolgt werden, in Livestreams, so MDR-Wissensredakteur Robert Rönsch.
5: Schon um 19.48 Uhr wird es über Island für 72 Sekunden völlig dunkel, die erste Totalität des Tages. Um 20.11 Uhr kommt dann unser eigener Höhepunkt, dem man bestenfalls live irgendwo draußen zusieht, aber bitte nur mit Schutzbrille. Über Mitteldeutschland sind dann etwa 86% der Sonne verdeckt. Und dann könnte man wieder nach drinnen gehen, denn um 20.31 Uhr gibt es in Spanien die totale Sonnenfinsternis. Auch die wird in mehreren Streams übertragen.
2: Live dabei in Fernsehen oder Internet sind am Abend das ZDF, die ESA und die NASA.
0: Und wenn man dann, Raik, den Livestream aufzeichnet, dann kann man die Totalität des Tages in Dauerschleife reproduzieren.
2: Viel Spaß dabei.
0: Danke. Kulturnachrichten mit Raik Steingasser.
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0: So, und heute nämlich vor der Sonnenfinsternis. Sonne, wenige Wolken. Es bleibt trocken, leider. Höchstwerte 25 bis 28 Grad in Südthüringen bis 30 Grad. Es weht ein schwacher bis mäßiger Nordostwind. In der kommenden Nacht gering bewölkt oder klar bei Tiefstwerten zwischen 13 und 8 Grad. Morgen viel Sonne, es bleibt trocken. Höchstwerte 27 bis 32 Grad und am Freitag keine Wetteränderung. Hochsommerlich heiß. Das heißt, noch weiter über 30. Der MDR Kulturverkehrsdienst A4 Frankfurt Richtung Dresden zwischen Chemnitz Mitte und Chemnitz Löser. 2 Kilometer Stau nach einem Unfall, 15 Minuten Verzögerung. Die A4 Richtung Frankfurt ist zwischen Jena, Göschwitz und Bucha nach einem LKW-Unfall gesperrt. Zurzeit 7 Kilometer Stau. Letzte freie Abfahrt ist Stadt Roda. A71 Richtung Schweinfurt. Vorsicht zwischen Arnstadt Süd und Stadt Ilm. Befindet sich Öl auf der rechten Fahrspur. Die B170 ist zwischen Oberhäslich und Karsdorf in beiden Richtungen nach einem Unfall gesperrt. Und geblitzt wird auf der A9 Richtung Berlin zwischen Halle und Bitterfeld-Wolfen. Und auf der A73 Richtung Suhl zwischen Schleusingen und Suhl-Friedberg. Soweit der MDR Kulturverkehrsdienst, 8.34 Uhr.
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Jante bei MDR Kultur, regionale Künstlerinnen und Künstler regelmäßig hier im Programm. Und jetzt Holden, Ce que je suis.

0: MDR Kultur am Morgen, 8.42 Uhr. Was ist Sächsisch? Die Frage ist nicht so leicht zu beantworten, möchte aber ganz gerne beantwortet werden im Rahmen von sächsischen Landesausstellungen. Die 5. Ausgabe 2029 in der Albrechtsburg Meißen. Anhand von Themen wie Macht, Glaube, Kultur oder Innovation wird man sich an das Thema annähern. Und jetzt steht fest, wer diese Ausstellung, diese Landesausstellung gestalten wird. Das Zwickauer Büro Ö-Konzept. Es hat sich im Wettbewerb gegen renommierte Konkurrenz aus München, Berlin oder New York durchgesetzt. Entscheidend war dabei nicht die sächsische Herkunft des Büros, sondern der erlebnisorientierte und unterhaltsam erzählerische Designansatz. Elvira Birgit Speer hat die Macher der Ausstellung in Meißen getroffen.
1: Die Albrechtsburg Meißen ist selbst schon eine bemerkenswerte Ausstellung. Ein Bau aus dem späten 15. Jahrhundert mit großen historischen Wandmalereien aus dem 19. Jahrhundert. 34 opulent gestaltete Räume, jeder mit einer eigenen Atmosphäre. Und genau hier soll 2029 die Frage beantwortet werden, was ist sächsisch? Für Thomas Stein, den Projektleiter der Sächsischen Landesausstellung, lag darin eine der größten Herausforderungen des Wettbewerbs.
2: Um in einen historischen Bau mit dieser wirkmächtigen historischen Ausstattung eine Ausstellung zu bringen, brauchten wir natürlich Profis, die sich einmal mit historischer Substanz auskennen. Und wir brauchten ein Büro, das diese Verbindung zwischen Bauwerk und den wirkmächtigen Räumen zusammenbringen können mit unseren szenografischen Bildern, die wir kreieren wollen, und mit den vermittlerischen Zielen, die wir verfolgen.
1: In einem zweistufigen Auswahlverfahren überzeugte schließlich das Gestaltungsbüro Ö-Konzept aus Zwickau. Nicht, weil das Büro aus Sachsen kommt, betont der Geschäftsführer der staatlichen Schlösser, Burgen und Gärten Sachsen, Christian Striefler, sondern weil die Gestalter sich besonders gut auf den Ort und das Thema eingelassen hätten. Für Matthias Kaluza, Gründer von Ö-Konzept, beginnt nun die konkrete Arbeit. Das Büro will Sachsen dabei ausdrücklich nicht als makellose Erfolgsgeschichte erzählen.
3: Also nicht nur Sachsen ist toll und schön, sondern auch im Grunde diese Widersprüche, die entstanden sind. Vor allen Dingen auch im Grunde nach der Wende, wo ja viele Schicksale, denken wir an unsere Textilarbeiter beispielsweise, wo ja heute von der Textilindustrie nicht mehr viel übrig ist, was ist aus den Menschen geworden? Und das gehört zu Sachsen genauso.
1: Es geht also um Menschen und ihre Geschichten. 6 Themenfelder hat die Projektleitung Sächsische Landesausstellung vorgegeben. Macht, Raum, Begegnung, Glaube, Kultur und Innovation. Dazu kommen 30 thematische Leuchtturmfelder, sogenannte Sachsenspuren. Das können Orte sein, Ereignisse, Personen oder kulturelle Praktiken. Die friedliche Revolution etwa, der Meißner Dom oder der sächsische Obst- und Weinbau. Die Gestalter sollen daraus nun Konzepte und Geschichten entwickeln, die auch Besucher ohne besonderes historisches Vorwissen erreichen.
3: Grundsätzlich geht es ja darum, immersive Erlebnisse halt zu schaffen, die die Leute oder Besucher zum Nachdenken anregen und zum spielerischen Aufnahme von Wissen. Es soll unterhaltsam erfolgen und das auf einer Ebene, die, ich sag mal, die Familie anspricht. Und dabei soll es immer darum gehen, beeindruckende Raumgestaltung halt eben zu schaffen, die den Menschen einnimmt und analoge und digitale Interaktion halt zu ermöglichen.
1: Dabei muss das Gestaltungsbüro immer berücksichtigen, die Albrechtsburg selbst ist bereits ein Erlebnis. Die Mitarbeiter von Ö-Konzept sind deshalb zunächst selbst als Besucher in den historischen Räumen unterwegs. Wie lange bleibt die Aufmerksamkeit erhalten? Wo darf etwas spektakulär werden? Und wo muss sich die Gestaltung zurücknehmen, damit die historische Substanz wirken kann? Die ersten Entwürfe sollen in Zusammenarbeit mit dem Kuratorenteam der Sächsischen Landesausstellung bis zum Frühjahr 2027 entstehen. Dann geht es in die Detailplanung. Ein großer Vorteil von Ö-Konzept ist dabei, dass das Zwickauer Büro kein klassisches Architekturbüro ist, sondern Gestalter, Innenarchitekten, Medienleute und Programmierer in seinem Team hat. Analoge und digitale Vermittlung können so miteinander verbunden werden. Das Ziel, die Besucher sollen nicht nach einer halben Stunde wieder draußen sein, sondern möglichst lange von der Ausstellung gefesselt werden, sagt Matthias Kaluza von Ökonzept.
3: Uns im Büro geht es uns nie darum, für uns im Prinzip ein Denkmal zu setzen, sondern im Prinzip was für die Besucher zu bieten, dass die rausgehen und sagen, es war toll, wir haben unsere Zeit hier drinnen genossen.
0: Elvira Biegelsperr über das Zwickauer Büro Ökonzept, verantwortlich für die Sächsische Landesausstellung 2029 in der Albrechtsburg Meißen. MDR Kultur am Morgen, 8:47 Uhr. Dicke Rucki Gang.

Die Crookie Gang mit der Verbeugung vor dem goldenen Reiter von Joachim Witt bei MDR Kultur am Morgen. Gleich 9 Minuten vor 9.

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Nicholas Wood ist seit 2010 eine Hälfte des Elektronikduos The KVB. Etwas ganz anderes macht Nicholas Wood mit seinem Soloprojekt Saccades. Ein neues Album liegt vor, Golden Days, und darauf auch der Titel Slacker. Und den nehmen Sie bitte als Sommersong für endlose Sommernachmittage, bei welchen Temperaturen auch immer. Es passt. Slacker, Saccades.

Saccards mit dem Titel Slacker bei MDR Kultur am Morgen. In 4 Minuten die 9 Uhr Nachrichten. Ich wünsche Ihnen einen schönen Tag mit MDR Kultur. Mein Name ist Thomas Bille und ansonsten gilt, seid nett zueinander, nice to each other. Olivia Dean. Auf bald.

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3: Um 9 Uhr mit Mirko Jugelt. Der grüne Politiker Konstantin von Notz hält Teile der Geheimdienstreform verfassungsrechtlich für hochproblematisch. Der Vizechef des Parlamentarischen Kontrollgremiums sagte dem MDR, Bundesinnenminister Alexander Dobrindt habe den Bogen massiv überspannt. Die Reform soll heute auf den Weg gebracht werden. Sie sieht vor, dass etwa BND und Verfassungsschutz aktiv gegen Sabotageakte und Cyberangriffe vorgehen können. Von Notz hält das für überfällig. Er kritisiert jedoch, dass die Dienste auch im Inland verdeckt und ohne Wissen von Gerichten und Polizei vorgehen können sollen. Der Waldbrand bei Plauen im sächsischen Vogtlandkreis ist derzeit unter Kontrolle. Das gab die Stadtverwaltung bekannt. Demnach ist es den rund 120 Feuerwehrleuten seit dem Abend gelungen, die offenen Flammen einzugrenzen. Betroffen ist eine Fläche von etwa 7 Hektar. Die Löscharbeiten gestalten sich schwierig, weil das Gelände schwer zugänglich ist. Wie die Polizei dem MDR bestätigte, soll heute zunächst ein Hubschrauber helfen, Wasser aus der Talsperre Pirk über dem Brandgebiet abzuwerfen. Außerdem wurden weitere Einsatzkräfte alarmiert. Die SED-Opferbeauftragte des Bundestags Evelyn Zupke fordert, dass DDR-Geschichte im Unterricht verbindlicher behandelt wird. Sie sagte der Rheinischen Post, die Schüler müssten verstehen, dass es sich bei der DDR um eine Diktatur und einen Unrechtsstaat gehandelt habe. Kurz vor dem 65. Jahrestag des Mauerbaus schlug Zupke verpflichtende Gedenkstättenbesuche vor. Außerdem sollten Straßennamen an die Opfer der DDR erinnern. Auf der A4 in Thüringen müssen sich Autofahrer auf längere Behinderungen einstellen. Grund dafür ist ein LKW-Unfall. Wie die Autobahnpolizei mitteilte, sind zurzeit in Richtung Frankfurt alle Fahrbahnen zwischen Jena Göschwitz und Bucha gesperrt. Nach ersten Erkenntnissen war ein Lastwagen auf einen liegen gebliebenen Pannen-LKW auf dem Standstreifen aufgefahren. Millionen Menschen in Europa und anderen Teilen der Erde können heute Abend eine Sonnenfinsternis erleben. In Deutschland wird sich der Himmel zu maximal 90% verdunkeln, wenn sich der Mond vor die Sonnenscheibe schiebt. Stefan Ohm vom Deutschen Zentrum für Astrophysik sagte dem MDR, das werde gegen 20.10 Uhr der Fall sein. Beginn der partiellen Sonnenfinsternis ist gegen 7:30. Um Augenschäden zu vermeiden, dürfen laut Ohm ausschließlich zertifizierte Brillen genutzt werden. Das waren die Nachrichten. Das Wetter mit den aktuellen Temperaturen: überall sonnig, Brocken 10 Grad, Chemnitz 15, Dresden 15, Eisenach 13, Erfurt 14, Fichtelberg 11 Grad, Gera 14, Görlitz 14, Halle 14, Leipzig 16, Magdeburg 14 und Meiningen 16 Grad. Heute Sonne, wenig Wolken, trocken, Höchstwerte 25 bis 28 Grad, in Südthüringen bis 30 Grad. Morgen weiter viel Sonne bei Höchstwerten zwischen 27 und 32 Grad. Ähnliches Wetter am Freitag, nur wärmer. MDR-Verkehrsdienst, A4 Frankfurt-Dresden zwischen Kreuz Chemnitz und Chemnitz-Glöser. 4 Kilometer Stau nach einem Unfall plus 30 Minuten, dadurch auch Stau auf die A72. Die A4 Richtung Frankfurt ist zwischen Hermsdorf-Ost und dem Hermsdorfer Kreuz nach einem Unfall gesperrt. Die A4 Richtung Frankfurt ist zwischen Jena Göschwitz und Bucha nach einem LKW-Unfall gesperrt. Zurzeit 10 Kilometer Stau. Letzte freie Abfahrt ist Stadtroda. Die A9 Richtung München ist zwischen Niemegg und Kleinmarzehns wegen einer Baustelle. bis ca. 15.30 Uhr gesperrt. A13 Richtung Dresden, Vorsicht zwischen Rage und Mittenwalde, steht ein brennendes Fahrzeug. Vorsicht auf der A73 Richtung Bamberg zwischen Rödental und Ebersdorf liegt ein Plasteteil auf der Fahrbahn. Geblitzt wird auf der A9 Richtung Berlin zwischen Halle und Peterfeld-Wolfen und auf der A73 Richtung Suhl zwischen Schleusingen und Suhl-Friedberg. Soweit der Verkehrsdienst, 9.04 Uhr.
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4: Ben Garrett Hernandez begrüßt Sie zur Lesezeit an diesem Mittwoch mit der dritten Folge aus Die Selbstverbrennung von Hartmut Lange. Eigentlich wollte ja Sempert, die Hauptperson im Roman, in einem kleinen Dörfchen ein philosophisches Traktat schreiben. Aufgrund fehlender Inspiration packt er aber alsbald seinen Koffer und will abreisen. Dann aber beobachtet er durch das Fenster im Gasthaus den Ortsfahrer Koldehoff und seine Tochter. Sempert ist fasziniert von der entrückten Gestalt des Mädchens. Pfarrer Koldehoff ist dafür bekannt, die Kirchenglocken oft länger läuten zu lassen als erlaubt. Das gibt eine Verwarnung, knurrt der ehemalige Landarbeiter, der mit Sempert im Gasthof sitzt.

0: Fragen der heutigen Folge. Die Pfarrfrau Elfriede Koldehoff ist verbittert, das Familienleben ist zerrüttet. Barsch verbietet sie, ihrem 15-jährigen Sohn Gerd auf dem Dachboden nachzusehen, was sein Vater dort treibt. Dabei weiß Gerd längst, dass sein Vater da oben ein Teleskop hat, mit dem er in die Sterne schaut. Und er weiß, weil er ihn belauscht hat, dass sein Vater überhaupt gar nicht an Gott glaubt. Silvester Groth liest.
1: Merkwürdig, dachte Gerd. Den Schatten Koldehoffs vor Augen, so wie er ihm bei seinem nächtlichen Lauschangriff erschienen war. Wir reden ständig über Vater. Aber er sitzt nie mit uns am Tisch. Er macht alles heimlich, als würde er sich schämen. Und wenn er auf der Kanzel steht und predigt, das hat mir Tante Hanna selber gesagt, hat niemand den Eindruck, dass er zu seiner Gemeinde redet. Und er notiert die Namen der Toten, sagte er laut. Aber nun öffnete sich eine andere Tür in seinem Rücken, die auf den Korridor, von dort aus in die Küche, in das Zimmer der Kinder und ins Freie führte, und ein alternder, athletischer Mann trat ins Zimmer, beide Arme voller Brennholz. Er hinkte stark, ging aber ohne Umstände zum Kachelofen, murmelte etwas wie Guten Morgen allerseits, ließ geräuschvoll das Holz zu Boden gleiten, nahm einen Schürhaken zur Hand, öffnete die eiserne Klappe zum Rost und bearbeitete den Ofen. »Mach keinen Staub, ich esse.« Gerd war aufgestanden, um die Tür, die der Hinkende offen gelassen hatte, wieder zu schließen. Nicht ohne eine Miene der Missbilligung. Und der Blick, den er auf den Mann am Ofen, es war sein Onkel, warf, verriet, hier hatte er einen Menschen vor sich, der seiner Achtung, seines Respekts, seiner Höflichkeit ganz und gar unwert war. »Ich bitte um Entschuldigung. Da es kalt ist, muss man heizen und ein Ofen braucht gelegentlich Luft.« »Warum nimmst du keine Briketts?« »Warum sollte ich Briketts nehmen? Ausgebrannte Öfen heizt man am besten mit Holz.« Auch diese Antworten kamen rasch und unwirsch. Auf den ersten Blick schien es, als sei der Junge in diesem Haus ganz und gar ungelitten. Und so war es auch. Aber es gab hierfür eine Rangordnung. Und derjenige, der die letzte Stufe dieser Rangordnung innehatte, das war Onkel Eberhard. Ja, Onkel Eberhard war in diesem Hause ganz und gar ungelitten. Dieser Mann mit dem Gesicht eines Fauns und den spöttischen blauen Augen hatte trotz seiner stolzen athletischen Erscheinung etwas Geducktes an sich. Und er vermied es, während er Holz in den Ofen legte und mit Hilfe von Spänen und Reisig Feuer anmachte, irgendjemanden im Zimmer anzusehen. Aber er spürte die unverschämten Blicke des Jungen in seinem Rücken. Und er spürte die stille Reserviertheit seiner Schwester, die kein einziges Mal aufgesehen oder seinen Gruß erwidert hatte, als er ins Zimmer getreten war. Er rückte, nachdem er dem um sich greifenden Feuer zugesehen hatte, einen alten, abgesessenen Lehnstuhl vor das Ofenblech, knöpfte seine Joppe auf, griff, während er sich setzte, nach einem Beutel mit Tabak und war dann damit beschäftigt, aus einem Stück Papier eine Zigarette zu drehen. Einen Augenblick herrschte Stille, und es schien, als ließe jeder den anderen, wenn auch unter gespannter Aufmerksamkeit, gewähren. Aber nun ließ Elfriede Koldehoff den Hemdsärmel mit der halb abgetrennten Manschette sinken, drehte sich zum Ofen um und sah ihren Bruder mit vorwurfsvollen, bekümmerten Augen an. »Ist irgendetwas?« fragte Eberhard. »Willst du nicht die Jacke ausziehen?« »Nein, solange der Ofen kalt ist, braucht man eine Jacke.« »Woraus du dir nun wieder deine Zigaretten drehst?« sagte Gerd. »Aus Zeitungspapier. Das habe ich von den Russen gelernt, und die Russen haben uns immerhin besiegt.« Die letzten Sätze stieß Eberhard so böse, so überraschend, fast bellend hervor, dass Gerd jedes weitere Grinsen unterließ. Und Frau Koldehoff zuckte zusammen und sah unwillkürlich auf den Spruch, den ihr Mann über der Tür zur Bibliothek angebracht hatte. »Dies verrät äußerste Geistesschwäche. Wenn man nicht erkennt, wie groß das Elend des Menschen ohne Gott ist.« Sie hatte diesen Spruch nie verstanden und seinen intellektuellen Anspruch missbilligt. Und nun ertappte sie sich dabei, wie sie diesen Spruch mit ihrem Erschrecken vor dem Bruder in Zusammenhang brachte.

0: Wie hochmütig er ist, dachte sie. Und den Spruch über der Tür sollte man abnehmen, aber er ist mein Bruder. Und laut sagte sie, Onkel Eberhard hat Schmerzen. Er kann nachts nicht schlafen, also geht er vor die Tür. Ihr solltet nicht wieder Streit anfangen. Dann erhob sie sich, verließ das Zimmer, um für Eberhard eine Tasse aus der Küche zu holen, und Eberhard sagte mit leiser, beherrschter Stimme, so als wollte er seine Unbeherrschtheit begütigen, »Lasst euch nicht stören. Redet weiter, ich höre zu. Und wenn euch das Rauchen stört, machen wir die Korridortür auf.« Er nahm ein langes Stück Reisig, hielt es in das offene Ofenloch, bis es brannte, und zündete heftig mit dem Mund nach Luft ziehend seine Zigarette an, die ausschließlich aus Papier zu bestehen schien. Und Gerd wunderte sich, dass sie nicht in Flammen aufging, sondern, je länger Eberhard daran zog, dicke, weißgraue, aromatisch riechende Rauchwolken von sich gab. Der Junge betrachtete den Alten, immer nachlässig an seinem Käsebrot kauend, immer auf dem Sprung, dem ungeliebten Onkel, falls der einmal aufsehen sollte, mit einem überlegenen, abfälligen Grinsen zu begegnen. Er betrachtete dieses keilförmige Gesicht unter dem kräftigen, immer noch schwarzen Haar, den hervorstehenden, buschigen Augenbrauen, den Augen, die stark, rigoros und abenteuerlich wirkten. Und er dachte an die Legenden, die über diesen Mann im Umlauf waren, über die in diesem Hause aber niemand sprechen durfte. Frau Koldorff kam aus der Küche zurück, ging zum Tisch, füllte eine große Henkeltasse mit dampfendem Kaffee. »Sieh an«, dachte Gerd, »du spazierst nachts an der Elbe herum, obwohl es verboten ist. Du sollst überhaupt dein Leben lang getan haben, was verboten ist. Und Annemarie sagt, du trägst eine Mütze in der Tasche herum, die möchte ich einmal sehen.« Und laut sagte er, »Wer hier über die Elbe will, hat keine Chance. Die Türme stehen zu dicht. Trotzdem möchte ich wissen, warum sie mit ihren Maschinen auf 100 Schritt nicht immer sicher treffen.« »Weil Nebel ist«, antwortete Eberhard. »Geh hinaus, dann wirst du sehen, wie die Elbwiesen, so wie es kalt wird, dampfen. Die Schwaden sind brusthoch. Es ist, als ob man durch Wolken geht. Und natürlich muss man, wenn man nicht gesehen werden will, kilometerweit kriechen.« »Gehen hier viele über die Elbe?« »Man sagt jedenfalls so. Wer das Wasser erreicht, muss nur noch kräftig schwimmen. Aber manche ertrinken.« »Ja, weil es sie vorher erwischt hat.« »Niemand zwingt sie dazu. Niemand sollte Gott versuchen«, sagte Frau Koldorff. »Ich würde sagen, hier wird nicht Gott versucht, sondern die Zuverlässigkeit einiger Scharfschützen.« Zufrieden über so viel Sarkasmus nahm Eberhard die Henkeltasse, die seine Schwester ihm hinhielt. Und er trank sie, obwohl der Kaffee heiß war, in einigen Zügen leer. Dann hielt er sie fest in den Händen, weil er wusste, dass seine Schwester, die vor ihm stand, die Angewohnheit hatte, ihm die Tasse, kaum dass er sie leer getrunken hatte, wieder abzunehmen. Und ihre Hände waren schon griffbereit, aber Eberhard tat, als würde er dies nicht bemerken. So verharrten sie eine Weile, sie in geduldiger Erwartung, dass er ihr die leere Tasse doch noch überlassen würde, damit sie sie in die Küche zurücktragen könnte, er in seinem trotzigen Entschluss, die Tasse so lange festzuhalten, bis sie ihre Erwartung aufgab. Es war ein stiller, sanfter Kampf, der zu keiner inneren Erregung führte, sondern eher angenehm und beruhigend wirkte. Sie spürten beide ihre geschwisterliche Nähe. Elfriede Koldorff liebte ihren Bruder, und sie verzehrte sich in hoffnungsloser Traurigkeit, dass sie ihn als ausgestoßen betrachten musste. Eberhard, der 18 Jahre älter war, spürte ihre Zuneigung, und es verlangte ihn danach, ihre Traurigkeit gelegentlich zu schüren, indem er so wie jetzt schwieg und rauchte und demonstrativ zur Erde sah, obwohl er wusste, dass ihr Blick, je länger er dies tat, immer bekümmerter auf ihm ruhte. Nein, der ältere, einst so bewunderte Bruder, zeigte sich seiner jüngeren Schwester gegenüber immer noch nicht bußfertig. Im Gegenteil. Er strafte sie immer wieder durch Anzeichen seiner Verstocktheit, weil er glaubte, zwischen ihnen sei alles so gekommen, wie es kam, weil sie einen überspannten, lebensunfähigen Theologen geheiratet hatte. Und er sollte in seinem Vorwurf wenigstens insofern recht behalten, als der Beweis, dass Koldehoffs Anwesenheit die Stimmung im Zimmer nicht besserte, sondern die Bedrücktheit der Anwesenden eher steigerte, hinter ihrem Rücken längst vollzogen war. Koldehoff erschien, nur von dem Jungen bemerkt, in der Tür zur Bibliothek. Und er war sofort gebannt von dem Anblick der Geschwister, deren hoffnungslose, traurige Versunkenheit er spürte. Und er hielt seiner Frau, wie zur Abwehr, unfähig ein Wort zu sprechen, mit ausgestreckten Armen Teller und Tasse hin. Er hätte noch länger unbemerkt so dagestanden, hätte Gerd sich nicht geräuspert. Ein Geräusch, das Frau Koldehoff veranlasste, sich sofort wie instinktiv zu ihrem Mann umzudrehen. »Entschuldige«, sagte Koldehoff. »Ich mache für einen Augenblick die Tür zu. Es ist wirklich nicht böse gemeint. Ich bedanke mich für das Abendbrot.« Und er zog, kaum hatte Elfriede Teller und Tasse ergriffen, seine Hände weg. Und schloss, aber Elfriede wollte ihm etwas sagen. Sie bog ihren Kopf, den ganzen Oberkörper ihm entgegen, nah vor ihrem Gesicht die Tür. Dies war eine unmissverständliche Geste. Und augenblickelang rührte sich im Zimmer niemand mehr. Eberhard hielt seine Zigarette zwischen Daumen und Zeigefinger gegen die Lippen, wagte aber nicht daran zu ziehen. Seine linke Hand umspannte immer noch die Henkeltasse. Gerd hatte sich halb vom Stuhl erhoben und sah auf seine Mutter, die, abgeschnitten in ihrer mitteilsamen Bewegung, den Teller ihres Mannes gegen die Brust gepresst, dastand, als könnte sie sich nicht entschließen, ihr Gesicht von der viel zu nahen Tür zurückzuziehen. »Da hast du es«, sagte sie schließlich. »Du störst ihn. Ich habe doch gesagt, Vater hört nebenan jedes Wort.« »Liest Vater in der Bibel?« »Das hat er immer getan.« »Dann betrügt er die Leute, denn er hat mir gesagt, die Bibel geht uns eigentlich nichts mehr an.« »Du darfst Vater nicht beim Wort nehmen. Du weißt, wie schwer er sich zu seinem Amt durchgerungen hat. Und Zweifel machen ihm die Sache nicht leichter.« Dieser letzte, barsch und hastig, fast abwehrend gesprochene Satz schnitt dem Jungen jede weitere Bemerkung ab. Die Mutter ging zum Vertiko, um das Geschirr entgegen ihrer Gewohnheit dort abzustellen, blieb aber eine Weile gedankenabwesend stehen. Ihre Aufmerksamkeit schien immer noch der Tür zur Bibliothek zugewandt. Und es war klar, dass der kurze, lieblose Auftritt ihres Mannes sie innerlich bewegte. Ihre Hände zitterten. Sie hatte rote Flecken im Gesicht. Dann aber, wie um ihre innere Erregtheit entschlossen loszuwerden, gab sie sich einen Ruck, schob Teller und Tasse ohne Rücksicht auf die Politur hart auf das Vertiko und ging, die Lippen fest aufeinandergepresst, zum Tisch zurück, wo sie mit raschen, energischen Bewegungen an den Manschetten der Hemden weiterarbeitete. Bruder und Sohn wechselten miteinander kurze Blicke. Eine Weile wagte der Junge nicht, die abweisende, einsame Nähe seiner Mutter zu durchbrechen. Er hatte das Bedürfnis, aufzustehen, um in der Diele die Schuhe zu wechseln und den Schlips abzubinden. Aber die Blicke, die Eberhard seinem Neffen zuwarf, hatten etwas Freches, Aufforderndes, versteckt Triumphierendes. Sie gaben dem Jungen seine Sicherheit zurück. Und so sagte er im Unterton seine Verachtung für die Mutter, die sich so vom Vater behandeln lassen musste, auskostend: »Mutter, ich werde freiwillig zum Militär gehen. Es ist besser so. Vielleicht kann ich hinterher etwas Vernünftiges studieren.« Er erwartete, dass sie seinen Wunsch, zum Militär zu gehen, wie so oft mit fassungslosem Kopfschütteln quittieren würde. Aber sie reagierte gelassen. Sie sagte: »Tu, was du willst. Niemand hindert dich daran. Vater hat anfangs auch nie Pfarrer werden wollen.« »Nein, erst als wir uns kennenlernten.« »Und wie habt ihr euch kennengelernt?« »Willst du das wirklich wissen?« »Nun, erzähl schon. Warum soll er nicht wissen, wie du seinen Vater kennengelernt hast?« sagte Eberhard. Und seine Augen, seiner Mundwinkel und die besondere, zurückgenommene Betonung des Wortes »Vater« verrieten seine Verachtung. Und der Junge empfand, wie frivol es war, dass der geächtete Onkel derart abfällig über den makellosen Vater empfinden durfte. Und er genoss diese Frivolität. Und so lauerten sie beide, kurze Blicke miteinander wechselnd, was Elfriede Koldehoff jetzt wohl zu sagen hätte. Aber die Mutter schwieg. Sie spürte die Kumpanei der beiden und die Anstrengung, ihr ein unwilliges, aufseufzendes Wort über den Ehemann zu entlocken. Und sie musste darüber unwillkürlich lächeln. Und dann, nachdem dieses Lächeln ihre Bitterkeit gemildert hatte und niemand mehr eine Antwort von ihr erwartete, sah sie auf, schob ihre Brille zurück und sagte sehr korrekt, sehr höflich, nochmals ausdrücklich und mit herausfordernder Absicht lächelnd, so als wollte sie sich unmissverständlich vor Koldehoff stellen oder zumindest ihr Schweigen nicht falsch gedeutet sehen: »Ich sah Vater das erste Mal, als er auf einer Orgel spielte. Er war aus Kassel nach Stralsund gekommen und war sehr verzweifelt.«
1: »Warum?« fragte Gerd.
0: »Ich weiß es nicht. Er verkaufte in Kassel 3 Jahre lang Sicherheitsgurte oder Ähnliches. Dann konnte er plötzlich keinen Menschen mehr sehen.«
1: »Und warum kam er nach Stralsund?«
0: »Er war dort geboren. Und es hatte sich nichts verändert. Er liebte die Nikolaikirche, er hatte dort Orgelspielen gelernt. Aber am liebsten wollte sich Vater in vertrauter Umgebung verkriechen und irgendetwas erforschen. Er wollte für sein Leben gern Astronom werden.«
1: »Und warum wurde er es nicht?«
0: »Werde du Astronom, Gerd. Du bist vernünftig. Vielleicht hältst du den Blick durchs Fernrohr besser aus als Vater.«
1: »Und weiter?«
0: »Weiter nichts. Wir lernten uns kennen. Und ich sagte Vater, er solle nicht verzweifeln. Es gäbe keine andere Wahrheit als Gott. Und Vater gab mir recht. Und jetzt sitzen wir hier und versuchen, alle miteinander glücklich zu werden.«
1: »Dein Mann hätte nach Kassel zurückgehen sollen. Dann müsste er jetzt keine Botschaft ausarbeiten, an die er selber nicht glaubt«, sagte Eberhard, der sich über den frommen Tonfall seiner Schwester, den sie, so war seine Meinung, unter dem Einfluss Koldehoffs angenommen hatte, ärgerte. Er hielt sie in ihrer Einfalt für unfähig, Sprüche über den Sinn des Lebens abzugeben, und er hasste die, so war seine Meinung, mit biblischen Unverbindlichkeiten ausgeschmückten Reden, die Koldehoff in seiner Bibliothek für den Gottesdienst ausarbeitete und die seine Schwester, so war wieder seine Meinung, nachahmte.
0: »Dein Mann ist überspannt«, sagte er, nun schon in der Absicht, seine Schwester durch Anzüglichkeiten zu reizen. »Er sitzt nächtelang vor seinem Teleskop. Dann zieht er sich doch lieber in die Sakristei zurück. Die Kirche darf er nicht verändern, aber in der Sakristei hat er allen Gips und das verstaubte Holz abnehmen lassen. Er hat bis auf einen Stuhl jedes Möbelstück entfernt und an die weißgekalkte Wand hat er ein Kruzifix aus Messing gehängt. Und was tut er? Er sitzt in der Dämmerung auf einem Stuhl und starrt auf das Kruzifix, als ob es da etwas zu sehen gäbe.«
1: »Er lügt«, antwortete Gerd,
0: das Wort Lüge unter albernem Grinsen in die Länge ziehend. »Er möchte schon wissen, warum Vater so lange vor seinem Kruzifix betet. Und heute wollte er unbedingt den Blasebalg treten, um unauffällig in der Kirche zu sein. Er weiß genau, warum Leute seines Alters Vaters Predigt hören wollen. Sie haben wie er Angst vor dem Sterben. Aber sie finden, und darum beneidet er sie, jeden Sonntag für eine Dreiviertelstunde Trost.« Dabei erhob er triumphierend seinen Kopf. Die Augen der Pfarrersfrau begannen unruhig zu flackern. Und Eberhard musste in seinem Innersten genügend Anlass zum Erschrecken haben, denn er wurde blass. Seine sonst immer etwas zitternden Hände verharrten regungslos. Schlaff und hilflos hing der alternde Mann plötzlich in seinem Sessel, den stieren Blick auf den Jungen gerichtet.
2: »Was verstehst du schon von meiner Angst?« sagte er langsam, beschwörend, fast drohend, wie in der Absicht, den Jungen, da seine Hand ihm versagte, wenigstens mit der Stimme zu fassen.
1: »Sehr viel«, sagte Gerd. »Du kannst nachts deswegen nicht schlafen.«
0: »Zuallererst fürchtest du den Schnupfen«, sagte Frau Koldehoff.
2: »Ich habe dem Tod freiwillig ins Auge gesehen«, sagte Eberhard. Und seine Stimme schien irgendwo weit her aus der Brust, nicht aus den Stimmbändern seiner Kehle zu kommen. Wir sind bei Kursk mit gezogenem Revolver gegen Panzer vorgegangen.
1: Und habt in Kiew auf Frauen und Kinder geschossen.
2: Möglich. Ich kenne den Kitzel des Todes. Wir haben ihn geliebt. Wir haben diesen Engel empfangen und ausgeteilt. Und ich lasse mich von keinem Pfaffen sentimental machen, schrie der Onkel. Hochrot im Gesicht, mit geschwollener Schläfenader, mit der ganzen Wucht seiner zurückgewonnenen Energie. Und die Pfarrersfrau zuckte zusammen. Die Hände fielen ihr auf die Knie und das Hemd entglitt ihren geöffneten Fingern. Dann hörte man die Rasierklinge auf den Boden klatschen. Und Gerd, schon im Begriff, in die Diele zu gehen, um sich endlich vor dem Spiegel die Krawatte abzubinden, blieb wie angewurzelt den Blick über die linke Schulter hinweg auf den Onkel gerichtet in der Tür stehen. Und nun herrschte wieder jene erwartungsvolle Stille. Alle warteten darauf, dass sich die Tür zur Bibliothek öffnen würde, um die hagere, schweigende Gestalt Koldehoffs zum Vorschein zu bringen. Denn, und darin waren sich alle einig, die Sätze vom Kitzel des Todes und dem Engel, den der Bruder seiner Frau so liebend gern empfangen und ausgeteilt hatte, diese unglaublich hochmütigen und gottlosen Sätze musste Koldehoff gehört haben. Aber Koldehoff zeigte sich nicht. Und da der Seelsorger der kleinen Gemeinde Bernede, der hinter verschlossener Tür mit sich und Gottes Wort zu Rate ging, so hartnäckig schwieg, mussten die drei im Zimmer ihre Fassung allein zurückgewinnen. Denn eines war klar. Daran hätte auch die Autorität Koldehoffs nichts geändert. Dies hatte sich seine Frau von Anfang an ausbedungen. Wie verstockt, wie unbeherrscht, wie bösartig sich der gefallene Bruder gegen die Notwendigkeit seiner Reue auch immer zur Wehr setzen sollte. Seine Schuld war so groß, seine Aussicht auf menschliche Vergebung so hoffnungslos, dass die Schwester ihn in ihrer Nähe halten musste. Denn nur unter ihrem Dach, unter dem ihrem Bruder, so war ihre Meinung, wenigstens Gottes Barmherzigkeit sicher war, hätte er den Rest seines Lebens in Ruhe beschließen dürfen. Und so spürte Eberhard wieder ihren traurigen, bekümmerten Blick. Und er wusste, es war eine jener Floskeln, die sie sich selbst schuldete. Es war eine Redensart ihres so frommen Gewissens, wenn sie sagte, »Du bist roh, Eberhard«, indem sie sich das Hemd wieder zurechtlegte und die Rasierklinge vom Boden aufnahm. »Du hast nie Rücksicht auf andere Leute Gefühle genommen«, wenn du nicht mein Bruder wärst, würde ich dir die Tür weisen. Er aber antwortete im Ton vollkommener Gleichgültigkeit, »Ich bitte um Entschuldigung.« Und der Junge lächelte verächtlich über seinen Onkel, der so heftig und so oft Beweise seiner Unverbesserlichkeit von sich gab. Und der dann doch, und nun schon seit 30 Jahren, untätig und bequem in seinem Sessel und in seiner verschlissenen Jacke verkrochen, Pfeifentabak aus altem Zeitungspapier rauchend, nur hin und wieder und nur aus eigener Bedürftigkeit, wenn es ihm kalt wurde, für einen ausgebrannten Kachelofen Holz hackend, das sichere Gnadenbrot seiner Schwester aß. 4. Abende, an denen nur noch rücksichtsvolles Schweigen ein Nebeneinander in enger Stube möglich machte, waren keine Seltenheit in der Pfarrei von Bernede. Vor allem war es der Beginn des Winters, den Elfriede Koldehoff fürchtete. Dann wurde ihr Bruder unruhig, und die Kugel in seinem Körper begann auf mysteriöse Weise zu wandern, so dass er nächtelang ohne Schlaf dalag oder seine Jacke nahm und in ausgedehnten Wanderungen seine Angst zu beruhigen versuchte. Er humpelte stundenlang durch die verbotenen Wälder oder saß im Dickicht versteckt und beobachtete die Posten. Und dies war die einzige Genugtuung, die er von seinen Wanderungen in die Pfarrei mit zurückbrachte, dass sie ihn, obwohl er ihnen so dicht auf den Fersen war, nie hatten entdecken können. Und er hatte Grund, diese Entdeckung zu fürchten. Denn er trug in der rechten Tasche der Jacke einen Beweis seiner unversöhnlichen Gegnerschaft. Es war eine Mütze der Waffen-SS, von der Art, wie Panzergrenadiere sie getragen hatten –
0: Sie war verblichen, aber immer noch schwarz. Und hatte an ihrer Vorderseite, dort, wo sie auf der Höhe der Stirn zu sitzen kam, einen grausilbrig schimmernden Totenkopf. Elfriede Koldehoff wusste von der Existenz dieser Mütze. Und sie wusste, dass er von dieser sonderbaren Geschmacklosigkeit, sie wie einen Fetisch bei sich zu tragen, nicht lassen wollte. Und wie oft hatte sie ihm, wenn sie allein waren, ins Gewissen zu reden versucht. Oder sie sagte, indem sie nach längerem Schweigen plötzlich die Hände gegen ihn ausstreckte, »Eberhard, du bist mein Bruder. Und vergiss nicht, ich sehe dir vieles nach.« Und wenn er dann antwortete, »Das vergesse ich nicht«, und sie annehmen durfte, dass er nachgiebiger gestimmt war, da er ungestört rauchen und seinen Platz am Ofen ohne Sticheleien behaupten durfte, fügte sie hinzu, »Aber um eines muss ich dich bitten. Und nicht wahr, du erfüllst mir diese Bitte. Gib mir deine Mütze.« Aber nun traf sie schon der kurze, verächtliche Blick, den sie fürchtete. Er sagte, »Damit du sie in den Ofen steckst. Ich werde dir etwas husten.« Und sie antwortete, damit ihre Attacke nicht ganz und gar ins Lächerliche geriet, und auch, weil sie sich zu dieser hoffnungslosen Bitte so lange hatte durchringen müssen, »Eberhard, du trägst die Todsünde in deiner Tasche herum. Du hast auf Frauen und Kinder geschossen.« »Frauen und Kinder sterben auch so. Gott darf töten, aber der Mensch nicht.« »Wie selbstgerecht ihr seid, immer nur selbstgerecht«, sagte Eberhard ruhig, ohne Bitterkeit. Und wenn er sich nun nicht erhob, das Zimmer verließ, um vor dem Schuppen Holz zu hacken oder eine seiner Wanderungen wieder aufzunehmen, wurde ihr schweigendes Nebeneinander unerträglich. Elfriede Koldehoff litt, und es kam vor, dass sie lautlos weinte, fassungslos darüber, dass sie einen Bruder neben sich wusste, der zu solchen Antworten fähig war. Im November wurden die Winde aus Nordwesten stürmisch, die Tage und Nächte lang an den Fenstern der Pfarrei rüttelten. Dann verkroch sich Eberhard in seinem Zimmer, und die Pfarrersfrau saß allein am Tisch unter der Lampe und spürte deutlicher die klammen Wände und dass es im ganzen Haus säuerlich nach Schimmel roch, und die Füße wollten ihr nicht mehr warm werden, da die nasskalte Kellerluft, gegen die der Kachelofen vergeblich ankämpfte, durch die Ritzen der Bodenbretter unaufhaltsam nach oben drang. Sie spürte, wie ihr die Gelenke steif wurden, und in den ersten Jahren hatte sie jede Schwellung durch Massagen zu bekämpfen versucht. Aber nun, da auch die ungesunden rötlichen Flecken in ihrem Gesicht als unabwendbar sich abzeichneten, gab sie es auf, sich um ihre Gesundheit oder um ihre Ansehnlichkeit noch irgendwie besonders zu kümmern.
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1: Ich besuche Herrn Krüger im Seniorenheim. Er ist dement und lebt in seiner eigenen Welt. Wir kennen uns aus der Kirchengemeinde, aber jetzt erkennt er mich nicht mehr. Auch nicht Frau Schneider, die im gleichen Haus lebt und neben uns sitzt. Seine Ehefrau ist dazugekommen. Wir unterhalten uns ein bisschen, erzählen von früher, trinken Kaffee. Wollen wir zusammen beten, frage ich. Herr Krüger lächelt und nickt. Das Kreuzzeichen kann er mitmachen, so wie er es in der Kindheit gelernt hat, auch manche Gebete. Dann lese ich einen Bibeltext vor. Am Abend kam Jesus ins Haus seiner Freunde. Er begrüßte sie und sagte, Friede sei mit euch. Das hat er aber gut gemacht, ruft Herr Krüger, bevor ich weiterlesen konnte. Ich lächle, dann sage ich, ja, das hat Jesus gut gemacht. Herr Krüger hat viel erlebt, Vertreibung und Neuanfang, Ehe und Familie, berufliche Veränderungen. Vieles hat er vergessen und was in der heutigen Welt geschieht, bekommt er nicht mit. Aber eins lebt in seiner Erinnerung und im Herzen, wie wichtig und wertvoll Frieden ist. Dass ein Aufeinanderzugehen und ein gutes Wort, ein freundlicher Gruß, erste Schritte zum Frieden sind. Dass das immer in Erinnerung bleibt.
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1: Die Schriftstellerin Annette Gröschner ist heute zu Gast im Gleimhaus Halberstadt. Sie stellt ihr neuestes Werk vor, Schwebende Lasten. Protagonistin ihres Romans ist die Magdeburger Arbeiterin Hanna Krause. Gebeutelt vom Schicksal. 6 Kinder hat sie, das 7. wird tot geboren. Sie lebt in der Nazizeit in der DDR. Sie erlebt den Fall der Mauer. Viel Schicksal für ein Leben. Die Autorin sagt, mag sein.
2: Ja, aber es ist gar nicht so ungewöhnlich. Ich glaube, es gab sehr, sehr viele Frauen dieser Generation, einschließlich meiner Großmutter, die genau solche Sachen hintereinander weg erlebt haben und deren Geschichte aber so unerzählt ist. Also die auch vieles dann einfach runtergeschluckt haben, nie wieder drüber geredet haben. Und ich merke jetzt auch so die ersten LeserInnen meines Buches, die dann sagen so, also ich sehe auch immer meine eigene Großmutter vor mir oder meine Urgroßmutter, die nie darüber geredet haben, über was ihnen eigentlich bei den Bombenangriffen passiert ist oder irgendwie andere Geschichten nicht erzählt haben. Ja. Ich habe für das Buch auch sehr lange im Archiv, im Landeshauptarchiv in Sachsen-Anhalt gesessen. Es gibt so einen doppelten Boden. In dem Fall ist, es gab eine 5-teilige Fernsehserie zu DDR-Zeiten, sehr ideologisch, die hieß Krupp und Krause. Und da wurde die Geschichte der Krupp-Werke erzählt, und zwar die in Magdeburg, wo am Ende der Arbeiter Krause der Kombinatsdirektor wird. Und deswegen heißt sie von mir Krause.
1: Schwebende Lasten. Annette Gröschner liest aus ihrem Roman heute im Gleimhaus Halberstadt. Los geht es um 19.30 Uhr. Die Lyrikerin Sarah Kirsch liest ihr Gedicht »Jetzt schwimmt der Mond im Teiche«. Die Aufnahme ist von 1965.
3: Jetzt schwimmt der Mond im Teiche, im Schilf erschreckt der Bleiche, die Mücken sicherlich. Wir liegen still im Boote, die Liebe ist im Lote, seit heute wieder frisch. Die Unken haben Glocken, die grauen Krebse hocken am Grund und sind allein. Wir wollen sie morgen fangen, weil sie heut Nacht nicht sangen. Und legen sie in Wein.
1: In der Reihe Offene Lutherkirche Apolda liest Martin Siebert heute Lyrik und Prosa von Sarah Kirsch. Und zwar aus ihrem Lyrikband Landaufenthalt. Den Titel könnte man auch als Leitmotiv verstehen für viele Geschichten aus späteren Zeiten, die die Dichterin bis nach Schleswig-Holstein führen. Heute um 19.30 Uhr beginnt die Lesung von Lyrik und Prosa von Sarah Kirsch in der Lutherkirche Apolda. Die Sommerferien gehen zu Ende. Letzte Möglichkeit, sich mit der gesamten Familie noch mal im Freiberger Dom einzufinden. Alles tanzt nach meiner Pfeife steht über dem musikalischen Programm. Es gibt eine Kinderorgelführung. Natürlich darf die Orgel auch erklingen. Bei der Führung wird gezeigt und erklärt, wie das rund 300 Jahre alte Instrument funktioniert, wie die vielen Pfeifen zum Klingen gebracht werden und warum eine Orgel ganz unterschiedliche Töne hervorbringen kann. Also der spannende Feriennachmittag für neugierige Kinder und Erwachsene, die es auch geblieben sind, beginnt heute bereits um 15 Uhr im Dom zu Freiberg.

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3: Um 10 Uhr mit Mirko Jugelt. Der Grünen-Politiker Konstantin von Notz hält Teile der Geheimdienstreform verfassungsrechtlich für hochproblematisch. Der Vizechef des Parlamentarischen Kontrollgremiums sagte dem MDR, Bundesinnenminister Alexander Dobrindt habe den Morgen massiv überspannt. Die Reform soll heute auf den Weg gebracht werden. Sie sieht vor, dass etwa BND und Verfassungsschutz aktiv gegen Sabotageakte und Cyberangriffe vorgehen können. Von Notz hält das für überfällig. Er kritisiert jedoch, dass die Dienste auch im Inland verdeckt und ohne Wissen von Gerichten und Polizei vorgehen können sollen. Die Bundesregierung will neben der Geheimdienstreform noch weitere Gesetzesvorhaben auf den Weg bringen. Zur Stunde kommt das Kabinett in Berlin zusammen, um zum Beispiel die Frühstartrente zu beschließen. Danach sollen Kinder ab dem Jahrgang 2020 jeden Monat 10 Euro vom Staat bekommen, bis sie volljährig sind. Das Geld soll dann am Kapitalmarkt angelegt werden. Ein weiteres Vorhaben betrifft den Zoll. Er soll künftig Vermögenswerte, deren Herkunft unklar ist, leichter beschlagnahmen können. Im Sächsischen Landtag beginnt in diesen Minuten eine Sondersitzung des Innenausschusses. Die Landesregierung soll dabei über die Umstände und Folgen des Drohnenvorfalls am Flughafen Leipzig-Halle informieren. Vor einer Woche war dort in der Nähe ukrainischer Frachtmaschinen eine mit Sprengstoff bestückte Drohne entdeckt worden. Außerdem kollidierte ein Flugzeug mit einem unbekannten kleineren Objekt. Das Leben in Deutschland hat sich nach dem Auslaufen des Tankrabatts sprunghaft verteuert. Wie das Statistische Bundesamt mitteilte, ist die Inflationsrate im Juli auf 2,8% gestiegen. Die Energiepreise verteuerten sich weiterhin überdurchschnittlich und blieben somit zentraler Preistreiber. Ein Ende sei nicht in Sicht, auch weil der Konflikt zwischen den USA und dem Iran nach wie vor nicht gelöst sei. Auf der A4 in Thüringen müssen sich Autofahrer auf längere Behinderungen einstellen. Grund dafür ist laut Autobahnpolizei vor allem ein LKW-Unfall bei Jena. Seit heute früh ist der Abschnitt zwischen Göschwitz und Bucha in Richtung Frankfurt gesperrt. Nach ersten Erkenntnissen war dort ein Lastwagen auf einen liegengebliebenen Pannen-LKW auf dem Standstreifen aufgefahren. Einen weiteren LKW-Unfall gab es später am Hermsdorfer Kreuz. Das waren die Nachrichten.
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4: Die Temperaturen von 9 Uhr, überall wolkenlos, bei 12 Grad auf dem Fichteberg, 13 Grad waren es auf dem Brocken, 15 Grad in Eisenach, 16 in Erfurt, 17 Grad in Chemnitz, Dresden, Gera, Görlitz, Leipzig, Magdeburg und Meiningen und am wärmsten mit 18 Grad in Halle. Heute gibt es Sonne satt, nur wenige Wolken. Es bleibt trocken bei 25 bis 30 Grad. In der Nacht dann sternenklar bei 13 bis 8 Grad und morgen meist sonnig. Noch ein Ticken wärmer bis 32 Grad. Der MDR Kulturverkehrsservice meldet. A2 Richtung Hannover zwischen Irxlehm und Bornstedt. 4 Kilometer Stau wegen Bauarbeiten. Hier brauchen Sie eine Viertelstunde länger. A4 Frankfurt Richtung Dresden zwischen Hohenstein-Ernstthal und Wüstenbrand. 2 Kilometer Stau nach einem Unfall. A4 Frankfurt Richtung Dresden zwischen Limbach-Oberfrohna und Chemnitz-Glöser. Stockender Verkehr an der jetzt geräumten Unfallstelle. Hier brauchen Sie noch 10 Minuten länger. Und es staut sich auch weiter auf der A72 bis Chemnitz Süd. Die A4 Richtung Frankfurt ist zwischen Rüdersdorf und Hermsdorf Ost nach einem LKW-Unfall gesperrt. Die A4 Richtung Frankfurt ist zwischen Jena-Göschwitz und Bucha nach einem LKW-Unfall gesperrt. Im Moment 10 Kilometer Stau und die letzte freie Abfahrt ist Stadtroda. Nochmal A4 Richtung Frankfurt. Zwischen Friedewald und Bad Hersfeld stockender Verkehr nach einem Unfall im Baustellenbereich. Und die A9 Richtung München ist zwischen Niemegk und Kleinmarzehns wegen einer Baustelle bis ca. 15:30 gesperrt. Hier im Moment 3 Kilometer Stau bis Brück. Und geblitzt wird auf der A73 Richtung Suhl zwischen Schleusingen und Suhl-Friedberg. Soweit der MDR Kulturverkehrsservice. Es ist 10:04.
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4: Mit Caroline Knappe, herzlich willkommen.

saß hier bei MDR Kultur an diesem Mittwochvormittag. Haben Sie noch einen Schallplattenspieler? Und wenn ja, was legen Sie da auf, wenn Sie denn auflegen? Bei mir zu Hause ist das eine ziemlich wilde Mischung. Neben neuen Schallplatten sind da vor allem die DDR-Kinderplatten ganz wichtig. Vom Traumzauberbaum über Schlaps und Schlumbo bis Mimmelit. Das sind alles Platten, die ich wirklich nicht gern hergeben würde. Von Amiga über Eterna bis Littera ist da alles zu finden in meinem Regal. Und das sind alles Label, die zur Lied der Zeit GmbH gehörten. Die wurde heute vor 80 Jahren gegründet. Und wir erzählen gleich ihre Geschichte in unserem heutigen Stichtag.

0: Cäzilie Norby hier bei MDR Kultur. Wir gehen zu auf 10:45.
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0: Sich eine Schallplatte zu kaufen, ist inzwischen ja wieder eine feine Sache. Vinyl statt Spotify und Co. eben. Zu DDR-Zeiten waren Schallplatten noch aus einem anderen Grund wichtig. Sie waren nämlich Devisenbringer. Die Klassikplatten von Eterna wurden auch gern im Westen gekauft, genauso wie die ein oder andere Amiga-Scheibe. Amiga, Eterna, Nova, Littera und Skola gehörten zur Lied der Zeit GmbH. Die wurde heute vor 80 Jahren gegründet und Katharina Gulaikow erinnert.
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3: Nein, es ist nicht die Platte Der blaue Planet von Karat, die das von sich sagen kann. Und nein, es ist auch nicht die andere DDR-Kultband Die Pudis, der die meistverkaufte Schallplatte in der DDR zu verdanken ist. Es ist Schlagersänger Frank Schöbel mit seiner Familie und dem 1985 erschienenen Weihnachten in Familie.
4: Weihnachten in Familie.
3: Die schwarzen Scheiben spielen Devisen ein. Denn der VEB Deutsche Schallplatten Berlin ist einer der volkseigenen Betriebe, der auch für die BRD produziert. Gerade im Klassikbereich wegen der hervorragenden Chöre und Orchester. Die Geschichte der einzigen Plattenfirma der Deutschen Demokratischen Republik reicht weit zurück. 1946 will der sowjetische Stadtkommandant Berlins, Generaloberst Nikolai Erastowitsch Bersarin, zurückkehrende Kämpfer aus dem Spanischen Bürgerkrieg mit einer Schallplatte ehren. Beauftragt wird Ernst Busch, Schauspieler, selbst ehemaliger Kämpfer und Arbeiterliedsänger.
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3: Doch Busch will nicht nur die geforderten 500 Platten pressen, sondern träumt von einem eigenen Musikverlag. Die sowjetische Militäradministration erlaubt dies und so wird aus dem Künstler der Firmeninhaber der Lied der Zeit GmbH, der ersten Schallplattenfirma der DDR. Hans-Georg Uskoreit, inzwischen verstorbener Leiter der Abteilung Wissenschaft beim VEB Deutsche Schallplatten, erinnert sich in den 70ern.
6: Die Schallplattenproduktion existierte überhaupt nicht. Es wurde aus dem Boden gestampft und die ersten Schallplatten wurden auf Pressen gepresst, auf denen man früher Filzhüte presste.
3: Ernst Busch sammelt die Reste von vom Krieg zerstörten Plattenfirmen in Potsdam und im Erzgebirge zusammen, bringt sie nach Berlin, baut auf und legt los. Schon im nächsten Jahr sind 250.000 Tonträger gepresst. Busch gründet zwei neue Label, Eterna für klassische Musik und die bis heute berühmteste DDR-Schallplattenmarke Amiga. Hier mit ihrem ersten Schlager, den Capri-Fischern.
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3: Im Programm sind ab sofort auch Schlager, volkstümliche Musik, Pop, Rock und nachgesungener amerikanischer Jazz und Swing.
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3: Ab der Gründung der DDR 1949 mischen sich dann die Funktionäre aus der Kulturpolitik ein. Ab sofort müssen Texte und Musik zum sozialistischen Staat passen. 1953 beginnt die Verstaatlichung der Plattenfirma und wird als VEB Deutsche Schallplatten weitergeführt, erinnert sich Musikwissenschaftler Jürgen Schieberra.
9: Das war eine ganze Welle von Verstaatlichungen, die damals in der DDR stattfanden. Und Busch war kein Prokurist. Das war ihm so unrecht nicht, dass das verstaatlicht wurde, dass ihm die ganze Administration abgenommen wurde.
3: Als Entschädigung bekommt der enteignete Kommunist Busch für seine Arbeiterlieder ein eigenes Label namens Aurora unter dem Dach der VIB Deutsche Schallplatten.
10: Unter der roten Fahne von Marx und von Lenin geführt.
3: Begonnen hat die Geschichte der Plattenindustrie in der Ostzone am 12. August 1946 mit der Lied der Zeit GmbH. Heute vor 80 Jahren.
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Michael Stipe und Andrew Watt mit I Played the Fool, das war der Titel der Serie Rooster, amerikanische Fernsehserie rund um den introvertierten Schriftsteller Greg Russo, der in der Lebenskrise ist. Die Musik kann ja schon mal raushelfen. Sie sind bei MDR Kultur, 9 Minuten vor 11:30 ist es.

Mit Amy Winehouse ist es 10:55. Gleich gibt's hier die Kulturnachrichten und bis dahin noch Stevie Wonder, Can We Fix Our Nation's Broken Heart? Große Frage, hier seine Antwort.

0: Mit Stevie Wonder ist es 10:30.
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0: Und die hat jetzt Reik Steingasser.
2: Eine große Bühne, zwei Zuschauertribünen mit insgesamt 550 Plätzen, überdacht und das alles mitten auf dem Marktplatz in Weimar vor dem Rathaus. Heute startet dort das Open-Air-Theater mit dem Klassiker Jedermann. Den reichen Mann, der mächtig geizig und vergnügungssüchtig ist und den der Tod holen will, verkörpert wieder Julian Wiegand. Er ist bekannt aus der MDR-Fernsehserie In aller Freundschaft. Über seine Rolle sagte er:
3: Das Tolle ist, dass diese Figur so viele Facetten hat. Der ist eben nicht nur gut oder böse, ist nicht schwarz oder weiß, sondern du kannst auch ihn verstehen. Figuren, die du schon mal gespielt hast, kannst du ein Jahr später wieder komplett anders beleuchten oder neu entdecken.
2: Der Jedermann wird ganz originalgetreu in gereimter Sprache aufgeführt. Los geht's heute 20 Uhr auf dem Weimarer Marktplatz. Das Open-Air-Theater läuft bis Sonntag. Sachsen-Anhalt investiert 8,5 Millionen Euro in den Archäologietourismus an der alten Königspfalz-Hälfte bei Eisleben. Einen entsprechenden Förderbescheid hat Kulturminister Rainer Robra übergeben. Mit dem Geld baut das Land die Forschungsstätte zu einem modernen Informationsort für Besucher aus. Das teilte die Staatskanzlei mit. Die Königspfalz war im 10. Jahrhundert ein zentraler Herrschaftsort für Kaiser Otto den Großen und seinen Nachfolger Otto den Zweiten. Das Kommen und Gehen Festival bringt ab heute eine Stadt zum Erklingen, nämlich Löbau. Nach Zittau und Görlitz ist Löbau bereits der dritte Ort, der ein solches Klangporträt bekommt. Intendant Hans Naver sagt der MDR Kultur, Ziel sei es, alle Städte des 6-Städte-Bundes zum Erklingen zu bringen. Für Löbau habe man einen Saxophonisten gewinnen können.
4: Nämlich David Brandt, der Teil des Signum-Saxophon-Quartetts ist. Und das ist ein relativ erfolgreiches Quartett, was weltweit tourt. Aber dieser David Brandt, der lebt halt in Löbau, was natürlich irgendwie für die Stadt ein großer Gewinn ist und für uns natürlich auch, weil wir so nah dann exzellente Musiker verorten können. Und der hat sozusagen eine sehr persönliche Collage erstellt. Das ist halt eine Mixtur aus seinen eigenen Erinnerungen an die Stadt, an sein Saxophonspiel, an bestimmte Geräusche, die in der Stadt noch existent sind, aber auch Geräusche, die nicht mehr existent sind, die er versucht hat nachzustellen.
2: Zum Sechs-Städte-Bund gehören Bautzen, Görlitz, Kamenz, Löbau, Zittau und Lubain in Polen. Das Kommen und Gehen Festival in Löbau startet heute. Bis Ende nächster Woche sind in der Oberlausitz 11 Veranstaltungen geplant, darunter Konzerte und musikalische Lesungen. Infos dazu gibt es auf mdr.de/kulturnachrichten. Ab heute kommen 15 Amateurpianistinnen und Pianisten nach Meiningen, und zwar aus Ländern wie Italien, Frankreich und sogar Japan. Sie machen mit beim 3. internationalen Festival für Amateurpianisten. Dabei lassen sie sich in Meisterkursen unterrichten, unter anderem von Christian Müller. Er ist Professor für Klavier an der Hochschule für Musik Franz Liszt in Weimar. Müller sagte MDR Kultur:
5: Es ist einfach insofern eine neue Welt, weil natürlich die Leute oft älter sind und manche sind natürlich pianistisch jetzt auch, sagen wir mal, mit Grenzen belegt. Und andere sind aber total fit, also es ist alles vorhanden. Und trotzdem spielen sie große und schwere Werke. Und was einfach so begeistert ist, mit welcher Zuneigung, mit welcher Offenheit die Teilnehmenden spielen und ja, was da einfach für tolle Persönlichkeiten dahinter stehen. Und es geht immer auch darum, dass etwas besser wird, also klanglich besser wird, dass man etwas mehr versteht, dass man von der Beweglichkeit her weiterkommt. Und das ist einfach auch berührend zu sehen, wie dann die Teilnehmenden sich in den öffentlichen Konzerten darstellen.
2: Diese öffentlichen Konzerte gibt es in Meiningen am Freitag und Sonntag.
0: Herzliche Einladung also von Seiten unserer Kulturnachrichten. Reik Steingasser war das. Vielen Dank.
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0: Heute gibt es viel Sonne und wenige Wolken. Es bleibt trocken bei 25 bis 30 Grad. In der Nacht dann sternenklar bei 13 bis 8 Grad. Und morgen meist sonnig und noch ein Ticken wärmer bis 32 Grad. Der MDR Kulturverkehrsservice meldet: Vorsicht auf der A71 Richtung Sangerhausen. Zwischen Erfurt Nord und Simmerda Süd liegen Metallteile auf der rechten Fahrspur. A2 Richtung Hannover zwischen Irxleben und Bornstedt. 4 Kilometer Stau wegen Bauarbeiten. Hier brauchen Sie 20 Minuten länger. A4 Frankfurt Richtung Dresden zwischen Hohenstein-Ernsthal und Wüstenbrand. 2 Kilometer Stau nach einem Unfall. Rechnen Sie hier mit 10 Minuten mehr. Nochmal A4 Richtung Frankfurt zwischen Gera Langenberg und Hermsdorf Ost ist nach einem Lkw-Unfall nur die linke Fahrspur frei. Im Moment noch 6 Kilometer Stau. Hier dauert es eine halbe Stunde länger. Die A4 Richtung Frankfurt ist zwischen Jena-Göschwitz und Bucha nach einem LKW-Unfall gesperrt. Hier im Moment 10 Kilometer Stau. Die letzte freie Abfahrt ist Stadtroda. Die A9 Richtung München ist zwischen Niemeck und Kleinmarzehns wegen einer Baustelle bis ca. 15.30 Uhr gesperrt. Hier im Moment 3 Kilometer Stau bis Brück. Und im Saale-Holzland-Kreis ist die Straße zwischen Ruttersdorf und dem Abzweig Albersdorf nach einem Unfall gesperrt. Soweit der MDR Kulturverkehrsservice. Wir wünschen Ihnen gute Fahrt. Es ist 10:55.
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0: Die Kings of Convenience hier bei MDR Kultur am Mittwochvormittag. Sandersleben, das ist wahrscheinlich nicht unbedingt der Ort, bei dem gleich alle denken, oh, da muss ich aber mal hin. Es ist aber der Ort, den die Fotografin Stefanie Kiewitz sich ausgesucht hat, um dort Interviews mit Bewohnerinnen und Bewohnern zu führen und sie zu fragen, wie es ihnen denn geht in Sandersleben, wie die Stimmung dort ist, wie sich der Ort entwickelt, wo man mitbestimmen kann und wo auch nicht. Aus diesen Gesprächen ist dann ein Text entstanden, der wurde 2025 zum letzten Mal präsentiert und heute Abend gibt es die aktualisierte Fassung dieses Textes in Sandersleben zu hören um 19 Uhr im Rathaushof. Stefanie Kiewitz hat im Februar in unserer Sendung MDR Kultur trifft schon davon erzählt, wie der Text denn überhaupt genau entstanden ist.
1: Der Text heißt S. Andersleben, eine Handlung in Gesprächen. Und vielleicht noch so kurze Erklärung. Eigentlich, das sind Interviews, die ich geführt habe über einen längeren Zeitraum. Und ich bin eigentlich vorgegangen, wie ich auch als Fotografin vorgehe, nämlich, dass ich mir aus diesen Aussagen bestimmte Teile, Passagen herausgenommen habe und habe die eigentlich inhaltlich zusammengelegt und verdichtet. Also ist eigentlich so ein bisschen komponiert, zusammengesampelt.
0: Und in der Sendung haben Stefanie Kiewitz und Thomas Bille denn auch aus dem Text gelesen.
1: Man guckt von hier aus die ganze Zeit drauf, alles kaputt. Erst ist das Haus hier drüben eingestürzt, dann hat es da oben gebrannt und jetzt bleibt alles so liegen.
2: Wer anders wird's nicht kaufen.
1: Ausgerechnet die Stadthalle muss das sein. Und dann hier unten haben Sie das gesehen. Da hat man angefangen, das abzureißen und die Hälfte ist stehen geblieben.
2: Früher sprach man von geschleiften Dörfern.
1: Man hat es einfach nur eingeschubst, damit es nicht auf die Straße fällt.
2: Die Abrissfirma hat noch ihren Mörtel dazugekippt.
1: Die Stadt an sich erstickt im Dreck.
2: Ich habe zu meinem Arzt gesagt, S können Sie zuscheißen. So ist einem hier zumute.
1: Von S können Sie nur noch als ehemalig sprechen.
2: Die Leute, die hier durchfahren und den Ort nicht kennen, die denken...
1: Wir wären hier kurz nach dem Zweiten Weltkrieg.
2: Das tut wirklich weh.
1: Katastrophe. Es wird ja noch viel mehr dazukommen.
2: Wer will denn bei dem Anblick noch hierher ziehen?
1: Das alles hier zerfällt.
2: Ich sehe das gar nicht. Ich blende das aus und schaue die schönen Häuser an.
1: Wenn die Besitzer wenigstens verpflichtet wären, den Dreckhaufen hinter einer Wand zu verstecken.
2: Da sind andere Leute für zuständig.
1: Man müsste die Ruinen wieder aufbauen.
2: Mut zur Lücke. Umso mehr Neues kann entstehen.
1: Man könnte da einen Spielplatz reinbauen.
2: Drüben kommen auch schon die Dachziegel runter. Trotzdem, wir haben hier hinter der Mauer unsere Oase.
1: Ich fahre manchmal mit dem Fahrrad herum. Das sieht in allen Dörfern so aus.
2: Wenn Sie durch die Hauptstraßen kommen, überall die gleichen Ruinen.
1: Man nimmt das irgendwann nicht mehr wahr. Man fährt daran vorbei und sagt, das ist normal.
0: Stefanie Kiewitz hat dann noch weitere Gespräche geführt und so geht dann die Geschichte auch weiter.
1: Aber das ist nur der Anfang einer längeren Erzählung. Und zwar eigentlich entstanden aus akuten Äußerungen, dass es eben so passiert war, dass in diesem Ort tatsächlich, als ich am Anfang fotografiert habe, war es eben noch nicht so. Aber innerhalb von ein paar Jahren sind dort einfach mehrere Häuser zusammengestürzt bzw. zwangsabgerissen worden. Und das hat so einen sehr starken Unmut eigentlich in der Bevölkerung ausgelöst. Auch wie kommen wir jetzt damit klar? Was bedeutet das denn, wenn ich hier lebe und neben mir ist ein Haus eigentlich zusammengestürzt? Und trotzdem ist es aber ja auch, also die Aussage, man fährt daran vorbei und sagt, das ist normal, ist eben irgendwie auch Teil eines Alltags und das ist auch eine Herausforderung, damit klarzukommen. Vielleicht auch in einem anderen Kapitel später gibt es die Aussage, man muss sich auch von diesen Ruinen verabschieden, also auch sich vielleicht von einer Zeit zu verabschieden und zu überlegen, wie geht es weiter.
0: So hat es Stefanie Kiewitz erzählt bei MDR Kultur trifft im Februar. Und heute Abend gibt's dann die Lesung S. Andersleben in Sandersleben um 19 Uhr mit den Menschen aus Sandersleben, Widerstedt und Hettstedt, Open Air im Rathaushof. Und kommende Woche gibt's bei MDR Kultur eine Serie aus den O-Ton-Collagen, die das Lebensgefühl in S. Andersleben, Sandersleben hörbar machen. 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

0: Steiner und Madleiner hier bei MDR Kultur am Mittwochvormittag.
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0: Er ist der meistgelesene Schriftsteller des 19. Jahrhunderts, Wilhelm Busch. Und gleichzeitig ist er ein Eckensteher der deutschen Literaturgeschichte. Dabei gilt er manchen als einer der größten Wortschöpfer der deutschen Sprache. Und natürlich hat er weit mehr zu bieten als Max und Moritz. Kaum eine Berühmtheit des 19. Jahrhunderts ist so vielseitig, vielschichtig und widersprüchlich wie Wilhelm Busch. Ein Freund der Bienen und der klassischen Malerei, gescheitert an den Kunstakademien, gefeiert als Chronist der Bismarckzeit. Und das, obwohl in seinen Texten sich die Idylle immer in ihr Gegenteil verkehrt. So auch im folgenden Gedicht. Es liest Helge Heinold.
2: Der Kohl. Unter all den hübschen Dingen in der warmen Sommerzeit ist ein Chor von Schmetterlingen recht ergötzlich insoweit. Bist du dann zu deinem Wohle in den Garten hinspaziert, siehst du über deinem Kohle muntre Tänze aufgeführt. Weiß gekleidet und behende flattert die vergnügte Schar, bis das Lieb und Lust zu Ende wieder mal für dieses Jahr. Zum getreuen Angedenken auf den Blättern kreuz und quer lassen sie zurück und schenken dir ein schönes Raupenheer. Leidest du, dass diese Sippe weiterfrisst, wie sie begehrt, kriegst du nebst dem Blattgerippe nur noch Proben ohne Wert. Also ist es zu empfehlen, lieber Freund, dass du dich bückst und sehr viele Raupenseelen pitsch aus ihren Häuten drückst. Denn nur der ist wirklich weise, der auch in die Zukunft schaut. Denk an deine Lieblingsspeise, Schweinekopf mit Sauerkraut.

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7: Um 11 Uhr mit Mirko Jugelt. Das Bundesamt für Verfassungsschutz warnt vor einer ausländischen Desinformationskampagne vor den Landtagswahlen im September. Das geht aus einer Analyse der Bundesbehörde hervor, die MDR investigativ vorliegt. Demnach zielt die Kampagne mit Namen Matrioschka darauf, die Spaltung zwischen Ost- und Westdeutschland zu verschärfen. Erstmals würden in diesem Jahr auch falsche Informationen über Landes- und Kommunalpolitiker verbreitet. Besonders betroffen seien Politiker von CDU, Grünen und SPD. In gefälschten Artikeln werde ihnen unter anderem Korruption, Kindes- oder Drogenmissbrauch vorgeworfen. In keinem der Fälle fand der MDR Hinweise darauf, dass die Vorwürfe zutreffend sein könnten. Die Bundesregierung beschäftigt sich zur Stunde mit der umstrittenen Geheimdienstreform. Sie sieht vor, dass etwa BND und Verfassungsschutz aktiv gegen Sabotageakte und Cyberangriffe vorgehen können. Allerdings sollen auch die Befugnisse im Inland erweitert werden und etwa verdeckte Ermittlungen ermöglichen. Während die neue Kanzleramtschefin Nina Warken die Pläne in der Rheinischen Post verteidigte, kam Kritik von der Opposition. Grünen-Fraktionsvize Konstantin von Notz sagte dem MDR, er halte Teile der Reform für verfassungsrechtlich hochproblematisch. Im Sächsischen Landtag wird zur Stunde über den Drohnenvorfall am Flughafen Leipzig-Halle beraten. Auf Antrag der AfD-Fraktion ist der Innenausschuss zu einer nicht öffentlichen Sondersitzung zusammengekommen. Die Landesregierung soll dabei über Umstände und folgende Ereignisse informieren. Vor einer Woche war in Leipzig-Halle eine mit Sprengstoff bestückte Drohne entdeckt worden. Außerdem kollidierte ein Flugzeug mit einem unbekannten kleineren Objekt. In der EU sind neue Verpackungsregeln in Kraft getreten. So dürfen bestimmte schadstoffbelastete Burgerboxen oder Papiertüten nicht mehr auf den Markt gebracht werden. Die Verordnung schreibt neue Grenzwerte für sogenannte Ewigkeitschemikalien PFAS vor. Solche Stoffe sollen zum Beispiel verhindern, dass Pommeskartons oder Dönertüten durchweichen. Viele andere Verpackungsregeln sollen erst ab 2030 in der EU gelten. Der Streamingdienst Spotify will die Verbreitung von KI-Musik deutlich einschränken. Wie das Unternehmen in Stockholm mitteilte, sollen Profile von Interpreten künftig gekennzeichnet werden, wenn sie mit künstlicher Intelligenz erstellt wurden. Außerdem will Spotify ab Mitte September einen neuen Algorithmus einführen. Damit sollen KI-generierte Künstleridentitäten systematisch aus allen automatischen Playlist-Empfehlungen und Radio-Streams verbannt werden. Das waren die Nachrichten.
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8: Die Temperaturen von 10 Uhr, überall wolkenlos, bei 16 Grad in Neuhaus am Rennweg, 18 Grad waren es in Erfurt, Gardelegen und Plauen, 19 Grad in Artern, Eisenach und Wernigerode und 20 Grad in Dresden, Hoyerswerda, Magdeburg, Oschatz und Wittenberg. Am Nachmittag ist es heute heiter und trocken bei 25 bis 29 Grad. Dazu weht böiger Nordostwind. In der Nacht dann sternenklar und trocken bei 13 bis 7 Grad. Und morgen heiter und trocken, noch ein Ticken wärmer, bis 32 Grad. Der MDR Kulturverkehrsservice meldet. A2 Richtung Hannover, zwischen Irxleben und Bornstedt, 4 Kilometer Stau wegen Bauarbeiten. Hier brauchen Sie 20 Minuten länger. A4 Richtung Frankfurt, zwischen Gera Langenberg und Hermsdorf Ost ist nach einem LKW-Unfall nur die linke Fahrspur frei. Im Moment 6 Kilometer Stau und Sie brauchen eine halbe Stunde länger. Die A4 Richtung Frankfurt bleibt zwischen Jena-Göschwitz und Bucha nach einem Lkw-Unfall bis voraussichtlich 14.30 Uhr gesperrt. Hier im Moment 10 Kilometer Stau, die letzte freie Abfahrt ist Stadtroda. Die A9 Richtung München ist zwischen Niemegk und Kleinmarzehns wegen einer Baustelle bis ca. 15.30 Uhr gesperrt. Hier im Moment 3 Kilometer Stau bis Brück. A71 Richtung Schweinfurt zwischen Erfurt-Gispersleben und Erfurt-Bindersleben 2 Kilometer Stau wegen Bauarbeiten. A72 Richtung Leipzig zwischen Stolberg Nord und dem Kreuz Chemnitz 7 Kilometer stockender Verkehr an einer Baustelle plus 20 Minuten. Und im Saale-Holzland-Kreis ist die Straße zwischen Ruttersdorf und dem Abzweig Albersdorf nach einem Unfall gesperrt. Und geblitzt wird auf der A73 Richtung Suhl zwischen Schleusingen und Suhl-Friedberg. Soweit der MDR Kulturverkehrsservice. Wir wünschen Ihnen gute Fahrt. Es ist 11:04.
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Kids with Buns, Car Crash hieß dieser Titel. Mit Ihnen sind wir in diese Stunde gestartet. Und gleich werden wir uns hier bei MDR Kultur durch die großen und größeren Zeitungen wühlen und gucken, welche Themen heute die Feuilletons dominieren. Bis dahin, Bird Never Flies, also ein Vogel, der nie fliegt. The Jayhawks.

0: Da ist man gleich mitten in landschaftlicher Stille und Idylle mit diesem Pastoral aus einer englischen Suite.
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0: Und diesen Blick hat heute Jörg Schieke für uns geworfen.
2: UKW, das klingt ja ein bisschen auch nach Schnurtelefon oder Diplomarbeit mit der Schreibmaschine getippt. Und tatsächlich gibt oder gab es Pläne, bis zum Ende dieses Jahrzehnts die Empfangsmöglichkeit von Rundfunkprogrammen, öffentlich-rechtlichen wie privaten, per Ultrakurzwelle einzustellen. Was aber nach Erfahrungen auch mit einer solchen Umstellung etwa in der Schweiz nun doch wieder neu überlegt wird. Dazu heute einiges in der FAZ. Denn, Zitat, sowohl die privaten Radios als auch die öffentlich-rechtlichen Sender verweisen auf die nach wie vor dominierende Rolle von UKW. UKW ist nach wie vor der mit Abstand meist genutzte Übertragungsweg mit der größten wirtschaftlichen Relevanz für die allermeisten Privatradios in Deutschland, sagt Marco Meyer, Fachbereichsvorsitzender des Verbands privater Medien. UKW sei die Basis für hohe lineare Reichweite und mache privates Radio zu einem zentralen Träger der demokratischen Öffentlichkeit. Meyer findet, solange sich das Gros der Privatradios aus den Werbeeinnahmen, die mittels der UKW-Reichweite erzielt werden, refinanzieren muss, stelle sich diese Frage nicht. Und auch die ARD erkennt an, um unseren Auftrag zu erfüllen, jeden und jede in Deutschland zu versorgen, können wir derzeit nicht auf UKW verzichten. Zitat Ende. Ob wir wohl irgendwann auch im Schwimmbad wieder 16-Jährige treffen, die mit einem Kasten, aus dem eine Antenne ragt, Rock- und Popmusik hören, bis dann der Rentner nebenan per Handy den Bademeister ruft? Noch komplizierter als der technische Rahmen ist die Frage nach dem inhaltlich-politischen. Der Spezialist für solche Dinge ist in Deutschland der Rechtsphilosoph Christoph Möllers. Beinahe jede große Zeitung hat ihn wohl in den letzten Wochen mal interviewt. Warum? Weil Fragen von Kunst- und Wissenschaftsfreiheit eben nicht so klar zu lösen sind wie Matheaufgaben. Letzter Fall, Sänger Danger Dan wird vom ZDF ein- und wieder ausgeladen. Was sagt Möllers dazu in der Zeitung Die Welt? Ich bin kein Strafrechtler, doch das Lied bewegt sich nahe an einem Aufruf zur Gewalt. Dass das ZDF damit ein Problem hat, ist nicht erstaunlich. Aber man wüsste gern, wie solche Entscheidungen intern zustande kommen. Gibt es unabhängige Kontrollen? Ruft da jemand an, der Intendant? Bei einem abgabenfinanzierten öffentlich-rechtlichen Sender könnte man etwas mehr Transparenz erwarten. Zitat Ende. In der Sache, so kann man Möllers verstehen, habe das ZDF richtig entschieden, doch sollte es offenlegen, wie die Entscheidung zustande kam. Und natürlich schauen die Zeitungen heute, so wie MDR Kultur schon gestern, auf die Longlist zum Deutschen Buchpreis. Zwei Autorinnen und zwei Autoren mit enger Verbindung zu Mitteldeutschland sind dabei. Die bislang unbekannteste darunter ist wohl Lilly Tolkien. Die hat einen in der Weltliteratur gut eingeführten Namen, allerdings mit einem L mehr als der Hobbitsmann, und ist auf der Longlist mit dem Roman »Mit beiden Händen den Himmel stützen«. Die FAZ schreibt, der spielt in den 1980er Jahren und erzählt von Lale, die in einer Berliner Männerkommune aufwächst und dort alle erdenklichen Freiheiten genießt, sich aber eigentlich nach Geborgenheit und Verlässlichkeit sehnt. Zitat Ende. Am 8. September erfahren wir, ob sie es damit auch auf die Shortlist geschafft hat.
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Mountain to Ocean, also vom Berg bis zum Meer, ist ja alles dabei bei Service & Pepper. Und den Song hatten sie nur für uns aufgenommen in einer unserer MDR-Kultur-Studio-Sessions. Mit den beiden ist es 8 Minuten vor 11:30 und wir folgen jetzt Diana Krall, Exactly Like You.

Diana Krall hier bei MDR Kultur, 11:55 ist es. Gleich gibt's hier also unsere Kulturnachrichten und bis dahin, I love you like I love myself. Also eine Abwandlung von Liebe deinen Nächsten wie dich selbst. Ich liebe dich, wie ich mich selbst liebe. Julian Dawson. Hier ist er.

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1: Da sind sich offenbar zwei genug. Julian Dawson sagt, er braucht keinen anderen. Er liebt sein Gegenüber, so wie er sich selber liebt. Na wunderbar, mit ihm ist es 11:30.
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3: Die mitteldeutsche Theaterlandschaft hat bei einer Umfrage des Fachblatts Die Deutsche Bühne mehrere Spitzenplätze belegt. In der Gesamtwertung kam das Theater Chemnitz auf den zweiten Platz. Nora Große-Hamann berichtet für Kulturkompakt.
4: Jedes Jahr kürt die Deutsche Bühne in einer Umfrage unter 60 Kritikern die deutschlandweit besten Theaterhäuser. Das Theater Chemnitz wurde in verschiedenen Kategorien gleich 10-mal genannt. Noch besser schnitt nur das Programm der Kammerspiele München ab. Mehrere Stimmen bekam auch das Schauspiel Leipzig, das Theater der Jungen Welt Leipzig und die Bühnenhalle. In der Kategorie Musiktheater landete die Chemnitzer Opernuraufführung Rummelplatz auf der Spitzenposition. Bei den kleineren Häusern stach im zweiten Jahr in Folge das Gerhard-Hauptmann-Theater in Görlitz-Zittau heraus. Von der Jury hieß es dazu wörtlich: Ein überaus anspruchsvolles Programm trifft auf ein hohes künstlerisches Niveau.
3: In der Ruine der Stiftskirche St. Marien in Walbeck in der Börde haben Archäologen das Alter des Stiftergrabes bestätigt. Das Landesamt für Archäologie in Sachsen-Anhalt teilte mit, Mörtel und Knochen in der Grabkammer könnten auf das 10. Jahrhundert datiert werden. Außerdem sei man weitestgehend sicher, dass der Stifter der Kirche, Graf Lothar II., dort begraben wurde. Landesarchäologe Harald Meller sagte dazu:
5: Hier im Zentrum der Kirche ist das Grab Lothars II., des großen Verräters, der mit Heinrich ein Osterattentat 941 auf den König Otto damals machte, der später dann Otto der Große wird. Aber er wird nicht wie die anderen Attentäter hingerichtet, sondern er wird begnadigt und dafür errichtet er als Sühneleistung diese fantastische Kirche hinter uns.
3: Derzeit laufen weiträumige Ausgrabungen in Walbeck, auch zur Aus- und Fortbildung junger Archäologen. Auf dem Marktplatz in Weimar feiert heute Abend der Theaterklassiker Jedermann Premiere. Erstmals wird das Open-Air-Stück in diesem Jahr in der Innenstadt gezeigt. Zu sehen sind auch prominente Gesichter, darunter Julian Weigelt, der Zuschauern aus der MDR-Serie Aus aller Freundschaft bekannt ist. Bis zum Sonntag gibt es 6 Aufführungen. Mehr dazu hören Sie hier bei MDR Kultur in wenigen Minuten. Wie kann eine moderne Ausstellung in historischen Räumen aussehen? Das ist die Herausforderung der 5. Sächsischen Landesausstellung, die in der Albrechtsburg in Meißen stattfinden wird. Für diese Aufgabe ist nun eine Zwickauer Gestaltungsfirma zuständig. Sie heißt Ökonzept und hat sich in einer bundesweiten Ausschreibung durchgesetzt. Wie der Projektleiter der Sächsischen Landesausstellung Thomas Stein MDR Kultur sagte, hat das Konzept überzeugt.
6: Um in einen historischen Bau eine Ausstellung zu bringen, die nicht unbedingt eng mit den Themen verbunden sind, die wir hier sehen, brauchten wir natürlich Profis, die sich einmal mit historischer Substanz auskennen und dem Ausstellungsmachen in einer historischen Substanz. Und wir brauchten ein Büro, das diese Verbindung zwischen Bauwerk und den wirkmächtigen Räumen zusammenbringen können mit unseren szenografischen Bildern, die wir kreieren wollen, und mit den vermittlerischen Zielen, die wir verfolgen.
3: Dafür hat die Zwickauer Firma noch ein wenig Zeit. Die 5. Sächsische Landesausstellung beginnt im April 2029.
1: Und das waren die Kulturnachrichten von Reik Steingasser. Dankeschön.
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1: Heute ist es und bleibt es heiter und trocken. Das Ganze bei 25 bis 29 Grad und mit böigem Nordostwind. In der Nacht dann sternenklar und trocken bei 13 bis 7 Grad. Und morgen heiter und trocken und noch ein Ticken wärmer, nämlich bis 32 Grad. Der MDR Kulturverkehrsservice meldet: A2 Richtung Hannover zwischen Irxleben und Bornstedt. 4 Kilometer Stau wegen Bauarbeiten. Hier brauchen Sie 20 Minuten länger. A4 Richtung Frankfurt, zwischen Rüdersdorf und dem Hermsdorfer Kreuz, 4 Kilometer Stau nach einem Unfall, hier dauert es eine halbe Stunde länger. Die A4 Richtung Frankfurt bleibt zwischen Jena-Göschwitz und Bucha nach einem LKW-Unfall bis voraussichtlich 14.30 Uhr gesperrt. Im Moment hier 10 Kilometer Stau, die letzte freie Abfahrt ist Stadtroda. Die A9 Richtung München ist zwischen Niemegk und Kleinmarzehns wegen einer Baustelle bis ca. 15.30 Uhr gesperrt. Im Moment hier 3 Kilometer Stau bis Brück. A13 Richtung Berlin in der Abfahrt Radeburg. Behinderungen nach einem Unfall mit mehreren Fahrzeugen. Und Vorsicht im Wartburgkreis zwischen Kambachsmühle und Springen befindet sich eine ungesicherte Unfallstelle. Soweit der MDR Kulturverkehrsservice. Wir wünschen Ihnen gute Fahrt. Es ist 11:55.
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Die Folkländer hier bei MDR Kultur. Gleich ist es 11:08. Wir schauen dann genauer auf den Jedermann, der heute Abend in Weimar Premiere feiert. Und bis dahin folgen wir noch den Kapriezen von Gernes.

0: Vielleicht ist Ihnen das Stück bekannt vorgekommen. Das war der Cortège aus der Petite Suite für Klavier zu vier Händen von Debussy. Also in der Vierhändig-Version kennt man es normalerweise. Hier haben wir es gehört, bearbeitet für Orchester und gespielt hat das Orchestre National de Lyon unter Jun Merkel. Der Jedermann, das ist das Stück von Hugo von Hofmannsthal, das vom Sterben eines reichen Mannes erzählt, der sich dann im Angesicht des Todes bekehrt. Ein Stück, das nicht nur in Salzburg alle Jahre wieder aufgeführt wird, sondern auch in Weimar. Seit 2024 gibt's dort den Jedermann jeden Sommer zu sehen. Heute Abend ist die diesjährige Premiere und in diesem Jahr ist Julian Weigand in der Hauptrolle zu sehen. Den kennen viele wahrscheinlich aus In aller Freundschaft. Da spielt er nämlich den Kai Hoffmann. Und über den Jedermann hat er erzählt.
1: Das Tolle ist, dass diese Figur so viele Facetten hat. Der ist eben nicht nur gut oder böse, ist nicht schwarz oder weiß, sondern du kannst auch ihn verstehen. Figuren, die du schon mal gespielt hast, kannst du ein Jahr später wieder komplett anders beleuchten oder neu entdecken.
0: Und in diesem Jahr stirbt der Jedermann nicht auf dem Weimarer Markt, sondern im Weimar Hallenpark. Es gibt also einen Ortswechsel. Und der hat Regisseur Nikolai Tegeler vor etliche Herausforderungen gestellt.
2: Hier gibt es Anrainer. Es gibt über Lärmschutz bis hin zu Personenschutz, bis hin zu Toiletten. Die Liste wurde immer länger und mir wurde immer schwindiger, weil ich am Anfang dachte noch, ach na ja, so schön wird es jetzt nicht werden. Es sieht fantastisch aus, es ist großartig, ich bin total glücklich und es wird auf jeden Fall ein neues Klang- und Seherlebnis als in den Jahren zuvor.
0: Nikolai Tegeler meint das, der Regisseur des Jedermann, der heute Abend seine Premiere feiert in Weimar. Die Premiere selber ist ausverkauft, Karten gibt es aber noch für die Folgeaufführungen. Und zu sehen ist der Jedermann dann von morgen an und bis zum 16. August Open Air auf dem Marktplatz in Weimar.

0: Maike Benjamin hier bei MDR Kultur. Es ist 10 vor 12. Städtepartnerschaften sind ja eine feine Sache, zumindest wenn es tatsächlich dann auch einen regen Austausch gibt. Zwischen Quedlinburg und der französischen Partnerstadt Aulnoy-Aymeri im Norden des Landes gibt es den. Und damit es aber auch so funktioniert, gibt es in Quedlinburg einen entsprechenden Städtepartnerschaftsverein, der sich um all das kümmert. Dessen Vorsitzender Dieter König war am vergangenen Sonnabend hier bei MDR Kultur trifft zu Gast. Und angesichts von 65 Jahren deutsch-französischer Freundschaft wollte mein Kollege Carsten Teschte natürlich auch von ihm wissen, wie es denn eigentlich um den Vereinsnachwuchs steht.
1: Wie ist es jetzt eigentlich? Mein Bild so von so Vereinen ist, dass es immer mühevoll ist, jungen Leuten plausibel zu erklären, was sie machen. Wie läuft es bei Ihnen?
2: Also das ist ein trauriger Punkt und Schwerpunkt bei uns generell, aber auch bei den Franzosen, sagen wir in Anführungsstrichen zum Glück. Also Nachwuchs ist so gut wie nicht in Sicht, obwohl wir uns alle bemühen, selbst da in Aulnoy und auch hier, wir haben ja auch Lehrer mit im Verein, die an Schulen versucht haben, Nachwuchs zu bekommen oder die Grundlagen zu schaffen, dass sich die Leute verständigen können, jugendlich und so weiter. Ist leider nicht so. Wir hatten ja auch, was unser Partner mit ist, in Quedlinburg, das BZG, also Bildungszentrum für Gastronomie und Hotelwesen auf dem zweiten Bildungsweg. Mhm. Da hatten ja auch den von der Hotelfachschule in Aulnoy. Das ist eine private Hotelfachschule, die dann nach Quedlinburg gekommen sind, so ein Austausch, dass sie dann da mal gekocht haben und da gekocht haben. Da haben wir gedacht, dass da ein bisschen was hängen bleibt. Aber eine Zeit ging es, aber sagen wir im Endeffekt leider nicht.
1: Das ist ja etwas, was wirklich viele sagen, die so ehrenamtlich engagiert sind. Wie ist es mit der Unterstützung durch die Stadt? Also im Stadtrat dominieren aktuell CDU, AfD, ähnlich große Fraktionen. Wie sind so deren Positionen zur Städtepartnerschaft?
2: Soll ich antworten? Also es ist, ich muss da sagen, um ehrlich zu bleiben, eine geringe Unterstützung. Wenn man so direkt anspricht, ja. Aber das ist, sagen wir, von allein irgendwie so Initiativen oder wenn wir die Versammlungen haben, sagen, pass auf, vielleicht können wir euch da unterstützen, wir machen dies und jenes. Das ist leider nicht. Wenn wir jetzt so große Treffen machen, wie jetzt sagt das Denkmal, das läuft ja auch über die Stadt oder was jetzt war, die Königstage, die ja verbunden war mit 65 Jahren Städtepartnerschaft, dann ist die Stadt auch dabei. Mhm. Ja, ansonsten ist es mehr oder weniger so, dass wir dann, ich sag mal, die Arbeit oder die Vorbereitung als Verein selbstständig machen. Ja, wir können zum Bürgermeister gehen und sagen, pass mal auf, so und so, da hapert es, da hilft er schon, aber die Arbeit selbst oder die Organisation bleibt im Verein.
0: So hat Dieter König erzählt, der in Quedlinburg die deutsch-französische Freundschaft pflegt. Und die Sendung MDR Kultur trifft vom vergangenen Sonnabend, als er da bei uns zu Gast war, die wird heute Abend ab 20 Uhr hier im Radio wiederholt. Und natürlich können Sie sie auch nachhören unter mdrkultur.de und in ARD Sounds.

Ida Sand hier bei MDR Kultur. Mit ihr ist es 11:55. Gleich gibt es hier also die Nachrichten. Und in der kommenden Stunde gucken wir uns dann um in Sachsen-Anhalt auf der Suche nach den Räumen für junge Kunst im Bundesland. Wo die zu finden sind, das erfahren Sie dann also kurz nach 12 hier bei MDR Kultur.

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3: Um 12 Uhr mit Susanne Lemke. Die Bundesregierung hat die Geheimdienstreform auf den Weg gebracht. Danach sollen etwa BND und Verfassungsschutz mehr Befugnisse erhalten, um Sabotageakte und Cyberangriffe zu bekämpfen. Außerdem hat das Kabinett die Frühstartrente beschlossen. Damit sollen Kinder ab dem 6. Geburtstag pro Monat 10 Euro vom Staat bekommen, bis sie volljährig sind. Das Geld wird am Kapitalmarkt angelegt. Auch BAföG-Empfänger sollen ab Sommer 2027 stärker unterstützt werden. Das Bundesamt für Verfassungsschutz warnt vor einer ausländischen Desinformationskampagne vor den Landtagswahlen im September. Das geht aus einer Analyse der Bundesbehörde hervor, die MDR investigativ vorliegt. Danach zielt die Kampagne mit Namen Matrioschka darauf, die Spaltung zwischen Ost- und Westdeutschland zu verschärfen. Erstmals würden in diesem Jahr auch Falschinformationen über Landes- und Kommunalpolitiker verbreitet. Besonders betroffen seien Politiker von CDU, Grünen und SPD. In gefälschten Artikeln werde ihnen unter anderem Korruption, Kindes- oder Drogenmissbrauch vorgeworfen. In keinem der Fälle fand der MDR Hinweise darauf, dass die Vorwürfe zutreffend sein könnten. Im Waldbrandgebiet bei Plauen im Vogtland ist jetzt auch ein Löschhubschrauber im Einsatz. Er wirft Wasser aus der Talsperre Pirk über dem betroffenen Gebiet ab. Den Angaben zufolge steht eine zweite Maschine in Bereitschaft. Ein Feuerwehrsprecher sagte dem MDR, die rund 120 Helfer vor Ort seien inzwischen durch frische Kräfte ersetzt worden. Der Waldbrand war gestern Abend ausgebrochen und hat bisher eine Fläche von rund 7 Hektar vernichtet. Der Streamingdienst Spotify will die Verbreitung von KI-Musik deutlich einschränken. Wie das Unternehmen mitteilte, sollen Profile von Interpreten künftig gekennzeichnet werden, wenn sie mit künstlicher Intelligenz erstellt wurden. Außerdem will Spotify ab Mitte September einen neuen Algorithmus einführen. Damit sollen KI-generierte Künstleridentitäten aus allen automatischen Playlist-Empfehlungen und Radio-Streams verbannt werden. Das Bundeskartellamt hat die 50-plus-1-Regel im deutschen Profifußball für zulässig erklärt. Zugleich gab die Behörde der Deutschen Fußballliga Hinweise für eine möglichst rechtssichere Anwendung. Die DFL muss nun vor allem Lösungen für die Werksmannschaften Leverkusen und Wolfsburg sowie für RB Leipzig finden. Die 50-plus-1-Regel soll vor allem den Einfluss von Investoren begrenzen. Das waren die Nachrichten.
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4: Die Temperaturen von 11 Uhr überall wolkenlos bei 15 Grad auf dem Brocken und auf dem Fichteberg, 20 Grad in Chemnitz und Erfurt, 21 Grad in Dresden, Eisenach, Gera, Görlitz, Magdeburg und Meiningen und am wärmsten mit 22 Grad in Halle und Leipzig. Am Nachmittag ist es heiter und trocken bei 25 bis 29 Grad, dazu weht böiger Nordostwind. In der Nacht dann sternenklar und trocken bei 13 bis 7 Grad und morgen heiter und trocken und ein Ticken wärmer bis 32 Grad. Der MDR Kulturverkehrsservice meldet A2 Richtung Hannover zwischen Netzen und Wollin 6 Kilometer Stau nach einem Unfall, hier dauert es eine Dreiviertelstunde länger. A2 Richtung Hannover zwischen Irxleben und Bornstedt 4 Kilometer Stau wegen Bauarbeiten, hier brauchen Sie 20 Minuten mehr. A4 Richtung Frankfurt zwischen Rüdersdorf und dem Hermsdorfer Kreuz 3 Kilometer Stau nach einem Unfall, hier brauchen Sie 10 Minuten länger. Die A4 Richtung Frankfurt bleibt zwischen Jena-Göschwitz und Bucher nach einem Lkw-Unfall bis voraussichtlich 14.30 Uhr gesperrt. Hier im Moment 10 Kilometer Stau. Die letzte freie Abfahrt ist Stadtroda. Und die A9 Richtung München ist zwischen Niemegk und Kleinmarzehns wegen einer Baustelle bis ca. 15.30 Uhr gesperrt. Hier staut sich's im Moment bis Beelitz. Und geblitzt wird. Auf der A9 Richtung Berlin zwischen Eisenberg und Dreußig und auf der A73 Richtung Suhl zwischen Schleusingen und Suhl-Friedberg. Soweit der MDR Kulturverkehrsservice. Es ist 12:04.
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4: Mit Caroline Knappe. Herzlich willkommen.

Die Landtagswahl in Sachsen-Anhalt steht vor der Tür und das nehmen wir hier bei MDR Kultur zum Anlass, genauer auf die Kultur im Land zu schauen, auf ihre Entfaltungsmöglichkeiten und ihre Räume. Zwei solcher Räume, speziell für junge zeitgenössische Kunst, stellen wir Ihnen in dieser Stunde vor, den Kunstverein Röderhof, ein etablierter Player in Sachen Kunst in Sachsen-Anhalt, und die noch recht junge neue Galerie Paul Scherzer in Halle. Wie Sie die junge Kunst in Sachsen-Anhalt versuchen voranzubringen, das erfahren Sie also gleich nach Seal und seiner Version von Duke Ellingtons I'm Beginning to See the Light.

0: Kultur in Sachsen-Anhalt, das ist unser Fokus hier vor den Landtagswahlen. Und dazu gehört natürlich auch die zeitgenössische Kunst. Auf die schauen wir jetzt genauer und wir fragen danach, welche Möglichkeiten junge Künstlerinnen und Künstler in Sachsen-Anhalt haben, um ihre Werke zu schaffen und publik zu machen. Eine Möglichkeit bietet der Kunstverein in Röderhof. Dort im Harzvorland gibt es seit 35 Jahren Residenzstipendien. Das ist also eine Institution in Sachsen-Anhalt. Relativ neu dazu ist der Galerist Paul Scherzer. Der hat sein Geschäft in Halle im gleichnamigen Kunstraum. Zeigt er Kunst von Freunden, aber auch von etablierten Künstlerinnen und Künstlern. Eva Gäding hat für uns beide Orte mal besucht.
1: Fast hätte man es übersehen. Das Domizil des Röderhofer Kunstvereins ist wildromantisch überwuchert. Das Grün dringt auch durch die Fenster des großen Arbeitsraums im ersten Stock der ehemaligen Klosterbrauerei. Dort schneidet Tuba Schimzek gerade konzentriert organische Formen aus dünnen Tonplatten. Die Künstlerin aus Hannover genießt ihr Atelier auf Zeit.
2: Es ist fantastisch. Es gibt nicht so viel Ablenkung. Und dann kommt man in die Produktion, in die Arbeit rein, hat irgendwie nur Vogelzwitscher.

0: und das Grüne um sich herum. Also mir tut das richtig gut.
1: 3 Monate lang ist Szymczek gemeinsam mit dem Leipziger Maler Gerhard Wichler Stipendiatin des Kunstvereins Röderhof. Insgesamt 6 Künstlerinnen und Künstler dürfen pro Jahr in dem idyllisch gelegenen Dorf im Harzvorland leben und arbeiten. Schon bei der Vereinsgründung Anfang der 90er Jahre war das klar, erinnert sich Vorstandsmitglied Olaf Wegewitz.
2: Was können wir für die Kunst tun? Nämlich, wir können Künstlern Arbeitsmöglichkeit geben und können versuchen, als gemeinnütziger Verein Geld ranzuschaffen, dass die Künstler für ihre Arbeit auch Geld kriegen.
1: Das heißt, neben Kost, Logis und Arbeitsmaterial bekommen die Künstlerinnen und Künstler ein monatliches Honorar, ermöglicht durch eine Förderung des Landes Sachsen-Anhalt. Bis jetzt. Sollte diese Förderung irgendwann ausbleiben oder an Bedingungen geknüpft werden, müsse man eben neue Wege der Finanzierung suchen, sagt Wegewitz.
2: Wir würden verschiedene Möglichkeiten ausloten, was wir machen können, wie wir es machen können, ob wir vielleicht privat auch ein Stipendium finden oder irgendwas. Es entwickeln sich eigentlich mit sowas neue Kräfte und nicht irgendwie durchhängen oder sowas. Warum?
1: In all den Jahren hat das Residenzprogramm schon für viele bereichernde Begegnungen zwischen den Gästen und den Dorfbewohnerinnen und Bewohnern gesorgt. Auch Stipendiatin Tuba Szymczek kann davon berichten. Sie macht den Austausch mit anderen sogar zum Inhalt ihrer Kunst. Im Ausstellungsraum des Vereins hängen großformatige Keramikplatten. Szymczek hat sie mit Tafellack bestrichen. Besucherinnen und Besucher dürfen mit bunter Straßenkreide ihre eigenen Kunstwerke darauf verewigen.
0: Natürlich freue ich mich immer, wenn es Feedback gibt, weil dann weiß ich, die Person war erstens mutig genug, um ihren Einsatz selbst zu zeigen, dann mutig genug, um mir Feedback zu geben. Und hoffentlich hat sie auch noch selbst für sich was mitgenommen. Also das wünsche ich mir eigentlich auch für jede Ausstellung von mir, dass die Menschen, die meine Ausstellung oder meine Werke sehen, dass die etwas für sich mitnehmen. Sei es ein Gedanke, sei es ein neues oder verstecktes Gefühl, was sie schon lange nicht mehr hatten, dass das, auch wenn es nur kurz ist, aber zum Vorschein kommt.
1: Mit Keramik als Werkstoff in der bildenden Kunst beschäftigt sich auch die Ausstellung Breaking Symmetry in der Galerie Paul Scherzer in Halle. In den hellen, hohen Räumen eines früheren Industriegebäudes hantiert der 38-jährige Scherzer gerade mit einem riesigen Besen zwischen den Ausstellungsstücken. Filigranen Skulpturen von Annegret Streu etwa, amorphen Objekten von Johannes Nagel oder den organischen Formen von Katja Jaroszewski. Die Keramikszene in Halle, so der Eindruck, ist jung und vielgestaltig.
3: Und das war ein Wunsch dieser Ausstellung, Brücken zu bauen. Und vor allen Dingen aber auch zu zeigen, Keramik oder auch andere Gewerke in Halle sind sehr stark. Also wir haben ja die Burg und da gibt es ja Textilkunst, da gibt es Glaskunst, da gibt es aber auch eben Keramik.
1: Paul Scherzer studierte selbst Malerei an der Burg Giebichenstein, wechselte dann aber lieber in die Rolle des Vermittlers. Viele der Künstlerinnen und Künstler, die er vertritt, kennt er noch aus dem Studium. Da die Verkäufe überschaubar sind, finanziert Scherzer die Galerie durch einen Nebenjob.
3: Mich interessiert, wie die Kunst sich entwickelt und auch wie Räume sich in der Stadt entwickeln. Ich bin verliebt in diese Stadt und ich mag es, diese Entwicklung zu sehen, die negativen wie auch die positiven. Und ich habe das Gefühl, ich würde gerne hier so einen kleinen Beitrag leisten mit dem Raum.
1: Sagt Scherzer und schwingt weiter den Besen. Schön, dass es das gibt. Menschen mit vollem Einsatz für die Kunst. Im idyllischen Harzvorland ebenso wie in einem früheren Industriegebiet in Halle.
4: Und Eva Gerding war an beiden Orten für uns unterwegs, in der Galerie Paul Scherzer in Halle und auch beim Kunstverein in Röderhof im Harzvorland war sie zu Besuch.

Sie ist offensichtlich ein Fan von frischem Obst. Apples and Oranges hieß dieser Titel von Jenny Lewis und er ist erschienen auf ihrem letzten, noch aktuellen Album. Joy All hieß es, war 2023 erschienen und ihr fünftes Soloalbum. Ziemlich erfolgreich war sie damit. Wir dürfen also warten auf das Neue, wissen aber noch nichts. Weiter geht's jetzt hier mit Filmmusik aus The Yards. Das war ein Thriller von 2000 und Hilltop Diner hören wir jetzt.

Neue Musik von Daniel Benjamin, The Truth About Lying hieß dieser Titel. Und erschienen ist er auf dem Album Life After Music. Ist natürlich lustig, wenn ich ein Musikalbum rausbringe und dann darin darüber singe, wie das Leben nach dem Musikmachen aussieht. Aber gut, erschienen ist es in diesem Jahr, 16:54 ist es. Und gleich gibt's hier bei uns die Kulturnachrichten und da beschäftigen wir uns unter anderem mit dem, was heute alle beschäftigt, nämlich mit der anstehenden Sonnenfinsternis. Heute Abend ist es ja soweit. Und eins habe ich schon vorab erfahren, man braucht einfach eine gute Aussicht. Also logischerweise, ne? Die Sonne muss noch sichtbar sein und nicht von Häusern oder Ähnlichem verstellt sein. Anderes und mehr zur Sonnenfinsternis und noch zu anderen kulturellen Ereignissen. Dann also gleich in den Kulturnachrichten. Bis dahin haben wir noch mit Bianco für Sie. Half a Minute, hier ist er.

0: Half a Minute mit Bianco hier bei MDR Kultur. Und bei uns ist es jetzt 12:30.
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0: Und die hat jetzt Reik Steingasser.
2: Die mitteldeutsche Theaterlandschaft hat bei einer Umfrage des Fachblatts Die Deutsche Bühne mehrere Spitzenplätze belegt. In der Gesamtwertung kam das Theater Chemnitz auf den 2. Platz. Nora Große-Hamann berichtet für Kultur kompakt.
3: Jedes Jahr kürt die Deutsche Bühne in einer Umfrage unter 60 Kritikern die deutschlandweit besten Theaterhäuser. Das Theater Chemnitz wurde in verschiedenen Kategorien gleich 10-mal genannt. Noch besser schnitt nur das Programm der Kammerspiele München ab. Mehrere Stimmen bekam auch das Schauspiel Leipzig, das Theater der Jungen Welt Leipzig und die Bühnenhalle. In der Kategorie Musiktheater landete die Chemnitzer Opernuraufführung Rummelplatz auf der Spitzenposition. Bei den kleineren Häusern stach im 2. Jahr in Folge das Gerhard-Hauptmann-Theater in Görlitz-Zittau heraus. Von der Jury hieß es dazu wörtlich: Ein überaus anspruchsvolles Programm trifft auf ein hohes künstlerisches Niveau.
2: MDR und WDR machen den Mauerbau vor 65 Jahren per App im Klassenzimmer erlebbar. Die App trägt den Titel Ost-West-Zeitzeugen und ist nun gestartet. Schülerinnen und Schüler aus Halle und Köln haben dafür 3 Zeitzeugen zu ihren Erlebnissen interviewt. Zu den Befragten gehört unter anderem der ehemalige Volkspolizist Uwe Rutkowski, der damals die Berliner Mauerbaustelle bewachte. Mithilfe neuester Technologie holt die App diese Berichte virtuell direkt ins Klassenzimmer. In Deutzen bei Leipzig startet heute ein Festival, das ganz bewusst leise sein möchte. Das Adria Akustik findet schließlich in einer Gegend statt, die laut künstlerischem Leiter Martin Veit über das Jahr viele Festivals ertragen muss, wie das Highland oder Rock am Kuhteich. Das Adria Akustik setzt daher dieses Jahr gezielt auf leise Formate wie Kopfhörer- und Flüsterkonzerte. Mit dabei sind fast 100 Künstlerinnen und Künstler für 4 Tage in Deutzen. Martin Veit sagte MDR Kultur.
4: Hauptsächlich geht es uns darum, dass wir allen Leuten die Möglichkeit bieten, in einem professionellen Setup die Songs zu spielen. Das heißt, bei dem Hauptprogrammpunkt, das ist die sogenannte LiedermacherInnen-Show, spielen am Abend 25 KünstlerInnen und die sind ganz gemischt vom Professionalisierungsgrad. Also es gibt da Vollprofis und es gibt Leute, die haben zum ersten Mal eine Gitarre in der Hand und können aber trotzdem vor diesem recht großen Publikum, da sind ja 600 Leute da, ihre Songs zum Besten geben. Das ist, glaube ich, auch das, was uns außergewöhnlich macht.
2: Große Namen kommen aber auch, zu den Headlinern zählen Felix Mayer, Götz Wittmann und Fanny van Dannen. Heute Abend startet die vermutlich größte Astroshow des Jahres. Es kommt die größte Sonnenfinsternis über Deutschland seit 1999. Hier wird sich der Himmel nur teilweise verdunkeln, in anderen europäischen Ländern aber komplett. Das alles kann mitverfolgt werden in Livestreams, so MDR-Wissensredakteur Robert Rönsch.
5: Schon um 19.48 Uhr wird es über Island für 72 Sekunden völlig dunkel, die erste Totalität des Tages. Um 20.11 Uhr kommt dann unser eigener Höhepunkt, dem man bestenfalls live irgendwo draußen zusieht, aber bitte nur mit Schutzbrille. Über Mitteldeutschland sind dann etwa 86% der Sonne verdeckt. Und dann könnte man wieder nach drinnen gehen, denn um 20.31 Uhr gibt es in Spanien die totale Sonnenfinsternis. Auch die wird in mehreren Streams übertragen.
2: Auch auf mdr.de gibt es ab 19 Uhr einen Livestream der partiellen Sonnenfinsternis.
0: Und das waren die Kulturnachrichten von Reik Steingasser.
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0: Am Nachmittag ist es heiter und trocken bei 25 bis 29 Grad. Dazu weht böiger Nordostwind. In der Nacht dann sternklar und trocken bei 13 bis 7 Grad. Und morgen heiter und trocken, noch ein Ticken wärmer, bis 32 Grad. Der MDR Kulturverkehrsservice meldet: A2 Richtung Hannover zwischen Netzen und Wollin, 7 Kilometer Stau nach einem Unfall. Hier brauchen Sie eine Stunde und 15 Minuten länger. Die A4 Richtung Frankfurt bleibt zwischen Jena-Göschwitz und Bucha nach einem LKW-Unfall bis voraussichtlich 14:30 gesperrt. Hier im Moment 10 Kilometer Stau, die letzte freie Abfahrt ist Stadtroda. Vorsicht auf der A4 Richtung Frankfurt zwischen Erfurt-West und dem Kreuz Erfurt steht ein defektes Fahrzeug auf der linken Fahrspur. Die A9 Richtung München ist zwischen Niemegk und Kleinmarzehns wegen einer Baustelle bis ca. 15.30 Uhr gesperrt. Hier staut sich im Moment bis Belitz. B80 Halle Richtung Lutherstadt Eisleben. Vorsicht, zwischen Aseleben und Lütjendorf sind 3 Fahrradfahrer auf der Fahrbahn. Im Landkreis Wittenberg zwischen Oranienbaum und Naderkau Behinderungen wegen eines Feuerwehreinsatzes. Und im Landkreis Stendal kommt es in Uchtspringe durch einen Großbrand am Schäferwald zu starker Rauchentwicklung. Und die alte Hauptstraße ist gesperrt. Bitte meiden Sie das betroffene Gebiet, schließen Sie Fenster und Türen und schalten Sie Lüftungen und Klimaanlagen ab. Soweit der MDR Kulturverkehrsservice. Es ist 1:05 und wir wünschen Ihnen gute Fahrt.
6: 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Jetzt aus Leipzig, Sarah Lesch.

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1: Sarah Lesch mit Musik vom neuen Album. Dalai Lama hieß dieser Titel. Mit dem Album ist sie jetzt gerade in der Sommerpause, danach wieder auf Tour und im Herbst dann unter anderem zum Beispiel in Hoyerswerda zu erleben.

Das Presto aus der Partita D-Moll von Josef Flach. Das war also böhmische Musik der Frühklassik, die Sie hier gehört haben. Sie sind bei MDR Kultur, kurz nach 12:45 und es ist Mittwoch, Mittwochmittag. Manchen Musikern liegen die Superstars ja zu Füßen und sie selber sind aber kaum bekannt. Vinny Reilly ist so ein Musiker, der hat 22 Alben rausgebracht bei renommierten Labels wie Factory oder Disque de Crépuscule. Und trotzdem kennen ihn die wenigsten und auch seine Band The Dorothy Column. Das liegt vielleicht daran, dass er nie besonders öffentlichkeitsaffin war. Ganz sicher liegt es nicht an seiner Musik. Das ist nämlich eine Art romantischer Minimalismus, in dem sich Folk, Jazz und Ambient-Elemente mit dem Geist von Satie vermischen. Letzte Woche ist nun das 22. Album von The Dorothy Column und Vinny Reilly erschienen. Der Titel Renascent, also Wiedergeburt. 16 Jahre sind seit Reillys letztem Album vergangen, daher auch der Albumtitel. Der Grund waren 4 Schlaganfälle, nach denen er sein Instrument, nämlich die Gitarre, erstmal noch ganz neu wieder erlernen musste. Und wie das jetzt also alles klingt, was er wiedergefunden hat, das hören wir jetzt mit einem Titel, der heißt Agonist.

Mit dem Iro-Rantala-Trio ist es gleich 5:01. Wir gehen also zu auf die Nachrichten und in der kommenden Stunde widmen wir uns dann Johann Strauß und dessen Statue in Wien. Mit der ist einer von Strauß' Nachfahren nämlich gar nicht glücklich. Und warum? Das erfahren Sie dann kurz nach 1 hier bei MDR Kultur.

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3: Um 13 Uhr mit Susanne Lemke. Die Bundesregierung hat die Geheimdienstreform auf den Weg gebracht. Danach sollen etwa BND und Verfassungsschutz mehr Befugnisse erhalten, um Sabotageakte und Cyberangriffe zu bekämpfen. Außerdem hat das Kabinett die Frühstartrente beschlossen. Damit sollen Kinder künftig ab dem 6. Geburtstag pro Monat 10 Euro vom Staat bekommen, bis sie volljährig sind. Das Geld wird am Kapitalmarkt angelegt. Auch BAföG-Empfänger sollen ab Sommer 2027 stärker finanziell unterstützt werden. Das ist ein halbes Jahr später als ursprünglich geplant. In Dresden ist der Belastungstest an der maroden Brücke Budapester Straße vorzeitig beendet worden. Nach Angaben der Stadt gab es während des Versuchs keine neuen Schäden. Außerdem hätten die Fachleute genügend Daten gesammelt, sodass keine dritte nächtliche Sperrung nötig sei. Mit den Messungen wurde geprüft, ob zusätzliche Stützen die Nutzen der Brücke verlängern können. Über das weitere Vorgehen will die Stadt nach der Auswertung informieren. Im Waldbrandgebiet bei Plauen im Vogtland ist jetzt auch ein Löschhubschrauber im Einsatz. Er wirft Wasser aus der Talsperre Pirk über dem betroffenen Gebiet ab. Eine zweite Maschine steht in Bereitschaft. Die rund 120 Helfer vor Ort wurden inzwischen durch frische Kräfte ersetzt. Nach Angaben der Stadtverwaltung ist der Waldbrand derzeit unter Kontrolle. Der Streaming-Dienst Spotify will die Verbreitung von KI-Musik deutlich einschränken. Wie das Unternehmen mitteilte, sollen Profile von Interpreten künftig gekennzeichnet werden, wenn sie mit künstlicher Intelligenz erstellt wurden. Außerdem will Spotify ab Mitte September einen neuen Algorithmus einführen. Damit sollen KI-generierte Künstleridentitäten aus allen automatischen Playlist-Empfehlungen und Radio-Streams verbannt werden. Investoren sollen auch im deutschen Profifußball auch künftig nicht die Kontrolle über Vereine übernehmen können. Das Bundeskartellamt hält die 50-plus-1-Regel grundsätzlich für zulässig. Sie sichert den Vereinen die Mehrheit der Stimmrechte. Die Behörde mahnte jedoch an, dass die Regel konsequent für alle gelten müsse. Die Deutsche Fußballliga muss nun vor allem Lösungen für Ausnahmen wie die Werksvereine Leverkusen und Wolfsburg sowie den Sonderfall RB Leipzig finden. Dort dürfen Fans kein Stimmrecht berechtigtes Mitglied werden. Das waren die Nachrichten.
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4: Die Temperaturen von 12 Uhr überall wolkenlos bei 19 Grad in Neuhaus am Rennweg, 21 Grad waren es in Dresden, Erfurt und Gardelegen, 22 in Eisenach, Hoyerswerda, Magdeburg, Oschatz, Plauen, Wernigerode und Wittenberg und am wärmsten mit 23 Grad in Artern. Am Nachmittag ist es heute heiter und trocken bei 25 bis 29 Grad, dazu weht böiger Nordostwind. In der Nacht dann sternenklar und trocken bei 13 bis 7 Grad und morgen heiter und trocken, dazu noch ein bisschen wärmer bis 32 Grad. Und am Freitag wird es dann wieder richtig heiß. Der MDR Kulturverkehrsservice meldet. A2 Richtung Hannover zwischen Netzen und Wollin, 7 Kilometer Stau nach einem Unfall. Hier dauert es eine Stunde länger. Die A4 Richtung Frankfurt ist zwischen Jena-Göschwitz und Bucher nicht mehr gesperrt. Der Verkehr wird an der Unfallstelle vorbeigeführt. Im Moment staut sich es aber noch bis zum Hermsdorfer Kreuz. Die A9 Richtung München ist zwischen Niemegk und Kleinmarzehns wegen einer Baustelle bis ca. 15:30 gesperrt. Hier staut sich gerade bis Belitz. Vorsicht auch auf der A9 Richtung München zwischen Köselitz und Coswig. Dort liegen mehrere Plasteteile auf der Fahrbahn. A13 Richtung Dresden zwischen Teupitz und Baruth-Mark ist die rechte Fahrspur wegen Löscharbeiten gesperrt. Und im Landkreis Stendal kommt es in Uchtspringe durch einen Großbrand am Schäferwald zu starker Rauchentwicklung. Die alte Hauptstraße ist gesperrt. Bitte meiden Sie das betroffene Gebiet, schließen Sie Fenster und Türen und schalten Sie Lüftungen und Klimaanlagen ab. Und geblitzt wird. Auf der A9 Richtung Berlin zwischen Eisenberg und Dreußig, auf der A14 Richtung Schwerin in Höhe Stendal Süd und auf der A73 Richtung Suhl zwischen Schleusingen und Suhl-Friedberg. Soweit der MDR Kulturverkehrsservice. Wir wünschen Ihnen gute Fahrt. Es ist 1:04.
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in diesen Mittwochmittag. Mitte August haben wir es also, noch Sommer, noch Urlaubszeit und damit auch Zeit, auf Entdeckungstouren zu gehen. Zu einer solchen laden wir Sie gleich ein, wenn wir uns aufmachen nach Wien, um dort das Johann-Strauß-Denkmal in den Blick zu nehmen. Das ist dem Mann und der Stadt angemessen, prächtig und gülden und genau damit einem der Strauß-Nachfahren gar nicht so genehm. Genaueres dazu gleich nach Oskirch.

0: Das Johann-Strauß-Denkmal ist eine der bekanntesten Statuen in Wien. Strauß als vergoldeter Geiger vor einem prächtigen Torbogen aus Marmor im Wiener Stadtpark. Was will man mehr? Aber ausgerechnet sein Nachfahre, genauer sein Urgroßneffe, Professor Eduard Strauß, findet diese Darstellung überhaupt nicht gut, ist ihm viel zu kitschig. Oliver Schosch war für uns in Wien unterwegs und hat mal nachgeforscht.
1: Auf der Internetseite der Wiener Philharmoniker gibt es noch das Programm des Konzerts, das sie am Sonntag, den 26. Juni 1921 gegeben haben, bei der feierlichen Enthüllung des Johann-Strauß-Denkmals im Wiener Stadtpark. Sie haben damals drei Walzer von Johann Strauß gespielt. Der erste war Künstlerleben. Der zweite war An der schönen blauen Donau.

0: Und der dritte war Wein, Weib und Gesang. Johann Strauß, der Sohn, der von seiner Familie Schani genannt wurde, war 1899 gestorben. Als absoluter Superstar schon zu seiner Zeit. Und so bildete sich schon 4 Jahre nach seinem Tod ein Komitee zur Errichtung eines Denkmals für ihn. Es kam dann noch der Erste Weltkrieg dazwischen, von 1914 bis 1918. Erst seit 1921 steht das Strauß-Denkmal im Wiener Stadtpark. Es ist ziemlich prächtig. Johann Strauß steht als lebensgroße Bronzestatue, von außen vergoldet, mit Geige in der Hand in Stehgeigerposition auf einem Marmorsockel. Hinter ihm ist ein großer Marmortorbogen, in den schwebende Menschen hineingemeißelt sind. Immer wieder kommen Touristen vorbei und machen Fotos. Es ist eines der am meisten fotografierten Denkmäler Wiens. Eine von diesen Touristen ist die Musikerin und Kulturmanagerin Raichan Iskenderova aus Kasachstan.
1: Das Ensemble ist sehr schön und raffiniert gestaltet, ganz im Stile der Zeit, in der Strauß lebte und wirkte. Ich glaube, er wurde in Gold dargestellt, weil er als eine Art goldenes Kulturerbe der Stadt Wien gilt. Er strahlt und leuchtet, genau wie seine Musik.
0: Doch es gibt auch jemanden in Wien, der nicht so begeistert vom Denkmal ist. Ausgerechnet ein Nachfahre von Johann Strauß. Sein Urgroßneffe, Professor Eduard Strauß. Der 71-jährige Jurist und Richter im Ruhestand widmet sich der Pflege des Straußschen musikalischen Familienerbes. Und das Johann-Strauß-Denkmal im Wiener Stadtpark, das stimmt hinten und vorne nicht aus Sicht von Eduard Strauß.
2: Es stört mich die falsche Barttracht, weil er hat ja eine Geige in der Hand, er ist also als Stehgeiger abgebildet und als Stehgeiger vor einem Orchester stand er ständig, höchstens bis 1870. Und diese Barttracht mit diesem Schnauzbart, die hatte er aber erst gegen Ende seines Lebens.
0: Laut Eduard Strauß ist es also kein realistisches Bild seines Urgroßonkels, sondern ein idealisiertes. Ganz nach dem Geschmack von Johann Strauß' dritter Frau und Witwe Adele Strauß. Sie hatte damals bei der Entwicklung des Denkmals das Sagen von Seiten der Familie.
2: Es war ja offenbar sehr wichtig, dass sie ihren Schani, ihren Geliebten, auf einen Piedestal hebt und vergoldet. Und uns diesen vergoldeten Kitsch sozusagen in die nächsten Generationen reicht. Und darunter leiden wir, die wir uns mit einem ernsthaften Straußbild auseinandersetzen wollen, darunter leiden wir bis heute.
3: Das sagt Eduard Strauß, der Urgroßneffe des Walzerkönigs Johann Strauß. Und irgendwie muss er sich aber eben arrangieren mit der Statue seines Vorfahren in Wien. Oliver Schosch hatte berichtet. Und natürlich hören wir jetzt nochmal den Johann Strauß mit Im Feuerstrom der Reben mit dem Trinklied aus der Fledermaus.

Die Nouvelle Vague hat hier neuen Wind reingebracht. Sie sind bei MDR Kultur am Mittwochmittag. Es ist 8 Minuten vor 2:30 und Steely Dan begleitet Sie weiter.

2:05 ist es. Gleich gibt's hier die Kulturnachrichten. Und bis dahin machen wir noch einen Ausflug ans Meer mit Ayo.

0: So, mit Ayo waren wir am Meer, jetzt kommen wir zurück und damit ist es 13:30.
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0: Und die hat jetzt Caroline Dörner.
2: Der Umsatz der deutschen Gaming-Branche ist im vergangenen Jahr um 4% gestiegen. Das hat der Branchenverband heute bekannt gegeben. Allgemein sieht der Verband Anzeichen für eine positive Trendumkehr in der deutschen Spielewirtschaft. Reik Steingasser berichtet für Kulturkompakt.
3: Grund für die verbesserte Stimmung in der Gaming-Branche sei auch die Politik der Bundesregierung. Die habe bereits in den ersten Monaten 2025 einiges in die Wege geleitet. So wurde im Forschungsministerium ein eigenes Referat für Games eingerichtet. Für E-Sport-Vereine, also Vereine, die wettkampfmäßig Videospiele spielen, wurde die Gemeinnützigkeit anerkannt. Außerdem wurde die Förderung von Videospielen ausgebaut. Insgesamt sei so der Umsatz der Branche gestiegen. Im vergangenen Jahr lag er bei 9,4 Milliarden Euro. Damit sei Deutschland der größte Markt für Gaming in Europa und der fünftgrößte weltweit.
2: Die mitteldeutsche Theaterlandschaft hat bei einer Umfrage des Fachblatts Die Deutsche Bühne mehrere Spitzenplätze belegt. In der Gesamtwertung kam das Theater Chemnitz auf den 2. Platz. Nora Große-Hamann berichtet für Kulturkompakt.
4: Jedes Jahr kürt die Deutsche Bühne in einer Umfrage unter 60 Kritikern die deutschlandweit besten Theaterhäuser. Das Theater Chemnitz wurde in verschiedenen Kategorien gleich 10-mal genannt. Noch besser schnitt nur das Programm der Kammerspiele München ab. Mehrere Stimmen bekam auch das Schauspiel Leipzig, das Theater der Jungen Welt Leipzig und die Bühnenhalle. In der Kategorie Musiktheater landete die Chemnitzer Opernuraufführung Rummelplatz auf der Spitzenposition. Bei den kleineren Häusern stach im 2. Jahr in Folge das Gerhard-Hauptmann-Theater in Görlitz-Zittau heraus. Von der Jury hieß es dazu wörtlich: Ein überaus anspruchsvolles Programm trifft auf ein hohes künstlerisches Niveau.
2: Die Stadt Jena baut ihr touristisches Leitsystem aus. Dafür hat der städtische Eigenbetrieb Jena Kultur jetzt neue gläserne Kulturdenkmaltafeln vorgestellt. 52 soll es davon insgesamt geben, dazu 9 Infostelen, die über die Geschichte bedeutender Gebäude und Orte informiert. Dazu gehören etwa der Pulverturm oder der Botanische Garten. Ein Berliner Designbüro hat die Tafeln aus entspiegeltem Glas entworfen. Damit greift das Projekt bewusst Jenas Tradition als historische Stadt der Optik und des Glases auf. Wie kann eine moderne Ausstellung in historische Räume aussehen? Das ist die Herausforderung der 5. Sächsischen Landesausstellung, die in der Albrechtsburg in Meißen stattfinden wird. Für diese Aufgabe ist nun ein Zwickauer Gestaltungsbüro zuständig. Das heißt Ökonzept und hat sich in einer bundesweiten Ausschreibung durchgesetzt. Geschäftsführer Matthias Kaluza sagte MDR Kultur, es gehe darum, Wissen unterhaltsam zu vermitteln.
5: Dass man sozusagen interessante Zusammenhänge versteht und auf der anderen Seite halt eben spielerisch auch aufnehmen kann. Und das auf einer Ebene, die die Familie anspricht. Diese Generationen, die zusammen eine Ausstellung angehen, das sind für uns der Orientierungspunkt, wie wir Ausstellungen halt entwickeln. Und dabei soll es immer darum gehen, beeindruckende Raumgestaltung halt eben zu schaffen und analoge und digitale Interaktion halt zu ermöglichen.
2: Dafür hat die Zwickauer Firma noch ein wenig Zeit, denn die 5. Sächsische Landesausstellung beginnt im April 2029.
0: Und das waren die Kulturnachrichten von Caroline Dörner. Vielen Dank.
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0: Heute ist es am Nachmittag heiter und trocken bei 25 bis 29 Grad. Dazu weht böiger Nordostwind. In der Nacht dann sternenklar und trocken bei 13 bis 7 Grad. Und morgen heiter und trocken, noch ein Ticken wärmer bis 32 Grad. Das als Vorbereitung für Freitag und Sonnabend. Da wird es dann nämlich richtig heiß. Der MDR Kulturverkehrsservice berichtet, A2 Richtung Berlin zwischen Rennau und Helmstedt West ist die rechte Fahrspur nach einem Unfall gesperrt. Nochmal A2 Richtung Hannover zwischen Netzen und Wollin, 7 Kilometer Stau nach einem Unfall, hier brauchen Sie eine Stunde länger. Vorsicht auf der A4 Frankfurt Richtung Dresden, zwischen dem Dreieck Nossen und Wilsdruff liegen Fahrzeugteile auf der Fahrbahn. A4 Richtung Frankfurt, zwischen Stadtroda und Bucha, 12 Kilometer stockender Verkehr wegen Bergungsarbeiten, rechnen Sie hier mit 20 Minuten mehr. Die A9 Richtung München ist zwischen Niemegk und Kleinmarzehns wegen einer Baustelle bis ca. 15:30 gesperrt. Im Moment staut sich hier bis Belitz. A17 Richtung Prag, zwischen Dresden-Gorbitz und Dresden-Südvorstadt stockender Verkehr nach einem Unfall auf der linken Fahrspur. Und die B180 Richtung Wandsleben ist zwischen den Abzweigen Weste, Regeln und Egeln Nord wegen eines Grasbrandes gesperrt. Soweit der MDR Kulturverkehrsservice. Wir wünschen Ihnen gute Fahrt. Es ist 2:05.
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Joyous November ist hier raus. Und da, wo die Sonne scheint, ja, vielleicht in einem guten Monat, wenn sie dann wieder in Weimar auftritt, im Künstlergarten am 19. September. Fans können sich das schon mal vormerken. Und hier kommen die Stereophonics, Maybe Tomorrow.

0: Na, haben Sie hier auch eine Fee gehört? Das war nämlich La Fée Tarapatapum, die wir hier gehört haben. John Foles hat das Stück geschrieben. Ein Auszug aus seiner Suite Française. Und damit ist es 13 Uhr gleich 47.
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0: Seit einigen Wochen besprechen wir ja hier bei MDR Kultur herausragendes DDR-Design bzw. Formgestaltung, müsste man ja eigentlich sagen. Erzählen Sie uns also gern, wenn Sie Lieblingsstücke aus dieser Zeit haben. Angesprochen gefühlt von unserem Aufruf hat sich auch Michael Engelmann aus Gera.
2: Ja, hallo, guten Tag. Ich bin der Michael Engelmann aus Gera und ich bin ein großer Fan von dem DDR-Design. Und ich habe sogar mir jetzt, Sie werden lachen, ein ganzes DDR-Zimmer eingerichtet. Ich habe da zum Beispiel die berühmte Gießkanne von Klaus Kunis. Das ist ja eine ganz berühmte mit diesem schlanken Design. Blau mit Weiß, die war immer zweifarbig ausgeführt. Dann habe ich einen Tisch, den berühmten aus Polyurethan von Ernst Möckel. In der mittleren Ausführung mit Glasplatte in Weiß. Den gab es ja auch in verschiedenen Formen und Farben. Auch mit Rollen am Ende und mit einer Ablage, wo man verschiedene Gläser und Flaschen abstellen können. Aber ich habe so die einfache. Dann natürlich die berühmten Stereoanlagen, die Robotron Stereo Set 4001 zum Beispiel mit den berühmten Kugelboxen und eine Couchgarnitur mit Liegecouch und Drehsesseln, dann den Chromat 2060, den Farbfernseher und so weiter und so weiter. In der Küche noch als Erwähnung den RG28, den glaube ich fast jeder hat, in Orange. Und eine Besonderheit, eine Kaffeemaschine Mokadur, die von 1957 bis 1959 in Dresden hergestellt wurde.
0: So sieht's also aus bei Michael Engelmann aus Gera. Vielen Dank für diese Einblicke. Ja, und wie sieht's bei Ihnen aus? Haben Sie selber auch noch Favoriten, die Sie seit Jahrzehnten nutzen? Oder vielleicht auch ein neues Lieblingsstück, gerade erst gekauft? Dann erzählen Sie uns gern davon. Sie erreichen uns unter der 0800 55 99 884. Die Nummer ist die 0800 55 99 884.

Heute Abend ist es hier ab 21 Uhr wieder Zeit für die Neuheiten der Folk- und Weltmusik bei uns. Und da stellen wir Ihnen nicht nur neue Alben vor, sondern wir beleuchten vor allen Dingen den Einfluss des spanischen Dichters Federico García Lorca auf Musikerinnen wie die Mexikanerin Chavela Vargas oder auch den Barden und Poeten Leonard Cohen. Chavela Vargas hat ein spätes Comeback erlebt mit den Soundtracks zu Pedro Almodovars Filmen. La Luna Grande heißt auch ihr letztes Album von 2012. Damals war sie 93 Jahre alt und hat im Prinzip dem García Lorca das Album gewidmet. Es war eine Hommage an ihn. Und mehr hören Sie dann heute Abend in unserer Sendung. Jetzt aber schon mal, wie das dann klingt, wie es musikalisch ist.

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1: Chavela Vargas mit ihrer Hommage an Federico García Lorca. Um den Dichter und seinen Einfluss auf verschiedene Musikerinnen und Musiker wird es heute Abend gehen, ab 21 Uhr in unserer Sendung Folk und Welt mit meiner Kollegin Grit Friedrich. Und für all diejenigen, die nicht warten wollen, sie finden die Sendung auch schon jetzt bei ARD Sounds oder auch unter mdrkultur.de unter dem Titel La Daniva, Lorca und Letzte Lieder. Damit gehen wir schon wieder auf die 14 Uhr Nachrichten zu. Ich sage danke fürs Zuhören. Bleiben Sie dran. In der folgenden Stunde gibt's die Klassikerlesung mit Rheinsberg, dieser ganz herrlichen Erzählung von Tucholsky. Mindestens ebenso schön wie Gripsholm. Ich bin Caroline Knappe, wünsche Ihnen noch einen angenehmen Nachmittag. Machen Sie es gut.

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3: Um 14 Uhr mit Susanne Lemke. Die Bundesregierung hat die Geheimdienstreform auf den Weg gebracht. Danach sollen etwa BND und Verfassungsschutz mehr Befugnisse erhalten, um Sabotageakte und Cyberangriffe zu bekämpfen. Außerdem hat das Kabinett die Frühstartrente beschlossen. Damit sollen Kinder künftig ab dem 6. Geburtstag pro Monat 10 Euro vom Staat bekommen, bis sie volljährig sind. Das Geld wird am Kapitalmarkt angelegt. Auch BAföG-Empfänger sollen ab Sommer 2027 stärker finanziell unterstützt werden. Das ist ein halbes Jahr später als ursprünglich geplant. Bundesumweltminister Carsten Schneider will den Hitzeschutz zur Gemeinschaftsaufgabe von Bund, Ländern und Kommunen machen. Schneider sagte, dies sei nur mit einer Grundgesetzänderung möglich. Er halte das aber für zwingend nötig und werde deshalb noch in diesem Jahr einen Vorschlag dazu machen. Ziel sei mehr Handlungsspielraum für Klimaanpassungsmaßnahmen. Derzeit sei eine dauerhafte Förderung durch den Bund kaum möglich, weil dies Aufgabe der Länder sei. Mangelnder Hitzeschutz belaste aber die Menschen und schade der Wirtschaft. In Dresden ist der Belastungstest an der maroden Brücke Budapester Straße vorzeitig beendet worden. Nach Angaben der Stadt gab es während des Versuchs keine neuen Schäden. Außerdem hätten die Fachleute genügend Daten gesammelt, sodass keine dritte nächtliche Sperrung nötig sei. Mit den Messungen wurde geprüft, ob zusätzliche Stützen die Nutzung der Brücke verlängern können. Über das weitere Vorgehen will die Stadt nach der Auswertung informieren. Thüringen startet mit mehr Lehrkräften ins neue Schuljahr. Wie das Bildungsministerium mitteilte, wurden fast 1.400 Lehrer neu eingestellt. Demgegenüber hätten etwa 930 Lehrkräfte den Schuldienst verlassen. Dennoch seien noch rund 450 Stellen unbesetzt. Zugleich sinken die Schülerzahlen den Angaben zufolge weiter. Danach werden etwa 2.700 Kinder weniger unterrichtet als im vergangenen Schuljahr. Investoren sollen im deutschen Profifußball auch künftig nicht die Kontrolle über Vereine übernehmen können. Das Bundeskartellamt hält die 50-plus-1-Regel grundsätzlich für zulässig. Sie sichert den Vereinen die Mehrheit der Stimmrechte. Die Behörde mahnte jedoch an, dass die Regel konsequent für alle gelten müsse. Die Deutsche Fußballliga muss nun vor allem Lösungen für Ausnahmen wie die Werksvereine Leverkusen und Wolfsburg sowie den Sonderfall RB Leipzig finden. Dort dürfen Fans kein stimmberechtigtes Mitglied werden. Das waren die Nachrichten. Das Wetter. Die Temperaturen von 13 Uhr. Überall sonnig, auf dem Brocken 16 Grad, Chemnitz 22, Dresden 22 Grad, Eisenach 23 Grad, Erfurt 22, Fichteberg 17 Grad, Gera 23, Görlitz 22, Halle 25 Grad, Leipzig 24, Magdeburg 23, Meiningen 25 Grad. Am Nachmittag bleibt es meist sonnig, trocken 25 bis 29 Grad, böiger Nordostwind. In der Nacht gering bewölkt oder klar, 13 bis 7 Grad, morgen heiter 27 bis 32 Grad. MDR Verkehrsdienst. A4 Richtung Frankfurt zwischen Hermsdorfer Kreuz und Bucha. 12 Kilometer stockender Verkehr wegen Bergungsarbeiten. Hier dauert es eine halbe Stunde länger. Die A9 Richtung München ist zwischen Niemeck und Kleinmarzehns wegen einer Baustelle bis ca. 15.30 Uhr gesperrt. A17 Richtung Prag zwischen Dresden-Gorbitz und Dresden-Südvorstadt. Stau nach Unfall, 15 Minuten Verzögerung. A71 Richtung Schweinfurt zwischen Bad Kissingen-Erlenbach und Poppenhausen ist die linke Spur nach einem Unfall gesperrt. Die B180 Richtung Wandsleben ist zwischen dem Abzweig Westeregel und Egel Nord wegen eines Grasbrandes gesperrt. Soweit der Verkehrsdienst, 14.04 Uhr.
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1: Dazu begrüßt Sie Ben Garrett Hernandez. Heute haben wir die sechste und vorletzte Folge für Sie aus der Erzählung Rheinsberg von Kurt Tucholsky. Das junge Liebespaar Claire und Wolfgang genoss ein paar freie Tage in der Sommerfrische abseits der Großstadt Berlin im märkischen Rheinsberg. Sie hatten das Städtchen erkundet und waren nun hinausgewandert in die freie Natur. Sie liefen über Wiesen und Felder und fanden sich plötzlich mitten in einer Schafherde. Kichernd schwankte Claire in dem wolligen Meer hin und her. Staubbedeckt und lachend kroch sie mit Wolfgang aus der Herde heraus und schon wanderten die beiden weiter. Es liest Jürgen Thormann.
2: Sie waren auf freiem Feld. Glänzend wehten grüne Gräser im Wind. Die Luft war in starker Bewegung, aber das Land lag ruhig. Mochte es wehen und darüber hinfahren, die Erde blieb fest. Sie standen auf einem kleinen Hügel. Das Land wellte sich weit fort. Spielend riss die starke Luft an den Haaren. Dies alles umarmen können. Nicht, weil es gut oder schön ist, sondern weil es da ist. Weil sich die Wolkenbänke weiß und wattig lagern. Weil wir leben. Kraft. Kraft der Jugend.
3: Claire? Na? Und wurde gepackt und wie ein Wickelkind davongetragen, den Abhang herunter bis tief in die blumige Mulde.
2: Und wieder kamen sie nach Rheinsberg. Und weil es der letzte Tag war, verschwand Wolf und kam kurz vor dem Mittagessen mit einem großen weißen Paket wieder. Oben angelangt, legte er es auf den Tisch. Die Claire zupfte vor dem Spiegel an ihrem Haar, wandte sich um.
4: »Wolfgang? Claire? Was ist denn das?«
3: »Nix, wie du dich auszudrücken beliebst.«
4: »Na, aber...«
3: »Um allen so gearteten Debatten aus dem Wege zu gehen, mein liebes Weib, erkläre ich hiermit, dass in dem Paket mit erhobener Stimme zwar etwas darin ist, aber du dasselbe mit Bedeutung nicht vor dem Abend öffnen darfst. Um 10 geht der Zug, um 9:45 darfst du, Punkt.«
2: Pause.
4: »Wolfgang.«
3: »Claire?«
4: »Sagst du mir, was da drin ist? Sieh mal.«
3: »Schweig, ich habe gesprochen.«
4: »Aber, Wölfchen, ich fand, du konntest mir doch den Anfangsbuchstaben sagen und den Hintern auch. Ich meine den Endbuchstaben.
3: Ja? Ich zertrümmere dich. Nein.
4: Nur den Anfang.
3: Tja, bitte, bitte. Schluss, wir essen.«
2: Es gab schöne Sachens.
3: »Suppens gibt's«, erörterte Claire, die alles wusste, »und Hühnigens mit Gemüsen und Hops.«
4: »Hops?« »Obst, Wölfchen, Obst.
3: Und denn gibt's...«
4: »Willst du das gern wissen, Wölfchen?«
3: »Ja. Ich sag's dir auch, aber du musst mir sagen, was in dem Paket.
2: Ich will's nicht wissen.« Sie muckschte, wie ein kleines Kind, und ließ eine habsburgische Unterlippe hängen, bis das Essen kam.
3: »Wölfchen, ess man Suppens mit dem Messer?«
2: »Was?«
3: »Na, ich hab mal einen gesehen, der hat mit dem Messer geessen.«
2: »Suppe?
3: Nein!«
2: Aber da kam eine alte Dame an ihrem Tisch vorübergeschlurcht, schielte krumm und

0: murmelte etwas von unerhört und Person und so. Wölfchen, die meint mir. Konntest du ihr nicht gefordert gehabt, Haps? Sieh mal, ich bin doch eine Feine, nicht wahr? Oder glaubst du, ich bin eine Prostituierte? Nein, ich ja nicht, ich nicht, hä? Lass das Alter gewähren, mein Kind. Vielleicht hat sie nicht so hübsche Jugenderinnerungen. Wie schrieb der große Friedrich an den Rand seiner Akten? Mein lieber Geheimrat, schrieb er, wir sind alt und können nicht mehr. Wir wollen uns über die freuen, die noch können. Und dann aßen sie. Und als es zu Ende war, Wölfchen, die Sonne scheint gerade so schön, wir wollen fotografieren. Sie holte den Apparat, den sie umständlich herrichtete. Eine Zeitaufnahme war beabsichtigt, unter dem Blätterdach der alten Bäume, die gesprenkeltes Licht zum Boden durchließen. »Stell dir mal hin, Wölfchen, nun pass auf, wir machen's einen langen Aufnahmen. Du musst nur immer so ruhig stehen, weißt du, ganz stille. Ich geh so lange fort, auf dass es dir nicht lächere.« Er stand regungslos, nur gegen die Sonnenstreifen anblinzelnd, fühlte sein Herz klopfen. Der Atem ging taktmäßig ein und aus. Wie lange es dauerte? Die Claire wandelte unter den Linden weiter hinten. Es sah aus, als hätte sie vergessen, ohne die Lippen weit zu öffnen, »Claire!« Immer noch erging sie sich unter den schattigen Bäumen, aber sie antwortete,
1: »Ja?«
0: »Noch lange?«
1: »Nein.«
0: Wieder Schweigen. Wieder summten die Insekten. Teller klapperten im Haus.
1: »Lange?« »Wolfgang?«
0: »Hm?«
1: Und von ganz fern, »Du kannst kommen. Ich habe gar nicht eingestellt.«
0: Und helles Lachen. »So ein, aber schön still hast du Gehals.« Wie aus einem Schallbecken platzte Lachen aus ihrem Mund, heftig, lärmend, aber er fing sie. Nach dem Essen musste die Claire schlafen gelegt werden. Sie waren im Sonnenglast hingestreckt, auf einer Wiese, über der die Luft in der Mittagswärme zittrig schwebte. Schweigen. »Wölfchen, Claire, sagst du's mir's?«
1: »Was denn?«
0: »Was in den Paket?« »Schlaf!« Sie schnarchte, dass die Grillen vor Schreck verstummten.
1: »Psst! Du sagst, ja, ich soll. Nie nicht ist es richtig.
0: Buh!« Wieder Schweigen. Wie im Selbstgespräch. »Ich fand, wenn du's mir sagtest, gefiel's mir hier besser.«
1: »Wie? Ich bin neugierig? Alle Frauen sind...«
0: »Ich will dir mal was sagen. Ich will's gar nicht wissen. Überhaupt ist es mir egal. Es lässt mich kalt.«
1: »Das kannst du brauchen.«
0: »Wie?«
1: »Ich meinte nur.«
0: »Wölfchen.« »Claire.«
1: »Ist'n zu essens drin, oder?«
0: Aber er antwortete nun nicht mehr. Sie schliefen. Und als sie aufwachten, sie hatte ihn wachgekitzelt, stand die Claire auf, strich sich den Rock glatt, und ihre ersten Worte waren,
1: »Neugierig bin ich gar nicht, aber wissen möchte ich bloß, was da in ist«,
0: und dachte heftig nach, ohne es herauszubekommen. Sie hat es nie erfahren. Das Paket wurde im Hotel vergessen. Nachmittags lagen sie im Boot. Der Himmel war klar. Noch einmal gab der Sommer seine Wärme. »Dies ist der letzte der drei Tage. Aber ich bin so froh wie am ersten. Jung sein, voller Kraft sein, eine Reihe leuchtender Tage, das kommt nie wieder. Heiter Glück verbreiten. Wir wollen uns Erinnerungen machen, die Funken sprühen. Wir haben alles voraus. Heute. Mögen die in den Gräbern die Fäuste schütteln, mögen die Ungeborenen lächeln. Wir sind. Alle sollen freudig sein. Kämpfen, aber mit Freuden. Dreinhauen, aber mit Lachen. Mädchen, was zieht ihr mit Ketten schwer beladen einher? Schüttelt sie ab, sie sind leicht, sie sind hohl. Tanzt, tanzt!« Vom Ufer her rief sie jemand an, ein Mädchen mit einer Schneckenfrisur und ernsten schwarzen Augen. Sie trug sich irgendwie in Blau und Grau. Sie ruderten heran. Wo es hier nach dem Forsthaus ginge, ob es noch weit sei. Sie beabsichtigten, dorthin zu fahren, wenn sie wolle. Sie dankte, nahm an. Es ergab sich, dass sie gleichfalls die Heilwissenschaft studiere und sich auch sonst geistig fleißig rege. Sie lud arme Kinder zu sich zu Tisch, um an abgemessenen Gewichtsportionen die Wirkungen gewisser Hydrate festzustellen. Auch in anderen Beziehungen nahm sie sich dieser Opfer der kapitalistischen Wirtschaftsordnung an und förderte sie durch gute Ratschläge. Das brachte sie ruhig und selbstverständlich vor, bescheiden, aber fest. Das Gespräch glitt weiter. Nein, heiraten wollte sie vorläufig nicht. Sie habe noch keinen gefunden, der Mann gewesen wäre, ohne ein Sexualtier zu sein. Sie hatte einen schlechten Teint. Und es sah aus, als bade sie selten. Ob sie denn nie verliebt gewesen sei? Oh, sie besäße, wie sie ohne unbescheiden zu sein mitteilen könne, Temperaments genug. So habe sie neulich auf einem Vereinsfest sogar etwas getrunken, was dem Geschmacke nach schwedischer Punsch gewesen sein mochte. Aber das seien doch Nebendinge. Für sie, hier schaukelte das Boot ein wenig, für sie gäbe es nur die Pflicht. Die Pflicht, ihrem Berufe als Wissenschaftlerin und soziales Glied voll und ganz Genüge zu tun. Dies, was sie anginge. Und die Herrschaften? Mit wem habe sie das Vergnügen? Sie sei Stuttmet Aachner, Lissy Aachner. Und die Freundlichin, die Sie hier mitnehmen?
2: Jürgen Thormann las die sechste Folge aus der Erzählung Rheinsberg von Kurt Tucholsky, eine Produktion des Senders Freies Berlin aus dem Jahr 1987. 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Was Claire der ernsthaften jungen Frau antwortet und welche Geschichte sie ihr auftischt, das erfahren Sie morgen bei uns in der Klassikerlesung, 14:10 Uhr bei MDR Kultur.

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1: Mit Caroline Dörner. Die positive Bewertung des Fachmagazins Deutsche Bühne ist etwas, was dem Theater Chemnitz sehr nützt und hilft. Das sagt der Intendant des Theaters, Christoph Dietrich, MDR Kultur. Das Fachmagazin hatte das Theater Chemnitz bei ihrer jährlichen Umfrage deutschlandweit auf Platz 2 gesetzt. Deren Opernaufführung Rummelplatz ist zudem die meistgelobte Inszenierung. Dazu sagte Intendant Dietrich:
2: Das macht uns hier am Theater in Chemnitz sehr, sehr stolz, so mit Aufmerksamkeit wahrgenommen zu werden. Und zum einen spiegelt es die fantastische Wahrnehmung dieses musikalisch-theatralen Glücksfall der Oper Rummelplatz wider, mit dem wunderbaren regionalen Bezug. Aber auch die Nennungen für alle anderen Sparten machen uns sehr stolz. Und hier auf Augenhöhe zu stehen mit Einrichtungen wie der Staatsoper in Hamburg, in Frankfurt oder auch den Staatstheatern in Stuttgart, das ist, glaube ich, nicht ganz selbstverständlich. Und auch für die ganze Stadt Chemnitz eine tolle Wertschätzung, ein tolles Geschenk.
1: Der Umsatz der deutschen Gaming-Branche ist im vergangenen Jahr um 4% gestiegen. Das hat der Branchenverband heute bekannt gegeben. Allgemein sieht der Verband Anzeichen für eine positive Trendumkehr in der deutschen Spielewirtschaft. Raik Steingasser berichtet für Kultur kompakt.
3: Grund für die verbesserte Stimmung in der Gaming-Branche sei auch die Politik der Bundesregierung. Die habe bereits in den ersten Monaten 2025 einiges in die Wege geleitet. So wurde im Forschungsministerium ein eigenes Referat für Games eingerichtet. Für E-Sport-Vereine, also Vereine, die wettkampfmäßig Videospiele spielen, wurde die Gemeinnützigkeit anerkannt. Außerdem wurde die Förderung von Videospielen ausgebaut. Insgesamt sei so der Umsatz der Branche gestiegen. Im vergangenen Jahr lag er bei 9,4 Milliarden Euro. Damit sei Deutschland der größte Markt für Gaming in Europa und der fünftgrößte weltweit.
1: In Deutzen bei Leipzig startet heute ein Festival, das ganz bewusst leise sein möchte. Das Adria Akustik findet schließlich in einer Gegend statt, die laut künstlerischem Leiter Martin Veit über das Jahr viele Festivals ertragen muss, wie das Highfield oder Rock am Kuhteich. Das Adria Akustik setzt daher dieses Jahr gezielt auf leise Formate wie Kopfhörer- und Flüsterkonzerte. Mit dabei sind dann fast 100 Künstlerinnen und Künstler. Martin Veit sagte dazu MDR Kultur:
4: Hauptsächlich geht es uns darum, dass wir allen Leuten die Möglichkeit bieten, in einem professionellen Setup die Songs zu spielen. Das heißt, bei dem Hauptprogrammpunkt, das ist die sogenannte LiedermacherInnen-Show, spielen am Abend 25 KünstlerInnen und die sind ganz gemischt vom Professionalisierungsgrad. Also es gibt da Vollprofis und es gibt Leute, die haben zum ersten Mal eine Gitarre in der Hand und können aber trotzdem vor diesem recht großen Publikum, da sind ja 600 Leute da, ihre Songs zum Besten geben. Das ist, glaube ich, auch das, was uns außergewöhnlich macht.
1: Große Namen kommen aber auch. Zu den Headlinern zählen Felix Mayer, Götz Wittmann und Fanny van Dannen. Im Salzburger Mirabellgarten sind 210 Mini-Mozarts des deutschen Künstlers Ottmar Hörl gestohlen worden. Daher wird die Ausstellung dort nun vorzeitig abgebrochen. Die kleinen Skulpturen waren zum Gedenken an den 270. Geburtstag des Komponisten Wolfgang Amadeus Mozart aufgestellt worden. Der Künstler vermutet, dass Urlauber die 50 cm hohen Mozarts mitgehen ließen. Schließlich ist der Mirabellgarten ein Touristen-Hotspot. Ottmar Hörl ist bekannt für seine Installationen mit massenhaft produzierten Figuren bekannter Persönlichkeiten.
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1: Das Wetter. Aktuell Sonne und keine Wolken. Es ist trocken. Am Nachmittag weiterhin Sonne. Gegen Abend einzelne dünne Wolken. Immer noch trocken. Höchstwerte 25 bis 29 Grad. Böiger Nordostwind. Am Abend einzelne dünne Wolken. Trocken. Zu Beginn der partiellen Sonnenfinsternis dann warm. In der Altmark 21 Grad. Von Südthüringen bis nach Sachsen 23 bis 25 Grad. Im Laufe des Abends dann 17 bis 22 Uhr, hier scheint irgendwas nicht zu stimmen. Die Drei-Tage-Aussicht: Morgen sonnig und trocken, 27 bis 32 Grad, böiger Ostwind. Am Freitag und am Sonnabend viel Sonne, teilweise Wolken und überwiegend trocken. Eventuell einzelne Gewitter, sehr heiß, bis 36 Grad. Der MDR-Kulturverkehrsdienst A4 Richtung Frankfurt zwischen Hermsdorfer Kreuz und Bucha. 12 Kilometer stockender Verkehr wegen Bergungsarbeiten, hier 30 Minuten länger. Die A9 Richtung München ist zwischen Niemeck und Kleinmarzehns wegen einer Baustelle bis ca. 15.30 Uhr gesperrt, zurzeit Stau bis Belitz. A17 Richtung Prag zwischen Dresden-Gorbitz und Dresden-Südvorstadt, Stau nach einem Unfall hier 15 Minuten länger. A71 Richtung Schweinfurt zwischen Bad Kissingen, Oerlenbach und Poppenhausen ist die linke Fahrspur nach einem Unfall gesperrt. Die B180 Richtung Wandsleben ist zwischen dem Abzweig Westeregeln und Egeln Nord wegen eines Grasbrandes gesperrt. Und geblitzt wird auf der A4 Frankfurt Richtung Dresden zwischen Hermsdorf Ost und Rüdersdorf, auf der A9 Richtung Berlin zwischen Eisenberg und Reußig und auf der A14 Richtung Schwerin in Höhe Stendal Süd. Soweit der MDR Kulturverkehrsdienst. Es ist 14.34 Uhr.
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1: Die Schriftstellerin Annette Gröschner ist heute zu Gast im Gleimhaus Halberstadt. Sie stellt ihr neuestes Werk vor, Schwebende Lasten. Protagonistin ihres Romans ist die Magdeburger Arbeiterin Hanna Krause. Gebeutelt vom Schicksal. 6 Kinder hat sie, das 7. wird totgeboren. Sie lebt in der Nazizeit in der DDR. Sie erlebt den Fall der Mauer. Viel Schicksal für ein Leben. Die Autorin sagt, mag sein.
2: Ja, aber es ist gar nicht so ungewöhnlich. Ich glaube, es gab sehr, sehr viele Frauen dieser Generation, einschließlich meiner Großmutter, die genau solche Sachen hintereinander weg erlebt haben und deren Geschichte aber so unerzählt ist. Also die auch vieles dann einfach runtergeschluckt haben, nie wieder drüber geredet haben. Und ich merke jetzt auch so die ersten LeserInnen meines Buches, die dann sagen so, also ich sehe auch immer meine eigene Großmutter vor mir oder meine Urgroßmutter, die nie darüber geredet haben, über was ihnen eigentlich bei den Bombenangriffen passiert ist oder irgendwie andere Geschichten nicht erzählt haben. Ja. Ich habe für das Buch auch sehr lange im Archiv, im Landeshauptarchiv in Sachsen-Anhalt gesessen. Es gibt so einen doppelten Boden. In dem Fall ist, es gab eine 5-teilige Fernsehserie zu DDR-Zeiten, sehr ideologisch, die hieß Krupp und Krause. Und da wurde die Geschichte der Krupp-Werke erzählt, und zwar die in Magdeburg, wo am Ende der Arbeiter Krause der Kombinatsdirektor wird. Und deswegen heißt sie von mir Krause.
1: Schwebende Lasten. Annette Gröschner liest aus ihrem Roman heute im Gleimhaus Halberstadt. Los geht es um 19.30 Uhr. Die Lyrikerin Sarah Kirsch liest ihr Gedicht »Jetzt schwimmt der Mond im Teiche«. Die Aufnahme ist von 1965.
3: Jetzt schwimmt der Mond im Teiche, im Schilf erschreckt der Bleiche, die Mücken sicherlich. Wir liegen still im Boote, die Liebe ist im Lote, seit heute wieder frisch. Die Unken haben Glocken, die grauen Krebse hocken am Grund und sind allein. Wir wollen sie morgen fangen, weil sie heut Nacht nicht sangen. Und legen sie in Wein.
1: In der Reihe Offene Lutherkirche Apolda liest Martin Siebert heute Lyrik und Prosa von Sarah Kirsch. Und zwar aus ihrem Lyrikband Landaufenthalt. Den Titel könnte man auch als Leitmotiv verstehen für viele Geschichten aus späteren Zeiten, die die Dichterin bis nach Schleswig-Holstein führen. Heute um 19.30 Uhr beginnt die Lesung von Lyrik und Prosa von Sarah Kirsch in der Lutherkirche Apolda. Die Sommerferien gehen zu Ende. Letzte Möglichkeit, sich mit der gesamten Familie noch mal im Freiberger Dom einzufinden. Alles tanzt nach meiner Pfeife steht über dem musikalischen Programm. Es gibt eine Kinderorgelführung. Natürlich darf die Orgel auch erklingen. Bei der Führung wird gezeigt und erklärt, wie das rund 300 Jahre alte Instrument funktioniert, wie die vielen Pfeifen zum Klingen gebracht werden und warum eine Orgel ganz unterschiedliche Töne hervorbringen kann. Also der spannende Feriennachmittag für neugierige Kinder und Erwachsene, die es auch geblieben sind, beginnt heute bereits um 15 Uhr im Dom zu Freiberg.

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8: Um 15 Uhr mit Susanne Lemke. Die Bundesregierung hat die Geheimdienstreform auf den Weg gebracht. Danach sollen etwa BND und Verfassungsschutz mehr Befugnisse erhalten, um Sabotageakte und Cyberangriffe zu bekämpfen. Außerdem hat das Kabinett die Frühstartrente beschlossen. Damit sollen Kinder künftig ab dem 6. Geburtstag pro Monat 10 Euro vom Staat bekommen, bis sie volljährig sind. Das Geld wird dann am Kapitalmarkt angelegt. Auch BAföG-Empfänger sollen ab Sommer 2027 stärker finanziell unterstützt werden. Das ist ein halbes Jahr später als ursprünglich geplant. Bundesumweltminister Carsten Schneider will den Hitzeschutz zur Gemeinschaftsaufgabe von Bund, Ländern und Kommunen machen. Der SPD-Politiker sagte, dies sei nur mit einer Grundgesetzänderung möglich. Er halte das aber für zwingend nötig und werde deshalb noch in diesem Jahr einen Vorschlag dazu machen. Ziel sei mehr Handlungsspielraum für Klimaanpassungsmaßnahmen. Derzeit sei eine dauerhafte Förderung durch den Bund kaum möglich, weil dies Aufgabe der Länder sei. Mangelnder Hitzeschutz belaste aber die Menschen und schade der Wirtschaft. In Aue-Bad Schlema ist der Einspruch der Freien Sachsen gegen die Oberbürgermeisterwahl gescheitert. Das Landratsamt des Erzgebirgskreises hat die Wahlanfechtung als unbegründet zurückgewiesen. Es gebe keine Hinweise auf Unregelmäßigkeiten beim zweiten Wahlgang. Die Freien Sachsen kündigten an, gegen diese Entscheidung vor das Verwaltungsgericht zu ziehen. Bei der Wahl vor rund 2 Monaten hatte sich der CDU-Kandidat knapp gegen den Bewerber der Freien Sachsen durchgesetzt. In Dresden ist der Belastungstest an der maroden Brücke Budapester Straße vorzeitig beendet worden. Nach Angaben der Stadt gab es während des Versuchs keine neuen Schäden. Außerdem hätten die Fachleute genügend Daten gesammelt, sodass keine dritte nächtliche Sperrung nötig sei. Mit den Messungen wurde geprüft, ob zusätzliche Stützen die Nutzung der Brücke verlängern können. Über das weitere Vorgehen will die Stadt nach der Auswertung informieren. Thüringen startet mit mehr Lehrkräften ins neue Schuljahr. Wie das Bildungsministerium mitteilte, wurden fast 1.400 Lehrer neu eingestellt. Demgegenüber hätten etwa 930 Lehrkräfte den Schuldienst verlassen. Dennoch seien noch rund 450 Stellen unbesetzt. Zugleich sinken die Schülerzahlen den Angaben zufolge weiter. Danach werden etwa 2.700 Kinder weniger unterrichtet als im vergangenen Schuljahr. Das waren die Nachrichten.
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9: Es ist an diesem Nachmittag durchweg sonnig. Gegen Abend hin ziehen ein paar dünne Wolken durch und es ist trocken. 25 bis 29 Grad und der Wind weht böig. Insgesamt ein schöner Sommertag. Und es gibt durchaus Aussichten, die Sonnenfinsternis heute Abend mit einer entsprechenden Brille, das sei angemerkt, mit anzusehen. In der Nacht nämlich gering bewölkt, klar und trocken, Tiefstwerte 13 bis 7 Grad. Es wird frisch. Morgen aber wieder ziemlich warm. Heiß. 27 bis 32 Grad, dazu heiter und trocken und wieder wärmer. Im Moment haben wir übrigens folgende Temperaturen: Chemnitz 20 Grad, Dresden 21, Eisenach 22, Erfurt 21, in Gera 22, wie auch in Görlitz, in Halle 23, in Leipzig 22. Magdeburg meldet 23 Grad, Meiningen 22, genauso in Gardelegen, in der Altmark und Wernigerode am Harzrand 23 Grad und es ist überall wolkenlos. Wir schauen noch auf den MDR Verkehrsdienst und haben aktuell folgende Meldungen. A2 Richtung Hannover zwischen Wollin und Ciesa, Stau an einer Baustelle, 20 Minuten brauchen Sie extra. A4 Richtung Frankfurt zwischen Stadtroda und Pucher, 7 Kilometer stockend wegen Bergungsarbeiten, 20 Minuten zusätzlich. A4 Richtung Frankfurt, Vorsicht in der Abfahrt Stadtroda, liegt eine Leitbarke. A9 Richtung München ist zwischen Niemeck und Kleinmarzehns wegen Bauarbeiten bis etwa 15.30 Uhr gesperrt. Es gibt Stau bis Beditz. A17 Richtung Dresden zwischen Grenzübergang Breitenau-Schönwald und Bad Gottleuba Stau und stockender Verkehr. Und A72 Richtung Leipzig zwischen Stolberg Nord und Kreuz Chemnitz 3 Kilometer Stau an einer Baustelle. Kommen Sie gut an.
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9: Und dazu sagt Ilka Hein Hallo, und zwar mit Tom Petty.

Damage by Love. Hoffentlich ist nichts kaputt gegangen hier bei Tom Petty. MDR Kultur am Nachmittag hören Sie und in dieser Stunde nach halb. Da geht's um einen Film, in dem Sommerfreiheit und Partys von Teenagern die Handlung flankieren. Klingt nach einem Coming of Age. Ist es auch, nur dass nicht alle Protagonisten wirklich alt werden. Denn es ist ein Reha-Camp für junge Krebspatienten. Die 17-jährige Ivy hat eine Leukämieerkrankung überstanden und wird in ein entsprechendes Ferienlager gesteckt, in das sie nun wirklich nicht will. Aber sie trifft Gleichgesinnte. Regisseur George Jacques erzählt in Sunny Dancer über Freundschaft, über erste Liebe und die Frage, wie man nach einer existenziellen Erfahrung wieder ins ganz normale Leben zurückfindet. Das beleuchten wir hier so gegen 15:40 Uhr. Aber vorher heißt es erst kommen und gehen.

0: Ja, Rigmor Gustafsson mit dem Klassiker hat das Ganze nochmal ein bisschen gepimpt hier. Fever um 15.12 Uhr bei MDR Kultur. Und wir reden über das, was sich ab heute fulminant in der Oberlausitz abspielt. Und wer diese Region entdecken will, der kann sich ab heute auf eine Reihe von Veranstaltungen freuen, die das Potenzial von Musik in vielfältigen Formaten ausloten. Mit Lesungen und Konzerten lädt das Sechs-Städtebund-Festival unter dem Motto Kommen und Gehen jetzt zum 9. Mal seine Besucher ein. Und am Telefon habe ich den künstlerischen Leiter des Festivals, Hans Nawa. Vielleicht gerade so ein bisschen im Ausnahmezustand. Es geht ja heute los, aber hoffentlich gut gelaunt. Guten Tag und Grüße in die Oberlausitz.
1: Ja, vielen Dank. Ich grüße zurück, wo immer auch Ihr Studio sich gerade befindet. Und tatsächlich sind ein bisschen angespannt, aber positiv angespannt. Wir machen gerade den Soundcheck für eine Arbeit, die da heißt Löber wie Kingswood. Ist eine Collage entstanden. Dazu kann ich später vielleicht noch was sagen. Und wir befinden uns gerade im Haus Schminke in einer Bauhausvilla in Löbau.
0: Da wissen wir jetzt, wo Sie sind. Wir sind üblicherweise in Halle, MDR Kultur. Das ist sozusagen der Sitz des Senders, aber das muss man ja nicht wissen. Wir senden ja für ganz Mitteldeutschland. Also, ja, der genau. Titel Sechs-Städte-Bund-Festival, Hans Nawa, verrät es, sechs Städte machen mit. Welche sind es nochmal genau?
1: Also zum ehemaligen Sechs-Städte-Bund gehörten Bautzen, Görlitz, Kamenz, Löbau, Zittau und das polnische Lubahn, also das frühere Laubahn, und diese Städte haben sich im frühen Mittelalter zusammengeschlossen zu einer Art Schutzbund und hatten dann im Sinne auch sehr eigene Wege gegangen, wie zum Beispiel

0: Es gab hier Religionsfreiheit und die wollten sich auch nicht irgendeinem Königs- und Kaiserherr unterwerfen und so weiter. Und wir fanden die Geschichte dieses Bundes so spannend und stark und wollen die gern als so eine Art Kulturbund wieder auferstehen lassen. Und anfänglich, also wir sind dann natürlich mit einer großen Naivität herangegangen und auch was die Verwirklichung der Idee betrifft.
1: Aber es gelingt ja nunmehr seit einer Reihe von Jahren. Und wenn man sich Ihr Programm anschaut, dann fällt gleich auf, dass es hier weniger darum geht, angesagte Bands und Künstler einzuladen, sondern das breite Spektrum von Genres sichtbar zu machen und auch viele Querverbindungen herzustellen. Spannend, in angrenzende Kunstrichtungen oder kulturelle Praktiken. Liege ich richtig?
0: Genau, wir verstehen uns zwar als ein Klassikfestival, weil wir viele klassische musikalische Themen bedienen, aber wir sind in dem Sinne kein wirklich klassisches Festival. Ja. Uns interessiert im Grunde genommen nicht, was gerade angesagt ist und wer ist gerade auf Tour, wen können wir hierher lotsen, sondern uns interessiert eher, wie ich es eben schon sagte, diese Kultur, die dieser Bund zu bieten hat und die Personen, die Musiker, Komponisten, die hier lebten und aber eben auch leben, weil wir, wie eben diese Collage ist ein gutes Beispiel, entsteht immer in Kombination mit Menschen, die hier vor Ort leben. Und wir laden dazu entsprechende andere Menschen aus, also aus überregional ein und die stecken wir dann zusammen und die produzieren dann sozusagen einen Abend. Und das hat natürlich den Vorteil, dass es immer sehr frisch ist, immer sehr also sehr neu, ja, das ist nichts Bekanntes und es hat immer viel Überraschendes. Das ist
1: das Schöne. Ja, wenn so viele verschiedene Künstler aufeinandertreffen, ja, aus unterschiedlichen Genres, möchte das sein so. Und vom 12. bis 23. August nun, also ab heute, kann man das Sechs-Städte-Bund-Festival in der Oberlausitz besuchen. Es gibt zum Beispiel einen jüdischen Schwerpunkt, auch einen Kammermusikabend und einen musikalischen Nachtspaziergang. Und Sie hatten ja eben schon eine Veranstaltung so ein bisschen im Blick. Vielleicht erzählen Sie uns noch ein bisschen.
0: Ja, also die Veranstaltung heute ist klar, hier wird die Collage vorgestellt. Da sind beteiligt Christopher Verworner und Jakob Rothers und Kai Weber und natürlich David Brandt, ein in Löbau lebender Saxophonist. Was den jüdischen Schwerpunkt betrifft, würde ich gern auf eine Veranstaltung hinweisen. Vielleicht ist es ein bisschen gemein, aber die findet morgen statt. Also gemein, weil man ja eigentlich nicht als Festival auf einzelne Veranstaltungen hinweisen sollte, weil die ja alle gleichwertig sind. Aber morgen, das Caravan-Orchester, das ist eine sehr schöne, ein Orchester, was aus arabischen, jüdischen, deutschen MusikerInnen besteht und die sich immer zum Jiddisch-Summer-Weimar treffen. Mhm. Und wir haben so eine Kooperation im Rahmen des Themenjahres Tacheles jüdische Kultur in Sachsen mit eben Thüringen, ja, mit Weimar. Und die schicken ihr Projektorchester morgen hierher nach Zittau, in die Weinau. Und das liegt mir wirklich sehr am Herzen, weil ich finde, das sind so tolle Begegnungsräume, die sind so spannend, so rauschhaft und die musikalisch natürlich so aufregend, weil sie verschiedene Rhythmen, verschiedene Tonskalen miteinander ins Verhältnis setzen. Das ist unglaublich wild und toll.
1: Und wie das klingen kann, da hören wir jetzt mal rein zur Einstimmung. So ein kleiner Ausschnitt aus der Soundcollage, aus der eben angesprochenen von Hans Nawa, von David Brandt, mit der das Festival dann eingeläutet wird.
2: Ich kenne diesen Weg noch. Die letzten aufpolierten Reste sozialistischer Baukunst empfangen mich schweigend. Hinter den Blöcken Kinderlachen, Grilldunst, das Kreischen einer Schaukel. Ich atme tief. Plötzlich bin ich nicht mehr hier. Ich bin in den späten 90ern. Unbeschwert, als wäre die Welt noch übersichtlich. Hier hat die Enge keine Macht. Der Park öffnet sich wie ein versiegeltes Versprechen.
3: Blühende Landschaften gab es nur als Gartenschau auf einer alten Industriebrache.
2: Keine Tristesse, kein ewiges Abgehängtsein. Dann der Geruch. Er steigt aus dem Boden auf, wie eine alte Wahrheit. Industrieabfälle, Rost, vergangene Jahrzehnte, ekelhaft und vertraut zugleich. merkwürdig, wie Erinnerung funktioniert.
4: Sie wartet geduldig, bis man unvorsichtig ist.
1: So ist das. Und dann schlägt sie zu. Soweit erstmal die Klangcollage von David Brandt. Da haben wir schon mal so einen kleinen Höreindruck. Also es wird sehr interdisziplinär, würde ich sagen. Ja, und Hans Nawa, wir reden ja immer noch mit dem Leiter des Festivals Kommen und Gehen in der Oberlausitz. Welche Rolle spielen denn nun die Städte bei den Ideen zu den Veranstaltungen, zum Beispiel heute Abend unter dem Thema Löbau, wie klingst du?
0: Ja, es klingt jetzt immer so ein bisschen hochtrabend, wenn man so vorbereitet ist auf so ein Interview, aber wir verstehen diese Städte nicht unbedingt als Kulisse, sondern wir gucken dahin, wer lebt da, wer hat da gelebt, was können wir mit den Personen, mit der Musiktradition, mit der Musikliteratur anstellen, und dann versuchen wir drumherum sozusagen so musikalische Szenen zu bauen und der entsprechenden Leute einzuladen. Also für uns ist so eine Stadt, so ein Ort, der Kulturraum Oberlausitz ist für uns eigentlich so ein Materiallager, ja, aus dem wir schöpfen, und der ist total reich. Ja. Es gibt so wahnsinnig tolle Persönlichkeiten hier wie Katharina von Zinzendorf, ja, irgendwie wahrscheinlich eine der ersten barmherzigen Menschen, die so die so zur Verfügung gestellt haben, ja, für benachteiligte oder ärmere Leute, oder der erste deutsche namentlich erwähnte Utopist Christian Gottlieb Prieber kam hierher aus Zittau und so. Also es gibt so ganz spannende Figuren, und die wollen wir gern irgendwie highlighten, und das gern musikalisch.
1: Also jede Menge Anknüpfungspunkte, auch aus der Historie, aber natürlich aus der Gegenwart. Und das wird verwoben, musikalisch, literarisch, wortreich, klingend. Und heute Abend gibt es die Auftaktveranstaltung Löbau, wie klingst du? Beim 9. Kommen und Gehen, das Sechs-Städte-Bund-Festival von heute bis zum 23. August. Und heute Abend müssten Sie sich, wenn Sie wollten, ins Haus Schminke in Löbau verfügen. Ich habe jedenfalls geredet mit Hans Nawa, dem künstlerischen Leiter, der uns Auskunft gegeben hat. Viel Erfolg fürs Festival und die kommenden Tage.
0: Vielen Dank und liebe Grüße nochmal.
1: Sehr, sehr gerne. Bis dahin und tschüss.
0: Tschüss. Ciao.

Die filmische Nachzeichnung der Hütte am Strand, The Cottage on the Beach, eine Komposition von Dario Marianelli hier bei MDR Kultur. Und jetzt wird es ein bisschen philosophisch, aber keine Sorge, nur die Popsong-Dosis. Die britische Sängerin Celeste hat einen wunderbaren Song. Some goodbyes come with hellos, frei übersetzt. Manche Abschiede kommen mit einem Hallo. Und es klingt so ein bisschen rätselhaft, aber vielleicht meint sie, wenn sich eine Tür schließt, geht irgendwo eine andere auf. Haben wir schon erlebt, nicht? Der alte Job ist weg. Hallo, neues Abenteuer. Die große Liebe zieht aus. Hallo, Freiheit. Freunde reisen oder wenigstens mehr Platz im Kühlschrank. Ja, und wir werden daran erinnert, dass Abschiede eben nicht immer nur traurig sein müssen. Manchmal bringen sie etwas Neues mit, das überraschenderweise schon vor der Tür steht und freundlich winkt. Hier ist Celeste. Some goodbyes come with hellos. Ach ja, und dann kommen die Kulturkompakt-Nachrichten auch mit einem Hallo.

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1: Und jetzt kommt's mit Caroline Donner.
2: Der Intendant des Theaters Chemnitz hofft, dass die positive Bewertung des Fachmagazins Deutsche Bühne auch politisch Früchte trägt. Das sagte Christoph Dietrich, MDR Kultur. Das Magazin hatte das Theater Chemnitz bei ihrer jährlichen Umfrage deutschlandweit auf Platz 2 gesetzt. Deren Opernaufführung Rummelplatz ist zudem die meistgelobte Inszenierung. Solche deutschlandweite Aufmerksamkeit sei für das Theater Chemnitz als öffentlich finanzierte Einrichtung sehr nützlich, so Intendant Christoph Dietrich.
3: Ein Stadttheater ist eine öffentliche Einrichtung. Sie ist von der öffentlichen Hand finanziert. Und selbstverständlich gibt es gerade in Zeiten knapper Kassen immer wieder die Notwendigkeit, auch auf die Wirkungsmechanismen, auf das Nützliche des Theaters und seine Notwendigkeit hinzuweisen. Und dort ist eine solche überregionale Wahrnehmung auf jeden Fall ein ganz, ganz wichtiger Punkt, der sich dann hier lokal und kommunal widerspiegelt und Argumente liefert, das Theater als gesellschaftliche Institution zu fördern und zu schützen.
2: In Halle an der Saale wird das historische Veranstaltungshaus Volkspark ab heute denkmalgerecht saniert. Dazu findet am Nachmittag der symbolische Spatenstich statt. Dann wird das Haus für 7,1 Millionen Euro grundlegend auf Vordermann gebracht. Schließlich stammt das Gebäude aus dem Jahr 1907 und entspreche daher in vielen Bereichen nicht mehr den modernen Ansprüchen, so die Vorsitzende des Volkspark-Halle-Vereins Ingrid Häusler bei MDR Kultur. Was gemacht wird, dazu sagte sie.
4: Es wird eine richtige Grundsanierung für den Volkspark sein, wo es vor allen Dingen darum geht, die Fassaden endlich einmal zu machen. Es ist ja ein Denkmal von nationaler Bedeutung und umso wichtiger ist das jetzt. Und als ersten Schritt bekommen wir einen Anbau. Der Anbau dient dazu, die Be- und Entladung vor allen Dingen nachts von den LKWs hier sozusagen geräuscharmer für das Wohnumfeld zu gestalten. Und wir bekommen, was ganz wichtig ist, einen Fahrstuhl vom Keller bis in den großen Saal, sodass wir dann endlich barrierefrei sind für die Veranstaltung.
2: Eine große Bühne, zwei Zuschauertribünen mit insgesamt 550 Plätzen, überdacht und das alles mitten auf dem Marktplatz in Weimar vor dem Rathaus. Heute startet dort das Open-Air-Theater mit dem Klassiker Jedermann. Für Regisseur Nikolai Tegeler war das dann doch eine größere Herausforderung als erwartet, wie er dem MDR sagte.
5: Das heißt, hier gibt es Anrainer. Es gibt über Lärmschutz bis hin zu Personenschutz, bis hin zu Toiletten. Die Liste wurde immer länger und mir wurde immer schwindiger, weil ich am Anfang dachte noch, ach na ja, so schlimm wird es jetzt nicht werden. Es sieht fantastisch aus, es ist großartig, ich bin total glücklich und es wird auf jeden Fall ein neues Klang- und Seherlebnis als in den Jahren zuvor.
2: Der Jedermann wird originalgetreu in gereimter Sprache aufgeführt, ab heute 20 Uhr auf dem Weimarer Marktplatz und es geht bis Sonntag. Der neue Eintritt für den Kölner Dom sorgt beim Förderverein der Kathedrale für einen massiven Mitgliederboom. Das teilte die Präsidentin des Zentraldombauvereins Barbara Schock-Werner mit. Seit Juli kostet der Eintritt in den Kölner Dom für Touristen 12 Euro. Mitglieder des Fördervereins haben hingegen freien Eintritt. Laut Schock-Werner hat der Verein deswegen rund 10.000 neue Mitgliedsanträge erhalten. Viele davon seien aber noch unbearbeitet. Die neue Eintrittsgebühr soll die Finanzlage verbessern und Erhalt, Betrieb und Schutz des Kölner Doms auch in Zukunft sichern.
1: Caroline Dörner hat uns mit aktuellen Nachrichten versorgt. Vielen Dank.
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1: Es ist durchweg sonnig an diesem Nachmittag. Zum Abend gibt es ein paar dünne Wolken, die stören kaum. Es ist trocken, Höchstwerte 25 bis 29 Grad und der Wind weht böig. Morgen heiter und trocken und noch wärmer, 27 bis 32 Grad. Also der Sommer, der Hochsommer bleibt uns erhalten am Freitag. Auch dann wieder Sonnenschein und überall, fast überall, ohne Wolken, heiß dazu bis 36 Grad. Schauen wir noch auf den Verkehrsdienst mit diesen Meldungen. A2 Richtung Hannover zwischen Wollin und Cieser, Stau an einer Baustelle. Vorsicht auf der A2 Richtung Hannover zwischen Lehrte und Kreuz Hannover Ost befindet sich eine ungesicherte Unfallstelle. Vorsicht auf der A4 Frankfurt Richtung Dresden zwischen Dreieck-Nossen und Wilsdruff liegen Fahrzeugteile. A4 Richtung Frankfurt zwischen Stadtroda und Bucha, 7 Kilometer stockender Verkehr wegen Bergungsarbeiten. Und an der Abfahrt Stadtroda liegt eine Warnbarke. A9 Richtung München zwischen Niemeck und Kleinmarzehns ist die Baustelle abgebaut. Die Sperrung ist aufgehoben, aber es gibt noch stockenden Verkehr im Moment bis Belitz. A17 Richtung Dresden zwischen Grenzübergang Breitenau-Schönwald und Bad Gottleuba-Stau und stockender Verkehr. Und A71 Richtung Sangerhausen zwischen Dreieck Werntal und Schweinfurt-West. Auch hier stockt es. Kommen Sie gut ans Ziel Ihrer Fahrt.
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0: Die sehr atmosphärische Neuerfindung hier vom Black-Klassiker Wonderful Life. Die Niederländerin Mathilde Santing war's bei MDR Kultur. Und wir denken uns jetzt mal in ein Ferien-Summer-Camp, ne? So für junge Leute. Naja gut, darauf haben viele Jugendliche vielleicht überhaupt keine Lust. Ivys Eltern schicken sie trotzdem hin, und zwar in ein Sommercamp für Kinder mit Krebserkrankungen. Wir reden über einen Film, der den Spagat zwischen Sonnenschein und Urlaubsflirts auf der einen Seite und größter Traurigkeit auf der anderen Seite versucht. Anna Wollner hat ihn gesehen.
1: Ein Chemocamp?
2: Hey, das ist ziemlich unsensibel, Ivy.
1: Das ist total das Freakcamp.
3: Los, komm, guck's dir wenigstens mal an, okay?
1: Ich dachte, du wärst die Schweiz.
4: Guck es dir wenigstens mal an. Ivy ist extrem genervt. Ihre Eltern haben schon längst für sie entschieden, dass das Camp eine gute Sache sei nach ihrer überstandenen Leukämieerkrankung. Sie dort Zeit verbringen könne unter Gleichgesinnten. Aber schon beim Einchecken zeigt sie deutlich, dass sie hier nicht einfach mitmachen will. Gar nicht so sehr wegen ihrer Krebserkrankung, sondern weil sie keine Lust hat auf Selbsthilfegruppen, Durchhalteparolen und Menschen, die sie auf ihre Vergangenheit reduzieren.
5: Jetzt ist Frischlingsinitiation. Kommt schon, nicht nervös werden, wir sind alle schräg hier. Aber auf gute Weise, das verspreche ich. Also los, geben wir den neuen Campern ein fettes CRF-Camp-Willkommen. 2, 3, 4.
6: Danke, neue Camper, für euren Weg hierher. Wir hoffen, es gefällt euch und ihr genießt es sehr.
4: Zu ihrem und unserem großen Glück findet sie Jugendliche, die genau wie sie darauf keine Lust haben. Sie machen einfach das, was Jugendliche in einem Sommercamp machen. Sie flirten, sie verlieben sich, sie reißen nachts aus, kommen sich in den Zelten näher, geraten mit anderen Jugendlichen aneinander.
7: Guck mal, die Krebs-Avengers.
8: Oh, ich glaube, die haben
9: einen Bulli. Einfach
10: ignorieren,
9: Leute.
10: Denkt also, euch was Neues aus.
11: Euch habe ich gemeint. Die verfickten Chemo-Gremlins.
12: Oh. Hör zu, du Schnappe.
13: Komm doch.
14: Hör erst mal deine Hygiene.
4: Es klingt wie typisches rebellisches Gute-Laune-Wohlfühl-Kino und ist doch so viel mehr. Immer wieder gibt es kleine Brüche in der Camp-Idylle, die alle auf den Boden der Tatsachen zurückholen. Die Medikamentenausgabe beim Mittagessen, die Wand mit den verstorbenen Kindern im Büro des Campleiters, die tiefschürfenden Gespräche über letzte Wunschlisten und Remission.
15: Ich weiß ja gar nicht, wer du bist.
16: Wie poetisch von dir. Dann frag.
15: Remission?
16: 4 Jahre.
15: 10 Monate.
16: Anfängerin. Lympho.
15: Heiß.
16: Du?
15: Leukämie.
16: Remission?
15: Hatten wir schon.
16: Hab Stammzellen bekommen.
15: Hast du? Von wem?
16: Von meiner Schwester. Ein perfektes Match.
15: Dann bist du ein halbes Mädchen.
4: Dem jungen Regisseur George Jacques gelingt dank seines ausgesprochen sympathischen und natürlich aufspielenden Ensembles die Gratwanderung zwischen Sentimentalität und Kitsch. Der Krebs ist hier nie der dramaturgische Motor. Er ist einfach da. Wie eine Narbe, die zum Körper gehört, aber nicht mehr alle Blicke auf sich zieht. Traurigkeit und Humor koexistieren, ohne sich gegenseitig übertrumpfen zu wollen. Schwarzer Humor, wohlgemerkt.
15: Versuchst du mit mir zu flirten?
16: Nein. Jetzt hat sich das eingebrannt. Du hast eine Riesenrübe.
15: Mir ist völlig neu, dass die Nebenwirkung von Lymphom so unfassbar dumme blaue Augen und eine Monsternase sind.
16: Oh, wirklich? Nett, nett.
15: Ja.
16: Echt dumm also?
15: Ja, dumm.
4: Das Motto ihres Sommers ist bester Sommer ever. Dass es für einige von ihnen der letzte Sommer sein könnte, verdrängen Ivy und ihre Freunde. Zum Glück. The Last of Us-Star Bella Ramsey und die anderen jungen Schauspielkollegen und Kolleginnen haben zur Vorbereitung selbst eine Woche lang wie in einem Camp gelebt. Der Zusammenhalt ist in jeder Sekunde spürbar. Ihre Figuren bringen eine angenehme Selbstverständlichkeit mit, ohne Vorbild oder tragische Helden sein zu wollen, aber mit der Kunstfertigkeit, dass spätestens im Abspann kein Auge mehr trocken ist. Denn es geht in Sunny Dancer nicht ums Überleben, es geht ums Leben. Ein Unterschied, der größer ist, als er zunächst klingt.
0: Sunny Dancer, ein Film, der zwischen Licht und Schatten erzählt und von der leisen Hoffnung, dass jeder Schritt eine neue Perspektive eröffnet. Anna Wollner hat uns den Streifen hier bei MDR Kultur vorgestellt.

Die zauberhafte Allemande aus der Suite Nummer 5 G-Dur von Johann Sebastian Bach. Murray Pariah hat gespielt hier bei MDR Kultur. Und um 15.53 Uhr, jetzt der Vorgucker auf heute Abend. Grit Friedrich schaut mal eben zum Polarkreis nach Nordnorwegen. Ja, Abkühlung ist momentan gar nicht so schlecht, ne? Aber es geht bei Folk und Welt musikalisch auch nach Süditalien und Korsika, wenn Ihnen der Nordpolarkreis zu kalt ist. Und es geht in den Kaukasus. Und dazu gibt es Konzerttipps aus Meißen, da muss man nicht so weit, und aus Leipzig mit Wirbelei. Und einen Tipp haben wir auch für Jena und Umgebung mit dem Deutsch Folk Festival nächste Woche, wo die Folkländer in Bolba ein Konzert geben. Die nächste Band aber gehört zu den Shootingstars der französischen Musikszene. Einige kennen sie vielleicht aus dem Eurovision Song Contest. Da sind sie aufgetreten. Die Muttersprache der Frontfrau von Lada Niva ist Armenisch. Ihre Musik verbindet den Kaukasus mit Balkankulturen und Westeuropa. Natürlich feiert da jemand Hochzeit. Es wird getanzt und die Sängerin lässt sich die Zukunft im Kaffeesatz lesen. Lada Niva, yes.

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Erster Mann. Ihr begegnen sie also heute Abend bei MDR Kultur Folk und Welt. 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
3: Um 16 Uhr mit Susanne Lemke. Nach dem Fund einer Sprengstoffdrohne auf dem Flughafen Leipzig-Halle hat die Polizei heute das verlassene Dorf Kursdorf durchsucht. Das bestätigte die Bundesanwaltschaft dem MDR. Man wolle klären, ob die Drohne von dort aus gestartet oder gelenkt worden sei. Der Ort Kursdorf ist vom Flughafengelände umgeben. Menschen leben dort nicht mehr, es stehen aber noch einige Häuser. Die Bundesregierung hat die Geheimdienstreform auf den Weg gebracht. Danach sollen etwa BND und Verfassungsschutz mehr Befugnisse erhalten, um Sabotage und Cyberangriffe zu bekämpfen. Außerdem hat das Kabinett die Frühstartrente beschlossen. Damit sollen Kinder künftig ab dem 6. Geburtstag pro Monat 10 Euro vom Staat bekommen, bis sie volljährig sind. Das Geld wird am Kapitalmarkt angelegt. Auch BAföG-Empfänger sollen ab Sommer 2027 stärker finanziell unterstützt werden. Das ist ein halbes Jahr später als ursprünglich geplant. Bundesumweltminister Carsten Schneider will den Hitzeschutz zur Gemeinschaftsaufgabe von Bund, Ländern und Kommunen machen. Der SPD-Politiker sagte, dies sei nur mit einer Grundgesetzänderung möglich, halte das aber für zwingend nötig und werde deshalb noch in diesem Jahr einen Vorschlag dazu machen. Ziel sei mehr Handlungsspielraum für Klimaanpassungsmaßnahmen. Derzeit sei eine dauerhafte Förderung durch den Bund kaum möglich, weil dies Aufgabe der Länder sei. Mangelnder Hitzeschutz belaste aber die Menschen und schade der Wirtschaft. In Aue-Bad Schlema ist der Einspruch der Freien Sachsen gegen die Oberbürgermeisterwahl gescheitert. Das Landratsamt des Erzgebirgskreises hat die Wahlanfechtung als unbegründet zurückgewiesen. Es gebe keine Hinweise auf Unregelmäßigkeiten beim zweiten Wahlgang. Die Freien Sachsen kündigten an, gegen diese Entscheidung vor das Verwaltungsgericht zu ziehen. Bei der Wahl vor rund 2 Monaten hatte sich der CDU-Kandidat knapp gegen den Bewerber der Freien Sachsen durchgesetzt. Nach dem Ätna-Ausbruch auf Sizilien bleibt der Flughafen von Catania weiter geschlossen. Die Behörden verlängerten die Sperrung bis mindestens morgen Nachmittag. Ursprünglich sollte sie nur bis heute Abend gelten. Tausende Urlauber suchen nun nach anderen Wegen, die italienische Insel zu verlassen. Flüge von der Inselhauptstadt Palermo und Züge aufs Festland sind restlos ausgebucht. Der Ätna stößt seit Freitag große Mengen Asche und glühende Gesteinsbrocken aus. Das waren die Nachrichten.
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4: Heute Nachmittag jede Menge Sonne, zum Abend ein paar dünne Wolken, die stören nicht. Es ist trocken, warm, 25 bis 29 Grad, aber der Wind weht böig. Und die Aussichten heute Abend, die Sonnenfinsternis anzuschauen, die sind gut. Es wird sich nicht zuziehen, aber denken Sie an die entsprechende Brille. Um Gottes Willen nicht so in die Sonne gucken. Auch wenn es schon Abend ist. Morgen heiter, trocken und wieder noch ein bisschen wärmer, bis 32 Grad. Und am Freitag legen wir wiederum nach bis auf 36 Grad. Ja, und sonnig natürlich den ganzen Tag. Schauen wir noch auf den Verkehrsdienst. Und der meldet uns, ja, was meldet er denn zur Stunde? 2 Klicks und schon weiß ich's. A2 Richtung Hannover zwischen Ilxlehm und Bornstedt. Stau und stockender Verkehr an der Baustelle. A4 Frankfurt Richtung Dresden zwischen Dreieckgnossen und Wilsdruff. Stau nach einem Unfall. A4 Richtung Frankfurt zwischen Stadtroda und Pucher. 7 Kilometer stockender Verkehr wegen Bergungsarbeiten. A9 Richtung Berlin, Vorsicht, in der Abfahrt Dessau Süd liegt ein Warndreieck mitten auf der Fahrbahn. Und nochmal A9 Richtung München zwischen Belitz und Niemek. 10 Kilometer Stau.
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4: Mit Ilke Hein und über manche Dinge lässt sich schwer reden, über das nächste doch aber sehr gut. Die anstehende Sonnenfinsternis kann man heute Abend in Suhl im der Sternwarte mit angucken. Und wir reden gleich mit dem Leiter der Sternwarte hier bei MDR Kultur nach Sons of the East, Hard to Tell. Und dann kommt noch Vanessa Paradis.

Wir sind alle am Rinnstein, aber einige von uns schauen zu den Sternen. Hat Oscar Wilde mal gesagt, heute lohnt sich das ganz besonders, denn da oben haben sich Sonne, Mond und Erde zu einem kleinen kosmischen Stelldichein verabredet, also von unten aus gesehen, von uns aus. Eine Sonnenfinsternis ist der seltene Moment, in dem die Himmelskörper uns daran erinnern, dass auch über unserem Alltag ein ziemlich großes Schauspiel stattfindet. Und was sich genau im Himmel abspielt und warum uns solche Konstellationen seit Jahrtausenden faszinieren. Auch darüber rede ich gleich mit dem Leiter der Sternwarte in Suhl, Olaf Kretzer. Da hat man nämlich für heute Abend schon was Spezielles vorbereitet. Wir wollen ja auch ein bisschen was lernen bei so einer Gelegenheit. Und was, darüber rede ich mit ihm gleich noch, Vanessa Paradis.

0: Die einfachen, aber gar nicht so leicht ausgesprochenen Worte. Je t'aime. Vanessa Paradis hat es hingekriegt. Heute Abend sprechen wir andere Worte und jetzt auch 16.10 Uhr in der Kultur. Heute Abend gibt es ein ganz besonderes Himmelsspektakel. Ja, und man merkt auch, wer sich nicht besonders interessiert daran, dass schon überall fleißig berichtet wird, auch über die Frage, ob es noch so eine Chance gibt, die begehrte Sophie-Brille zu ergattern, die Sonnenfinsternisbrille. Und naja, wie man sich vielleicht ansonsten auch eine Kamera Obscura bauen könnte, das soll noch besser sein als die Brille. Es gibt aber noch ganz andere und lohnenswertere Möglichkeiten für Himmelsgucker, nämlich Sternwarten. 26 davon haben die Kollegen von MDR Wissen gezählt zwischen Havelberg, Sonneberg, Dermbach und Görlitz. Hätten Sie es gedacht, dass das so viele sind? Ja. Und die öffnen heute Abend natürlich ihre Türen. In Suhl zum Beispiel die Sternenfreunde, angeführt vom Leiter der Sternwarte Olaf Kretzer, mit dem wir heute Mittag gesprochen haben. Ich sage nochmal Hallo.
1: Hallo.
0: Und Sie haben, Olaf Kretzer, in Suhl Sternwarte und Planetarium. Das ist ja großzügig. Aber vielleicht doch mal kurz, was unterscheidet beide? Da ist vielleicht nicht jedem klar, was da wo passiert.
1: Ja, das ist leider ein Problem, was wir öfter haben in der täglichen Arbeit. Man sagt natürlich in Suhl immer, wir gehen zur Sternwarte. Aber eine Sternwarte ist halt eine Kuppel, die man aufmachen kann mit den Teleskopen, bevorzugt zur Nacht sich die Sterne anschauen kann. Aber dann hat ja glücklicherweise Thüringen, nämlich die Firma Zeiss 1923, ein Planetarium erfunden. Das heißt, da ist die Kuppel immer zu, trotzdem kommen die Sterne dank der Sternenprojektoren, die dann unter dieser Kuppel stehen.
0: Ah, jetzt haben wir den Unterschied aber wirklich exakt rausgearbeitet. Vielen Dank nochmal für die Aufklärung. So, der Plan für heute Abend. Was haben die Suhler Sternenfreunde denn vor und vorbereitet vielleicht?
1: Naja, wir haben vieles vorbereitet. Auf der einen Seite natürlich die Teleskope umgebaut, weil die Teleskope sind natürlich auch, können gefährlich werden, wenn man damit durchschaut zur Sonne. Das heißt, wir haben spezielle Filter angebracht, wir haben Ausstellungsführungen geplant, wir haben Planetariumsführungen geplant und natürlich werden die Besucher ständig über einen Ablauf informiert, was sie zu sehen haben und was sie sehen können und können ihre Fragen loswerden. Ich denke mal, das wird bei dem vorhergehenden gesagt, wird auch eine tolle Sache werden.
0: Aber ganz ohne Frage, ja. Nun, Sonnenfinsternis, die letzte große, das ist schon ein bisschen her, war 1999, mitten am Tage. Mancher wird sich vielleicht noch daran erinnern, was passiert denn heute Abend mit der Sonne? Genau.
1: Ja gut, das ist fast ein Jahrestag, weil die große von 1999 war am 11. August, also einen Tag früher. Und da hatten wir in Südthüringen 95-prozentige Bedeckung, diesmal sind es knapp 88%. Das heißt, ab kurz nach 19 Uhr, wird sich der Mond sehr langsam auf seiner Bahn um die Erde vor die Sonne schieben. Und das wird er so lange machen, bis er so gegen 8:45 seine maximale Verfinsterung der Sonne schafft. Und danach wird er sich wieder entfernen. Das Ende der Finsternis werden wir in Thüringen nicht sehen, weil dann die Sonne schon untergegangen ist. Und damit haben wir gleich das erste Problem. Wir brauchen einen absoluten freien Himmel nach Nordwesten.
0: Oh, dann werden wir mal sehen, wie dunkel wird es eigentlich? Richtig nachtdunkel oder dämmerungsdunkel? Wie muss man sich das vorstellen?
1: Nein, auch wenn das nur noch 10% sichtbar sind, der Sonne reicht das um die Uhrzeit nicht aus. Das heißt, es wird sich ein leichte Abmilderung wird natürlich sein, klar, es fehlt vieles, aber am Ende ist es ja so, dass das Sonnenlicht in die Erdatmosphäre geht, dort gestreut wird. Das heißt also, wir haben natürlich die Helligkeit immer noch da, man kann es, wenn man genau hinschaut, merken, aber es wird nicht so sein wie in der Gegend, wo es total ist, wo man dann tatsächlich die hellsten Sterne am Tage sehen kann.
0: Gut, und man wird nicht gleich über irgendwas drüber fallen, so dunkel wird es also nicht.
1: Besucher
0: allerdings, Olaf Kretzer, sollten eigene Sonnenschutzbrillen mitbringen, ja, auch wenn Ihre Teleskope mit Sonnenschutzfiltern natürlich ausgestattet sind. Warum das?
1: Naja, weil die Anfragen sind enorm, sagen wir es mal vorsichtig, nach Sonnenfinsternisbrillen, weil irgendwie es wieder Lieferengpässe gibt. Und wir haben uns zu entschlossen, denjenigen, die rechtzeitig sich bestellt haben, auch die Sonnenfinsternisbrillen zu verkaufen.

0: kaufen, aber wir haben auch noch welche, wir werden auch noch rausgeben, aber dann nur vor Ort, weil ich auch glaube, dass so eine Sonnenfinsternisbrille, naja, ich muss mal sagen, ein sozial-kommunikativer Helfer ist, weil, naja, man kann sich da mal austauschen und nicht nur die Brillen austauschen, sondern auch über das Ereignis austauschen und in Kontakt kommen. Und ich finde, dass es schon eine schöne Sache ist, um auf die Art und Weise ein gewisses soziale Gefühl in den Besuchern hervorzurufen.
1: Und diese Brillen sehen ja auch sehr adrett aus. Also da hat man auch einen Anknüpfungspunkt kommunikativ, würde ich sagen. Ne? Also ja. Das kann auch helfen. Und so nach Ende der Sonnenfinsternis allerdings ist noch nicht Schluss. Dann nämlich kommen die Perseiden, wie immer im August übrigens. Und heute sind sogar, Olaf Kretzer, besonders viele. Was ist zu erwarten?
0: Nun ja, das ist immer so eine Sache, weil man braucht Ausdauer. Weil selbstverständlich, wenn die Sonne untergegangen ist, das wissen wir ja in den letzten Wochen, dann ist es ja nicht dunkel. Das dauert natürlich erst eine Zeit, bis es dunkel ist. Wir werden schon Richtung Mitternacht warten müssen, vor allem, weil die meisten Sternstuppen sowieso erst um die Mitternachtszeit und danach kommen. Mhm. Da der Mond ja Neumond ist, sonst gäbe es kein Sonnenfinsternis, stört er nicht. Und das ist immer das große Problem bei einem Sternstuppen, dass ein Mond, der da vorbeiwandert, natürlich sehr störend ist. Mhm. Ja, was erwarten wir? Wir erwarten so 35 bis 40 Stück maximal pro Stunde. Und das hängt aber dann auch sehr stark davon ab, wo man ist. Denn wenn die Sonne untergegangen ist, dann spielt eben das Licht eine negative Rolle. Das Licht von den Städten und so weiter und so fort. Das macht einfach den Himmel zu hell. Und dann kann man eben die Sternstuppen nicht sehen. Und das heißt, manchmal kommen so tolle Zahlen durch die Nachrichten und so von 60, 80 oder fast bis 100. Das sind so die, ich sag mal so, das absolute Optimum in dunklen Gegenden. 100 pro Stunde, das gibt es eigentlich nur in der Nacht vom 13. zum 14. Dezember.
1: Gut, wenn man sich außerhalb der Lichtverschmutzung begibt, hat man also die besseren Chancen, fasse ich zusammen. Ihre Sternwarte bleibt dafür geöffnet. Und jetzt wird es nochmal so ein bisschen metaphysisch hier. Also das anstehende Ereignis am Himmel eröffnet das auch gewissermaßen eine philosophische Dimension. Also gehen die Menschen ein bisschen nachdenklicher wieder weg, weil ja das irdische Klein-Klein und das Alltägliche so im Planetarium auch überhaupt mit oder ohne Sonnenfinsternis so ein bisschen kleiner wird?
0: Naja, ich will mal so sagen, diese himmlischen Ereignisse, die führen doch bei einigen dann zu einer Art, ich will mal so sagen, Demut. Wenn man dann erstmal so sieht, was da in welchen Größenordnungen das abläuft. Wir werden das natürlich auch erklären mit verschiedenen Modellen, wie groß eigentlich die Himmelskörper sind, die Abstände sind. Und genau das, diese Erklärung der Abstände, der Größenverhältnisse, das macht einem erstmal wirklich klar, wie klein und unbedeutend wir eigentlich sind und was für eine unglaublich geringe Rolle wir im großen Kreislauf spielen, den die Astronomie bildet.
1: Und wenn man dieses Gefühl gerne teilen möchte, ab 17.30 Uhr ginge es los in Suhl heute. Olaf Kretzer, Leiter der Sternwarte und auch der dortigen Volkshochschule. Und nicht nur für astronomisches, sondern auch gastronomisches Wohl wird gesorgt sein.
0: Genau so ist es.
1: In Sternwarte und Planetarium. Und falls Sie nachschauen möchten, ob es bei Ihnen auch einschlägige Angebote von Sternwarten gibt, empfehlen wir die Karte von den Kollegen von MDR Wissen zu finden unter mdrwissen.de. Ich sage schönen Dank an Olaf Kretzer.
2: Gerne.

Michael Bublé besang die Crazy Love und hat hier vor Van Morrison nochmal eine Verbeugung gemacht. Ich mache jetzt auch eine und zwar vor Vampiren. Ja, ich gebe es zu, ich habe da irgendwie eine Affinität. Und Vampire haben ja auch einen gewissen Ruf. Die schlafen tagsüber, gehen nachts aus, meiden Knoblauch. Ziemlich beneidenswert, bis auf die Sache mit dem Sonnenlicht. Und 1987, da bekam das Genre mit The Lost Boys eine ziemlich lässige Frischzellenkur. Kalifornien, Lederjacken, Neonlicht, eine Clique cooler Jungs und mittendrin zwei Brüder, die feststellen müssen, dass die neue Nachbarschaft merkwürdige Ernährungsgewohnheiten hat. The Lost Boys, das ist Horror, Teenagerfilm und 80er-Jahre-Ikone in einem, mit einem betörend attraktiven Kiefer Sutherland in der Hauptrolle, der ein für alle Mal die Frage geklärt hat, wie cool man eigentlich aussehen kann, wenn man doch dringend Blut braucht. Und ich muss sagen, The Lost Boys, einer meiner All-Time-Favorite-Filme. Warum erzähle ich Ihnen das? Weil Phoebe Bridgers auf ihrem neuen Album Weekend bzw. Lost Weekend einen Song rausgebracht hat, der genauso heißt wie der Film Lost Boys.

Da waren sie doch noch. Phoebe Bridgers' Lost Voice. Aber jetzt vielleicht doch noch mal ein Versuch mit dem, was da fälschlicherweise lief. Swing Time, der Film aus dem Jahr 1936, Never Gonna Dance. Und der ist so schön, den wollen wir uns mal nicht sparen. Gleich übrigens die Kulturkompakt-Nachrichten hier.

0: ganz großen Klassiker des Hollywood-Kinos aus dem Jahr 36, Swingtime. Wer hat mitgespielt? Fred Astaire, Ginger Rogers, wer denn sonst?
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0: Die nächste Hebefigur kommt von Caroline Donner.
2: Ein Künstler braucht ein Werkverzeichnis, um für die Ewigkeit sichtbar zu sein. Das sagte Sachsen-Anhalts Kunststiftungsdirektorin Manon Bursian heute in Magdeburg. Dort hat sie zusammen mit Kulturminister Rainer Robrath zwei solche Werkverzeichnisse vorgestellt. Und zwar der Künstler Dagmar Varady und Werner Liebmann. Es sind die ersten beiden Werkverzeichnisse, die mit einem neuen Förderprogramm des Landes entstanden sind. Damit will das Land Sachsen-Anhalt Kunstschaffende der Region gezielt unterstützen, so Kunststiftungsdirektorin Bursian bei MDR Kultur.
3: Im guten Sinne braucht eigentlich jeder Künstler ein Werkverzeichnis, weil irgendwann ist man am nicht Ende seines Lebens angekommen, aber hat nach 20, 30 Jahren ein großes Werk und das muss der Welt zugänglich gemacht werden. Bei Künstlern, die ein großes Werk haben, und ich rede hier von 500, 600, 800, weit über 1000 Kunstwerken, die am Ende in ein Buch oder in eine Datenbank zu bringen, das ist eine Arbeit und eine Herausforderung. Und deshalb haben wir dieses Programm ins Leben gerufen, dass Künstler jetzt auf einfache Art und Weise Werkverzeichnisse produzieren können.
2: Die positive Bewertung des Fachmagazins Deutsche Bühne ist etwas, was dem Theater Chemnitz sehr nützt und hilft. Das sagt der Intendant des Theaters Christoph Dietrich, MDR Kultur. Das Fachmagazin hatte das Theater Chemnitz bei ihrer jährlichen Umfrage deutschlandweit auf Platz 2 gesetzt. Deren Opernaufführung Rummelplatz ist zudem die meistgelobte Inszenierung. Dazu sagt der Intendant Dietrich:
4: Das macht uns hier am Theater in Chemnitz sehr, sehr stolz, so mit Aufmerksamkeit wahrgenommen zu werden. Und zum einen spiegelt es die fantastische Wahrnehmung dieses musikalisch-theatralen Glücksfall der Oper Rummelplatz wider, mit dem wunderbaren regionalen Bezug. Aber auch die Nennungen für alle anderen Sparten machen uns sehr stolz. Und hier auf Augenhöhe zu stehen mit Einrichtungen wie der Staatsoper in Hamburg, in Frankfurt oder auch den Staatstheatern in Stuttgart, das ist, glaube ich, nicht ganz selbstverständlich. Und auch für die ganze Stadt Chemnitz eine tolle Wertschätzung, ein tolles Geschenk.
2: In Halle an der Saale wird das historische Veranstaltungshaus Volkspark ab heute denkmalgerecht saniert. Dazu findet am Nachmittag der symbolische Spatenstich statt. Dann wird das Haus für 7,1 Millionen Euro grundlegend auf Vordermann gebracht. Was genau gemacht wird, dazu sagte die Vorsitzende des Volkspark-Halle-Vereins Ingrid Häusler bei MDR Kultur.
5: Es wird eine richtige Grundsanierung für den Volkspark sein, wo es vor allen Dingen darum geht, die Fassaden endlich einmal zu machen. Es ist ja ein Denkmal von nationaler Bedeutung. Und umso wichtiger ist das jetzt. Und als ersten Schritt bekommen wir einen Anbau. Der Anbau dient dazu, die Be- und Entladung vor allen Dingen nachts von den LKWs hier sozusagen geräuscharmer für das Wohnumfeld zu gestalten. Und wir bekommen, was ganz wichtig ist, einen Fahrstuhl vom Keller bis in den großen Saal, sodass wir dann endlich barrierefrei sind für die Veranstaltung.
2: Im Salzburger Mirabellgarten sind 210 Mini-Mozarts des deutschen Künstlers Ottmar Hörl gestohlen worden. Daher wird die Ausstellung dort nun vorzeitig abgebrochen. Die kleinen Skulpturen waren zum Gedenken an den 270. Geburtstag des Komponisten Wolfgang Amadeus Mozart aufgestellt worden. Der Künstler vermutet, dass Urlauber die 50 cm hohen Mozarts mitgehen ließen. Schließlich ist der Mirabellgarten ein Touristen-Hotspot. Ottmar Hörl ist bekannt für seine Installationen mit massenhaft produzierten Figuren bekannter Persönlichkeiten, darunter Schiller, Goethe und Wagner.
0: Ja, so ein Mozart zu Hause, was würdest du dir hinstellen, Caro?
6: Ah, vielleicht einen Goethe.
0: So ein richtig schöner Goethe auf dem Klavier, ne?
6: Ja.
0: Oder doch lieber ein Beethoven, ach, ich weiß nicht.
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0: Ja, dann schauen wir mal. Ja, sonnig. Durchweg zum Abend hin nur ein paar dünne Wolken und trocken bei 25 bis 29 Grad. Ganz aushaltbar. Der Wind weht nämlich auch böig. Nachts gering bewölkt oder klar und trocken. Tiefstwerte 13 bis 7 Grad. Ganz schön kühl und dann ganz schön heiß. Morgen nämlich heiter, trocken und Werte bis 32. Am Freitag sogar bis 36 Grad. Und es bleibt eben auch sehr sonnig. Wir schauen auf den MDR Verkehrsdienst. Und haben folgende Nachrichten momentan. A2 Richtung Hannover zwischen Ilxlehm und Bornstedt, stau und stockender Verkehr an der Baustelle. Sie brauchen eine Dreiviertelstunde länger. A4 Frankfurt Richtung Dresden zwischen Siebelin und Wilsdruff, 3 Kilometer Stau nach einem Unfall. A4 nochmal Richtung Frankfurt, aber zwischen Stadtrode am Bucher, 7 Kilometer stockend an der geräumten Unfallstelle. A9 Richtung München zwischen Belitz und Kleinmarzehns, 15 Kilometer stockender Verkehr. Und A71 Richtung Sangerhausen zwischen Dreieck Werntal und Schweinfurt West, Stau. Der Grund ist die Sperrung der A70 zwischen Dreieck Werntal und Werneck nach einem Unfall.
1: 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Jetzt aus Leipzig. Tia Lamy.

TLMA Vibe 6 haben wir gehört bei MDR Kultur am Nachmittag. Jetzt Country-Musik, noch nicht so direkt im Song, aber gleich. Country-Musik erlebt in den USA ja gerade einen echten Boom. Ich weiß nicht, ob Sie es wussten. Künstler wie Morgan Wallen, Zach Bryan oder Ella Langley erreichen riesige Streaming-Zahlen und schaffen es immer häufiger in die großen Pop-Charts. Aber warum ist Country eigentlich plötzlich so sehr angesagt? Der gehört natürlich schon immer zu dieser Gesellschaft in allen möglichen Formen, aber jetzt erreicht er die Jungen. Vielleicht wegen der Mischung aus klassischen Country-Elementen mit Pop, Rock und Hip-Hop. Dazu kommen TikTok-Streaming und Line-Dance-Trends, die eben die Musik besonders bei jüngeren Menschen populär machen, die das überhaupt nicht angestaubt finden. Ja, Country ist damit längst viel mehr als Musik aus dem amerikanischen Süden, sondern ein sehr gesamtgesellschaftliches und eben auch mittlerweile Jugendphänomen, das wir gleich genauer unter die Lupe nehmen hier bei MDR Kultur International. Wir fragen, was verrät der aktuelle Country-Hype über die USA? Bleiben Sie neugierig.

0: Popsong mit Bläsern. Hamel war das, Wouter Hamel oder Hamel, wie er vielleicht zu Hause in Holland genannt wird. Skimming the Skies hier bei MDR Kultur. Und jetzt wieder eine ganz andere Musik, um die es gehen soll. Wir schauen ins internationale Business.
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0: Sag ich doch, nostalgisch, patriotisch und schlicht. So sehen Menschen den Country, die sich selber für progressiv halten. Aber Country-Musik erlebt in den US-Charts gerade einen echten Boom. Dabei öffnet sich das Genre auch für ein ganz neues Publikum und wird dabei selber zum Schauplatz des amerikanischen Kulturkampfes. Was macht den aktuellen Erfolg aus? Samuel Jakisch nimmt uns mit an die Spitze der Charts in den USA.
2: Dieser Song ist die volle Dosis Klischee. Die schmachtende Frau muss alleine Whisky trinken, weil der starke Mann ja weiterziehen muss nach Texas, wo die Freiheit ruft. Choose in Texas von Ella Langley ist die Hymne des derzeitigen Country-Booms in den USA, hochprofessionell komponiert und musikalisch so schlicht wie die Geschichte, die das Country-Genre seit Jahrzehnten erzählt. Die vorderen 5 Plätze der Billboard-Musikcharts in den USA sind derzeit Country-Nummern. Das gab es noch nie. Und das hat auch mit einer Veränderung des Marktes zu tun, sagt der Soziologe Dustin Kidd. Er forscht zur Popkultur an der Temple University in Philadelphia und er erkennt zuletzt mehr Diversität in der Country-Musik.
3: Black artists were left out of what was called country music for.
4: Schwarze Künstler wurden lange ausgeschlossen, obwohl es sie immer gab. Heute sind sie viel stärker präsent in der Country-Musik, Shabuzi zum Beispiel. Auch Frauen waren zwar immer dabei, aber oft in einer untergeordneten Rolle. Dass Country-Musik heute so erfolgreich ist, liegt auch an der wachsenden Anerkennung ihrer Erfolge.
2: Taylor Swift ist auch Teil des Hypes, schließlich hat der Weltstar mal als Country-Sängerin angefangen. Dass jetzt auch liberale Vorstadtväter mit Bürojob und ihre Töchter an der Uni Country hören, das ist neu. Denn bisher galt Country als das Lieblingsgenre der Patrioten und Kulturkämpfer. Für traditionelle Werte, Landleben und Patriotismus mit niedrigem Jahreseinkommen. Also genau jene Gruppe, die politisch in den USA zuletzt von den Demokraten zu Donald Trump gewechselt ist. Und auch mit diesem Konflikt lässt sich Geld verdienen. Morgan Wallen ist ein Beispiel. In Deutschland kaum bekannt und musikalisch nicht gerade außergewöhnlich, füllt der Mann in den USA ganze Stadien. Mit unironischem Schnauzer, Fukuhila-Frisur und zelebriertem Alkoholproblem, an dem vor allem die moderne liberale Gesellschaft schuld ist. Opfermythos und Goldstatus passen halt nicht nur in der Politik gut zusammen, analysiert Soziologieprofessor Dustin Kidd.
4: Auch Trump ist sehr erfolgreich und behauptet zugleich, er werde verleumdet und ausgegrenzt. Viele Menschen denken sich dann, da ist dieser Rebell, der wird schlecht behandelt, dem schließe ich mich an und werde ein Teil seiner populistischen Bewegung.
2: Country-Musik in den USA ist heute der gemeinsame Nenner des Mainstreams und zugleich eine umkämpfte Projektionsfläche. Eskapismus und Nostalgie im einfachen Two-Step, während draußen alles so schrecklich kompliziert geworden ist. Und sich ein ganzes Land wieder nach besseren Zeiten sehnt. 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
0: 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Ja, nicht unwahrscheinlich, dass die Amerikaner den Country auch einfach deswegen so gut finden, weil sie ihn verstehen. Das war MDR Kultur International und wir haben jetzt ein bisschen Country von Alison Russell. Die ist allerdings Kanadierin und Multi-Instrumentalistin und macht eine schöne Mischung aus Folk, Americana, Blues, Jazz und eben Country. Und so klingt es hier bei MDR Kultur.

0: Ja, die weiß auch, dass Sonnenfinsternis ist heute, ne? Alan Cohen, alles beginnt im All. MDR Kultur 1653. Seit 1961, mal eine andere Zahl, gibt es die Städtepartnerschaft der deutschen Stadt Quedlinburg, ja genau, UNESCO-Weltkulturerbe, und der französischen Stadt Auvergne-Rhône-Alpes. Noch immer stehen Menschen beider Städte in regem Kontakt. Die Franzosen kommen auch regelmäßig in die Welterbestadt Quedlinburg. Die Deutschen reisen in die Nähe von Lille. Man veranstaltet zusammen Sportevents, besucht einander auf den jeweiligen Weihnachtsmärkten und verbringt Zeit miteinander. Der Vorsitzende des Vereins zur Förderung dieser Städtepartnerschaft, Dieter König, war am Sonnabend hier bei uns bei MDR Kultur in der Sendung Kultur trifft zu Gast. Bei 65 Jahren deutsch-französischer Freundschaft wollte Moderator Carsten Tösch natürlich wissen, wie steht es denn eigentlich mit dem Vereinsnachwuchs?
1: Also Nachwuchs ist so gut wie nicht in Sicht, obwohl wir uns alle bemühen, selbst da in Olna und auch hier, wir haben ja auch Lehrer mit im Verein, die an Schulen versucht haben, Nachwuchs zu bekommen oder die Grundlagen zu schaffen, dass sich die Leute verständigen können, Jugendliche und so weiter, ist leider nicht so. Wir hatten ja auch, was unser Partner mit ist in Quedlinburg, das BZG, also Bildungszentrum für Gastronomie und Hotelwesen auf dem zweiten Bildungsweg. Mhm. Da hatten ja auch dann von der Hotelfachschule in Olna, das ist eine private Hotelfachschule, die dann nach Quedlinburg gekommen sind, so ein Austausch, dass sie dann da mal gekocht haben und da gekocht haben. Da haben wir gedacht, dass da ein bisschen was hängen bleibt. Aber eine Zeit ging es, aber sagen wir im Endeffekt, leider nicht.
0: Aber wir könnten ja ein bisschen dafür trommeln. Die Sendung jedenfalls, MDR Kultur trifft, wird heute ab 20 Uhr bei uns wiederholt. Ja, und ist auch nachzuhören bei mdrkultur.de und in den ARD Sounds.

0: unsere Wahlserie Kultur gibt es hier in der nächsten Stunde. Und da soll es sich dann um Kunst im öffentlichen Raum drehen. Was ist, was wird möglicherweise nach Emiliana Torini, aber erstmal die Nachrichten.
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1: Um 17 Uhr mit Kerstin Hoffmann. Der Chef des E.ON-Konzerns Leon Birnbaum hält auch die Energieinfrastruktur für gefährdet durch Drohnenangriffe. Birnbaum sagte, das attraktivste Ziel sei dabei die Höchstspannung, etwa das 110.000 Volt-Netz von E.ON. Man arbeite zwar seit Jahren daran, den physischen Schutz der Anlagen zu verbessern, weil sich die Drohnentechnik aber so rasant entwickle, sei ein umfassender Schutz nicht gewährleistet. 100%igen Schutz könne es bei vielen hundert Netzverteilpunkten sowieso nicht geben. Deshalb müsse sich Deutschland auch darauf vorbereiten, nach einer Attacke die Versorgung schnellstmöglich wiederherzustellen. Die Verbraucherzentralen haben die geplante Frühstartrente als grundsätzlich richtig bezeichnet. Finanzmarktexpertin Dorothea Mohn sagte dem MDR, es sei eine gute Idee, Kinder schon in frühen Jahren an das Thema Vorsorgesparen am Kapitalmarkt heranzuführen. Funktionieren werde es aber nur, wenn es mit entsprechenden Bildungsmaßnahmen flankiert werde. Die Bundesregierung hat beschlossen, dass Kinder künftig vom 6. bis 18. Geburtstag pro Monat 10 Euro vom Staat bekommen. Das Geld wird als Rentenvorsorge am Kapitalmarkt angelegt. 8 Jahre nach Ausschreitungen am Rande einer rechten Demonstration in Chemnitz hat der Bundesgerichtshof die Freisprüche für 3 Angeklagte bestätigt. Nur im Fall eines 4. Angeklagten muss das Landgericht Chemnitz noch einmal verhandeln. Es soll prüfen, ob der Mann an Gewalttaten beteiligt war. Hintergrund sind Übergriffe auf Gegendemonstranten nach einem rechten Trauermarsch in Chemnitz 2018. In Aue-Bad Schlema ist der Einspruch der Freien Sachsen gegen die Oberbürgermeisterwahl gescheitert. Das Landratsamt des Erzgebirgskreises hat die Wahlanfechtung als unbegründet zurückgewiesen. Es gebe keine Hinweise auf Unregelmäßigkeiten beim zweiten Wahlgang. Die Freien Sachsen kündigten an, gegen diese Entscheidung vor das Verwaltungsgericht zu ziehen. Bei der Wahl vor rund 2 Monaten hatte sich der CDU-Kandidat knapp gegen den Bewerber der Freien Sachsen durchgesetzt. Nach dem Ätna-Ausbruch auf Sizilien bleibt der Flughafen von Catania weiter geschlossen. Die Behörden verlängerten die Sperrung bis mindestens morgen Nachmittag. Ursprünglich sollte sie nur bis heute Abend gelten. Tausende Urlauber suchen nun nach anderen Wegen, die italienische Insel zu verlassen. Flüge von der Inselhauptstadt Palermo und Züge aufs Festland sind restlos ausgebucht. Das waren die Nachrichten.
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2: Das Wetter ist schön, ist sonnig, ist warm, 25 bis 29 Grad. Nur der Wind weht böig in der Nacht, gering bewölkt und klar und trocken. Und es kühlt sich ganz schön ab, 13 bis 7 Grad. Aber morgen geht es wieder rauf. Die Rutsche heiter trocken bis 32 und am Freitag sogar bis 36 Grad. Und sonnig. Schauen wir auf den Verkehr. Jetzt kurz nach 5 hier bei MDR Kultur. A2 Richtung Berlin zwischen Allerengersleben und Alsleben. 4 Kilometer Stau. A2 Richtung Hannover zwischen Ilxleben und Bornstedt. Stau und stockender Verkehr an der Baustelle. A4 Frankfurt Richtung Dresden zwischen Jena Zentrum und Stadtroder. Stau durch einen defekten LKW. Und A4 nochmal Frankfurt Richtung Dresden zwischen Siebenlehn und Wilz. 3 Kilometer Stau nach einem Unfall und dadurch auch Rückstau auf die A14. A4 nochmal Richtung Frankfurt zwischen Jena-Göschwitz und Jena-Zentrum. Im Lobdeburg-Tunnel steht ein defekter LKW auf der rechten Fahrspur. A9 Richtung München zwischen Niemeck und Köselitz, 14 Kilometer stockend. Und A13 Richtung Dresden zwischen Roland und Ortrand ist die rechte Fahrspur nach einem Unfall im Baustellenbereich blockiert. Letzte Meldung, A71 Richtung Sangerhausen zwischen Dreieck-Werntal und Schweinfurt-West, ebenfalls Stau. Kommen Sie gut an.
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2: Und in der Moderationsecke sitzt heute Ilke Hein. Hier ist Lucy Kitchen, die hat auch eine In My Corner.

Lucy, Kitchen in my Corner. Wir kommen wieder raus aus der Ecke und reden über Kunstfreiheit. Kunstfreiheit bedeutet weder Finanzierungssicherheit noch Ausstellungsgarantie. So sehen es vielleicht die Protagonisten der Alternative für Deutschland. Dagegen regt sich Widerstand, denn in Deutschland ist Kunst und Kultur weitgehend und oft gut alimentiert. Das wollen sich viele möglicherweise nicht nehmen lassen. Vor der Wahl in Sachsen-Anhalt schauen wir hier in die Szene, auf den Stand, auf Erwartungen oder das, was an Sorgen im Raum steht. Und heute geht's dabei im NDR Kultur um Kunst im öffentlichen Raum, gleich nach Roger Cicero.

0: Was ist Kunst? Ja, und was will Kunst im öffentlichen Raum? Darüber wird schon immer gestritten, auch weil diese Kunst ja antritt, um auch von Menschen wahrgenommen zu werden, die vielleicht sonst nicht in ein Museum gehen würden. Gleichzeitig fühlen sich deswegen aber auch alle berufen, über diese Kunst zu entscheiden und sie zu bewerten. Eine herausfordernde Gemengelage, der man auch in Sachsen-Anhalt immer wieder gegenübersteht, die nun aber im Zuge der Landtagswahl doch noch mal etwas anders in den Blick gerät. Sandra Meyer dazu.
1: Glühende Horizonte hieß ein Kunstparcours im ländlichen Raum. Und auch damit wurde Altstädt zu einem der Aushängeschilder für das bundesweite Gedenken an den Bauernkrieg vor 500 Jahren und dessen Redelsführer Thomas Münzer. Die Kunststiftung Sachsen-Anhalt hatte dazu 15 Künstler eingeladen, sich mit der Geschichte der Stadt und dem Thema Gerechtigkeit auseinanderzusetzen, im öffentlichen Raum und zur Unterstützung der hiesigen Kunstszene, erzählt Stiftungsdirektorin Manon Bursian.
2: Aus Sicht der Künstler ist es erstmal ein größerer Auftrag. Im öffentlichen Raum wird man wahrgenommen, man wird gesehen und man ist auch einer anderen Form von Kunstkritik ausgesetzt, sondern praktisch jeder kann etwas zu einem sagen.
1: Und in diesem Zwiespalt bewegt sich Kunst im öffentlichen Raum. Sie ist für alle sichtbar, aber sie gefällt nicht allen. Und genau deshalb wurden in Altstädt viele Gesprächsangebote gemacht, erzählt Bursian, woraufhin etliche Bürger sogar Patenschaften für die Kunstwerke übernommen haben. Gleichzeitig gab es aber auch Zerstörung. Da wurden die Porträts, die der Künstler Martin Ritzmann von den Altstädter Bürgern gemacht hat, mit Hakenkreuzen und anderen Schmierereien besudelt. Und die Bildhauerin Daniela Schönemann musste erleben, dass ihre künstlichen Halden auch ein identitätsstiftendes Werk Bezug nehmend auf die Menschen und ihre Arbeit im Mansfelder Land nachts von jungen Frauen zerstört wurde, wie sie selbst erzählt.
3: Also es ist anscheinend jemand draufgeklettert und dann ist sie komplett zerbrochen in einzelne Teile. Und dann dort vor Ort das aufzubauen, sage ich mal, mit den improvisierten Werkzeugen, die man halt hat, da hat mich der Mut verlassen. Ja. Dann habe ich aber eben auch gemerkt, dass ein großer Wille auch da ist, dass die Skulpturen wieder stehen. Ja, und dass ich damit halt auch nicht alleine bin. Ja. Ich habe auch so Unterstützung erfahren.
1: So bewegt sich Kunst im öffentlichen Raum zwischen Zerstörung und Solidarität. Eine Erfahrung, die auch Annegret Labs als Direktorin des Kunstmuseums Magdeburg immer wieder macht.
4: Plötzlich sprechen all jene mit, die sonst gar keine Meinung äußern, wenn es um Gegenwartskunst geht, die sind plötzlich auch gefragt. Das ist aber nicht nur der Nachteil der Kunst im öffentlichen Raum, sondern auch ihr Vorteil. Ja, plötzlich kann man mit Kunst rausgehen aus den etablierten Räumen, aus den Museen und kann die erreichen, die sonst vielleicht gar nicht hingucken.
1: Die Lichtinstallation des italienischen Künstlers Maurizio Nannucci an der Hochbrücke mit dem Schriftzug »Von so weit her bis hierhin, von hier aus noch viel weiter« haben die Magdeburger regelrecht ins Herz geschlossen. Allerdings, erzählt Labs von einer Umfrage ihrer Studentin, nehmen die Bürger das Werk nicht unbedingt als Kunst wahr.
4: Also sie fragt zum Beispiel zum Nannucci an der Hubbrücke. Tolles Werk, toll, was da passiert, tolle Vermittlung. Und in dem Moment, wo sie das Wort Kunst in den Mund nimmt, sind alle sehr verunsichert darüber. Aha, das ist also Kunst.
1: Deshalb sei die Auseinandersetzung mit den Kunstwerken und auch den Debatten über Kunst generell so wichtig, sagt Labs, auch mit Blick auf die kulturpolitische Situation vor der Landtagswahl.
4: Also ich habe auch schon gehört, wir brauchen keine Kunst. Ich mag lieber den Dom. Naja, was ist denn der Dom gewesen, als er errichtet wurde? Was sind denn die Jungfrauen am Portal des Domes? Ja, also wenn jemand sagt, das mag ich mehr als Kunst, dann heißt das, wir müssen dringend mal wieder darüber sprechen, was eigentlich Kunst ist.
1: Und das gilt nicht nur für Kunst im öffentlichen Raum.

0: sondern für die gesamte zeitgenössische Kunst. Denn Kunst muss nicht unbedingt schön oder erhaben sein, sondern viele Künstler wollen den Betrachter durch ihre Werke auch aufrütteln.
1: Es wird ja in jedem Kunstwerk immer auch etwas verhandelt. Und dadurch ist eigentlich jedes Kunstwerk auch politisch, weil es immer sich in die Gesellschaft einbettet, in der es entsteht.
0: Labs nimmt damit Bezug auf das Wahlprogramm der AfD, dem ein für sie unverständlicher Kulturbegriff zugrunde liegt.
1: Wenn verlangt wird, dass alle, die in Zukunft gefördert werden wollen, ein Bekenntnis zum deutschen Nationalstaat und zur deutschen Nationalkultur abgeben sollen. Wenn man sagt, Kunst ist die, die auf deutschem Boden entsteht und nicht politisch ist, das ist selbstverständlich deutsch. Also ich meine, dann bleibt nichts übrig in der Kunst in unserem Land. Und das ist nicht nur Sachsen-Anhalt gemeint, also im Prinzip ganz Europa nichts übrig.
0: Denn Kunst war und bleibt auch immer übernational, sagt Labs. Und auch deswegen werden und sollen die Debatten über das Selbstverständnis von Kunst und Kultur unbedingt weitergehen.
2: In unserer Wahlserie Kultur war das Sandra Meyer über Kunst im öffentlichen Raum.

Das war das London Symphony Orchestra mit Musik von Felix Mendelssohn Bartholdy, natürlich aus dem Sommernachtstraum Bergomask, ein Tanz von Rübel, hat man gehört, ne? 17:22 Uhr und jetzt eine Künstlerin, die man eigentlich nicht mal vorstellen muss und die trotzdem immer wieder überrascht, Tori Amos. Seit den frühen 90ern gehört sie zu den außergewöhnlichsten Stimmen der internationalen Musikszene. Ihre Songs, die sind intensiv, persönlich, manchmal auch geheimnisvoll und immer so ein bisschen anders als das, was man sonst gerade hört. Und genau deswegen lohnt sich es auch, bei ihrem neuen Song Stronger Together mal genauer hinzuhören. Der Titel ist in diesem Jahr als erste Single ihres Albums In Times of Dragons erschienen. Und Stronger Together, das heißt so viel wie gemeinsam sind wir stärker. Und dieser Gedanke, der zieht sich eben auch durch die Geschichte des Albums. Tori Amos erzählt eine allegorische Story über Macht, Freiheit, Widerstand und die Suche nach der eigenen Stimme. Na und die Beziehung zwischen der Erzählerin und einer Figur namens The Daughter steht da im Mittelpunkt, also der Tochter. Und aus einer Begegnung entsteht Vertrauen und die Erkenntnis, man muss schwierige Zeiten nicht allein durchstehen. Und besonders schön bei dem Song ist auch, haha, Tori Amos Tochter Natasha, genannt Tash, mit dabei. Und ihre Stimme ist im Hintergrund zu hören. Dadurch bekommt der Titel natürlich nochmal eine ganz persönliche, familiäre Ebene. Hier also jetzt Tori Amos, Stronger Together mit ihrer Tochter Tash.

0: beautiful Yvonne.
1: Und im Tango-Schritt tanzen wir uns an die Kulturkompakt-Nachrichten heran.
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1: Nicht die beautiful Yvonne, die schöne Yvonne, sondern die gut informierte Caroline Dorner ist es.
3: Vielen Dank. Ein Künstler braucht ein Werkverzeichnis, um für die Ewigkeit sichtbar zu sein. Das sagte Sachsen-Anhalts Kunststiftungsdirektorin Manon Bursian heute in Magdeburg. Dort hat sie zusammen mit Kulturminister Rainer Robrath zwei solche Werkverzeichnisse vorgestellt, und zwar der Künstler Dagmar Varady und Werner Liebmann. Es sind die ersten beiden Werkverzeichnisse, die dank eines neuen Förderprogramms des Landes entstanden sind. Damit will das Land Sachsen-Anhalt Kunstschaffende der Region gezielt unterstützen, so Kunststiftungsdirektorin Bursian bei MDR Kultur.
4: Im guten Sinne braucht eigentlich jeder Künstler ein Werkverzeichnis, weil irgendwann ist man am nicht Ende seines Lebens angekommen, aber hat nach 20, 30 Jahren ein großes Werk, und das muss der Welt zugänglich gemacht werden. Bei Künstlern, die ein großes Werk haben, und ich rede hier von 500, 600, 800, weit über 1000 Kunstwerken, die am Ende in ein Buch oder in eine Datenbank zu bringen, das ist eine Arbeit und eine Herausforderung. Und deshalb haben wir dieses Programm ins Leben gerufen, dass Künstler jetzt auf einfache Art und Weise Werkverzeichnisse produzieren können.
3: Thüringens Ministerpräsident Mario Vogt hat auf eine dauerhafte Förderung der Fossilienlagerstätte Brummacker gedrängt. Er kündigte heute an, nochmals Gespräche mit dem Bund aufnehmen zu wollen, um die Forschung langfristig finanziell abzusichern. Der Brummacker sei schließlich ein Alleinstellungsmerkmal Thüringens. Die Grabungsstelle bietet einen einzigartigen Einblick in ein komplexes Ökosystem aus der Zeit vor 294 Millionen Jahren. Gefunden wurden hier unter anderem versteinerte Skelette und Fährten von frühen Landwirbeltieren. Die Erforschung der Fundstelle ist derzeit nur noch bis Mitte 2027 finanziell abgesichert. Heute wird international der Welttag des Elefanten gefeiert. Auf besondere Weise beteiligt sich daran das Naturkundemuseum in Chemnitz. Wie, weiß Ole Steffen aus der Kulturkompakt-Redaktion.
5: Eine kleine Kabinettausstellung zeichnet ab heute die gesamte Evolution der Rüsseltiere nach. Die Stücke dafür schlummerten alle im Magazinkeller des Naturkundemuseums in Chemnitz. Dort hatte sie ein wissenschaftlicher Volontär ausfindig gemacht und die Ausstellung konzipiert. Ab heute kann die nun völlig kostenfrei in dem frei zugänglichen Eingangsbereich des Museums besucht werden. Drei Vitrinen zeigen dann etwa Zähne der frühesten hasengroßen Vorfahren der Elefanten, außerdem Mammutfossilien sowie Überreste von Seekühen, die sind nämlich eng mit dem Elefanten verwandt.
3: Die kleine Ausstellung im Naturkundemuseum in Chemnitz startet heute zum Welttag des Elefanten, wird dann aber für einen längeren Zeitraum zu sehen sein. Der Countdown läuft. Heute Abend startet die vermutlich größte Astro-Show des Jahres. Es kommt die größte Sonnenfinsternis über Deutschland seit 1999, gefolgt von den Sternschnuppenschauer der Perseiden. Was da alles passiert, fasst Robert Rönsch aus der Redaktion von MDR Wissen zusammen.
6: Los geht es um kurz vor 7:30. Am größten ist die Verfinsterung dann gegen 20.10 Uhr. Dann sind über Mitteldeutschland etwa 86% der Sonne verdeckt. Mehr wird es diesmal nicht. Das Besondere, die Finsternis ist noch im Gange, wenn die Sonne untergeht, um kurz nach 8:30. Dann ist die Sonne noch zu rund einem Drittel verfinstert. In Sachsen, Sachsen-Anhalt und Thüringen laden viele Sternwarten, Planetarien und Vereine zum Mitschauen ein, die meisten kostenlos. Und eine Zugabe gibt's auch noch. Ab etwa 23 Uhr wird es dunkel genug für die Perseiden. Bis zu 100 Sternschnuppen pro Stunde könnte man dann sehen.
3: Einen Livestream übrigens der partiellen Sonnenfinsternis gibt es ab 19 Uhr auch auf mdr.de.
1: Und auf mdr/wissen, da können Sie sehen, welche Sternwarten denn Veranstaltungen anbieten. Und das ist doch auch eine schöne Sache, Caroline.
3: Vor allem, wenn man noch nicht so eine Brille hat. Da kann man vielleicht noch eine abgrasen oder vielleicht sich mal eine kurz ausleihen.
1: Die Empfehlung von Caroline Dorner bei
3: Bitte
1: MDR
3: sehr.
1: Kultur.
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1: Ja, das Wetter. Das Wetter macht uns keinen Strich durch die Rechnung beim Sterne gucken oder Sonnenfinsternis schauen mit der entsprechenden Brille natürlich. Es ist sonnig zum Abend hin. Allerdings ziehen vielleicht mal ein paar dünnere Wolken durch die Stirn, überhaupt nicht. Höchstwerte 25 bis 29 Grad. Der Wind weht böig. Morgen heiter, trocken, wieder wärmer bis 32 und am Freitag sogar bis 36 Grad. Meine Güte. Und es bleibt sonnig. Schauen wir auf den Verkehr. Folgende Meldungen jetzt. A2 Richtung Berlin zwischen Allerengersleben und Eilsleben 4 Kilometer Stau. A2 Richtung Hannover zwischen Ilxleben und Baunstedt Stau und stockender Verkehr an der Baustelle. A4 Frankfurt Richtung Dresden zwischen Jena-Göschwitz und Stadtroda Stau durch einen defekten LKW. A4 Frankfurt Richtung Dresden zwischen Siemelin und Wilsdruff Stau und stockender Verkehr an der geräumten Unfallstelle. A4 Görlitz Richtung Dresden zwischen Burka und Ohorn ist die rechte Fahrspur nach einem Unfall blockiert. A9 Richtung München zwischen Niemeck und Köselitz stockender Verkehr und A71 Richtung Sangerhausen zwischen Dreieck Werntal und Schweinfurt West Stau. 45 Minuten brauchen Sie länger. Der Grund ist die Sperrung der A70 zwischen Dreieck Werntal und Werneck nach einem Unfall. Sie fahren bitte vorsichtig und kommen gut ans Ziel Ihrer Fahrt.
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0: Bill Withers hat es komponiert und Pete Ellerton hat es ausgeführt. Hier sehr relaxed, Ain't No Sunshine bei MDR Kultur. Wir schauen nach Altenburg an dieser Stelle. Das Altenburger Musikfestival geht morgen los. Bis Ende August macht es die gesamte Region im Osten Thüringens zur Konzertkulisse. Seit 3 Ausgaben stemmt die Mitteldeutsche Orgelgesellschaft das 16-tägige Event. Und Festivalintendant ist Altenburgs Kirchenkantor Johann Friedrich Röpke, der jetzt einen ganz schönen Kopf hat, würde ich sagen. Und in diesem Jahr setzt er neben der Orgel auf Kontrabass und Stimme. Katrin Welzel hat sich vorab mit dem Festivalchef getroffen.
1: Auf dem Schlossberg in Altenburg ist es still. Sommerschattig, aber mit den Glocken der Schlosskirche schon musikalisch. Festivalintendant Johann Friedrich Röpke stellt sein Fahrrad ab.
2: Das alte Musikfestival ist seit vielen Jahren sehr intensiv mit dem Schloss verbunden. Wir haben ja nicht nur die Trostorgel hier, sondern wir haben auch den Festsaal hier, wo wir seit vielen Jahren eine Operngala machen, wo wir auch da irgendwie eigentlich einem Raum, der mal für solche festlichen Anlässe gebaut wurde, so ein bisschen versuchen, für einen Abend wieder diesen musikalischen Zweck zurückzugeben.
1: Aber natürlich ist es die Trostorgel der Schlosskirche, die den Intendanten oft hierher zieht. Sie eröffnet das Musikfestival und beendet es mit einem Paukenschlag, dem Geheimtipp des Intendanten, der H-Moll-Messe von Bach. Sie soll der Aufführungspraxis aus Zeiten von Johann Sebastian Bach so nah wie möglich kommen.
2: Und das versuchen wir in einer Vielzahl von Faktoren. Das eine ist die Orgel, weil zu Bachs Zeiten immer große Orgeln gespielt haben. Und wir haben hier eben die Möglichkeit, nicht nur irgendeine große Orgel zu nehmen, sondern eben eine Orgel, auf der Bach selbst gespielt hat. Eben da mal wieder diese große Orgel in den Mittelpunkt des Orchesters zu stellen.
1: Und das kombiniert mit einem Ensemble, das von der Größe her nah an den Bachschen Gewohnheiten ist. Ein Chor mit nur 16 Sängerinnen und Sängern, so Johann Friedrich Röpke.
2: Auch das wissen wir ja, dass die heute oft sehr großen Chöre zwar die Musik wunderbar abbilden, aber nicht ganz der historischen Aufführungspraxis entsprechen, weil Bach diese Möglichkeiten oft gar nicht hatte. Wir versuchen, die H-Moll-Messe in eine Authentizität zu verpacken, dass, ich sag mal etwas pathetisch, dass man das Gefühl haben könnte, Bach wäre selber da.
1: Aber nicht nur die Orgel fällt dem Intendanten ein, wenn es ums Musikfestival geht, auch der Kontrabass. Denn zum ersten Mal ist eine Kontrabassakademie für Nachwuchsmusikerinnen und Musiker ins Festival integriert, deren Abschlusskonzert mit 9 Kontrabässen, auch etwas, was man nicht jeden Tag hört. Noch ein Tipp des Festivalintendanten.
2: Und dann würde ich vielleicht noch die Stimme mit als Instrument hineinwerfen in den Topf. Ich glaube, das Singen, ob in der Operngala, ob bei ABBA, ob bei Bach, wo auch immer, ist auch was durch ein Festival tragen kann.
1: Und Musikbegeisterte lockt, zum Beispiel zur Klassik-Karaoke auf den Altenburger Markt.
2: Das ist so ein bisschen auch das, was mir wichtig an dem Festival ist, dass man fröhlich gemeinsam in diesen späten Augusttagen unterwegs ist und sich über die Orte und über die Musik miteinander freut.
1: Wobei die Musik breit aufgestellt ist. Das Festival führt quer durch die Genres, mit dem Salonorchester zur Operngala, einem Akkordeon-Duo in den Schlossgarten, mit Chansons in einen Bauernhof und damit zu wunderbaren Plätzen, so Röpke.
2: Wir haben sehr, sehr viele ganz besondere Orte, die man zum Klingen bringen kann. Und ich glaube, das ist auch ein bisschen das Besondere am Altenburger Musikfestival, dass wir versuchen, Musik auch an Orten zu machen, wo sonst das Jahr über vielleicht nicht so viel Musik ist.
0: Also, ab sofort wird Altenburg wieder zur Bühne für ganz unterschiedliche musikalische Erlebnisse, vom Konzert mit der Big Band der Musikschule Leipzig zur Eröffnung über A Cappella-Musik von Bach bis Jazz bis hin zur Oper-Operette reicht das Programm. Gespielt wird eben nicht nur in klassischen Konzertsälen, sondern auch an besonderen Orten im Altenburger Land, haben wir gehört. Und das Schöne ist, es verbindet eben dieses Festival große Musik mit außergewöhnlichen Räumen und schafft Momente, die man nicht einfach nur hört, sondern erlebt.

Sky Newman, Man of the House, haben wir gehört. Und Boo hat ihr hier ein bisschen mitgeholfen, der Produzent, dass es so schön knackig und modern klingt. 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Wir denken nach über den Schulanfang, der ja allenthalben sich vollzieht in Mitteldeutschland. Bei den einen ein bisschen früher, bei den anderen ein bisschen später. Aber es geht schon los an diesem Wochenende. Und natürlich kann man jetzt in die Schultüten alles Mögliche stecken. Ne, auch Gummibärchen, Schokolade und anderes Schlechte für die Zähne. Aber man kann auch Bücher reintun. Kinderbücher für Schulanfänger, gleich unser Thema bei MDR Kultur. Wir haben da nämlich den Buchtipp in Kürze, falls ihr noch was fehlt.

0: Frédéric Chopin, er hat es in Noten gesetzt hier, dieses Prélude Es-Dur, Opus 28, Nummer 19 für Klavier, na klar, aus den 24 Prélude Jorge Bollaert gespielt. Ja, noch sind Sommerferien, noch. Aber jetzt am Wochenende, da stehen die Einschulungen an in Sachsen, Sachsen-Anhalt und Thüringen. Und Schulanfänger, die sind bestimmt schon ganz schön aufgeregt auf diesen großen Tag. Wahrscheinlich ist da bei den meisten Kleinen die Vorfreude auf die Schule groß, hoffentlich. Klar gibt's aber auch die schüchternen Kinder, die nach ihrem ersten Schultag mit Bedenken entgegensehen. Britta Seller hat sich mal angeschaut, was an Kinderbüchern für Schulanfänger gerade so auf dem Markt ist, auch mit Blick auf Erstlesebücher. Und ihre Auswahl ist der Kindercomic Shrimpy und ich von Moni Pott und Claudia Weikert.
1: Wie aufregend und überfordernd der Schulanfang für schüchterne Kinder sein kann, erleben die Leserinnen und Leser hautnah mit Käthe. In dem Kindercomic Shrimpy und ich lesen sie in den liebevoll bunten Comic-Panels von Käthes Gedanken, Bedenken und Unsicherheiten. Sie erfassen dabei schnell, was das Mädchen eigentlich schon alles weiß, aber sich erst einmal nicht zu sagen traut. Am ersten Schultag trifft Käthe auf ihre neue Lieblingsperson, Shrimpy. Zusammen tauchen sie ins Schulleben ein. Pausenbrote werden getauscht, mit den anderen Kindern wird interagiert und sogar eine Schülerband gegründet. Das alles ist aufregend, anstrengend und erfordert jede Menge Mut von Käthe. Dieser Comic von Moni Pott und Claudia Weikert ist für alle Schulanfängerinnen und Schulanfänger geeignet. Er versprüht Kinderchaos mit seinen authentischen und vor allem tierischen Charakteren, die zum Anfang des neuen Lebensabschnitts durchaus alle eine Gefühlsachterbahn erleben. Für Erstleserinnen und Leser könnten die verschiedenen Schriftarten zunächst herausfordernd sein. Die warmherzige Geschichte in Bild und Text belohnt dann die Anstrengung und die nötige Geduld fürs Selbstlesen. Versprochen.
0: Wenn das nicht was für die Schultüte ist. Britta Selle mit einer Kinderbuchempfehlung zum Schulanfang. Moni Pott, Shrimpy und ich. Mit Illustrationen von Claudia Weikert. Erschienen im Kiebitz Verlag. 136 Seiten. Ja, für alle ab 6. Und irgendwann kann man es dann vielleicht im nächsten Jahr dann schon selber lesen.

MDR Kultur hören Sie noch am Nachmittag, aber in 5 Minuten wird es 6, dann sind wir reingerutscht in den Abend und wir laden Sie ein in der nächsten Stunde zum Spezial, da wird es literarisch, wie immer mittwochs. Das MDR Kultur Spezial Unterbücher nimmt uns mit, beziehungsweise meine Kollegin, unsere Literaturkritikerin Katrin Schumacher macht das in die Welt der Bücher. Und dabei geht es um Neuromane, spannende Sachbücher, besondere literarische Entdeckungen, immer verbunden mit Gesprächen über Autoren und ihre Themen und überhaupt Themen, die uns gerade beschäftigen. Das ist meine Empfehlung. Ich bin Ilke Hein, wünsche Ihnen eine gute Zeit mit uns. Einen schönen Abend. Bis dahin. Tschüss.

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3: Um 18 Uhr mit Kerstin Hoffmann. Der Chef des E.ON-Konzerns Leon Birnbaum hält auch die Energieinfrastruktur für gefährdet durch Drohnenangriffe. Birnbaum sagte, das attraktivste Ziel sei dabei die Höchstspannung, etwa das 110.000 Volt-Netz von E.ON. Man arbeite zwar seit Jahren daran, den physischen Schutz der Anlagen zu verbessern, weil sich die Drohnentechnik aber so rasant entwickle, sei ein umfassender Schutz nicht gewährleistet. 100%igen Schutz könne es bei vielen hundert Netzverteilpunkten sowieso nicht geben. Deshalb müsse sich Deutschland auch darauf vorbereiten, nach einer Attacke die Versorgung schnellstmöglich wiederherzustellen. Die Verbraucherzentralen haben die geplante Frühstartrente als grundsätzlich richtig bezeichnet. Finanzmarktexpertin Dorothea Mohn sagte dem MDR, es sei eine gute Idee, Kinder schon in frühen Jahren an das Thema Vorsorgesparen am Kapitalmarkt heranzuführen. Funktionieren werde es aber nur, wenn es von entsprechenden Bildungsmaßnahmen flankiert werde. Die Bundesregierung hat beschlossen, dass Kinder künftig vom 6. bis 18. Geburtstag pro Monat 10 Euro vom Staat bekommen. Das Geld wird als Rentenvorsorge am Kapitalmarkt angelegt. 8 Jahre nach Ausschreitungen am Rande einer rechten Demonstration in Chemnitz hat der Bundesgerichtshof die Freisprüche für 3 Angeklagte bestätigt. Nur im Fall eines 4. Angeklagten muss das Landgericht Chemnitz noch einmal verhandeln. Es soll prüfen, ob der Mann an Gewalttaten beteiligt war. Hintergrund sind Übergriffe auf Gegendemonstranten nach einem rechten Trauermarsch in Chemnitz 2018. Auch Sachsen lockert wegen des Niedrigwassers das Lkw-Sonntagsfahrverbot. Wie das Infrastrukturministerium mitteilte, dürfen Lastwagen die Transporte per Binnenschiff ersetzen, bis Monatsende auch an Sonn- und Feiertagen fahren. Der Freistaat revidiert damit seine bisherige Haltung und passt sich den Sonderregelungen zahlreicher anderer Bundesländer an, darunter Thüringen. Sachsen-Anhalt hält dagegen vorerst am Sonntagsfahrverbot für Lkw fest. Über Alaska hat nahe der Pazifikküste die Sonnenfinsternis begonnen. Später wird sich die Sonne unter anderem über Grönland, Island und Spanien komplett verfinstern. In Deutschland wird der Mond die Sonne nur teilweise verdecken, regional um bis zu 90%. Das Maximum wird kurz nach 20 Uhr erwartet. Wer das Naturschauspiel beobachten will, braucht eine spezielle Sonnenfinsternisbrille, um Augenschäden zu vermeiden. Das waren die Nachrichten. Das Wetter, die Temperaturen von 17 Uhr. Auf dem Brocken leicht bewölkt 18 Grad, Chemnitz wolkenlos 24, Dresden wolkenlos 25, Eisenach leicht bewölkt 26, Erfurt leicht bewölkt 25, Fichtelberg wolkenlos 20, Gera wolkenlos 25, Görlitz wolkenlos 24, Halle meldet 27 Grad, Leipzig wolkenlos 26, Magdeburg leicht bewölkt 27 und Meiningen wolkenlos 27 Grad. In der Nacht meist klar und trocken, 13 bis 7 Grad. Morgen sonnig und trocken bei Temperaturen bis 32 Grad. MDR Verkehrsdienst A4 Frankfurt Richtung Dresden zwischen Jena Zentrum und Stadtroda Stau durch einen defekten LKW. A4 Görlitz Richtung Dresden zwischen Burkau und Ohorn ist die rechte Fahrspur nach einem Unfall blockiert. Vorsicht auf der A4 Richtung Frankfurt. Zwischen Berbersdorf und Hainichen liegen Fahrzeugteile auf der Fahrbahn. A71 Richtung Sangerhausen zwischen Dreieck Werntal und Schweinfurt West Stau. Vorsicht auf der A72 Richtung Hof zwischen Stolberg Nord und Stolberg West liegt eine Stoßstange auf der Fahrbahn. Die B81 Richtung Halberstadt ist zwischen den Abzweigen Egeln Nord und Westeregeln wegen Löscharbeiten gesperrt. Und im Landkreis Leipzig ist die Straße zwischen dem Abzweig Leibniz und Kössern nach einem Unfall gesperrt. Soweit der MDR-Verkehrsdienst, 18.04 Uhr.
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4: Ahoi und hallo zu einer frischen Folge Unter Büchern. Heute geht's mal raus. Wir waren beim Cozy Festival mit unserem Literaturbauwagen. Das Cozy Festival, das findet in Gommern statt, bei Magdeburg, im Schloss Dornburg. Und da waren wir. Ich habe ein kleines Behind-the-Scenes mitgebracht. Außerdem wird's politisch, literarisch-politisch. Wir bleiben nämlich in Sachsen-Anhalt und das im Vorfeld der Landtagswahlen. Da heißt es ja wirklich hopp oder top, also es könnte einen Wandel im politischen Geschehen Ostdeutschlands und Deutschlands auch markieren. Außerdem natürlich die schwierige außenpolitische Situation mit den Kriegen, der neue Kurs der USA in Sachen Wirtschaft und Außenpolitik, die Klimakatastrophe, wir merken es gerade deutlich, es ist heiß, die Krise im Autobausektor und so weiter in anderen Industriebereichen. Wir stecken mitten in einer Multikrise und klar, das verschärft auch die sozialen Spannungen in Deutschland. Auch und gerade in der Kultur lässt sich mal abgesehen davon außerdem zusammenfassen, kurz und bündig, die Kassen sind leer. Was das speziell für Literatur und Buchhandel bedeuten könnte und wie Autorinnen und Autoren und eine Buchhändlerin auf die Situation in ihrem Bundesland Sachsen-Anhalt schauen, dem widmen wir uns in der folgenden Stunde. Ich freue mich auf Auskünfte von Anne Hahn, Autorin und auch Zeitzeugin in Sachen DDR-Geschichte und Jugendkultur und derzeit Stadtschreiberin von Magdeburg. Ich spreche mit Aaron Box, Autor und Slam-Poet, derzeit Stadtschreiber in Halle. Zu Wort kommen werden die Buchhändlerin Theresa Donner aus Halle an der Saale und die Autorin Christine Koschmieder, die in Aachen im Landkreis Anhalt-Bitterfeld als freie Schriftstellerin lebt. Also ab in eine Folge Unter Büchern, die nach Sachsen-Anhalt und in die Literatur- und Kunstszene schaut. Viel Spaß dazu sagt, wie immer, Katrin Schumacher und das hier ist Lola Young.

0: Lola Young mit Messi hier bei MDR Kultur unter Büchern. Wir waren unterwegs am vergangenen Wochenende mit unserem kleinen Literaturbauwagen in beeindruckender Kulisse, dem Dornburger Schloss in Gommern bei Magdeburg. Da fand zum dritten Mal schon das Cozy Festival statt. Wir haben da eine Cozy Leseecke eingerichtet und haben nicht nur die Kunstausstellungen im Schloss, die Floors drinnen und draußen im Garten und die sehr schöne Atmosphäre des Miteinanders genossen. Ich habe auch einen Live-Podcast aufgezeichnet, der als Bonusfolge in ARD Sounds zu finden ist. Unter Büchern Behind the Scenes mit den Macherinnen Robert, Laura und Butzi, stellvertretend für das Team. Und es war super spannend zu erfahren, was dort auf die Beine gestellt wird für 4 Tage, mit welcher Wucht, welchem Engagement da Kultur aufs Land kommt. 400 Helferinnen und Helfer sind da am Start, meist ehrenamtlich. Unter anderem KünstlerInnen, die das Schloss und alles drumherum gestalten. Und in den Podcast, da hören wir jetzt mal rein. Ich habe Laura gefragt, welche Vorgaben sie haben, also ob es überhaupt künstlerische Vorgaben gibt oder ob sie einfach völlig freie Hand geben, was die Gestaltung des Schlosses betrifft.
1: Wir arbeiten mit mit knapp 20 Kollektiven zusammen, die befreundet sind, mit denen man schon mal Kontakt hatte, wo man weiß, was die machen. Die haben auch

0: quasi ungenutztes Gebäude zu, heutzutage haben die Besitzer selbst auch Interesse am Gebäude, ist natürlich ein Weg. Ne? Da wird auch renoviert, ausgebaut, modernisiert ihrerseits. Und was im ersten Jahr noch ganz einfach war, wir können alles zuteilen, wie wir wollen und so viel nutzen, wie wir können, wird plötzlich, ja okay, ne, hier gibt es auch andere Interessenten am Schloss. Wie kann man irgendwie ja, einen gemeinsamen Weg finden, weil ohne den kann man es gleich lassen. Und ähnlich ist es natürlich auch hier mit der Region. Wir sind hier im Natura 2000 Gebiet, das ist alles tiefster Naturschutz und da muss man natürlich auch drauf achten. Deshalb haben wir auch mit unserem Datum zum Beispiel sehr rumgespielt, sind dann auch auf die Fledermäuse, die, was uns gar nicht vorher bewusst war bei der Grundidee, aufmerksam geworden und sind extra abgerückt aus dem Juli und in August gegangen, damit die ihren Nachwuchs da noch in Ruhe aufziehen können, weil die unten am See vor allem in den alten Eichen nisten, wo natürlich auch ein wundervoller Platz ist, um da in der Sonne zu liegen. Aber man merkt auch immer wieder, dass da auch viel Offenheit auch ist, auch im Land auf Sachsen-Anhalt, auch wenn man das vielleicht manchmal so aus dem Blick der Stadt gar nicht erwarten würde. Und da bin ich auch einfach froh für die ganzen Menschen, die auch dann kostenlos am Freitag hier erscheinen und auch sagen, ne, sie schauen sich das an, ne, sie sind da auch offen, mal vielleicht in andere kulturelle Bereiche zu blicken, die man sonst auf dem Land vielleicht nicht unbedingt erfährt. Und da kommt halt hier einfach ganz viel zusammen und da merkt man dann auch, was Gesellschaft auch ausmacht und aber auch aushalten muss, ne, gegenseitig, ne, weil wir sind dann doch alle ziemlich unterschiedlich.
1: Es ist ja auch so, dass wir die Region proaktiv mit einbeziehen. Nicht nur die Region, sondern auch die Menschen hier vor Ort, die mit uns teilweise zusammenarbeiten, uns unterstützen beim Aufbau, uns kostenloses Essen geben. Und wir eben auch schon viele Menschen, viele Anwohner auch für uns gewonnen haben, die jetzt uns wirklich proaktiv mit dauerhaft unterstützen. Was ich immer so ein bisschen schade finde, dass es dann von außen, aus der Außenperspektive manchmal noch heißt, so, naja, das ist so eine Rumsbums Veranstaltung, die ihr hier macht, das ist eben nicht nur. Ja, ich hatte ja eben schon, sag ich mal, auch die Werte genannt, auf demokratischer Ebene, soziale Teilhabe und so weiter und so fort. Aber wir machen uns auch wirklich inhaltlich konzeptionell viele Gedanken. Wir schreiben viele Konzepte, wie wir hier was umsetzen. Das ist jetzt keine bloße Laienarbeit, die irgendwie mal nach dem Feierabend abends gemacht wird, sondern das ist wirklich durchdacht und auch wirklich durchdacht kuratiert, sowohl im Bereich Musik als auch bildende angewandte Kunst. Das ist nicht ohne die Zeit, die wir da reinstecken.
2: Das sagt Robert vom Team des COSI Festivals und das waren Robert, Laura und Butzi, die ich getroffen habe beim Festival. Den ganzen Podcast gibt es als Bonusfolge von Unterbüchern in ARD Sounds. Ein Behind the Scenes vom COSI Festival, das am vergangenen Wochenende in Gommern in und um das Schloss Dornburg stattgefunden hat. Kunst, Literatur und Leben in Sachsen-Anhalt, wie sich das verwebt, das interessiert uns in dieser Folge unter Büchern hier. Und wer hat einen besseren Einblick als die Stadtschreiberinnen und Stadtschreiber? Gleich zu Gast die Magdeburger Stadtschreiberin Anne Hahn nach Musik aus Island von Svava

0: Aus Island, dieser Song Morgun hieße, stammt von dem Singer-Songwriter Svava Knitte. Unter Büchern heute mit einer Folge, die so ein bisschen ins literarische und auch literarisch-politische Leben von Sachsen-Anhalt leuchten möchte. Es ist ja ein spezielles Amt, das inzwischen in mehreren deutschen Städten regelmäßig verliehen wird, das der Stadtschreiberin oder des Stadtschreibers. Für gewöhnlich sind die Auserwählten dann zwischen 3 und 12 Jahren in der jeweiligen Stadt zu Gast, bekommen ein eher bescheidenes Stipendium ausgezahlt und beziehen eine meist kleine Wohnung und schaffen dann im besten Fall zweierlei. Also sie arbeiten an ihren aktuellen Vorhaben und bereichern auch die Stadt, indem sie etwa für die lokale Zeitung schreiben, Online-Tagebuch führen oder, wie es vor einiger Zeit Lara Rüther in Halle praktiziert hat, auch für Kinder Schreibwerkstätten anbieten. Auch Halle und Magdeburg haben inzwischen solche Stadtschreiberstellen und in Magdeburg ist derzeit Anne Hahn zu Gast. Hallo.
1: Hallo.
0: Anne Hahn, Sie tragen eine wahrlich randvolle Biografie mit sich herum, die sich ein bisschen auch wie ein Drehbuch für einen Roman liest. Sie sind geboren und aufgewachsen in Magdeburg, waren dort als Krankenschwester im Beruf und zugleich schon im Konflikt mit der DDR und ihrer Ideologie. Sie haben zu DDR-Zeiten Punkkonzerte organisiert und entschlossen sich als junge Frau zur Flucht in den Westen. Die Flucht aber endete an der Grenze von Aserbaidschan, also damals Sowjetunion, zum Iran. Sie wurden daraufhin zu einer Haftstrafe verurteilt, dann im Herbst 1989 amnestiert. Und nach den politischen Umbrüchen arbeiten sie als Autorin, schreiben Sachbücher und Romane und werden aber auch als Zeitzeugin eingeladen, zum Beispiel in Schulen, um da etwas über ihre Erfahrung als DDR-Bürgerin und Dissidentin auch zu erzählen. Jetzt sind sie als Stadtschreiberin wieder in ihrer Geburtsstadt in Magdeburg. Hilft das eigentlich? Also wenn ein Mensch wie Sie so viel Biografie, so viel Erfahrung auch vorweisen kann, dann hilft das, mit Menschen ins Gespräch zu kommen, die vom gegenwärtigen System Deutschland möglicherweise enttäuscht sind?
1: Oh, das ist eine sehr komplexe Frage. Ich möchte erstmal gleich ein paar Korrekturen anbringen. Ach. Ich habe als Krankenschwester noch keine Konflikte mit dem Staat gehabt, sondern habe nach meinem Krankenschwesternstudium in der Kultur in Magdeburg angefangen zu arbeiten, also im Kulturkabinett, weil ich mich in der Medizin doch nicht so heimisch gefühlt habe und mal ein Kulturhaus leiten wollte und deshalb einen Studienplatz für Kulturwissenschaften haben wollte und auch bekommen habe. Und da habe ich dann Punkkonzerte organisiert und dann habe ich Ärger bekommen und meine Arbeit und meinen Studienplatz verloren, woraufhin dann mit 21 Jahren meine Zukunft zu Ende war und ich mich letztendlich zur Flucht entschlossen habe. Und der zweite Punkt war, ich bin nicht als Dissidentin, als Zeitzeugin unterwegs, sondern als Zeitzeugin. Also ich habe wirklich viel Unfug angestellt in meiner Jugend und nichts Dissidentisches unternommen, sondern war einfach durch das Bunt und Anderssein und Frechsein auffällig. Aber ich habe mich nicht in Kreisen organisiert, die dann tatsächlich als Bürgerbewegung oder als Dissidenten bezeichnet werden können, von heute aus gesehen. Und ins Gespräch komme ich, weiß ich auch nicht, ob das an einer gewissen Offenheit liegt, an einer Neugierde, die ein Autor, eine Autorin ja mit sich bringt. Ich schreibe auch gerade wieder einen Roman über Magdeburg und habe deshalb viele Fragen und bin mit vielen Menschen ins Gespräch gekommen und das waren aber vorwiegend historische Themen. Also ich recherchiere gerade zum Sommer 1989 und da spielt natürlich die Diktaturerfahrung mit rein und mich interessiert, wie die Menschen das damals in dem Sommer, der mir ja fehlt, weil ich da im Gefängnis saß, gesehen haben. Also wie sie mit ihren Träumen umgegangen sind oder mit ihren Enttäuschungen. Und da kann man dann Parallelen zur gegenwärtigen Situation ziehen. Aber ich frage Leute nicht speziell jetzt, wie sie sich fühlen im Moment oder politisch denken.
0: Aber ich kann mir vorstellen, solche Gespräche kommen auf sie zu, einfach auch wenn sie nicht fragen, oder?
1: Es begegnet einem, ja, natürlich. Und ich verweigere mich dann auch nicht dem Gespräch. Also das passiert und es ist auch eine gewisse Anspannung zu spüren in der Stadt. Aber ich treffe überwiegend auf Menschen, die Magdeburg lieben, die Sachsen-Anhalt lieben, die hier leben möchten und die weiter auch mit der Vielfalt und den demokratischen Möglichkeiten umgehen wollen. Das ist schon im Moment recht schwierig, die Dinge, die man beantragt hat, als Kulturinstitution durchzubekommen. Die Stadtschreiberstelle steht in Frage gerade. Die ist nicht wieder ausgeschrieben worden. Also voraussichtlich bin ich momentan die letzte Stadtschreiberin von Magdeburg. Hamburg, da keine Ausschreibung für das nächste Jahr passiert ist. Das sind dann Dinge, über die ich mit Menschen spreche.
0: Und haben Sie ein bisschen die Hoffnung, dass zum Beispiel sowas wie diese Stadtschreiberstelle, dass Leute aufstehen und sagen, nee, wir brauchen das weiter?
1: Das passiert schon. Also da bündelt sich auch gerade ein Widerstand und es ist gar nicht von dem Kulturausschuss, wo verschiedene Stadträte drin sitzen, bestätigt worden, dass die Stelle gestrichen ist. Also es ist eigentlich von der Sache her gar nicht möglich, die nicht auszuschreiben, aber die Verwaltung hat das nicht eingestellt. Und da passiert jetzt viel. Wir werden auch in 2 Tagen ein Online-Meeting machen mit der Leiterin vom Literaturhaus, mit dem Leiter vom Forum Gestaltung und vielen anderen Aktiven in Magdeburg, die sich darüber beraten wollen, wie es jetzt weitergeht und was man tun muss im Moment.
0: Das Literaturhaus Magdeburg, das ja jetzt gerade auch in das Netzwerk der Literaturhäuser der deutschen und deutschsprachigen, also auch der in Österreich und in der Schweiz Literaturhäuser aufgenommen wurde. Also ich habe das Gefühl, da passiert schon was literarisch, szenisch in dieser Stadt. Wie integrieren Sie sich da in das Leben? Also was machen Sie als Stadtschreiberin?
1: Ich habe gleich, als ich kam, eine Veranstaltungsreihe konzipiert, die wesentlich in der Organisation umfangreicher war, als ich das geahnt hatte. Da ist doch ziemlich viel zu tun. Aber in Zusammenarbeit mit eben dem Literaturhaus, der Feuerwache, dem Forum Gestaltung und der Aufarbeitung der SED-Diktatur Landes Sachsen-Anhalt-Stelle habe ich tatsächlich dann Gelder zusammenkratzen können, Leute einladen können und habe jetzt 8 Veranstaltungen, von denen auch schon 3 ganz gut gelaufen sind. Das sind Filmgespräche, Spaziergänge und Erzählsalons, die alle mit meiner Biografie zu tun haben. Also ich habe zum Beispiel den Film Otze Schleimkeim und die DDR von unten gezeigt und hatte eine Protagonistin der DDR-Punk-Szene, also der Magdeburger Szene, da als Gästin auf dem Podium und werde zu Magdeburg die Mitte 1966 einen Spaziergang machen, habe mit Nadja Gröschner einen Elbspaziergang gemacht zu Nixen und Spreewasser, Elbnixen und Spreewasser hieß das. Also es sind so verschiedene Sachen. Ich bin auch fanatische Schwimmerin und gehe hier ganz viel baden und schwimmen und schreibe auch darüber, habe eine Schwimmkolumne im Neuen Deutschland und das sind so die Facetten, die mich interessieren. Ich bin FCM-Fan, da wird es auch einen Spaziergang geben zum Ernst-Probe-Stadion, zum alten Stadion, Germa-Stadion. Und genau, also es sind Sachen, die mich biografisch berühren, aber die mich auch bewegen, also Subkultur bis heute natürlich, wie leben Punks heute in Magdeburg, was machen die? Da gibt es nochmal in der Gedenkstätte am Moritzplatz einen Erzählsalon mit mir im September. Also so verschiedene Dinge. Und dann nehme ich natürlich viel wahr, also vom Zirkus bis zum Puppentheaterfestival, Theater spazieren gehen. Gestern habe ich mir den etwas skurrilen Elbbadetag angeschaut am Wasserfall. Und so weiter.
0: Ich glaube ja auch, dass Schwimmen und Schreiben irgendwas miteinander zu tun hat. Lässt Ihnen eigentlich das Schwimmen und der Sommer und die Hitze und das Gespräch mit den MagdeburgerInnen, lässt Ihnen das Platz oder Zeit zum Schreiben? Woran schreiben Sie gerade?
1: Ich schreibe gerade an einem Roman über 3 Krankenschwestern, die im Sommer 1988 im Krankenhaus Altstadt arbeiten, mittleren Alters sind und feststellen, dass das Land zusammenbricht, dass ihnen die Kinder weglaufen. Meine Hauptfigur hat einen Sohn, der in Schwedt interniert wird, in dem Armeegefängnis. Und sie kann ihn nicht kontaktieren und wird zunehmend panisch und unruhig. Und mich interessiert, was da passiert ist bei der mittleren Generation, was ja meine Mutter betrifft, die leider nicht mehr lebt. Und ich möchte das so ein bisschen rauskriegen, was die gefühlt haben in diesem Sommer, wo alles zusammengebrochen ist und was zum Glück friedlich ausging. Das war da aber noch nicht abzusehen. Also genau diese Monate vor dem 9. Oktober, wo ja dann die Demonstration friedlich über die Bühne ging. Das interessiert mich und daran schreibe ich. Und ich komme mitunter tatsächlich dazu, daran zu arbeiten. Ja.
0: Dann wünsche ich Ihnen alles Gute und vor allem uns, dass wir das Buch bald lesen können. Die amtierende Magdeburger Stadtschreiberin Anne Hahn zu Gast bei Unter Büchern. Ich danke Ihnen sehr fürs Gespräch.
1: Gerne. Das Buch wird Ausfallschritt heißen und beim Fraueninsel Verlag erscheinen.
0: Wunderbar.
1: Ich habe schon einen Vertrag, nur noch keinen Termin, entweder nächstes oder übernächstes Jahr.
0: Wir haben es im Blick. Dankeschön.
1: Vielen Dank.

0: unter Büchern mit einer Folge, in der wir das literarische Leben in Sachsen-Anhalt beleuchten. Und zu Gast ist jetzt bei mir der Schriftsteller Aaron Box. Hallo.
1: Hallo.
0: Sie sind Klopstock-Förderpreisträger des Landes Sachsen-Anhalt, waren 2016 Sieger bei den Landesmeisterschaften im Poetry Slam. Ihr neuer Roman heißt Starkstromzeit, vom Leben in einem Staat, den es nicht mehr gibt, ist bei HarperCollins erschienen. Sie sind 1997 in Wernigerode geboren, jetzt im Moment und bis September noch Stadtschreiber in Halle. Man sollte meinen, Sie kennen die Seele Sachsen-Anhalts mittlerweile. Und heute noch, nach unserem Gespräch, also wir stehen hier am Montag, den 10. August und zeichnen auf, werden Sie nach Bitterfeld fahren, wo der PEN Berlin, eine Vereinigung von Autorinnen und Autoren, mit einer neuen Veranstaltungsreihe startet. Um was geht es da?
1: Unsere Gesprächsreihe »Ist das noch oder schon mein Land?« sind Gespräche über Heimat und Demokratie. Die organisieren wir als PEN Berlin schon seit Anfang des Jahres sozusagen. Da waren wir in Baden-Württemberg und Rheinland-Pfalz. Und jetzt im Sommer reisen wir auch durch Sachsen-Anhalt und durch Mecklenburg-Vorpommern, später auch nach Berlin. Und in Sachsen-Anhalt geht es, wie auch in den anderen Bundesländern, um die Frage, was bedeutet eigentlich Heimat für unterschiedliche Menschen? Wie kann man unterschiedliche Öffentlichkeiten zusammenbringen? Worüber redet man, wenn man über Heimat redet? Geht es um Sicherheit? Geht es um Ängste? Geht es um Wünsche? Darum geht es eigentlich in dieser Gesprächsreihe. Diese Gesprächsreihe ist das noch oder schon mein Land skizziert ganz bewusst diese beiden Pole sozusagen, wo Menschen sich treffen. Im besten Fall kommen dort Menschen zusammen, die vielleicht unter anderen Umständen nicht miteinander sprechen würden. Also das ist eigentlich immer unser Ziel, als Autorenvereinigung. Wir sind keine parteipolitische Organisation, wir haben keine parteipolitische Agenda. Wir wollen den öffentlichen Raum herstellen. Das ist unser Thema. Unser Thema ist die Meinungsfreiheit und der öffentliche Raum.
0: Wer ist dabei bei dieser Veranstaltungsreihe? Es sind wahnsinnig viele Veranstaltungen. Ich glaube, 16?
1: Genau. In Sachsen-Anhalt sind wir in 18 Tagen in 16 verschiedenen Städten. Unter anderem auch meiner Geburtsstadt Wernigerode, auf die ich mich ganz besonders freue, aber auch auf alle anderen Städte. Wie gesagt, am Montag, den 10.8. in Bitterfeld. Und dort haben wir immer SchriftstellerInnen und JournalistInnen, also sozusagen Leute aus unserem Beritt dabei. Aber gleichzeitig wollen wir auch bei diesem Thema Heimat Menschen und Akteure und Akteurinnen, die für den gesellschaftlichen Zusammenhalt auf andere Weise wichtig sind. Also wir haben zum Beispiel auch einen CEO der Stickstoffwerke in Wittenberg dabei. Oder wir haben auch die Vizepräsidentin der Winzervereinigung dabei in Freiburg, in Saale-Unstruttal. Und wir sind in Mecklenburg-Vorpommern auch bei der Freiwilligen Feuerwehr. Wir sind in Sangerhausen beim Sportverein, beim VfB Sangerhausen. Dort haben wir Bela Reti und die Schriftstellerin und Stadtschreiberin von Magdeburg, Anne Hahn, dabei. Das heißt, wir versuchen, unterschiedliche Bereiche des gesellschaftlichen Lebens miteinander sprechen zu lassen. Und das Besonderste an diesem Format für mich und auch das Schönste ist eigentlich, dass das Publikum dabei immer der vierte Gast ist sozusagen. Also das Publikum ist nicht einfach so dabei und kann am Ende ein, zwei Fragen stellen und dann geht es nach Hause, sondern es wird aktiv eingebunden. Und zwar durch Publikumsfragen, in denen das Publikum Impulse setzen kann. Ich laufe dann immer als Saalmikrofon herum, also ich mache immer eine Eröffnung und bin dann immer das Saalmikrofon, wo das Publikum nicht nur Fragen an das Podium stellen kann, sondern aktiv mitreden kann. Und das ist das Schöne bei diesen Veranstaltungen, weil es eben nicht so ein Predigen von der Kanzel ist und am Ende darf man was fragen oder hört sich das halt an, sondern auch die Podiumsgäste wissen nicht, wie der Abend ausgehen wird oder in welche Diskussion der Abend sich entwickeln wird.
0: Also ein richtiges Gespräch tatsächlich, was Sie da versuchen zu initiieren.
1: Genau.
0: Sie sind ja auch oft bei Poetry Slams zumindest gewesen. Vielleicht aus dieser Warte, gibt es sowas wie ein Generationenbruch oder gibt es einen Unterschied bei den Generationen, wie miteinander gesprochen und gestritten wird?
1: Also so ein Bruch unter den Generationen, das weiß ich gar nicht so genau, aber ich merke ganz, ganz deutlich, seitdem ich in diesem Verein bin und auch seitdem ich diese Veranstaltungsreihen mache, wir haben ja 2024 damit schon angefangen vom PEN Berlin, indem wir durch Ostdeutschland gefahren sind, durch Sachsen, Thüringen und Brandenburg mit einer Reihe über Meinungsfreiheit. Und da habe ich schon als Journalist gearbeitet, habe auch schon Reportagen gemacht. Ich komme aus Sachsen-Anhalt und ich dachte, ich kenne die große, große Meinungsvielfalt dieser Welt dadurch noch besser, aber ich habe erst da gemerkt, wie sehr ich mich eigentlich in meinem eigenen Meinungsspektrum bewege, also in eher grünen, linken Diskursen, wo ich dann gemerkt habe, boah, ich bin gerade in Gebieten und Diskussionen, in denen ich total die Minderheit bin und hatte aber oft so eine Meinung von, das ist ja das Richtige, was ich denke, und deswegen gehe ich auch mit einem Anspruch daran, die anderen überzeugen zu müssen, aber auch eher zu gestatten, wenn sie nicht meiner Meinung sind, sozusagen. Und das habe ich bei diesen Formaten gemerkt, dieses viel mehr die Möglichkeit des Hinterfragens einfach viel, viel, viel natürlicher anzunehmen. Und das ist eher so ein Bruch, den ich durch die Arbeit mit sehr vielen unterschiedlichen Altersgruppen merke. Also ich habe auch generell relativ viele ältere Freunde durch Poetry Slam, auch einer meiner engsten Freunde ist der Begründer von Poetry Slam, der ist über 70. Und wir beide diskutieren ganz viel auch über verschiedene Verhaltensweisen, aber auch über dieses Wahrnehmen des anderen als ältere Person und auch ihn zu erleben, auch in seinen Zweifeln, aber auch in seinen Ansprüchen, finde ich eher kein Bruch im wie diskutiert wird, sondern eher dem Hinterfragen. Also ich finde, das ist eher etwas, was ich dadurch gelernt habe. Und gerade dann in so einem Spektrum, wo ganz verschiedene Meinungen vorkommen, vor allen Dingen gerade durch Leute, die ja sich zur Aufgabe genommen haben, diese Meinung auch mit dieser Meinung zu arbeiten, also von dieser Meinung zu leben, also zu sagen, ich setz mich dafür ein in meinen Texten, ich setze mich dafür ein in meiner Arbeit, auf Podiumsdiskussionen, und aber trotzdem die Vereinbarung, miteinander im Gespräch zu bleiben, das motiviert mich eigentlich dabei, aber ein Bruch in den Generationen merke ich da, ich persönlich zumindest nicht. So.
0: Was ich so ein bisschen raushöre, ist, dass Sie schon jetzt seit ein paar Jahren anscheinend sowas wie ein Training im Zuhören auch absolvieren. Also Zuhören gehört ja mit zur Meinungsäußerung. Und ich kann mir auch vorstellen, dass das für so eine Stadtschreiberstelle ziemlich gut ist, wenn man gut zuhören kann, einer Stadt zuhören kann, oder?
1: Das macht mir in Halle ganz besonders Spaß, weil ich hatte hier mal eine Situation, das habe ich so noch nie erlebt, aber ich bin einmal, weil ich hatte da irgendwie so einen Tag da, ach, ich weiß nicht, da ging es mir irgendwie nicht so gut, da bin ich durch die Stadt gelaufen und hat gedacht, ich habe ja irgendwie heute noch mit keinem so richtig geredet und habe gemerkt, da kann man sich auch schnell mal einsam fühlen, und dann war da irgendwie so eine Tür offen von so einem sehr angenehm avantgardistisch-künstlerischen Haus irgendwie. Ich wusste nicht, was da drin ist, und bin einfach mal reingegangen und habe gesagt, kann ich reinkommen? Ich bin der Stadtschreiber von Halle. Und dann meinten die, nee. Und dann hat der andere gesagt, ah, doch, lass ihn mal rein. Und gut, das war natürlich auch, weil ich mich so angekündigt habe. Das macht man ja normalerweise nicht. Aber ich habe mich dann einfach mit zwei Leuten unterhalten können, und die haben sehr viel über ihr Aufwachsen geredet, über die 90er Jahre. Und das war auf einer Seite schön, weil ich einfach nur gemerkt habe, ich möchte gerade einfach nur diese Geschichten zuhören. Gleichzeitig merke ich das aber auch, wie einfach es ist, auch manchmal mit Leuten ins Gespräch zu kommen, ohne jetzt immer gleich zu sagen, ich bin Stadtschreiber von Halle und ich möchte jetzt bitte mit Ihnen reden. Das ist natürlich auch ein bisschen Druck, aber dann, wenn ich Leute einfach frage, was sie an bestimmten Orten so machen, weil mein Thema sind ja die Begegnungsorte, Treffpunkte. Das war auch einmal in einem Flohmarkt, habe ich auch einfach mal jemanden gefragt, der dort Stammkunde ist, was ihn eigentlich so an diesem Flohmarkt fasziniert. Und das ist dann so geendet, dass wir irgendwann zusammen mit Kaffee in seiner Wohnung saßen und er mir seine ganzen Möbelstücke gezeigt hat. Und er es einfach schön fand auf eine gewisse Weise. Ich glaube, das ist ja auch das würde mir auch total gefallen, wenn sich jemand einfach für mein Leben interessiert oder für das, was ich tue. Und ich war einfach fasziniert davon, wie einfach es sein kann, ins Gespräch zu kommen. Das Zuhören, mir gelingt das auch nicht immer. Und vor allen Dingen, je näher ich auch an meine eigene Heimat Wernigerode oder Blankenburg, wo ich aufgewachsen bin, komme, das Zuhören ist natürlich immer einfacher, wenn nicht das ganz, ganz nahe Umfeld da ist. Also ich merke, dass ich unruhiger werde, wenn irgendwer aus meiner Sicht Quatsch erzählt, der mir politisch nicht reinpasst oder der irgendwie ganz wieder meiner Ideologie ist, es fällt mir dann viel schwerer zuzuhören. Aber ich merke, oft sind die Gespräche dann deutlich langweiliger, wenn ich meine Meinung aufdrücke. Aber ich kann auch total verstehen, manchmal, wenn das nicht so einfach ist.
0: Machen Sie was mit den Gesprächen? Also ist es ein literarisches Projekt, was da gerade entsteht?
1: Also ja, ich versuche diese Gespräche, soweit es geht, in verschiedenen Kolumnen, manchmal in der Mitteldeutschen Zeitung veröffentliche ich diese Texte. Gleichzeitig sammle ich das natürlich auch für was auch immer dann dabei entstehen wird. Und es macht mir großen Spaß, so auf Menschen zuzugehen, mir Orte zeigen zu lassen und die Stadt zu erkunden.
0: Lässt die Stadt Ihnen eigentlich auch Zeit zum eigenen Schreiben?
1: Die Stadthalle gibt mir nicht nur Zeit zum eigenen Schreiben, sondern ich entwickle hier auch ganz bewusst Ideen, weil ich sehr erstaunt durch diese Stadt gehen kann. Ich kannte die vorher gar nicht. Ich war irgendwie aus so einer Meinung von, ich komme aus Sachsen-Anhalt, ich werde hier nicht mehr hingehen, bin ich auch nicht nach Halle oder Magdeburg gefahren, sondern ich habe diese Stadt eigentlich nie wirklich wahrgenommen. Und dann erst durch die Recherchen über meinen Urgroßonkel Willi Sitte, über den ich geschrieben habe, habe ich eigentlich angefangen, überhaupt ein bisschen mehr über diese Stadt zu erfahren, zu entdecken. Und jetzt mit dieser wirklich Warmherzigkeit, mit der ich sowohl von der Stadt als auch von den Menschen hier empfangen werde, desto mehr fange ich auch an, mich so ein Stück weit zu verlieben in diese Stadt. Und das ist immer sehr gut fürs Schreiben für mich. Also dann kann ich immer sehr, dann habe ich das Gefühl, ich möchte auch einer Person Liebesbriefe schreiben, indem ich Texte schreibe.
0: Der Schriftsteller Aaron Box, gerade Stadtschreiber in Halle und mit einem Verliebtheitsboost, wie ich herausgehört habe, im Gespräch zum politisch-literarischen Leben in Sachsen-Anhalt und auch sonst in der Republik. Und wir kommen noch mal ganz kurz auf die Penn-Berlin-Veranstaltung. Alle Infos gibt es im Netz?
1: Genau, alle Infos gibt es im Netz. Und am 12.8. sind wir im Stadtwohnzimmer um 19 Uhr. In Wittenberg. Zu Gast ist dort Carsten Franzke, CEO von den Stickstoffwerken, und der Schriftsteller Lukas Rietschel. Kommt vorbei.
0: Für die ganz schnell Entschlossenen. Und das sei auch nochmal gesagt, der aktuelle Roman Starkstromzeit, der ist bei HarperCollins

0: MDR Kultur unter Büchern und wir sind heute unterwegs in Sachsen-Anhalt, um mal zu schauen, wie geht's eigentlich der Literaturszene, wie geht's ihr in krisenhaften Zeiten und in welchen Ecken stecken Mut, Offenheit, Zuversicht. Bücher brauchen Buchhandlungen und darin buchbegeisterte Menschen. Trotz aller Online-Möglichkeiten, der Erfolg von Titeln, gerade aus kleineren Verlagen, ist oft davon abhängig, ob die Buchhändlerin mit echter Begeisterung selbst liest und weiterempfiehlt. Und als solch eine Buchhändlerin gilt die in Halle tätige Theresa Donner. Sie betreibt mit einigen Gleichgesinnten die beiden Läden Heiter bis Wolkig eben in Halle. Hallo.
1: Hallo.
0: Theresa Donner, Sie sind engagiert beim Wir-Festival, zum Beispiel einem Festival, das sich gegründet hat in dem Moment, als es hieß, es gibt eine rechte Buchmesse in Halle oder es wird eine geben. Wie erfahren Sie in Ihrer täglichen Arbeit im Buchhandel, wie sich ja mögliche demokratische Spielregeln gerade verschieben?
1: Also eigentlich wahrscheinlich nicht viel anders als jeder normale Mensch auch. Also ich bin natürlich irgendwie in den sozialen Medien unterwegs, aber gerade wenn es jetzt um die Buchmesse geht oder auch jetzt um die Landtagswahlen, ist es weniger der Kontakt direkt mit Kunden als das, was ich so aufnehme und selber sehe und wahrnehme.
0: Gibt es denn zum Beispiel mehr Bücher als noch vor 5 oder 10 Jahren, die offen demokratiefeindliche Ideen verbreiten?
1: Ich denke schon. Tatsächlich ist das ein anderer Vertriebsbereich, würde ich sagen, als der, in dem ich jetzt primär unterwegs bin, da ich mich ja in allererster Linie für demokratieoffene und demokratische Veröffentlichungen interessiere und das andere für mich tatsächlich so ein bisschen, also ich kenne einschlägige Verlage und so weiter und so fort, aber was genau da tatsächlich gerade los ist, das kann ich nicht sagen, aber natürlich ist so eine Initiierung von der ganzen Buchmesse schon ein Zeichen dafür, dass es dort einen ganz großen Bereich offenbar gibt, der sich untereinander vernetzt und eben gerade sowas machen kann, wie eine ganze Buchmesse zu veranstalten. Ja.
0: Bei Ihnen im Regal würden die Bücher wahrscheinlich nicht stehen, nee, aus den einschlägigen Verlagen. Sie haben aber auch sowas wie eine spezielle Orientierung, zum Beispiel auf feministische Literatur. Wen erreichen Sie damit in einer Stadt wie Halle, die ja keine Kleinstadt ist, aber eben auch nicht Berlin oder Hamburg?
1: Genau, also in erster Linie sind wir in einer Lage, die feministisches Publikum anspricht oder eben auch progressiv, wurden wir mal genannt. Wir sind in der Nähe der Uni. Wir sind in einem jungen Stadtteil, in dem viele Akademiker, auch viele Familien mit akademischem Hintergrund leben. Eben so eine gute Mischung aus jung und alt. Und das trifft sich ganz gut. Wir sind einfach, also es hat schon so eine Örtlichkeit. Also das, was Sie am Anfang gesagt haben, unser Laden korrespondiert sehr viel mit den Menschen, die dort leben. Und das ist in Halle eben auch eine sehr dichte Lokalität. Also wir haben ein Publikum, wir sind eine Kiezbuchhandlung und die orientiert sich in allererster Linie eben im Paulusviertel, Giebichenstein, nördliche Innenstadt. Und damit passt unser Publikum zu uns oder auch wir zu unserem Publikum.
0: Und das ist auch kleines Publikum dabei, ne? Sie haben auch eine große Kinderbuchabteilung.
1: Genau, genau.
0: Sollten sich die Machtverhältnisse in Sachsen-Anhalt, also möglicherweise in der ganzen Bundesrepublik, man weiß es nicht, in den nächsten Jahren verschieben, würden sich wahrscheinlich auch kulturpolitische Kriterien verändern. Wie wichtig ist oder war für Sie zum Beispiel der Buchhandlungspreis, den Sie bekommen haben?
1: Also der Buchhandlungspreis war in diesem Jahr ein ganz besonderes Schauspiel, kann man so sagen. Also ich sag mal, die Prämien sind, wenn wir da jetzt bei 7.500 bis dann 25.000 irgendwie gehen, natürlich unterschiedlich wichtig. Ne? 7.500 Euro, die wir gekriegt haben, das ist natürlich für uns ein gutes Zubrot, mit dem wir Veranstaltungen machen können, indem wir einfach auch mal was zusätzlich machen können. Das sichert jetzt nicht unsere Existenz. Und auch dieses Jahr besonders war, dass es so viel Öffentlichkeit, so viel Aufmerksamkeit für diesen Preis gab, eigentlich mehr durch dieses Ganze drumherum, durch den Eklat, durch den Skandal, kann man ja fast sagen, mit dem Kulturstaatsminister. Und das hat schon viel, für uns viel Aufmerksamkeit in die richtige Richtung gebracht. Ansonsten würde ich tatsächlich sagen, war der in den letzten Jahren eher so eine brancheninterne Veranstaltung mit einer Geldprämie, die durchaus wichtig ist für viele Buchhandlungen, einfach auch mal sich selber eine Art Gehalt oder so auszuzahlen. Aber für uns geht es eigentlich dadurch, dass wir unabhängig sind. Wir sind keine staatlich geförderte Institution, sondern ein Unternehmen, ein wirtschaftliches Unternehmen. Wir können in allererster Linie, und das ist mir dieses Jahr auch so ein bisschen bewusst geworden, da an vielen Stellen gestrichen wird im Kulturbereich, eigentlich erstmal so weitermachen wie bisher. Wir können unabhängig sein. Wir sind natürlich auf eine starke Frequenz, auf starkes Stammpublikum angewiesen, damit wir einfach unsere Einnahmen durch die Buchverkäufe machen können. Aber alles, was nebenbei passiert, Kulturarbeit, Lesungen, Engagement, können wir erstmal so weitermachen, egal was passiert. Und das ist auch irgendwie schön zu wissen, dass man in der Linie nicht so abhängig ist von, ich sag mal, großen Rechnungskundinnen oder so.
0: Und sind Sie als Buchhändlerin so in einem Netzwerk auch mit Autorinnen, Autoren, also in dem literarischen Leben der Stadt? Wissen Sie immer alles, was passiert und sind Anlaufstelle? Ich stelle es mir zumindest so vor. Mhm.
1: Also tatsächlich habe ich gar nicht so viel mit Autorinnen oder so zu tun. Aber durch das Wir ist es tatsächlich, also dort haben wir eine wilde Mischung von Menschen, darstellende Künstler, Mediendesigner, Germanisten, GermanistInnen, irgendwie eine ganz wilde Mischung. Und da kriegt man schon eine ganze Menge mit. Und das ist eigentlich noch viel besser, weil man dann nicht nur in seiner Blase bleibt, die jetzt die Literatur betrifft, sondern eben alle Freischaffenden Menschen und aber auch aus, soziokulturellen Bereichen, ne? Also alles, was Jugendarbeit ist oder ähnliche Institutionen. Und da hört man natürlich schon, war es ja schon am Anfang des Jahres prekär in Halle mit dem Haushalt und natürlich jetzt auch, nachdem man weiß, was die, wenn die AfD kommen sollte oder je nachdem, wie die Wahl entschieden wird, im Kulturbereich erwartet wird, um gefördert zu werden und staatlich subventioniert zu werden, da ist halt natürlich schon die, eine Angst, wie das weitergehen soll. Ja.
0: Aber es ist interessant zu sehen, wie quasi demokratiefeindliche Kräfte die Demokratie stärken. Mhm. Nolens Volens wahrscheinlich.
1: Ja.
0: Also schon beim Buchhandlungspreis gab es so eine Solidaritätswelle. Ja. Auch Sie haben ja eine Kampagne gestartet, dass man also solidarisch für die anderen Buchhandlungen die gestrichenen Buchhandlungen gewissermaßen sammelt. Und jetzt beim Wir-Festival ist es eigentlich genauso ein Mechanismus, oder?
1: Genau. Also es ist tatsächlich, vom Prinzip wäre es natürlich gut, wenn es das immer gäbe, aber manchmal ist tatsächlich so ein Ereignis, so ein initiales Ereignis, wo man sagt, okay, jetzt kann man nicht immer nur reden, sondern wir müssen ganz konkret, hilft ja manchmal so eine Deadline oder ein ganz konkretes Ereignis, auf das man zuarbeitet oder man sagt, gut, das ist jetzt dieser konkrete Moment, wo wir zusammenstehen müssen und wo wir auch tätig werden müssen und nicht nur sagen, was wir gut oder schlecht finden, sondern es in ganz konkreten Aktionen eben auch zeigen.
0: Theresa Donner, Buchhändlerin und Betreiberin der beiden Buchläden Heiter bis Wolkig in Halle. Ich danke Ihnen sehr für den Besuch hier im Studio.
1: Danke, dass ich hier sein durfte. Oh.

0: Ein bisschen Abkühlung, zumindest musikalisch. Wilma Flood war das mit Cold. Unter Büchern ist unterwegs in Sachsen-Anhalt heute. Und wir schauen, was passiert in der Literaturszene, was passiert auch auf dem Land. Und dorthin führt uns unsere letzte Reise heute. Die Schriftstellerin Christine Kuschmieder, die hat es nach Aachen an der Elbe verschlagen. Und zwar aus freien Stücken und mit viel Engagement. Meine Kollegin Ina Namisloh hat sie da besucht.
1: Der Himmel kann sich nicht entscheiden an diesem Junitag. Dicke Regenwolken türmen sich auf und werden vom stürmischen Wind weggefetzt. Die Sonne kämpft sich durch, verschwindet im Grau. Küstenwetter, beinahe. Das ist Aachen, die Schifferstadt an der Elbe mit ihren breiten, leeren Straßen, die im Schachbrettmuster angeordnet sind. Seit 2019 ist die Stadt das neue Zuhause der ruhelosen Schriftstellerin Christine Kuschmieder.
2: Wenn ich jemals ein Haus kaufe, dann hier. Das war Aachen.
1: Christine Kuschmieders kleines Häuschen mit dem gelb gekachelten Sockel steht nicht für die Sehnsucht nach Ankommen und Sicherheit, so schreibt sie es in ihrem Buch. Dieses Haus ist ein gesellschaftspolitisches Statement.
2: Und das hat mich immer so ein bisschen geärgert, dass wir so getan haben, als seien wir der Hort der Humanisten, Demokraten und Seligen in den Städten und völlig immun gegen antidemokratische Tendenzen. Und nur dort auf dem Land, da saugt man das mit der Kuhmilch, dem Fleisch, das man da noch isst, mit den Autos, mit denen man da rumfährt, auf. Und dann habe ich gedacht, es ist nicht klug, immer mal nur einmal im Jahr irgendwie vor Ort zu gehen und da ein Festival zu organisieren oder da eine Lesung zu machen, sondern es wäre ja schon gut, zu leben und Beziehungen einzugehen.
1: Kuschmieder hat wenig Geld, aber viele Ideen. Ihr marodes Häuschen saniert sie größtenteils in Eigenregie. Bricht Wände auf, streicht Dielen schwarz und lässt Lichtschalter im Bauhausstil über Putz installieren. Für Handwerksbetriebe in Aachen ein durchaus ungewöhnlicher Kundenwunsch.
2: Das war ein sehr, sehr langsames Einander annähern und nie eins mit Ansage und nie eins mit wir müssen jetzt miteinander irgendwas tun, sondern es war, wir haben einander Zeit gelassen, glaube ich.
1: Gemeinsam kochen und am großen Esstisch darüber nachdenken, wie sich die Welt gestalten lässt. So hat sich Christine Kuschmieder das Leben in Aachen vorgestellt. So ist es gekommen. Sie engagiert sich unter anderem im soziokulturellen Netzwerk Wir mit dir e.V. und der Esstisch wird regelmäßig zum Mittelpunkt der Vereinssitzungen. Hier werden Ideen gesponnen, wie jetzt im Vorfeld der Landtagswahl in Sachsen-Anhalt. Zusammen mit anderen Vereinen aus Dessau-Roßlau, Köthen und Zerbst will man sich mit der Plakatkampagne »Ich wähle demokratisch, weil« positionieren. Ziel ist es, der demokratischen Mitte Namen und Gesicht zu geben. Kuschmieder ist froh, dabei zu sein.
2: Weil ich dadurch auch die Bestätigung bekomme, doch, du bist jetzt Teil. Ich bin ja gemeldet in Aachen seit vielen Jahren inzwischen. Ne? Ich bin halt sozusagen auch Aachenerin. Ich darf dann auch mitsprechen.
1: Das gesellschaftliche Engagement ist ein wichtiger Treiber für die Schriftstellerin mit dem bunten Leben, die gerade an der Elbe ihr Lager aufgeschlagen hat. Der Fluss gibt ihr Ruhe, ist aber auch Symbol für Bewegung.
2: Gerade wenn einem in kleineren Kommunen manchmal ja auch der Himmel auf den Kopf zu fallen droht und wenn ich an einen Fluss gehe, dann weiß ich, der kommt von irgendwoher und der geht irgendwohin.
1: Zum Beispiel nach Dessau. Wenn ihr Aachen zu klein wird und sie spürt, dass sie mehr Bauhaus im Leben braucht, schlüpft Kuschmieder für ein paar Tage unter das Dach der Moderne. Um dann, kämpferisch zuversichtlich, wie sie es sagt, zu ihrem kleinen Häuschen, dem Lavendel im Hof und dem Storchenhorst zwei Grundstücke weiter zurückzukehren.
2: Auch das hier ist ein Pappkarton, eine Laborsituation, ein Versuch, etwas herauszufinden, wie wir miteinander für die Zeit, die es dauert, sein können und leben wollen.
1: Stürmisches Wetter hat Christine Kuschmieder dabei einkalkuliert.
0: Christine Kuschmieder, der Hausbesuch von Ina Namisloh bei der Schriftstellerin, deren aktuelles Buch ist im Kanon Verlag erschienen und es heißt Ein Haus für mich. Und das war Unter Büchern, heute unterwegs in Sachsen-Anhalt, die Bonusfolge zum Cozy Festival. Die findet sich in ARD Sounds. Stabiles Lesen wünscht Katharin Schumacher. Bis nächste Woche. Ahoi.
3: Yum.

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7: Um 19 Uhr mit Kerstin Hoffmann. Der Chef des E.ON-Konzerns Leon Birnbaum hält auch die Energieinfrastruktur für gefährdet durch Drohnenangriffe. Birnbaum sagte, das attraktivste Ziel sei dabei die Höchstspannung, etwa das 110.000 Volt-Netz von E.ON. Man arbeite zwar seit Jahren daran, den physischen Schutz der Anlagen zu verbessern, weil sich die Drohnentechnik aber so rasant entwickle, sei ein umfassender Schutz nicht gewährleistet. 100%igen Schutz könne es bei vielen 100 Netzverteilpunkten sowieso nicht geben. Deshalb müsse sich Deutschland auch darauf vorbereiten, nach einer Attacke die Versorgung schnellstmöglich wiederherzustellen. Die Verbraucherzentralen haben die geplante Frühstartrente als grundsätzlich richtig bezeichnet. Finanzmarktexpertin Dorothea Mohn sagte dem MDR, es sei eine gute Idee, Kinder schon in frühen Jahren an das Thema Vorsorgesparen am Kapitalmarkt heranzuführen. Funktionieren werde es aber nur, wenn es von entsprechenden Bildungsmaßnahmen flankiert werde. Die Bundesregierung hat beschlossen, dass Kinder künftig vom 6. bis 18. Geburtstag pro Monat 10 Euro vom Staat bekommen. Das Geld wird als Rentenvorsorge am Kapitalmarkt angelegt. Auch Sachsen lockert wegen des Niedrigwassers das Lkw-Sonntagsfahrverbot. Wie das Infrastrukturministerium mitteilte, dürfen Lastwagen die Transporte per Binnenschiff ersetzen, bis Monatsende auch an Sonn- und Feiertagen fahren. Der Freistaat revidiert damit seine bisherige Haltung und passt sich den Sonderregelungen zahlreicher anderer Bundesländer an, darunter Thüringen. Sachsen-Anhalt hält dagegen vorerst am Sonntagsfahrverbot für Lkw fest. Über Alaska hat nahe der Pazifikküste die Sonnenfinsternis begonnen. Später wird sich die Sonne unter anderem über Grönland, Island und Spanien komplett verfinstern. In Deutschland wird der Mond die Sonne nur teilweise verdecken, regional um bis zu 90%. Das Maximum wird kurz nach 20 Uhr erwartet. Wer das Naturschauspiel beobachten will, braucht eine spezielle Sonnenfinsternisbrille, um Augenschäden zu vermeiden. Die deutschen Dressurreiter sind zum 13. Mal Mannschaftsweltmeister. Bei der WM in Aachen verwies das Team um Rekord-Olympiasiegerin Isabel Wirth Großbritannien und Titelverteidiger Dänemark auf die Plätze 2 und 3. Für die deutsche Equipe ist es der erste Mannschaftstitel bei einer Weltmeisterschaft seit dem Goldgewinn 2018 in den USA. Wirth erhöhte ihre WM-Bilanz auf insgesamt 10 Titel. Das waren die Nachrichten. Das Wetter, die Temperaturen von 18 Uhr. Auf den Brocken leicht bewölkt, 17 Grad, Chemnitz wolkenlos 24, Dresden wolkenlos 25, Eisenach leicht bewölkt 25, Erfurt leicht bewölkt 24, Fichtelberg wolkenlos 20, Gera leicht bewölkt 24, Görlitz wolkenlos 24, Halle meldet 27 Grad, Leipzig leicht bewölkt 25, Magdeburg wolkenlos 26 und Meiningen leicht bewölkt 27 Grad. Sonnenuntergang in Halle ist heute 20.44 Uhr, Sonnenaufgang morgen 5.51 Uhr. In der Nacht meist klar und trocken 13 bis 7 Grad, morgen sonnig und trocken bei Temperaturen bis 32 Grad. MDR Verkehrsdienst, A4 Frankfurt Richtung Dresden zwischen Jena Zentrum und Stadtroda Stau. A4 Frankfurt Richtung Dresden zwischen Hainichen und Berbersdorf 2 Kilometer Stau. A9 Richtung München zwischen Dreußig und Eisenberg 3 Kilometer Stau. Nach Unfällen sind gesperrt die B85 Buttelstedt-Weimar in Dasdorf im Landkreis Leipzig, die Straße zwischen dem Abzweig Leibnitz und Kössern. Und im Landkreis Stendal die Straße zwischen Osterburg und dem Abzweig Dobrunn. Geblitzt wird auf der A9 Richtung Berlin zwischen Bergbad Steben und Rudolfstein und auf der A14 Richtung Schwerin in Höhe Stendal Süd. Soweit der MDR-Verkehrsdienst, 19.04 Uhr.
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8: Ben Garrett Hernandez begrüßt Sie zur Lesezeit an diesem Mittwoch mit der 3. Folge aus Die Selbstverbrennung von Hartmut Lange. Eigentlich wollte ja Sempert die Hauptperson im Roman in einem kleinen Dörfchen ein philosophisches Traktat schreiben. Aufgrund fehlender Inspiration packt er aber alsbald seinen Koffer und will abreisen. Dann aber beobachtet er durch das Fenster im Gasthaus den Ortsfahrer Koldehoff und seine Tochter. Sempert ist fasziniert von der entrückten Gestalt des Mädchens. Pfarrer Koldehoff ist dafür bekannt, die Kirchenglocken oft länger läuten zu lassen als erlaubt. Das gibt eine Verwarnung, knurrt der ehemalige Landarbeiter, der mit Sempert im Gasthof sitzt. Und er sagt, wenn ihm das nicht passt, kann er sich ja verbrennen. Sempert versteht die zynische Bemerkung überhaupt nicht. Die Frau hinter der Theke klärt auf. Letzte Woche habe sich in Zeitz ein Pfarrer öffentlich verbrannt. Mit Benzin, direkt vor der Michaeliskirche. Als Sempert schließlich zum Bahnhof geht, noch mit dieser beunruhigenden Nachricht im Kopf, begegnet er abermals Koldehoff und seiner Tochter. Der Pfarrer lädt ihn ins Pfarrhaus ein. In diesem Pfarrhaus befinden wir uns auch am Anfang der heutigen Folge. Die Pfarrfrau Elfriede Koldehoff ist verbittert, das Familienleben ist zerrüttet. Barsch verbietet sie ihrem 15-jährigen Sohn Gerd auf dem Dachboden nachzusehen, was sein Vater dort treibt. Dabei weiß Gerd längst, dass sein Vater da oben ein Teleskop hat, mit dem er in die Sterne schaut. Und er weiß, weil er ihn belauscht hat, dass sein Vater überhaupt gar nicht an Gott glaubt. Silvester Groth liest.
9: »Merkwürdig«, dachte Gerd. Den Schatten Koldehoffs vor Augen, so wie er ihm bei seinem nächtlichen Lauschangriff erschienen war. Wir reden ständig über Vater. Aber er sitzt nie mit uns am Tisch. Er macht alles heimlich, als würde er sich schämen. Und wenn er auf der Kanzel steht und predigt, das hat mir Tante Hanna selber gesagt, hat niemand den Eindruck, dass er zu seiner Gemeinde redet. Und er notiert die Namen der Toten, sagte er laut. Aber nun öffnete sich eine andere Tür in seinem Rücken, die auf den Korridor, von dort aus in die Küche, in das Zimmer der Kinder und ins Freie führte, und ein alternder, athletischer Mann trat ins Zimmer, beide Arme voller Brennholz. Er hinkte stark, ging aber ohne Umstände zum Kachelofen, murmelte etwas wie »Guten Morgen« allerseits, ließ geräuschvoll das Holz zu Boden gleiten, nahm einen Schürhaken zur Hand, öffnete die eiserne Klappe zum Rost und bearbeitete den Ofen. »Mach keinen Staub, ich esse.« Gerd war aufgestanden, um die Tür, die der Hinkende offen gelassen hatte, wieder zu schließen. Nicht ohne eine Miene der Missbilligung. Und der Blick, den er auf den Mann am Ofen, es war sein Onkel, warf, verriet, hier hatte er einen Menschen vor sich, der seiner Achtung, seines Respekts, seiner Höflichkeit ganz und gar unwert war. »Ich bitte um Entschuldigung. Da es kalt ist, muss man heizen und ein Ofen braucht gelegentlich Luft.« »Warum nimmst du keine Briketts?« »Warum sollte ich Briketts nehmen? Ausgebrannte Öfen heizt man am besten mit Holz.« Auch diese Antworten kamen rasch und unwirsch. Auf den ersten Blick schien es, als sei der Junge in diesem Haus ganz und gar ungelitten. Und so war es auch. Aber es gab hierfür eine Rangordnung, und derjenige, der die letzte Stufe dieser Rangordnung innehatte, das war Onkel Eberhard. Ja, Onkel Eberhard war in diesem Hause ganz und gar ungelitten. Dieser Mann mit dem Gesicht eines Fauns und den spöttischen blauen Augen hatte trotz seiner stolzen athletischen Erscheinung etwas Geducktes an sich. Und er vermied es, während er Holz in den Ofen legte und mit Hilfe von Spänen und Reisig Feuer anmachte, irgendjemanden im Zimmer anzusehen. Aber er spürte die unverschämten Blicke des Jungen in seinem Rücken. Und er spürte die stille Reserviertheit seiner Schwester, die kein einziges Mal aufgesehen oder seinen Gruß erwidert hatte, als er ins Zimmer getreten war. Er rückte, nachdem er dem um sich greifenden Feuer zugesehen hatte, einen alten, abgesessenen Lehnstuhl vor das Ofenblech, knöpfte seine Joppe auf, griff, während er sich setzte, nach einem Beutel mit Tabak und war dann damit beschäftigt, aus einem Stück Papier eine Zigarette zu drehen. Einen Augenblick herrschte Stille, und es schien, als ließe jeder den anderen, wenn auch unter gespannter Aufmerksamkeit, gewähren. Aber nun ließ Elfriede Koldehoff den Hemdsärmel mit der halb abgetrennten Manschette sinken, drehte sich zum Ofen um und sah ihren Bruder mit vorwurfsvollen, bekümmerten Augen an. »Ist irgendetwas?« fragte Eberhard. »Willst du nicht die Jacke ausziehen?« »Nein, solange der Ofen kalt ist, braucht man eine Jacke.« »Woraus du dir nun wieder deine Zigaretten drehst?« sagte Gerd. »Aus Zeitungspapier. Das habe ich von den Russen gelernt, und die Russen haben uns immerhin besiegt.« Die letzten Sätze stieß Eberhard so böse, so überraschend, fast bellend hervor, dass Gerd jedes weitere Grinsen unterließ. Und Frau Koldehoff zuckte zusammen und sah unwillkürlich auf den Spruch, den ihr Mann über der Tür zur Bibliothek angebracht hatte. »Dies verrät äußerste Geistesschwäche. Wenn man nicht erkennt, wie groß das Elend des Menschen ohne Gott ist.« Sie hatte diesen Spruch nie verstanden und seinen intellektuellen Anspruch missbilligt. Und nun ertappte sie sich dabei, wie sie diesen Spruch mit ihrem Erschrecken vor dem Bruder in Zusammenhang brachte. »Wie hochmütig er ist«, dachte sie. Und den Spruch über der Tür sollte man abnehmen, aber er

Er nahm ein langes Stück Reisig, hielt es in das offene Ofenloch, bis es brannte, und zündete heftig mit dem Mund nach Luft ziehend seine Zigarette an, die ausschließlich aus Papier zu bestehen schien. Und Gerd wunderte sich, dass sie nicht in Flammen aufging, sondern, je länger Eberhard daran zog, dicke, weißgraue, aromatisch riechende Rauchwolken von sich gab. Der Junge betrachtete den Alten, immer nachlässig an seinem Käsebrot kauend, immer auf dem Sprung, dem ungeliebten Onkel, falls der einmal aufsehen sollte, mit einem überlegenen, abfälligen Grinsen zu begegnen. Er betrachtete dieses keilförmige Gesicht unter dem kräftigen, immer noch schwarzen Haar, den hervorstehenden, buschigen Augenbrauen, den Augen, die stark, rigoros und abenteuerlich wirkten. Und er dachte an die Legenden, die über diesen Mann im Umlauf waren, über die in diesem Hause aber niemand sprechen durfte. Frau Koldorff kam aus der Küche zurück, ging zum Tisch, füllte eine große Henkeltasse mit dampfendem Kaffee. »Sieh an«, dachte Gerd, »du spazierst nachts an der Elbe herum, obwohl es verboten ist. Du sollst überhaupt dein Leben lang getan haben, was verboten ist. Und Annemarie sagt, du trägst eine Mütze in der Tasche herum, die möchte ich einmal sehen.« Und laut sagte er, »wer hier über die Elbe will, hat keine Chance. Die Türme stehen zu dicht. Trotzdem möchte ich wissen, warum sie mit ihren Maschinen auf 100 Schritt nicht immer sicher treffen.« »Weil Nebel ist«, antwortete Eberhard. »Geh hinaus, dann wirst du sehen, wie die Elbwiesen, so wie es kalt wird, dampfen. Die Schwaden sind brusthoch. Es ist, als ob man durch Wolken geht. Und natürlich muss man, wenn man nicht gesehen werden will, kilometerweit kriechen.« »Gehen hier viele über die Elbe?« »Man sagt jedenfalls so. Wer das Wasser erreicht, muss nur noch kräftig schwimmen. Aber manche ertrinken.« »Ja, weil es sie vorher erwischt hat.« »Niemand zwingt sie dazu. Niemand sollte Gott versuchen«, sagte Frau Koldorff. »Ich würde sagen, hier wird nicht Gott versucht, sondern die Zuverlässigkeit einiger Scharfschützen.« Zufrieden über so viel Sarkasmus nahm Eberhard die Henkeltasse, die seine Schwester ihm hinhielt. Und er trank sie, obwohl der Kaffee heiß war, in einigen Zügen leer. Dann hielt er sie fest in den Händen, weil er wusste, dass seine Schwester, die vor ihm stand, die Angewohnheit hatte, ihm die Tasse, kaum dass er sie leer getrunken hatte, wieder abzunehmen. Und ihre Hände waren schon griffbereit, aber Eberhard tat, als würde er dies nicht bemerken. So verharrten sie eine Weile, sie in geduldiger Erwartung, dass er ihr die leere Tasse doch noch überlassen würde, damit sie in die Küche zurücktragen könnte, er in seinem trotzigen Entschluss, die Tasse so lange festzuhalten, bis sie ihre Erwartung aufgab. Es war ein stiller, sanfter Kampf, der zu keiner inneren Erregung führte, sondern eher angenehm und beruhigend wirkte. Sie spürten beide ihre geschwisterliche Nähe. Elfriede Koldorff liebte ihren Bruder, und sie verzehrte sich in hoffnungsloser Traurigkeit, dass sie ihn als ausgestoßen betrachten musste. Eberhard, der 18 Jahre älter war, spürte ihre Zuneigung, und es verlangte ihn danach, ihre Traurigkeit gelegentlich zu schüren, indem er so wie jetzt schwieg und rauchte und demonstrativ zur Erde sah, obwohl er wusste, dass ihr Blick, je länger er dies tat, immer bekümmerter auf ihm ruhte. Nein, der ältere, einst so bewunderte Bruder, zeigte sich seiner jüngeren Schwester gegenüber immer noch nicht bußfertig. Im Gegenteil, er strafte sie immer wieder durch Anzeichen seiner Verstocktheit, weil er glaubte, zwischen ihnen sei alles so gekommen, wie es kam, weil sie einen überspannten, lebensunfähigen Theologen geheiratet hatte. Und er sollte in seinem Vorwurf wenigstens insofern recht behalten, als der Beweis, dass Koldorffs Anwesenheit die Stimmung im Zimmer nicht besserte, sondern die Bedrücktheit der Anwesenden eher steigerte, hinter ihrem Rücken längst vollzogen war. Koldorff erschien, nur von dem Jungen bemerkt, in der Tür zur Bibliothek. Und er war sofort gebannt von dem Anblick der Geschwister.

0: deren hoffnungslose, traurige Versunkenheit er spürte, und er hielt seiner Frau, wie zur Abwehr, unfähig ein Wort zu sprechen, mit ausgestreckten Armen Teller und Tasse hin. Er hätte noch länger unbemerkt so dagestanden, hätte Gerd sich nicht geräuspert. Ein Geräusch, das Frau Koldehoff veranlasste, sich sofort wie instinktiv zu ihrem Mann umzudrehen. »Entschuldige«, sagte Koldehoff, »ich mache für einen Augenblick die Tür zu. Es ist wirklich nicht böse gemeint. Ich bedanke mich für das Abendbrot.« Und er zog, kaum hatte Elfriede Teller und Tasse ergriffen, seine Hände weg. Und schloss, aber Elfriede wollte ihm etwas sagen. Sie bog ihren Kopf, den ganzen Oberkörper ihm entgegen, nah vor ihrem Gesicht die Tür. Dies war eine unmissverständliche Geste. Und augenblickelang rührte sich im Zimmer niemand mehr. Eberhard hielt seine Zigarette zwischen Daumen und Zeigefinger gegen die Lippen, wagte aber nicht daran zu ziehen. Seine linke Hand umspannte immer noch die Henkeltasse. Gerd hatte sich halb vom Stuhl erhoben und sah auf seine Mutter, die, abgeschnitten in ihrer mitteilsamen Bewegung, den Teller ihres Mannes gegen die Brust gepresst, dastand, als könnte sie sich nicht entschließen, ihr Gesicht von der viel zu nahen Tür zurückzuziehen. »Da hast du es«, sagte sie schließlich. »Du störst ihn. Ich habe doch gesagt, Vater hört nebenan jedes Wort.« »Liest Vater in der Bibel?« »Das hat er immer getan.« »Dann betrügt er die Leute, denn er hat mir gesagt, die Bibel geht uns eigentlich nichts mehr an.« »Du darfst Vater nicht beim Wort nehmen. Du weißt, wie schwer er sich zu seinem Amt durchgerungen hat. Und Zweifel machen ihm die Sache nicht leichter.« Dieser letzte, barsch und hastig, fast abwehrend gesprochene Satz schnitt dem Jungen jede weitere Bemerkung ab. Die Mutter ging zum Vertiko, um das Geschirr entgegen ihrer Gewohnheit dort abzustellen, blieb aber eine Weile gedankenabwesend stehen. Ihre Aufmerksamkeit schien immer noch der Tür zur Bibliothek zugewandt. Und es war klar, dass der kurze, lieblose Auftritt ihres Mannes sie innerlich bewegte. Ihre Hände zitterten. Sie hatte rote Flecken im Gesicht. Dann aber, wie um ihre innere Erregtheit entschlossen loszuwerden, gab sie sich einen Ruck, schob Teller und Tasse ohne Rücksicht auf die Politur hart auf das Vertiko und ging, die Lippen fest aufeinandergepresst, zum Tisch zurück, wo sie mit raschen, energischen Bewegungen an den Manschetten der Hemden weiterarbeitete. Bruder und Sohn wechselten miteinander kurze Blicke. Eine Weile wagte der Junge nicht, die abweisende, einsame Nähe seiner Mutter zu durchbrechen. Er hatte das Bedürfnis, aufzustehen, um in der Diele die Schuhe zu wechseln und den Schlips abzubinden. Aber die Blicke, die Eberhard seinem Neffen zuwarf, hatten etwas Freches, Aufforderndes, versteckt Triumphierendes. Sie gaben dem Jungen seine Sicherheit zurück. Und so sagte er, im Unterton seine Verachtung für die Mutter, die sich so vom Vater behandeln lassen musste, auskostend: »Mutter, ich werde freiwillig zum Militär gehen. Es ist besser so. Vielleicht kann ich hinterher etwas Vernünftiges studieren.« Er erwartete, dass sie seinen Wunsch, zum Militär zu gehen, wie so oft mit fassungslosem Kopfschütteln quittieren würde. Aber sie reagierte gelassen. Sie sagte: »Tu, was du willst. Niemand hindert dich daran. Vater hat anfangs auch nie Pfarrer werden wollen.« »Nein, erst als wir uns kennenlernten.« »Und wie habt ihr euch kennengelernt?« »Willst du das wirklich wissen?« »Nun, erzähl schon. Warum soll er nicht wissen, wie du seinen Vater kennengelernt hast?« sagte Eberhard. Und seine Augen, seine Mundwinkel und die besondere, zurückgenommene Betonung des Wortes »Vater« verrieten seine Verachtung. Und der Junge empfand, wie frivol es war, dass der geächtete Onkel derart abfällig über den makellosen Vater empfinden durfte. Und er genoss diese Frivolität. Und so lauerten sie beide, kurze Blicke miteinander wechselnd, was Elfriede Koldehoff jetzt wohl zu sagen hätte. Aber die Mutter schwieg. Sie spürte die Kumpanei der beiden und die Anstrengung, ihr ein unwilliges, aufseufzendes Wort über den Ehemann zu entlocken. Und sie musste darüber unwillkürlich lächeln. Und dann, nachdem dieses Lächeln ihre Bitterkeit gemildert hatte und niemand mehr eine Antwort von ihr erwartete, sah sie auf, schob ihre Brille zurück und sagte sehr korrekt, sehr höflich, nochmals ausdrücklich und mit herausfordernder Absicht lächelnd, so als wollte sie sich unmissverständlich vor Koldorff stellen oder zumindest ihr Schweigen nicht falsch gedeutet sehen. Ich sah Vater das erste Mal, als er auf einer Orgel spielte. Er war aus Kassel nach Stralsund gekommen und war sehr verzweifelt.
1: »Warum?«, fragte Gerd.
0: »Ich weiß es nicht. Er verkaufte in Kassel 3 Jahre lang Sicherheitsgurte oder Ähnliches. Dann konnte er plötzlich keinen Menschen mehr sehen.«
1: »Und warum kam er nach Stralsund?«
0: »Er war dort geboren. Und es hatte sich nichts verändert. Er liebte die Nikolaikirche, er hatte dort Orgel spielen gelernt. Aber am liebsten wollte sich Vater in vertrauter Umgebung verkriechen und irgendetwas erforschen. Er wollte für sein Leben gern Astronom werden.«
1: »Und warum wurde er es nicht?«
0: »Werde du Astronom, Gerd. Du bist vernünftig. Vielleicht hältst du den Blick durchs Fernrohr besser aus als Vater.«
1: »Und weiter?«
0: »Weiter nichts. Wir lernten uns kennen. Und ich sagte Vater, er solle nicht verzweifeln. Es gäbe keine andere Wahrheit als Gott. Und Vater gab mir recht. Und jetzt sitzen wir hier und versuchen, alle miteinander glücklich zu werden.«
1: »Dein Mann hätte nach Kassel zurückgehen sollen. Dann müsste er jetzt keine Botschaft ausarbeiten, an die er selber nicht glaubt«, sagte Eberhard, der sich über den frommen Tonfall seiner Schwester, den sie, so war seine Meinung, unter dem Einfluss Koldorffs angenommen hatte, ärgerte. Er hielt sie in ihrer Einfalt für unfähig, Sprüche über den Sinn des Lebens abzugeben, und er hasste die, so war seine Meinung, mit biblischen Unverbindlichkeiten ausgeschmückten Reden, die Koldorff in seiner Bibliothek für den Gottesdienst ausarbeitete und die seine Schwester, so war wieder seine Meinung, nachahmte.
0: »Dein Mann ist überspannt«, sagte er, nun schon in der Absicht, seine Schwester durch Anzüglichkeiten zu reizen. »Er sitzt nächtelang vor seinem Teleskop. Dann zieht er sich doch lieber in die Sakristei zurück. Die Kirche darf er nicht verändern, aber in der Sakristei hat er allen Gips und das verstaubte Holz abnehmen lassen. Er hat bis auf einen Stuhl jedes Möbelstück entfernt und an die weißgekalkte Wand hat er ein Kruzifix aus Messing gehängt. Und was tut er? Er sitzt in der Dämmerung auf einem Stuhl und starrt auf das Kruzifix, als ob es da etwas zu sehen gäbe.«
1: »Er lügt«, antwortete Gerd,
0: das Wort Lüge unter albernem Grinsen in die Länge ziehend. »Er möchte schon wissen, warum Vater so lange vor seinem Kruzifix betet. Und heute wollte er unbedingt den Blasebalg treten, um unauffällig in der Kirche zu sein. Er weiß genau, warum Leute seines Alters Vaters Predigt hören wollen. Sie haben wie er Angst vor dem Sterben. Aber sie finden, und darum beneidet er sie, jeden Sonntag für eine Dreiviertelstunde Trost.« Dabei erhob er triumphierend seinen Kopf. Die Augen der Pfarrersfrau begannen unruhig zu flackern. Und Eberhard musste in seinem Innersten genügend Anlass zum Erschrecken haben, denn er wurde blass. Seine sonst immer etwas zitternden Hände verharrten regungslos. Schlaff und hilflos hing der alternde Mann plötzlich in seinem Sessel, den stieren Blick auf den Jungen gerichtet.
2: »Was verstehst du schon von meiner Angst?« sagte er langsam, beschwörend, fast drohend, wie in der Absicht, den Jungen, da seine Hand ihm versagte, wenigstens mit der Stimme zu fassen.
1: »Sehr viel«, sagte Gerd. »Du kannst nachts deswegen nicht schlafen.«
0: »Zuallererst fürchtest du den Schnupfen«, sagte Frau Koldorff.
2: »Ich habe dem Tod freiwillig ins Auge gesehen«, sagte Eberhard. Und seine Stimme schien irgendwo weit her aus der Brust, nicht aus den Stimmbändern seiner Kehle zu kommen. »Wir sind bei Kursk mit gezogenem Revolver gegen Panzer vorgegangen.«
1: »Und habt in Kiew auf Frauen und Kinder geschossen?«
2: »Möglich!« »Ich kenne den Kitzel des Todes. Wir haben ihn geliebt. Wir haben diesen Engel empfangen und ausgeteilt. Und ich lasse mich von keinem Pfaffen sentimental machen«, schrie der Onkel, hochrot im Gesicht, mit geschwollener Schläfenader, mit der ganzen Wucht seiner zurückgewonnenen Energie. Und die Pfarrersfrau zuckte zusammen. Die Hände fielen ihr auf die Knie und das Hemd entglitt ihren geöffneten Fingern. Dann hörte man die Rasierklinge auf den Boden klatschen. Und Gerd,
0: Schon im Begriff, in die Diele zu gehen, um sich endlich vor dem Spiegel die Krawatte abzubinden, blieb wie angewurzelt den Blick über die linke Schulter hinweg auf den Onkel gerichtet in der Tür stehen. Und nun herrschte wieder jene erwartungsvolle Stille. Alle warteten darauf, dass sich die Tür zur Bibliothek öffnen würde, um die hagere, schweigende Gestalt Koldorfs zum Vorschein zu bringen. Denn, und darin waren sich alle einig, die Sätze vom Kitzel des Todes und dem Engel, den der Bruder seiner Frau so liebend gern empfangen und ausgeteilt hatte, diese unglaublich hochmütigen und gottlosen Sätze musste Koldorf gehört haben. Aber Koldorf zeigte sich nicht. Und da der Seelsorger der kleinen Gemeinde Bernede, der hinter verschlossener Tür mit sich und Gottes Wort zu Rate ging, so hartnäckig schwieg, mussten die drei im Zimmer ihre Fassung allein zurückgewinnen. Denn eines war klar. Daran hätte auch die Autorität Koldorfs nichts geändert. Dies hatte sich seine Frau von Anfang an ausbedungen. Wie verstockt, wie unbeherrscht, wie bösartig sich der gefallene Bruder gegen die Notwendigkeit seiner Reue auch immer zur Wehr setzen sollte. Seine Schuld war so groß, seine Aussicht auf menschliche Vergebung so hoffnungslos, dass die Schwester ihn in ihrer Nähe halten musste. Denn nur unter ihrem Dach, unter dem ihrem Bruder, so war ihre Meinung, wenigstens Gottes Barmherzigkeit sicher war, hätte er den Rest seines Lebens in Ruhe beschließen dürfen. Und so spürte Eberhard wieder ihren traurigen, bekümmerten Blick. Und er wusste, es war eine jener Floskeln, die sie sich selbst schuldete. Es war eine Redensart ihres so frommen Gewissens, wenn sie sagte, »Du bist roh, Eberhard«, indem sie sich das Hemd wieder zurechtlegte und die Rasierklinge vom Boden aufnahm. »Du hast nie Rücksicht auf andere Leute Gefühle genommen. Wenn du nicht mein Bruder wärst, würde ich dir die Tür weisen.« Er aber antwortete im Ton vollkommener Gleichgültigkeit, »Ich bitte um Entschuldigung.« Und der Junge lächelte verächtlich über seinen Onkel, der so heftig und so oft Beweise seiner Unverbesserlichkeit von sich gab. Und der dann doch, und nun schon seit 30 Jahren, untätig und bequem in seinem Sessel und in seiner verschlissenen Jacke verkrochen, Pfeifentabak aus altem Zeitungspapier rauchend, nur hin und wieder und nur aus eigener Bedürftigkeit, wenn es ihm kalt wurde, für einen ausgebrannten Kachelofen Holz hackend, das sichere Gnadenbrot seiner Schwester aß. 4. Abende, an denen nur noch rücksichtsvolles Schweigen ein Nebeneinander in enger Stube möglich machte, waren keine Seltenheit in der Pfarrei von Bernede. Vor allem war es der Beginn des Winters, den Elfriede Koldehoff fürchtete. Dann wurde ihr Bruder unruhig, und die Kugel in seinem Körper begann auf mysteriöse Weise zu wandern, so dass er nächtelang ohne Schlaf dalag oder seine Jacke nahm und in ausgedehnten Wanderungen seine Angst zu beruhigen versuchte. Er humpelte stundenlang durch die verbotenen Wälder oder saß im Dickicht versteckt und beobachtete die Posten. Und dies war die einzige Genugtuung, die er von seinen Wanderungen in die Pfarrei mit zurückbrachte, dass sie ihn, obwohl er ihnen so dicht auf den Fersen war, nie hatten entdecken können. Und er hatte Grund, diese Entdeckung zu fürchten. Denn er trug in der rechten Tasche der Jacke einen Beweis seiner unversöhnlichen Gegnerschaft. Es war eine Mütze der Waffen-SS, von der Art, wie Panzergrenadiere sie getragen hatten. Sie war verblichen, aber immer noch schwarz und hatte an ihrer Vorderseite, dort, wo sie auf der Höhe der Stirn zu sitzen kam, einen grausilbrig schimmernden Totenkopf. Elfriede Koldehoff wusste von der Existenz dieser Mütze. Und sie wusste, dass er von dieser sonderbaren Geschmacklosigkeit, sie wie einen Fetisch bei sich zu tragen, nicht lassen wollte. Und wie oft hatte sie ihm, wenn sie allein waren, ins Gewissen zu reden versucht. Oder sie sagte, indem sie nach längerem Schweigen plötzlich die Hände gegen ihn ausstreckte, »Eberhard, du bist mein Bruder. Und vergiss nicht, ich sehe dir vieles nach.« Und wenn er dann antwortete, Das vergesse ich nicht. Und sie annehmen durfte, dass er nachgiebiger gestimmt war, da er ungestört rauchen und seinen Platz am Ofen ohne Sticheleien behaupten durfte, fügte sie hinzu: Aber um eines muss ich dich bitten. Und nicht wahr, du erfüllst mir diese Bitte. Gib mir deine Mütze. Aber nun traf sie schon der kurze, verächtliche Blick, den sie fürchtete. Er sagte: Damit du sie in den Ofen steckst. Ich werde dir etwas husten. Und sie antwortete, damit ihre Attacke nicht ganz und gar ins Lächerliche geriet, und auch, weil sie sich zu dieser hoffnungslosen Bitte so lange hatte durchringen müssen: Eberhard, du trägst die Todsünde in deiner Tasche herum. Du hast auf Frauen und Kinder geschossen.
1: Frauen und Kinder sterben auch so. Gott darf töten, aber der Mensch nicht.
0: Wie selbstgerecht ihr seid. Immer nur selbstgerecht, sagte Eberhard ruhig, ohne Bitterkeit. Und wenn er sich nun nicht erhob, das Zimmer verließ, um vor dem Schuppen Holz zu hacken oder eine seiner Wanderungen wieder aufzunehmen, wurde ihr schweigendes Nebeneinander unerträglich. Elfriede Koldehoff litt, und es kam vor, dass sie lautlos weinte, fassungslos darüber, dass sie einen Bruder neben sich wusste, der zu solchen Antworten fähig war. Im November wurden die Winde aus Nordwesten stürmisch, die Tage und Nächte lang an den Fenstern der Pfarrei rüttelten. Dann verkroch sich Eberhard in seinem Zimmer, und die Pfarrersfrau saß allein am Tisch unter der Lampe und spürte deutlicher die klammen Wände und dass es im ganzen Haus säuerlich nach Schimmel roch, und die Füße wollten ihr nicht mehr warm werden, da die nasskalte Kellerluft, gegen die der Kachelofen vergeblich ankämpfte, durch die Ritzen der Bodenbretter unaufhaltsam nach oben drang. Sie spürte, wie ihr die Gelenke steif wurden, und in den ersten Jahren hatte sie jede Schwellung durch Massagen zu bekämpfen versucht. Aber nun, da auch die ungesunden rötlichen Flecken in ihrem Gesicht als unabwendbar sich abzeichneten, gab sie es auf, sich um ihre Gesundheit oder um ihre Ansehnlichkeit noch irgendwie besonders zu kümmern.
3: Sie hörten die dritte Folge aus Die Selbstverbrennung von Hartmut Lange. Es las Silvester Groth. Es handelt sich um eine Produktion von St. Matthäus, die Kulturstiftung der Evangelischen Kirche Berlin-Brandenburg, Schlesische Oberlausitz. 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
3: Um 20 Uhr mit Kerstin Hoffmann. In Deutschland ist zur Stunde eine partielle Sonnenfinsternis zu beobachten. Hierzulande wird der Mond die Sonne zu etwa 85% verdecken. Das wird in etwa 10 Minuten der Fall sein. Eine vollständige Verdunklung wird in einer halben Stunde über Spanien und der Mittelmeerinsel Mallorca zu beobachten sein. Nur wenige Stunden nach der Sonnenfinsternis erwarten Himmelsbeobachter das nächste Naturschauspiel. Der Perseidenstrom mit zahlreichen Sternschnuppen erreicht zwischen 23 Uhr und 4 Uhr seinen Höhepunkt. Der Chef des E.ON-Konzerns Leon Birnbaum hält auch die Energieinfrastruktur für gefährdet durch Drohnenangriffe. Birnbaum sagte, das attraktivste Ziel sei dabei die Höchstspannung, etwa das 110.000 Volt-Netz von E.ON. Man arbeitet zwar seit Jahren daran, den physischen Schutz der Anlagen zu verbessern, weil sich die Drohnentechnik aber so rasant entwickle, sei ein umfassender Schutz nicht gewährleistet. Deshalb müsse sich Deutschland auch darauf vorbereiten, nach einer Attacke die Versorgung schnellstmöglich wiederherzustellen. Nach dem Ätna-Ausbruch auf Sizilien bleibt der Flughafen von Catania weiter geschlossen. Die Behörden verlängerten die Sperrung bis mindestens morgen Nachmittag. Ursprünglich sollte sie nur bis heute Abend gelten. Tausende Urlauber suchen nun nach anderen Wegen, die italienische Insel zu verlassen. Flüge von der Inselhauptstadt Palermo und Züge aufs Festland sind restlos ausgebucht. Bundesumweltminister Carsten Schneider will den Hitzeschutz zur Gemeinschaftsaufgabe von Bund, Ländern und Kommunen machen. Der SPD-Politiker sagte, dies sei nur mit einer Grundgesetzänderung möglich. Er halte das aber für zwingend nötig und werde deshalb noch in diesem Jahr einen Vorschlag dazu machen. Ziel sei mehr Handlungsspielraum für Klimaanpassungsmaßnahmen. Derzeit sei eine dauerhafte Förderung durch den Bund kaum möglich, weil dies Aufgabe der Länder sei. Mangelnder Hitzeschutz belaste aber die Menschen und schade der Wirtschaft. Die deutschen Dressurreiter sind zum 13. Mal Mannschaftsweltmeister. Bei der WM in Aachen verwies das Team um Rekord-Olympiasiegerin Isabel Wirth Großbritannien und Titelverteidiger Dänemark auf die Plätze 2 und 3. Für die deutsche Equipe ist es der erste Mannschaftstitel bei einer Weltmeisterschaft seit dem Goldgewinn 2018 in den USA. Das waren die Nachrichten. Das Wetter in der Nacht meist klar und trocken, 19 bis 8 Grad. Morgen verbreitet sonnig und trocken, von Nordost nach Südwest 27 bis 37 Grad. Die Zeit, es ist 20.03 Uhr.
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4: Dieter König ist heute hier, der Vorsitzende des Vereins zur Förderung der Freundschaft zwischen Quedlinburg und der französischen Stadt Honor-Aimerie. Diese Städtepartnerschaft gibt es seit 1961, die hat viel erlebt und Dieter König auch. Ich bin Carsten Tesch, willkommen bei MDR Kultur.
5: Ja, ich bedanke mich für die Einladung, dass wir auch mal das darstellen können, unseren Verein ein bisschen näher bringen können.
4: Sehr schön, das machen wir.

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1: Fangen wir ganz vorne an. Name?
2: König Heinz Sieder.
1: Geburtstag?
2: 16.06.49.
1: Geburtsort?
2: Quedlinburg.
1: Profession?
2: Rentner.
1: Was treibt Sie an?
2: Ja, was treibt uns an? Es geht darum, nach Möglichkeit vielen Leuten helfen zu können und dementsprechend auch die ehrenamtliche Tätigkeit im Verein mit unter anderem.
1: Und wo fühlen Sie sich zu Hause?
2: Also, wenn ich mal ganz ehrlich bin, überall. Da, wo nette Leute sind, mit denen man klarkommt, da fühle ich mich auch wohl.
1: Das heißt, Sie sind schon ein bisschen zu Hause?
2: Ja,
1: jetzt
2: auf jeden
1: hier,
2: Fall.
1: Weil ich habe gesehen, Sie haben draußen mit dem Gregor geredet, mit dem Tim geredet, Ihre Frau ist dabei, Ihre Tochter ist dabei. Wir sind schon ein bisschen eingerichtet hier.
2: Jo.
1: Dann ist hier die nächste Frage in meinem Steckbrief, an den ich mich hier halten will. Welche Musik hat Sie jüngst berührt?
2: Ich höre gerne klassische Musik. Letztes Mal war auch Vivaldi, ist aber eins von vielen. Ja. Das heißt nicht, dass ich keine Schlager oder andere moderne Musik höre, aber klassische Musik liebe ich ein bisschen.
1: Welches Buch hat Sie zuletzt bewegt?
2: Das war die Editha von Wessings, das ist ja die Gemahlin von Otto den Zweiten, ja, oder Ersten, der in Magdeburg.
1: Genau, der Otto von Magdeburg. Ja, also ich bin nicht im Bilde, wer Editha von Wessing ist. Deshalb, Sie haben mich jetzt so ein bisschen fragend angeguckt. Ich kann ihn da auch nicht raushelfen.
2: Das sind die, vor ein paar Jahren hatte man sie ausgegraben, den Sarg. Wo keiner wusste, ob das Editha ist oder nicht Editha.
1: Ah, ja. Okay.
2: Hat sich herausgestellt, es ist Editha.
1: Okay. Wie beginnt der Tag?
2: Eigentlich immer fröhlich und munter.
1: Das glaube ich Ihnen sofort. Gucken Sie Tour de France?
2: Nicht nur gucken, wir sind auch schon ein paar Mal da gewesen, eingeladen von den französischen Freunden. Ist immer ein Erlebnis, muss man dazu sagen. Das geht ja manchmal runter bis Südfrankreich, je nachdem, wo die Strecken ist. Auch das organisieren die für uns mit. Und das bedeutet im Endeffekt, dass es so richtig wie ein Volksfest ist. Also an der Strecke, da werden im Grill aufgebaut, Zelte aufgebaut. Und dann ist es so, wenn da so eine Reihe steht, da kann jeder bei jedem mal kosten oder weiter. Überwiegend ist natürlich Wein, sowas vorrangig, ja. Aber auch Delikatessen, ja.
1: Delikatessen zum Beispiel?
2: Ja, zum Beispiel gibt es Austern, so Schnecken.
1: Es war mir ja überhaupt nicht klar, dass also wenn ich Tour de France gucke und dann da die Massen sehe an der Straße, dass da durchaus zwischendurch dann, also vorne weg und so, ist ja nur der Moment, wo man sieht, wo die Fahrer kommen, wo Tadej und seine Truppe da kommen, so dass es da zwischendurch Austern gibt.
2: Naja, es ist praktisch so, ne, es gibt auch Schmorwurst, also gegrillt ist im Endeffekt auch Käse, ne, als was so da im Französischen so vorkommt. Ja. Man muss davon ausgehen, wenn man so eine Strecke fährt, je nachdem, wo man steht, die Straßen sind ungefähr 4-5 Stunden vorher gesperrt. Also man muss einen Platz, wo man zusehen will, schon gefunden haben. Ansonsten ist da keine Möglichkeit mehr. Das andere Problem ist natürlich zum Schluss auch, wenn die Leute weg sind, dann langsam Abmarsch, ist auch nicht so einfach. Außer immer schön, da kann man noch ein bisschen länger von diesen Speisen noch ein bisschen was kosten.
1: Und im Augenblick ist ja die Tour de France der Frauen gerade dran. Verfolgen Sie die auch im Fernsehen oder so?
2: Ja.
1: Gestern war Mont Ventoux.
2: Ja, das habe ich leider nicht gesehen, weil ich unterwegs war. Aber ich kann mir schon vorstellen, dass da auch für die Frauen richtig Härte hinterhängt. Ja.
1: Ich frage Sie das so, weil Sie sind ja, als Sportler sind Sie doch zur Städtepartnerschaft gekommen. Bin ich da richtig
2: informiert? Genau. Als Langstreckenläufer oder Ausdauerläufer, wie man es nennen wollte. Und das ist ja eigentlich mehrfach passiert. Wir waren ja dort auch mehrfach eingeladen zu den kleineren Wettkämpfen. Aber die richtigen Kontakte waren eigentlich 1994 gelegt, als wir eingeladen worden sind in den Staffellauf von Olna nach Quedlinburg über 730 Kilometer daran teilzunehmen. Der war ursprünglich schon für 91 geplant, also nach der Wende, zum 30-jährigen Jubiläum. Hat auch nicht ganz so geklappt, weil organisatorische Sachen zu beachten waren und die Grenzen waren noch nicht ganz so alles geklärt, wie es jetzt ist. Und das haben wir dann teilgenommen. Das waren 730 Kilometer in einer Woche.
1: Wie lang war Ihr Stück, was Sie gelaufen sind?
2: Pro Tag muss man, sagen wir, im Schnitt 20 Kilometer laufen und nochmal ungefähr das gleiche an Radfahren. Wenn man so will, 60 Kilometer, 40, 60 Kilometer am Tag muss man dann immer durchziehen.
1: Und wie ernst war das bei Ihnen selber mit dem Sport, dass Sie sagen, Sie sind Dauerlauf, Langstrecke?
2: Also ich habe es schon ernst genommen, aber immer nur als Hobby gesehen. Ich musste nicht jetzt irgendwie Zeiten schinden oder irgendwas Besonderes. Als Hobby, als Spaß an der Freude mit vielen Sportfreunden zusammen, die die gleichen Interessen hatten. Es hat sich dann ja auch die sogenannte Freundschaft oder die Grundlage für den Verein bei den Staffelläufen gebildet.
1: Ja. Und seitdem sind Sie dabei, also seit 94?
2: Seit 94.
1: Ja. Da kann man sagen, es war ja eben schon zu spüren, kann man sagen, dass Sie in Frankreich Kenner sind inzwischen?
2: Naja, sagen wir mit Vorsicht zu genießen. Also man kennt sich schon in vielen Sachen aus, ja. Aber es gibt auch Details, die man nicht so kennt. Da oben

0: Naja, alles was da so im Ersten Weltkrieg war sehr schwer und auch im Zweiten Weltkrieg, da geht ja die Linie fast lang. Ja, es geht ja nach Belgien rüber, liegt ja fast an der belgischen Grenze. Wer sich ein bisschen auskennt.
1: Die Verteidigungslinie, Maginot-Linie.
0: Genau.
1: Ja. Und also diese Bunker und so sind da in der Nähe.
0: Sind auch da noch in der Nähe von Olna zu sehen. Mhm. Man muss vielleicht wissen, für die, die Olna nicht kennen oder auch nicht wissen, wo es liegt, ist in der Nähe von Lille, das ist in die Hauptstadt, wenn man so will, sind ungefähr 80 Kilometer. Oder von Mons, also das ist ja schon Belgien, ungefähr 40 Kilometer.
1: Also auch gar nicht so weit von der deutschen Grenze, eben weil da diese ganze Geschichte sich tatsächlich auch abgespielt hat. Das ist ja auch auf eine Art ein Hintergrund von der Städtepartnerschaft, ne?
0: Oder man muss vielleicht darauf zurückführen, wie die Städtepartnerschaft selbst entstanden ist. Ist kein mal richtig nachvollziehbar. Man weiß, dass im Mai 1961 der Vertrag der Städtepartnerschaft unterschrieben wurde. Aber wie er direkt zustande gekommen ist, weiß keiner. Also wir haben versucht nachzuforschen, das weiß eben keiner. Ja. Und dann waren die anderen Jahre, sagen wir mal, bis so in der Wende, gab es diese Partnerschaft schon. Da kamen auch etliche Leute von Olna am Rhein nach Quedlinburg. So ein Volksfest oder Musik, Orchester waren schon da. Auch zum Teilspiel Jugendaustausch, einseitig. Das waren die Jugendlichen, die dann oben im Harz an den Teichen Ferienlager gemacht haben. Ja. Auch wie gesagt, nur einseitig, leider.
1: Und wenn die da in den Ferienlagern an den Teichen im Harz waren, sind sie dann selber auch als Quedlinburger Jugendliche damit dazugekommen? Oder?
0: Also seit ich das kenne, ich persönlich nicht, aber seit ich das kenne, war es eigentlich nur ein Zufallstreffen, die dort oben auch gebadet haben oder Camping gemacht haben. Also soweit ich weiß, eine richtige offizielle Einladung, um die zu betreuen oder zu, gab es nicht.
1: Ich bin immer noch so ein bisschen bei dem ganzen Frankreich und den schönen Klischees. Sagt man das eigentlich noch, Leben wie Gott in Frankreich?
0: Also das kann ich nur befürworten. Ja, also ja, es ist so, also da gibt es eigentlich keine Abstriche.
1: Ja, haben Sie da so Ihre Stellen in Olna Aumerie, wo Sie immer hin müssen? Also da gibt es den Käse, da gibt es den Champagner, da gibt es, also Sie haben jetzt schon Austern, Sie haben also Schnecken erwähnt. Froschschenkel?
0: Ich muss sagen, als ich die ersten Jahre da war, war ich als Präsident, ist also so ein Amt ist da relativ hoch angebunden noch, vom Sozialen her gesehen, bin ich dann so von einem Verkaufsstand oder einem Geschäft zum anderen weitergereicht worden. Ja. Der eine hatte, wie gesagt, Schnecken, der andere hat hier irgendwie spezielle Käsesorten oder irgendwas oder Wein. Also es lebt sich schon wirklich wie Gott in Frankreich.
1: Was hatten Sie da an bei den offiziellen Terminen? Jetzt sind Sie so hier im karierten Hemd und so?
0: Auch.
1: Also Sie sind nicht, also, Sie machen nicht den Präsidenten da mit
0: Nein,
1: das ja so, in Frankreich spielen ja solche Hierarchie-Dinge eher eine Rolle als hier.
0: Aber ich muss sagen, das ist in Frankreich auch nicht mehr so. Das mit Schlips und Kragen ist nicht mehr. Mein Gegenüber hier, Michel Vagier, der hat den Vorsitzenden gemacht von den Verein, dem Freundschaftsverein dort, leger. Ja. Auch wenn wir feiern sind, nicht mehr mit Schlips und Kragen. Ja. Man muss ja auch nicht als Präsident sowas im Vordergrund stehen. Das will ich nicht und mache ich auch nicht. Das wird auch so akzeptiert.
1: Was sagt Ihre Frau eigentlich zu ihrer Liebe da zu Frankreich? Teilt sie die oder ist das eher ihr Ding?
0: Na, ich sag mal, ist mehr mein Ding, aber sie unterstützt mich, soweit es geht. Die Tochter ist ja mit im Verein, also ist auch aktiv, wenn da was zu organisieren ist oder war auch schon mit in Frankreich. Insofern als Familie kommen wir schon klar.
1: Und andererseits ist ja auch wichtig in der Ehe, in der Partnerschaft, finde ich, dass jeder so auch seine eigenen Sachen macht, wo er sein eigenes Ding macht.
0: Wenn ich Unterstützung brauche oder wenn was organisatorisch in Quedlinburg zu machen ist, gemacht und fertig. Ja,
1: das genau. Und so eine Städtepartnerschaft, weil ich war jetzt so gerade so bei dem Bild, so was ist gut für eine Ehe und bei einer Partnerschaft und so, und da bin ich jetzt so bei dem Gedanken Städtepartnerschaft. Was hält so eine Städtepartnerschaft jung?
0: Also Städtepartnerschaft ist eigentlich gut, dass der relativ Kontakt über viele Jahre so intensiv besteht. Denn es ist zum Beispiel so, wir haben ein Standardprogramm jedes Jahr mit vier großen oder fünf großen Ereignissen. Das ist einmal der Neujahrsempfang. Dann kommt meistens noch dazu die Gastronomiemesse in Frankreich, wo dann die ganze Region zusammenkommt. Also das ist auch so ein Beispiel, wo man mal gut kosten kann und so weiter. Ja. Dann geht es meistenteils weiter mit irgendwelchen Sportveranstaltungen. Dann kommt bei uns der Tag des Denkmals. Und dann der Beaujolais-Abend.
1: Ein Tag des Denkmals ist einseitig, ja? Den gibt es nur in Quedlinburg, aber nicht in Olna.
0: Nein, den gibt es auch. Das nennt sie bloß anders.
1: Ah, ja,
0: aber nicht zu dem gleichen Zeitpunkt.
1: Ja, und sie haben ja nicht so viele Denkmäler. Sie sitzen ja auf dem ganzen Weltkulturerbe.
0: Genau, ja, die sind ja mehr an der Loire in Frankreich und so weiter.
1: Genau.
0: Und, ja. Also Beaujolais-Abend und dann kommt der Weihnachtsmarkt. Auch beidseitig. Einmal in Quedlinburg, der große Weihnachtsmarkt, wo sie fast 4 Wochen bleiben, seit 35 Jahren.
1: Sie kommen 4 Wochen zum Weihnachtsmarkt bei Ihnen?
0: Solange wie der Weihnachtsmarkt in Quedlinburg ist, bleiben die auch in.
1: Das ist verrückt mit den Weihnachtsmärkten, oder? Dass die also so eine Anziehung haben?
0: Also ich muss sagen, unser Weihnachtsmarkt ist eigentlich berühmt geworden mit Käse. Wird Ihnen nicht viel sagen, auch der sogenannte Machal, also die uns hier kennen.

0: Das ist ein sehr kräftiger Käse. Wir sagen, er stinkt, die Franzosen sagen, er duftet. Das ist ein Unterschied. Ja. Aber damit sind wir eigentlich sehr gut versorgt worden, also die Bürger in Quedlinburg versorgt worden. Die haben im Durchschnitt auch verschiedene Käsesorten. Ungefähr 1,5 Tonnen Käse, die hier verkauft werden in den 4 Wochen auf dem Weihnachtsmarkt. 600 Flaschen Bier und 700 Flaschen Wein wird angeliefert. Wird nicht alles verkauft, aber ein Großteil davon.
1: Wenn Sie das jetzt so beschreiben mit dem Weihnachtsmarkt, ich hatte jetzt, mein Bild war 4 Wochen auf dem Weihnachtsmarkt, dass Sie Gäste haben, die einfach als Gäste 4 Wochen da bleiben, aber die verkaufen, also sind die Franzosen, die einfach auch dort auf dem Weihnachtsmarkt
0: waren. Ist ihr Stand.
1: Das ist ein bisschen anders.
0: Also man muss sagen, die wechseln dann auch mal, weil 4 Wochen kann da immer keiner bleiben, weil die auch Probleme haben, den Stand zu besetzen. Eine Woche immer und immer 4 Mann.
1: Klar.
0: Ich komme schon klar. Und wir haben allerdings den Nachteil, in Anführungsstrichen, nur 4 Tage in Ulna das zu machen. Ist mal ein bisschen ungünstig vom 19. bis 23. Aber auch angenehm.
1: So kurz vor Weihnachten, ja. Was gefällt denn Ihrem französischen Besuch, abgesehen vom Weihnachtsmarkt in Quedlinburg, besonders? Also was müssen Sie immer wieder machen? Was müssen Sie immer wieder anbieten? Wo wollen die französischen Gäste immer wieder hin?
0: Wir sind eigentlich sehr daran interessiert, unsere Umgebung kennenzulernen. Zum Beispiel Wernigerode, was mit einem Schwerpunkt ist, so auch zum Teil zum Brocken waren wir schon mit der Gruppe. Also das Harzgebiet generell, immer so nach und nach mal zu erkunden. Immer verbunden, meistens auch mit einem kleinen Picknick irgendwo draußen in der freien Natur. Ja, da sind sie also sehr begeistert. Und dann natürlich auch zum Dach des Denkmals verschiedene Gebäude, die sie besichtigen möchten. So, das ist Schloss, ist ja jetzt wieder neu eröffnet, oder Schlossberg. Da mit Hochmünzenberg, was früher mal ein Kloster war, auch
1: genau,
0: da mit
1: große, hoch. Große Sanierung der Schlossberg.
0: Ist ja jetzt abgeschlossen im Wesentlichen. So, das sind die bestimmten Punkte, wo sie gerne Wert drauf legen oder öfters mal dabei sind. Ansonsten aber auch mal in einer kleinen Gruppe einen Spaziergang machen, dass man sagt, so pass auf, ich nehme euch mal heute mit, wir fahren da und dahin. Der andere sagt, nee, pass auf, wir machen da eine Wanderung. Also wir passen es dann auch ein bisschen individuell an. Wenn jemand sagt, ich möchte das haben oder das haben, wird auch gemacht.
1: Und wie ist es eigentlich mit Übernachten? Also wohnt man dann bei den Gastgebern oder geht man ins Hotel oder wie läuft
0: das? Nein, also wir haben uns, soweit es eben machbar ist, immer so auf Privatunterkunft bezogen. Begrund dessen, weil ja, die wollen ja den Kontakt haben. Ich meine, sonst, wenn du irgendwo ein Hotel oder irgendwo unterbringst, ja, das ist auch eine feine Sache. Aber einmal muss ich auch sagen, ehrlich, ist eine Kostenfrage. Und zum anderen sind sie ein bisschen abgeschirmt und sagen, ja, puh. Und so sitzt man abends noch mal gemütlich zusammen. Es finden sich auch mal Familien zusammen, sagen, pass auf, wir nehmen die 2, 3 Gruppen zusammen. Ist auch eine Möglichkeit, dass wir den Abend über die Bühne bringen. Also sind dann sehr begeistert davon. Auch umgekehrt, wenn wir dort sind, ist die Privatunterkunft eigentlich immer abgesichert.
1: Ja. Und was Sie noch nicht erwähnt haben, Sie machen offenbar auch zwischendurch dann gemeinsam irgendwie Blutspenden. Und wo ich mir aber, wie ich aus gewöhnlich gut unterrichteten Kreisen erfahren habe, sollen die Blutspenden künftig nicht mehr am Tag nach der Beaujolais-Weinprobe stattfinden?
0: Das war damals ein Zufall, weil wir den Termin gebunden hatten und da konnten wir nichts daran ändern. Das war nicht unser Verschulden. Das wussten wir ja vorher nicht. Wir sind da reingelegt worden.
1: Und die Proben, waren die brauchbar, oder?
0: Ja, das sind wahrscheinlich eh Konserven geworden. Ja. Ich könnte ja noch ein bisschen ausführlicher dazu was sagen. Wir haben dann Blut gespendet. Die Untersuchung ist ja ähnlich wie bei uns, wenn man zum Blutschnitt geht, Arzt und so weiter. Und das war vormittags. Und dann hatten uns das Personal, also das medizinische Personal, eingeladen zum Mittagessen. War eine feine Sache. Und wir haben uns dann als Gast erkenntlich zeigen wollen, haben wir eine Flasche Schirker Feuerstein, ich weiß nicht, ob Sie das kennen, überreicht.
1: Und das hat also aber wenn ich es kenne, reicht ja noch nicht. Also das ist Schirker Feuerstein, ist ein süßer Rotwein.
0: Kräuter.
1: Ein Kräuter. Ich war irgendwie bei Klostergeflüster. Genau, da sage ich, tue ich so, als wüsste ich es. Kräuterschnaps ist es.
0: Genau. Und das hat die eine Schwester wahrscheinlich ein bisschen missverstanden. Die hat das ins Weinglas gekippt und dementsprechend auch getrunken. Zum Glück hatten wir vor, dass sie spendet.
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0: Dieter König ist heute hier der Vorsitzende des Vereins, der sich in Quedlinburg um die Städtepartnerschaft mit Olna Emery kümmert. Dieter König, ich habe das anfangs gesagt, diese Städtepartnerschaft gibt es seit 1961, unterschrieben im Mai 1961. Sie sind damals 11 gewesen. Haben Sie irgendwas davon mitbekommen?
1: Nein, ich habe im Prinzip, wie gesagt, als Schüler schon durch die Stadt gegangen und hat auf einmal große Schilder gesehen, dass es eine französische Partnerstadt ist. Wir hatten dann, wie gesagt, das Problem, das auszusprechen, das hat man lange gebraucht und dann aber nicht so voll zur Kenntnis genommen. Man hat gehört, ja, ist eine französische Partnerstadt. Und dann hatte man eigentlich nicht mehr allzu viel mit am Hut, wie man so schön sagt, ja. Und erst nachdem, wo man ein bisschen größer war, wo dann doch schon mal so ein bisschen das durchsickerte, dass die Städtepartnerschaft schon so viel lange besteht, beziehungsweise wo man erfahren hat, dass in den Franzosen die Jugendlichen oben am Teich waren, da hat man sich doch ein bisschen interessiert, aber nicht so aktiv, dass man sagen kann, jetzt sind wir da eingestiegen. Ja.
0: Und Mai 61 war also diese Unterschrift, wo Sie auch beschrieben haben, wo gar nicht ganz klar war, wie das da zustande kam, wer das genau entschieden hat. 3 Monate später ist der August 61. Wir wissen alle, was da passiert ist. Die DDR baut die Mauer, die Grenze wird abgeriegelt. Da sind Sie immer noch 11. Erinnern Sie sich daran?
1: Ja, ich muss sagen, ich war zu der Zeit sogar in West-Berlin. Und dann mit meiner Oma noch. Und dann hieß es ja, wir wollten da irgendwie einen Ausflug machen mit den Bekannten. Und dann zur S-Bahn, auf einmal hieß es Schluss aus Sense, geht nicht mehr. Aber mit der Oma und so, wir sind zurückgekommen, man war zufrieden, dass wir ein paar Leute zurückgekehrt sind. Aber dann muss ich dazu sagen, der jetzige Partner hier, der Michel Vagier, der jetzt den Präsidenten noch macht, der war zu der Zeit in Berlin stationiert.
0: Als französischer Soldat.
1: Genau. Wir haben viele da in diesem Verein, die hier in Frankreich, also für Frankreich in Berlin eingesetzt waren zur Armee.
0: Was erzählt er?
1: Naja, sie hatten auch ihren Posten, also sie hatten praktisch, ich will nicht sagen Schießbefehl nicht, aber auch so eine Sache, also wenn ein Durchbruch ist oder irgendwas, mussten sie reagieren, in welcher Form auch immer. Das hat er nicht gesagt.
0: Also beim Thema Stationierung fällt mir ein, die Sie erlebt haben als stationierte Truppen, das waren die sowjetischen Truppen gewesen und in Quedlinburg war ja ein großer sowjetischer Truppenstandort, ne? Also so mit Panzern und Flugabwehr und allem. Sie haben wahrscheinlich da auch noch Bilder im Kopf, oder?
1: Das nennt sich Quarnbeck, das ist ja bloß 3-4 Kilometer weg von Quedlinburg selbst, gehört auch eigentlich mit zu Quedlinburg. Ja, es war eine große Garnison, wo dann eben so die Leute stationiert waren, zu denen man eigentlich kaum Kontakt hatte und haben durfte, je nachdem, wie man sieht. Es gab dann auch mal die kleinen Soldaten, die mit ihren Offizieren nochmal einkaufen waren und so weiter. Die mussten die Koffer tragen. Aber ansonsten hatten wir mit den Leuten da kaum was zu tun. Es gab dann auch Radar, 2 große Radarstationen. Und das führte auch dazu, dass wir in Ballenstedt oder Asmostedt, ist ja jetzt noch ein Verkehrslandeplatz, da hatten sie damals auch Fallschirmspringer vom GST, wenn das ein Begriff ist, ausgebildet. Die durften ja nicht mehr, weil die Grenze ja nicht weit weg war. Ja, waren ja bloß noch, sagen wir, 30 Kilometer war ja die Grenze da schon. Ja.
0: Genau, also GST war so vormilitärische Ausbildung, Gesellschaft für Sport und Technik.
1: Genau.
0: Ne? Genau. Und nun habe ich hier aber eine Lücke zwischen dem 11-jährigen Dieter König und dann den Dieter König von 1994, der als Sportler, Langstreckler, vollem Saft da am Staffellauf teilnimmt über die 700 Kilometer. Was ist denn in diesen paar Jahren zwischen 1961 und 94 in Ihrem Leben passiert? Also Sie sind in eine Schule gegangen und dann?
1: Ja, dann kam die Lehre. Wie gesagt, ich habe den Drogist gelernt und dann da wird er spezialisiert auf Fotowesen, also Fotofachgeschäft.
0: Was haben Sie da gemacht dann?
1: Als Verkäufer, also speziell für Fotoapparate und so.
0: Ja. Okay.
1: So, und dann ging es nachher weiter. Dann gab es die Möglichkeit für mich, dass ich eben in unserer Verwaltung, war die Konsumwissenschaft, einsteigen konnte und war dort nachher so als Abteilungsleiter für Kultur und Sozialwesen zuständig. Das heißt also, Kultur und Sozialwesen umfasste die Veteranenbetreuung, Krankenstände, so diverse Sachen, wenn irgendwie Reparaturen waren, also vom, wie soll ich jetzt sagen, als vorgeschrieben waren jetzt, Beispiel jetzt einfach Toilettenfahren, da musste immer so ein großes Schema gemacht werden hier, wie viele Toiletten erneuert worden sind. Und
0: alles also um so Sachen haben Sie sich gekümmert?
1: Ja, und dann, Kinderbetreuung. Ferienobjekte und auch dann, wenn die Weihnachtsfeiern waren für die Kinder und so. Ich habe immer Gutscheine und so eine Sachen.
0: Und Ferienobjekte, wo hatte der Konsum Quedlinburg, wo sind Sie hingefahren?
1: Also wir hatten in Kehnsdorf, das ist ein Park, so ein Campingplatz in der Nähe von Potsdam, Michendorf, da in dieser Richtung.
0: Ja.
1: Da dann oben an der Ostsee in Sassnitz und dann fällt mir jetzt mal nicht ein. Also wir hatten mehrere in dieser Richtung.
0: Genau, also das ist, dass wir da die absolute Vollständigkeit haben, dafür wird uns keiner kritisieren. Nee,
1: vier Campinghänger.
0: Alle vier Ferienlager vom Konsum Quedlinburg jetzt ordentlich aufgezählt haben. Und dieser Job, also Leiter für Kultur und Sozialwesen, war das stressig?
1: Stellenweise. Es gab manchmal dann auch die Probleme, wie gesagt, wenn so Feiern zu organisieren waren. Wir hatten ungefähr 400 Veteranen, die wir dann betreuen mussten, Männlein, Weiblein.
0: Was sind denn Veteranen?
1: Ehemalige Mitarbeiter. Mhm. Also Rentner waren nachher und so weiter.
0: Ja.
1: Die dann betreut werden. Jetzt sei es einmal zum Frauentag, war immer ganz groß angesetzt. Dann gab es immer eine große Fahrt irgendwie mit einem Bus nach Potsdam oder irgendeinem anderen nach Lübbenau. Und dann auch die Weihnachtsfeiern. Und das war manchmal sehr schwierig, weil auch diese Leute waren manchmal sehr eigenartig oder eigensinnig. Wenn der Mina nicht neben Frieda sitzen konnte, dann ging das nicht, sind sie nach Hause gegangen.
0: Und dann mussten sie das als der zuständige Leiter moderieren,
1: ja,
0: sozusagen.
1: Ja, und dann auch ein bisschen klären, dass sagen, pass auf, setz ich hin, das kriegen wir in den Griff. Ja. Und, ach, da gab es tolle Sachen. Ja.
0: Und wie viel Partei und Staat hatten Sie dort im Konsum? Sind Sie als Leiter selber auch in der Partei gewesen?
1: Nein, ich bin nicht in der Partei gewesen. Ich habe eine Anfrage, nachdem ich mein Studium hinter mich hatte. War die erste Frage nicht, ob ich das gut bestanden habe, sondern erstmal, wie sieht es aus, möchtest du eintreten oder ein bisschen anders formuliert.
0: Ja.
1: Habe ich gesagt, nee, ich brauche noch ein bisschen Bedenkzeit und die habe ich heute noch.
0: Sie denken immer noch darüber nach, über den Eintritt in die Sozialistische Einheitspartei Deutschlands. Nun ist der Konsum der Ort gewesen in Quedlinburg, wo, denke ich mir, stelle ich mir vor, wo sich also so Angebot und Nachfrage getroffen haben. Also wie gut haben die harmoniert in Quedlinburg?
1: Ja, ich würde sagen, es war wahrscheinlich überall so. Im Großen und Ganzen die Probleme, die bestanden jetzt, ob das nun HO war oder Konsum. Letzten Endes, wenn es nicht ausreicht, hat sich die Versorgung, sei es mit Obst oder anderen Sachen, da waren eben lange Schlangen und so weiter. Viele haben ja das auch gesehen, gerade auf den Dörfern, war der Konsum eben auch mal so ein Punkt, wo sie sich unterhalten konnten, so Tratsch auf dem Dorf, wie es denn so ist. Ja, dass sie sagen, na, weißt du, kennst du noch. Aber ansonsten, die gewisse Unzufriedenheit, die immer da war, weil es nicht reicht hat vom Sortiment her. Oder wenn es mal gab, schnell hin, müssen uns beeilen, dass wir noch was davon kriegen. Ja,
0: ja, und wenn es mal gab, was zum Beispiel, also ich meine, dadurch, dass wir beide älter sind, haben wir natürlich eine Idee, aber wenn uns jüngere Menschen zuhören, also was sie sagen, wenn es da mal was gab, was zum Beispiel
1: ja,
0: war
1: besonders gefragt? Ja, es gab zum Beispiel, was, wenn man überlegt, Bananen, ja, das ist das klassische Beispiel, im Großen, oder Südfrüchte generell ist ja das klassische Beispiel. Ja, aber auch, wer es noch kennt, Lecho. So ein Glas Lecho, das war damals kaum zu bekommen. Heute gibt es das in rauen Mengen, aber das war damals nicht so. Ja. Oder wenn da die Zeit dran war, jetzt mit Tomaten oder irgendwas, oder erst in Gurken, war immer ein ganz großer Andrang. Ja. Könnte man die Schlangen so sehen. Und es war immer ein Zeichen, da wo so eine Schlange steht, da gab es auch was. Ja. Und da hat man sich erstmal angestellt, ob man es braucht oder nicht, so in diese Richtung. Ja.
0: Und die Altstadt von Quedlinburg, die hat ja den Weltkrieg vergleichsweise gut überstanden. Die ist dann in der DDR immer mehr verfallen. Es wurden da auch ganze Teile abgerissen. Mit welchen Augen haben Sie das damals registriert?
1: Ich muss so sagen, Quedlinburg ist ja zum Glück vom Krieg verschont geblieben. Also es gab zwar ein paar Einschüsse oder ein paar Zerstörungen, aber keine, was grundlegend wichtig war. Ja. Was wichtig nachher auch, was man als Jugendlicher schon mitgesehen hat, war zum Teil die Entscheidungen, vieles von der Altstadt abzureißen, die Häuser, und wollten sie dann durch so eine Art moderne Häuser erneuern, was so ein bisschen Anstrich hatte wie Fachwerk.
0: Ja, aber so historisierender Plattenbau.
1: Da sind eigentlich sehr viele Sachen unter den Hammer gekommen, abgerissen worden. Wenn man es ein bisschen kennt, in Quedlinburg, die Kramergasse oder Goldstraße hinten. Leider, muss man sagen. Das hat man ja wahrscheinlich auch bereut, dass man diese Sachen nicht erhalten hat. Vielleicht auch nicht erhalten konnte, muss man auch dazu sagen. Denn Sie wissen ja selber, wann gab es Baumaterial, wer konnte was machen, wo gab es die Handwerker dafür. Und dann war es eben zum Teil so, dass es dann so viel Schwamm drin war. Meistens waren die Dächer kaputt und der hat dann praktisch den Verfallpreis gegeben. Ja. Jetzt sieht das ein bisschen anders aus.
0: Heute ist es so ein Schmuckstück geworden, die ganze Altstadt. Ich meine, wie gesagt, also sie sind Weltkulturerbe und alles. Wie ist das eigentlich eigentumsmäßig? Also wem gehören eigentlich die schönen Fachwerkhäuser?
1: Also die Fachwerkhäuser heute sind überwiegend Privathäuser, die dann zum Teil dann gekauft worden sind und dann selbst restauriert worden sind oder saniert worden sind. Zum Teil konnten sie dann die Häuser auch umgebaut werden. Das heißt, sie standen ja fast unter Denkmalschutz. Die Leute konnten innen drin das verändern, so wie sie es gerne möchten oder wollten. Aber die Außenfassade musste eben erhalten bleiben. Das ging los, wurde ein Fenster vorgeschrieben. Man konnte keine Plastikfenster einsetzen, sondern man musste, wie es war, Holz oder je nachdem. Ja. Zum Teil auch die Farbgebung wurde vorgeschrieben. Also man konnte dann nicht so machen, wie man es wollte. Die Sanierung wurde natürlich auch finanziell unterstützt, nach Antrag und so weiter. Aber ich weiß von vielen, die es gemacht haben, trotzdem war es ein enormer Aufwand, auch finanziell. Mhm. Und viele haben es ja auch in Eigenleistungen gemacht. Ja, auch bedingt dadurch, dass man ja jetzt Material bekommen hat, was man vorher nicht hatte. Mhm.
0: Das heißt also, viele Quedlinburger wohnen auch heute noch in Quedlinburger Häusern, weil man ja so oft auch das Bild hat, oder in anderen Städten ist es ja auch so passiert, dass gerade in den Innenstädten dann ja auch so ein, ja, eigentlich ein Eigentümerwechsel passiert ist, weil sehr viel Geld aus dem Westen kam und die Hauseigentümer aus dem Westen, das ist in Quedlinburg nicht so?
1: Zum Teil, zum Teil. Ja, ich habe eben Leute, die eben ihr eigenes Haus wieder auf Vordermann bringen wollten oder gebracht haben. Ein klassisches Beispiel, wo eben viel Festgeld auch immer drin steckte, ist der Münzenberg oben. Der hat ja so einen Professor gekauft. Der hatte erst ein Haus und dann haben sie erst ja festgestellt, dass die Fundamente von ehemaligen Klostern noch vorhanden waren, also die Kreuzgewölbe und alles weiter. Und da gab es dann eben so ein bisschen Verhandlungen. Da hat Barsch jetzt die Häuser, was jetzt die Kirche, so das ehemalige Kloster, hat er dann gekauft und dementsprechend auch saniert. Und ja, steht aber alles unter Denkmalschutz, ist heute Museum.
0: Wir haben noch gar nicht darüber gesprochen, wie Sie und Ihre Frau dann 1989 die Wende erlebt haben. Also Sie waren immer noch ein Konsumleiter für Kultur und Soziales.
1: Naja, ich muss sagen, wenn man so sieht, eigentlich ruhig. Also nicht euphorisch, so kann man es nicht sagen. Man war natürlich auch zufrieden, dass man da nun jetzt Veränderungen hat, dass man auch seine Verwandtschaft besuchen konnte. Aber nicht wie manche gleich am ersten Tag und dann gleich los und die 100 Mark und so weiter. Das haben wir nicht gemacht. Wir haben Verwandte im Emsland. Da sind wir aber erst zu Weihnachten hingefahren. Also mit Weihnachtsbesuch verbunden, sagen wir so. In Konsum war es natürlich ein bisschen anders. Da waren eben zum Teil auch die Kollegen unterwegs. Die haben dann auch mal gesagt, Arbeit, Arbeit sein lassen. Wir fahren erstmal dahin und gucken, was machbar ist. Und dann ging es ja nachher los.
0: So langsam. Das heißt, wie war die Situation für Sie konkret? Also Sie sitzen in Ihrem Büro, ein Haufen Ihrer Kollegen sind gar nicht da.
1: Ja, ein Haufen nicht, aber waren etliche, die nicht da waren. Ja. Mhm. Und wir haben es ja gesehen, die Straßen waren ja voll, man ist ja kaum über Straßen gekommen, also alle Richtung Westen gefahren sind.
0: Das ist ja auch
1: nicht
0: weit von Quedlinburg, sind irgendwie was, 35 Kilometer.
1: Ja, und dann werden die Ruhe nachher den Ilsenburg und das ist ja schon Stapelburg und alles. Das ist alles keine Entfernung. Ja. Mhm. Naja, man muss dann da mit dem neuen Zustand sich erstmal arrangieren und sagen, ja, wie reagierst du? Ja. Man war ja zunächst erstmal zufrieden, dass man seine Arbeit noch hatte. Da wusste man ja noch nicht, was auf uns zukommt in so Richtung. Das war ja, wo sie alle euphorisch waren, oh, jetzt haben wir Westmark und jetzt können wir und so. Ich habe es dann aber auch ein paar Monate später anders erlebt, ja, wo sie vom Tisch standen und sagen, Dieter, ich bin gekündigt und kein Geld, ja. Betraf ja meistens die Wirtschaftskräfte, die also nicht sehr viel verdient hatten.
0: Ach so, die auch innerhalb des Konsums gekündigt wurden.
1: Ja.
0: Und die standen dann bei Ihnen, weil Soziales stand bei Ihnen ja auch am Büro dran. Genau. Also Sie waren in irgendeiner Weise zuständig.
1: Genau, mit zuständig. Ja. Weil dann kam ja, es war schon ein bisschen später, diese sogenannte Kurzarbeit und alles, was so lief, musste dann gemeldet werden und ja, dann das alles finanziell und auch bürokratisch abgewickelt wurde. Dauerte eine ganze Weile, aber aufgrund dessen, dass die Leute keine Ersparnisse hatten. Wie gesagt, die haben nicht viel verdient. Die haben vielleicht mal, wenn sie in die Wirtschaftskraft fahren, mal eine Tasse Kaffee umsonst gekriegt im Hotel oder ihr Essen. Aber ansonsten war ja nicht viel. Also Ersparnisse selten. Ja. Es war ja zum Teil auch zu der Zeit so, dass viele Rentner, leider auch heute, noch gearbeitet haben, dass sie eben noch ein paar Mark für den Enkel oder was weiß ich hatten. Ja.
0: Und insofern war das gravierend, als dann diese Entlassung kam.
1: Ich sage mal, da ist einem erst richtig bewusst, was bedeutet, dass es zwei Systeme waren. Ja. Mhm. Auf einer Seite war man zufrieden, muss man sagen. Andererseits haben wir gesagt, ja, habe ich es kritisch gesehen, sage ich mal so.
0: Genau, die Konsumgeschäfte hatten plötzlich was zu verkaufen.
1: Das ist ja das Problem. Und dann kam die Treuhand. Und da gab es ja Gebäude, die dem Konsum gehörten, die auch richtig offiziell eingetragen waren im Grundbuch. War weg. Wir mussten die Gebäude, wenn wir sagen wollten, zurückkaufen vom Bundesvermögensamt. Ich weiß, hier in Halle oben war am Damm, war ja noch das Bundesfinanzministerium damals, da muss man noch hin. Und dann auch hier nach Halle zum Bundesvermögensamt, wo wir dann darüber gesprochen haben, dass wir die Häuser behalten wollten. Ging nicht, wir mussten die Häuser kaufen.
0: Und Sie sagen wir, und ich war dort also beim Bundesvermögensamt und so, das heißt, Sie waren dann in auch einer leitenden Rolle dort, dass Sie also auch mit dieser Veränderung, die der Konsum dann durchmachte, also dass es etwas wurde, was also auch in der Marktwirtschaft zurechtkommt. Damit hatten Sie zu tun?
1: Ich hatte daran, wenn man so will, als Immobilienverantwortlicher dann damit zu tun, die ganze Sache abzuwickeln mit dem Bundesvermögensamt, Finanzdirektion. Ja, es war nicht so einfach. Da mussten wir letztendlich für die Häuser, die wir hatten als Konsum, so ein Gutachten erstellen lassen, was so ein Haus noch an Wert hatte. Haben wir gemacht. Dann bin ich zum Bundesvermögensamt gekommen und haben gesagt, ja, schön, schön. Das hat aber ein DDR-Gutachter gemacht. Nicht das. Einen Westdeutschen brauchen wir. Einen aus Braunschweig oder Hannover. Und dann mussten die es machen. Und dann hatte so ein Gutachten nur ein halbes Jahr Gültigkeit. Und man hat uns da schon ganz schön zur Ader gelassen. Und ich muss sagen, es waren nicht die freundlichsten Leute, mit denen man da zu tun hatte.
0: Und diese Konsumorganisation dort hat das aber diese Zeit überstanden. Also sie waren so finanziell so aufgestellt.
1: Also wir haben lange, lange überlebt, sage ich mal so. Wir waren ja im Verband Konsumgenossenschaften. Mhm. War ja Halle hier. Ja. In der Steinstraße war ja die Konsumgenossenschaft, also für den Bezirk Halle. Und wir waren ja Konsumgenossenschaft Kreis Quedlinburg. Da hieß es eben Gallenstedt und die kleinen Orte gehörten mit dazu. Die haben uns eigentlich sehr lange gehalten, bis es eigentlich nicht mehr finanziell nicht mehr möglich war. Weil eben dann kam Rewe und hat sehr viel von den Geschäften übernommen. Ja, und dann haben das Schicksal seinen Lauf. Ja. Dann wurde gekündigt, weil so viel Personal konnten wir ja nicht mehr beschäftigen. War ja auch nicht mehr unbedingt notwendig. Und dann so nach und nach ging dann alles in den Bach runter, leider.
0: Und wie ist das für Sie persönlich ausgegangen?
1: Also ich habe dann, wie gesagt, bis 1995 dann noch helfen können oder helfen müssen oder habe geholfen. Und dann kam für mich auch die Kündigung. Ja, und dann sind wir zu, wie wir klarkommen.
0: Ja. Wie alt waren Sie? 95 waren Sie?
1: 44.
0: Da haben Sie die Kündigung gekriegt. Und dann?
1: Ja, dann ging auch für mich die Suche los, irgendwo Arbeit zu finden.
0: Was war das für ein Moment? Also Sie waren ja sozusagen, Sie haben erlebt seit Jahren, dass Kündigungen kamen. Sie haben so oft Leute...
1: Es war ein Schock. Ja. War mal so, ja, weil man ja auch wusste, man hat ja auch eine gewisse Verantwortung gegenüber der Familie. Wie kommt man über die Runden? Aber man musste dann versuchen, ja irgendwo mit dem Arbeitsamt sich in Verbindung zu setzen, die natürlich auch keine Arbeit hatten.
0: Und Ihre Frau hatte die zu dem Zeitpunkt? Die
1: hatte eine Arbeit, ja.
0: Was macht Ihre Frau oder hat Ihre Frau?
1: Sie war Erzieherin.
0: Mhm. Ja. Also das war, also es gab so diesen Tag, wo Sie also mit Ihrem Brief nach Hause gekommen sind.
1: Ja. Trauerstimmung.
0: Was hat Ihre Frau gesagt?
1: Naja, was soll ich sagen, das kann man nicht ändern, ja, das ist klar, bedauerlich, aber was soll man da groß machen, ja? Man muss es zur Kenntnis nehmen. Ich hatte es mir ja nicht ausgesucht, dass es so kommt. Aber wie gesagt, das gleich nach so halbwegs optimistisch, dass man schnell wieder Arbeit findet, was natürlich noch nicht geklappt hat, muss man dazu sagen. Denn das Arbeitsamt war nichts. Und dann, was war, dann war man überqualifiziert oder nicht qualifiziert. Und,
0: naja, und Sie gehen mit 44 aufs Arbeitsamt, was schön voll ist in dieser Zeit.
1: Das war sehr voll. Ja, dann kam ja das Problem, dass man dann letzten Endes alles doppelt und dreifach machen musste. Denn die untere Etage hat die ganzen Daten abgefragt, eine Etage höher. Das Gleiche, obwohl die alle mit dem PC verbunden waren. Das nervte auch im Großen und Ganzen, ja. Und weil man wusste, man kriegt keine Arbeit und keinen Nachweis. Ja. Mhm. Also man war auf sich selbst gestellt, man musste versuchen, das dann irgendwie selbst in die Hand zu nehmen, versuchen, da irgendwo eine Möglichkeit zu finden. Ich habe dann ja auch fast alles gemacht, was sich anbot. Manchmal auch nur zeitweise, ja. Zum Beispiel, als der Konsum direkt aufgelöst wurde, gab es ein riesengroßes Lager und so die Lagerbestände mit weggeräumt, also Aufräumarbeiten in so Richtung, ja. Dann war ich eine Zeit lang, ein Jahr lang, war ich mit im Jugendclub als Leiter mit eingesetzt. Das ging nachher auch zu Ende. Und dann gab es die Oskar-Kemmer-Schule. Das war so eine Weiterbildungsschule für Arbeitslose, wo man dann was lernen sollte. Und das habe ich dann so ein Jahr als, naja, sag mal, Lektor gemacht, als Lehrer nicht, aber so sollte ich die Leute im Handel ein bisschen unterstützen oder ausbilden, ja. Aber auch bloß ein Jahr. Und dann ging das wieder los, ja. Das, also immer so ein bisschen etappenweise mal so kurz.
0: So haben Sie sich durchgeschlagen. Dann sind ja eine ganze Menge Jahre zusammengekommen, weil Sie vorhin sagten, Profession. Da sagten Sie so strahlend so, Rentner.
1: Naja, ich ging bis zur Rente. Ich bin auch mit 63 ins Rentenalter eingestiegen, weil es gab nachher nichts mehr. Man ist auch vorbei, man wird den erst nicht mehr unterstützt. Beziehungsweise die Krankenkasse übernimmt einen ja nicht mehr. Ich werde über meine Frau versichert gewesen. Aber wie sagt man dann, lieber den Spatz in der Hand als die Taube auf dem Dach. Ja? Was blieb einem weiter über? Ich meine, letztendlich waren ja die Miete und alles, was man weiter bezahlen musste, hat sich dadurch nicht halbiert oder verringert. Ja.
0: Und Sie hatten aber zu dem Ganzen, also weil Sie haben jetzt, wenn ich Ihnen so zuhöre, schön war es nicht, haben Sie gesagt, aber Sie haben jetzt nicht mehr dazu gesagt, wie es Ihnen ging. Also Sie haben sich nicht beklagt, sondern Sie hatten irgendwie, ist so ein pragmatischer Zugang.
1: Es blieb ja nicht weiter über. Ich sag mal, man hat ja auch im Freundeskreis oder Bekanntenkreis, hat ja fast jeden betroffen, sagen wir, oder zumindest immer einen in der Familie, ja. Und was nützt das, wenn ich jeden Tag klage und sage, ach, weißt du, warum, geht nicht? Man muss das Beste daraus machen. Darum dachte ich ja vorhin, wenn man erstmal Humor verliert, ist manchmal auch bitter Humor dabei gewesen, ja, aber was soll's. Das Leben ging weiter.
0: Und es gab ja die Städtepartnerschaft und die brauchte irgendwann, der Förderverein zur Städtepartnerschaft brauchte irgendwann einen Vorsitzenden und da war ja der Leiter für Kultur und Soziales vom Konsum, war ja da irgendwie in der Nähe.
1: Ja, ne, es muss dazu sagen, dieser Verein ist ja erst etwas später gegründet worden, basierend darauf, dass eben die Sache von den zwei Staffelläufen, wir hatten ja nochmal 96 den Lauf nochmal entgegengesetzt, ging es ja darum, dass wir dann auch die Gäste, also was die Läufer waren mit Verwandten, kamen auch mit Familie nach Quedenburg. Und wir konnten sie nicht mehr alle unterbringen. Nicht nur unterbringen, auch beköstchen, sage ich mal so. Das war ja auch eine finanzielle Sache. Da haben wir gesagt, pass auf Leute, wenn die Partnerschaft so bleibt. Ich muss dazu sagen, ein Teil ist der Bürgermeister von Ulna auch mitgelaufen. Die Staffel nicht alles, aber so ein Stück ist er mitgelaufen. Und da haben wir gesagt, ja, dann machen wir einen Verein, wo man dann auch von der Stadt Geld beantragen konnte, also Unterstützung, minimal. Aber da haben sie gesagt, wir machen einen Verein, dann bleibt die Beziehung so bestehen. Wir haben dann eben den Verein gegründet, mit Satzung, allem drum und dran. Was die Franzosen nicht haben, das ist der Freundschaftsverein, da kann man jederzeit ein- und austreten, wenn man so will. Ja, also sie sind da ein bisschen
0: lockerer. In Deutschland ist es so ein bisschen verbindlicher.
1: Ja, das ist alles, wenn das nicht ist, dann geht es in Deutschland nicht weiter.
0: Und wie ist es jetzt eigentlich? Mein Bild so von so Vereinen ist, dass es immer mühevoll ist, jungen Leuten plausibel zu erklären, was sie machen. Wie läuft das bei Ihnen?
1: Also das ist ein trauriger Punkt und ein Schwerpunkt bei uns generell, aber auch bei den Franzosen, sagen wir in Anführungsstrichen zum Glück. Also Nachwuchs ist so gut wie nicht in Sicht, obwohl wir uns alle bemühen, selbst da in Ulna. Und auch hier, wir haben ja auch Lehrer mit im Verein, die an Schulen versucht haben, Nachwuchs zu bekommen oder die Grundlagen zu schaffen, dass sich die Leute verständigen können, Jugendliche und so weiter. Ist leider nicht so. Wir hatten ja auch, was unser Partner mit ist, in Quedenburg, das BZG, also Bildungszentrum für Gastronomie und Hotelwesen auf dem zweiten Bildungsweg. Mhm. Da hatten ja auch dann von der Hotelfachschule in Ulna, das ist eine private Hotelfachschule, die dann nach Quedenburg gekommen sind, so ein Austausch, dass sie dann da mal gekocht haben und da gekocht haben. Da haben wir gedacht, dass da ein bisschen was hängen bleibt. Aber eine Zeit ging es, aber sagen wir im Endeffekt, leider nicht.
0: Das ist ja etwas, was wirklich viele sagen, die so ehrenamtlich engagiert sind. Wie ist es mit der Unterstützung durch die Stadt? Also im Stadtrat dominieren aktuell CDU, AfD, ähnlich große Fraktionen. Wie sind so deren Positionen zur Städtepartnerschaft?
1: Soll ich antworten? Also ich muss da sagen, um ehrlich zu bleiben, eine geringe Unterstützung. Wenn man so direkt anspricht, ja. Aber das ist, sagen wir, von allein irgendwie so Initiativen oder wenn wir die Versammlungen haben, sagen, pass auf, vielleicht können wir euch da unterstützen und wir machen dies und jenes. Das ist leider nicht. Wenn wir jetzt so große Treffen machen, wie jetzt sagt das Denkmal, das läuft ja auch über die Stadt oder was jetzt war, die Königstage, die ja verbunden war mit 65 Jahren Städtepartnerschaft, dann ist die Stadt auch dabei. Mhm. Ja, ansonsten ist es mehr oder weniger so, dass wir dann, ich sag mal, die Arbeit und die Vorbereitung als Verein selbstständig machen. Ja, wir können zum Bürgermeister gehen und sagen, pass mal auf, so und so, da hapert es, da hilft er schon, aber die Arbeit selbst oder die Organisation bleibt im Verein.
0: Und wie sind Sie in der Stadt als Verein vernetzt? Also mein Bild ist ja, dass in Quedlinburg eine ganze Menge so zivilgesellschaftlich passiert. Also wir hatten das jetzt mit den Jugendlichen, da sagt sie, das ist traurig, aber so mein Bild ist, dass in Quedlinburg eigentlich eine ganze Menge an Vereinen, Kultur, Demokratie, Initiativen, aktive Partnerschaft für Demokratie in Quedlinburg. Also Tradition im Zusammenhang mit dem UNESCO-Weltkulturerbe, mit der Altstadt. Wie hängen Sie da als Verein mit?
1: Also es ist so, wir versuchen ja diese Vereine zu informieren. Oder sagen wir, die Versammlungen, soweit es geht, machen wir die ja öffentlich. Sodass wer kommen möchte, kommen kann. Und dann, wenn mal jemand dabei ist, auch hier, wenn, wie gesagt, Königstau oder Dachze, denkt mal, der Bürgerfrühstück ist ja vielleicht ein Begriff, wo man mit vielen Vereinen zusammenkommt, wo man sagt, pass auf, wir haben jetzt mal vor, als Beispiel, ein Bougelet-Abend oder Mensch, da kommt oder seid man dabei oder Weihnachtsmarkt, dass man mithilft oder da mitsteht und mal so ein bisschen plauscht. Aber es ist sehr geringe Beteiligung, muss ich sagen. Es bringt ja nicht drum herum zu reden. Das ist so. Leider.
0: Und Wie sieht jetzt Ihr Sommer eigentlich aus? Können Sie ehrenamtlich in so einem Sommer, also ich denke mir, so ein Verein, das wird einen Haufen Stunden brauchen, so im Monat, können Sie so im Sommer ehrenamtlich ein bisschen kürzer treten?
1: Ich sage mal ja zeitweise. Ja, sag mal, die Schwerpunkte sind, wie jetzt das Königstal jetzt vorzubereiten waren, ist ja doch ein bisschen umfangreich. Sie kommen ja mit 14, 15 Personen im Schnitt. Das Gleiche ist jetzt auch zum Tag des Denkmals. Man muss ja auch ein Programm gestalten, Übernachtungen organisieren, jetzt auch wenn es privat ist, muss ja alles abgesprochen werden. Mhm. Die Gastronomie muss gesichert werden, man muss ja auch irgendwann mal essen gehen mit den Leuten. Und wir fahren dieses Jahr nach Naumburg, die Schlösser da beziehungsweise den Dom, dass da auch ein bisschen was vorbereitet wird. Eine richtige Ruhephase gibt es nicht. Gut, zwei im Januar bis Mai, ja gut, aber dann geht das ja. Es ist ja auch so, wir haben ja viele Sportveranstaltungen, die wir mitorganisieren. Ob in Quedlinburg beziehungsweise in Ulna, zum Beispiel die Läufer. Da gab es ja noch zwischendurch auch Läufer im Ort selbst.
0: Da hängen Sie einfach immer noch, auch Sie selber als Vorsitzender immer mit drin.
1: Ja, mitorganisatorisch nicht. Ja, ja. Ja, so. Dann gibt es Fußballspiel.
0: Wie heißt der Verein eigentlich umgangssprachlich? Also Sie haben ja so einen sperrigen Titel, wie sagt man?
1: Wir sagen nur Freundschaftsverein.
0: Freundschaftsverein.
1: Okay. Und die sagen ja auch Freundschaftsverein, die nehmen auch nicht den großen Titel.
0: Ja.
1: Denn wie gesagt, wir haben einmal Fußball, wir haben Laufen, wir haben auch Schwimmer schon gehabt. Die Blutspende, sagt sie, war ja schon. Badminton sind dabei.
0: Bleibt mir in Erinnerung.
1: Also wir haben da schon relativ viel Möglichkeiten, das zu machen, ja.
0: Und müssen Sie als Vorsitzender von dem Freundschaftsverein eigentlich immer nach Frankreich in Urlaub fahren? Oder wie sieht das bei Ihnen beiden aus?
1: Nein. Wir waren da auch schon gleich am Anfang, manchmal auch mit dem ganzen Bus, aber im Großen und Ganzen macht jeder seinen Urlaub selbst. Denn ich sag mal, wenn wir uns da treffen, die 4 Tage reichen, muss ich ehrlich sagen.
0: Ja. Wie die 4 Tage reichen?
1: Na, wir fahren, wenn wir da runterfahren, bleiben es immer 4 Tage. Mhm. Also Donnerstag bis Montag.
0: Ja, oder? Was wollten Sie mir damit sagen, dass 4 Tage reichen? Das ist so wie, wenn man irgendwo zu Besuch ist, dass man so sagt, irgendwie, naja, die Gäste sind wie Fisch nach 3 Tagen.
1: Das will ich nicht sagen, aber ich sag mal, wenn da hinfährt und man sagt, so, wir waren zum Beispiel auch hier bei dem Winzer von Beaujolais, den wir jedes Jahr bekommen. Oder da mal besucht. Also sind mehr oder weniger 3, 4 Tage unterwegs, hingefahren.
0: Genau, wird viel gegessen, wird viel getrunken. Ja, wie ist Ihr Französisch eigentlich?
1: Da reden wir aber nicht drüber. Ich habe es ein paar Mal versucht, aber ich sage mal so.
0: Wir haben auch nicht mehr so viel Zeit jetzt hier.
1: So, dass die Franzosen besser Deutsch kennen als wir Französisch. Ist aber generell so, leider.
0: Wie, woran liegt das?
1: Ja, die Franzosen haben zum Teil in der Schule gehabt Deutsch. Ja, eigentlich nur die russische Sprache. Es gab ja auch noch Wahlfach, ja, aber im Prinzip.
0: Naja, und es sind eben Ältere auch so. Es ist also.
1: Das ist ja das Problem, wie gesagt. Wenn wir jetzt keinen Nachwuchs bekommen, der also intensiv da was macht, auch mit Interesse, ist ja nicht, dass sie nur die Mitgliedschaft haben. Es muss ja auch mit Leib und Seele dabei sein, sonst bringt das auch nichts. Ja. Nur, dass man den Beitrag zahlt und dann, ja, das reicht eben nicht.
0: Das war MDR Kultur trifft mit Dieter König vom Förderverein der Städtepartnerschaft Quedlinburg-Olna-Emery vom Freundschaftsverein. Redaktion Angelika Zapf, ich bin Carsten Tesch. Nächste Woche kommt Jonas Seufert aus Leipzig. Er ist Journalist im Investigativteam der Plattform Frag den Staat, hat gerade ein Comicbuch veröffentlicht, Schattenleben, Menschen ohne Papiere erzählen. Dankeschön, Dieter König.
1: Bedanke mich.
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1: Um 21 Uhr mit Kerstin Hoffmann. Eine Sonnenfinsternis hat Teile der nördlichen Hemisphäre am Abend in Dunkelheit gehüllt. Gegen 19 Uhr schob sich der Mond im Norden Russlands vor die Sonne. Anschließend wanderte der Kernschatten des Mondes in einem Bogen an Grönland und Island entlang und anschließend über Spanien. In Mitteldeutschland war die Sonne zu etwa 85% verdunkelt. Nur wenige Stunden nach der Sonnenfinsternis erwarten Himmelsbeobachter das nächste Naturschauspiel. Der Perseidenstrom mit zahlreichen Sternschnuppen erreicht zwischen 23 Uhr und 4 Uhr seinen Höhepunkt. In Plauen im Vogtlandkreis dauern die Löscharbeiten zum Waldbrand weiter an. Nach Angaben der Stadt sind derzeit rund 130 Kräfte von Feuerwehr, Katastrophenschutz, Technischem Hilfswerk und Polizei im Einsatz. Wegen schwieriger Witterungs- und Bodenbedingungen dauern die Arbeiten voraussichtlich bis morgen früh. Die Lage im Brandgebiet gilt aktuell als stabil, durch auffrischenden Wind flammen dort aber immer wieder Glutnester auf. Der Brand war gestern in einem schwer zugänglichen Gebiet ausgebrochen. Das verheerende Erdbeben in Kolumbien wirkt sich auch auf den Kaffeeexport des Landes aus. Nach Angaben des Kaffeebauernverbandes wurden die Ausfuhren über einen wichtigen Pazifikhafen ausgesetzt. Grund seien unter anderem kaputte Straßen. Derzeit würden die Schäden an den Plantagen und der Infrastruktur erfasst. An den Häfen der Karibikküste liefen die Exporte aber weiter. Kolumbien ist nach Brasilien und Vietnam der drittgrößte Kaffeeproduzent der Welt. Nach aktuellen Angaben ist die Zahl der Toten nach dem Erdbeben auf 239 gestiegen. Knapp 390 Menschen würden noch vermisst. Nach dem Ätna-Ausbruch auf Sizilien bleibt der Flughafen von Catania weiter geschlossen. Die Behörden verlängerten die Sperrung bis mindestens morgen Nachmittag. Ursprünglich sollte sie nur bis heute Abend gelten. Tausende Urlauber suchen nun nach anderen Wegen, die italienische Insel zu verlassen. Flüge von der Inselhauptstadt Palermo und Züge aufs Festland sind restlos ausgebucht. Schwimmjungstar Johannes Liebmann vom SC Magdeburg hat bei der Europameisterschaft in Paris über 800 Meter Freistil die Goldmedaille gewonnen. Der 19-Jährige setzte sich gegen seinen Teamkollegen Sven Schwarz durch, der Silber holte. Bronze ging an den Ungarn Szolán Sárkány. Das waren die Nachrichten. Das Wetter in der Nacht, wenig Wolken, meist klar und trocken, 14 bis 7 Grad. Morgen dann heiter und trocken, Temperaturen bis 32 Grad und am Freitag weiter viel Sonne und meist trocken. Es bleibt sehr heiß. Die Zeit, es ist 21.03 Uhr.
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3: Heute geht's um Federico Garcia Lorca und letzte Lieder von Glenn Hansard. Neue Alben aus Dänemark, Italien und vom Polarkreis in Norwegen. Dazu einige Konzerttipps zwischen Bremen, Meißen, Jena, Leipzig und München. Ich bin Gert Friedrich, schön, dass Sie dabei sind. Und das hier ist keine andere als die große Chavela Vargas mit ihrer Hommage an den im August 1936 ermordeten spanischen Dichter Federico García Lorca.

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1: Chavela Vargas, in Costa Rica geboren vor mehr als 100 Jahren, erlebte ein spätes Comeback durch Pedro Almodovar-Filme. La Luna Grande heißt dieses Album von 2012. Die damals 93-jährige Sängerin erinnerte sich im Booklet daran, dass als sie ihre Heimat verließ mit 17 Jahren, sie auch ein Foto von Lorca mitgenommen hat. Und seine Gedichte und seine Texte haben sie dann ihr ganzes Leben lang begleitet. Jemand, der Menschen mit seiner Musik über Jahrzehnte begleitet hat, war auch Glenn Hansard. Vor wenigen Monaten erst war ein Doppelalbum erschienen, Transmissions East and West, und jetzt weiß man, dass das wahrscheinlich seine letzten Aufnahmen waren. Aufgenommen an zwei Abenden im April letzten Jahres in einem Berliner Funkhaus. Gleich grübelt Hansard über Pianoklänge, über Zeit, die vergeht. Und dann entwickelt sich aus der Ballade ein mitreißender irischer Jig. Im Video zu diesem Song, aufgenommen in einem Pub in Dublin, tanzt dann ein junges Mädchen dazu. McCormick's Wall kam zuerst auf Hansards Album Didn't He Ramble? Und das hier ist die aktuelle Berliner Live-Version des Songs dieses großen irischen Sängers, der vor wenigen Tagen bei einem Motorradunfall starb.

Eine unverwechselbare Stimme. Glenn Hansard aus Irland starb bei einem Motorradunfall in Irland. Ich hatte ihn durch Alan Parkers Commitments-Film entdeckt. Das war Anfang der 90er Jahre. Bei MDR Kultur konnte man ihn regelmäßig hören. Er war auch zu Gast bei einer Studiosession mit meinem Kollegen Jan Coubron. Er tourte regelmäßig durch Deutschland und wurde von vielen geliebt rund um den Globus. Das konnte man auch bei seiner beeindruckenden Beerdigung sehen, die in einer Musiksession endete. Irland hat ein starkes Verhältnis, ein inniges zu seinen Sängerinnen und Sängern.

Safato ist ein Text des palästinensischen Dichters Hossein al-Barghouthi, mit dem die Sängerin Christine Zayed das Schicksal des Exils teilt. Zusammen mit ihrem Freund Piers Ficini hat sie diesen Song aufgenommen für ihr Debütalbum Kamakuntu. Genau durch dieses Album bin ich nicht auf sie aufmerksam geworden, sondern durch eine EP, die vorher erschien, auf dem Label von Piers Ficini. Für mich zählt sie zu den intensivsten palästinensischen Stimmen der Gegenwart. Sie spielt aber auch meisterhaft Kanon. Wir hören hier noch einen weiteren Sänger mit palästinensischen Wurzeln, Ahmed Eid, Frontmann von Bukhahara. Er gehörte lange zu dieser Band, jetzt pausiert. Und seine raue Stimme, die klingt jetzt auch auf einem Soloalbum. Es gibt ein Konzert von Ahmed Eid und seiner Band am 15. August bei Funk im Viertel in Osnabrück. Dort kann man diesen Musiker, der eine Initiative für junge Musikerinnen und Musiker im Westjordanland unterstützt, live erleben. Ahmed Eid.

Jasmin Gazeh. La Bagdad Min Haifa La Beirut ist eine mitreißende Songsammlung, energetisch und durchweg mit arabischen Texten aufgenommen von Ahmed Eid und seiner Band. Sie hören die Late Night Sounds mit Funk und Welt bei MDR Kultur Bayern 2 und Bremen 2. Birds on a Wire spielen wir hier immer wieder. Der Name dieser Band bezieht sich auf den Titel eines Songs von Leonard Cohen, den Sängerpoeten, den wir hier auch noch hören werden, denn er hat einen Text von Federico Garcia Lorca übersetzt und vertont vor vielen, vielen Jahren. Aber Birds on a Wire ist ein Duo aus Frankreich. Dom Lanenna, die Cellistin und Sängerin, und Rosemary Stanley. Sie waren im Juni zuletzt in Deutschland, kommen hoffentlich bald wieder. Und auf ihrem aktuellen Album, da gibt es nicht nur Songs von Bronski Beat, The Cure oder The Doors gecovert, sondern auch diesen Song hier über Bäume, eine Hommage an alle möglichen Bäume. Ein Song, gebildet nur aus den Namen von Bäumen. Musik.

Birds on a Wire mit einem Song von ihrem aktuellen Album. Flammen fressen viele Bäume, viel zu viele Bäume, nicht nur in Frankreich und Spanien derzeit. Auch in Korsika gibt es immer wieder Waldbrände. L'Alba ist ein Ensemble von dieser wunderschönen Insel und ihr aktuelles Album haben sie Vivo genannt. Das ist ein Live-Album und es steht derzeit auf Platz 1 in den World Music Charts Europe, in den europäischen Weltmusikcharts. In diesem Monat, dieser Song erzählt ein bisschen vom Moment, wo man am Rande des Abgrunds steht. Und ich weiß nicht ganz genau, welchen Abgrund Sie hier meinen. Vielleicht ja einen Abgrund in den Bergen in Korsika. Aber vielleicht schätzt man ja alles am Leben erst, wenn man am Rande des Abgrunds steht.

0: L'Alba aus Korsika bekannt für mehrstimmigen Gesang, aber auch für immer mehr Einsätze von verschiedensten Instrumenten. Denn traditionelle Musik auch auf Korsika muss sich entwickeln, damit sie weiterlebt. Und das wissen auch die zwei Sängerinnen und Instrumentalistinnen von Cocagna aus Südfrankreich. Flamme Folklore heißt ihr aktuelles Album. Und sie stellen da Songs auf Okzitanisch vor. Das ist ihre Muttersprache, eine Sprache im Süden Frankreichs, weit verbreitet auch in Nordspanien und auch in Teilen Norditaliens. Okzitanisch wurde niemals unterstützt von den Zentralstaaten, aber es ist eine Sprache von unten und eine Sprache, die sich vor allen Dingen über Lieder weitergibt. Hier hört man zwei elektronisch verstärkte Saitentamburine, die in dieser Region, wo Cocagna zu Hause ist, bis heute gespielt werden. Sie sind live zu hören beim Free Festival in München am 21. August und Caroline Dufour hat mir viel über ihre Band erzählt und auch über ein mythisches weißes Pferd, das sie auf dem Plattencover abgebildet haben.
1: Nun ja, dieses Pferd ist in der okzitanischen Geschichte eigentlich nicht immer wohlwollend. Es ist eher der Teufel, der sich verwandelt und seine Gestalt annimmt. Und der sich immer weiter ausstreckt und die jungen Leute auf seinen Rücken hebt, indem er sie verführt und sie entweder in einem Fluss ertränkt oder in die Unterwelt führt. Je nachdem. Auf jeden Fall gibt es dabei immer diese Dimension, ich locke dich und ich nehme dich mit. Aber was uns eigentlich gefällt, ist, dass er sich ausdehnt, ausdehnt, ausdehnt und dass immer mehr von uns auf seinem Rücken Platz finden. Das ist eigentlich dieses Motiv der Verwandlung, eine Anspielung, die uns gefallen hat.
2: De métamorphose, en fait. Tu vois, c'est une référence qui nous plaisait.

0: En fait, depuis le début de Kukan, on fait du chant à
1: Wir
0: danser.
1: machen mehrstimmigen
0: Et
1: Gesang zum Tanzen. Außerdem haben wir unsere Lieblingsrhythmen, die aus der Gegend der Pyrenäen, der Gascogne, auch aus dem Languedoc und dem Limousin stammen, mit den Dreivierteltakten. Auf jeden Fall knüpfen wir immer an die Tanzpraxis an, auch wenn wir uns ein paar Freiheiten nehmen und so weiter, aber auf jeden Fall ist das wirklich unser Ausgangspunkt. Danach erfinden wir die Arrangements, die Art und Weise, wie wir sie orchestrieren und so weiter, aber Tanz ist immer da, ja, von Anfang an.
0: Mais c'est toujours ça, ouais, depuis le début.

0: Alors oui, sur le titre, Flamme et Folklore, c'est vrai que le mot flamme, c'est
1: Also
0: un peu
1: ja,
0: un
1: was den Titel
0: jeu
1: angeht, Flamme und
0: entre flamme
1: Folklore.
0: en français.
1: Es stimmt, dass das Wort Flamme ein kleines Wortspiel mit dem französischen Wort Flamme ist, das zwei M hat. Aber im Okzitanischen bedeutet Flamme strahlend, strahlende Folklore, genau das. Und ja, in uns brennt eine große Flamme. Es gibt ein großes Feuer, ein großes Lagerfeuer. Denn Feuer hat etwas sehr Lebendiges, sehr Wildes, das uns auch mit all den Ritualen unserer okzitanischen Kultur verbindet. Aber auch mit dem Wunsch nach Revolte, nach Subversion, danach, das auf jeden Fall einzubringen in die Musik. Freude in die politischen Kontexte und Kämpfe zu bringen, die uns durchziehen.

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3: Krukanya live beim Free Festival in München am 21. August und am selben Abend spielt dort auch Derya Yildirim mit ihrer Gruppe Shimshek und mit anatolischer Musik, mit neuer anatolischer Musik aus der Diaspora. Die nächste Band ist eine norddeutsche Entdeckung, Tyree. Der Klang der Kelten kommt uns da entgegen, denn diese Gruppe verbindet irische und schottische Traditionen mit neuen Texten. Und was hinter ihrer Sehnsucht vor allen Dingen nach kleinen Hybrideninseln steckt, erfährt man in den Songs. Das neue Album stellen sie am 22. August im Alten Pumpwerk in Bremen vor. Bei diesem Titel brilliert die Akkordeonistin der Band Gisela Fischer und ein wenig hat sich Musette hier eingeschlichen.

Musette mit keltischem Twist, schon Tyrese Debütalbum Over the Moon, schaffte es auf die Shortlist des Preises der deutschen Schallplattenkritik. Erst im April ist das neue Album On the Human Scale erschienen. Schottische Freunde dieser Band bezeichnen die Musik als konzertanten Interfolk. Der Bandname Tyree ist eine Verbeugung vor einem Sehnsuchtsort, eine Insel der Hybriden vor der Küste Schottlands. Der Song dazu erzählt auch von der Sehnsucht des Sängers, wieder auf diese Insel zu kommen und dort seine Muse zu finden.

0: Burkhard Schöning sang I Wish I Wasn't Tyree und seine Bandkollegen begleiteten ihn. Man hört sie auf dem Album On the Human Scale. Zwischen Norddeutschland und Schottland sind die Songs entstanden, geprägt von keltischen Spielweisen und Instrumenten, aber eben nicht nur. Diese Band hat eine schottische Seele live am 22. August dann in Bremen mit Liedern, die Lust machen auf schottische Küstenlandschaften. Je Vagabonds, das Brüderpaar, sind auch ziemlich melancholisch auf dem aktuellen Album All Tied Together. Sie feiern ihre ersten Jahre in Dublin darauf mit durchsungenen Nächten.
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Bei Funk und Welt geht es heute viel um Abschiede und darum, dass Musik Erinnerungen an Menschen, an Orte, an Momente weiterträgt. Solche Songs hat auch Glenn Hansard geschrieben. Ich habe mir fest vorgenommen, Alan Parkers Film The Commitments nochmal anzuschauen. Hansard war damals schon in der Musik. Im vergangenen Jahr hat er in Berlin mit Publikum ein Live-Doppelalbum aufgenommen und das fängt genau diese Intensität ein, die Nähe, die dieser Sänger zu seinem Publikum geschaffen hat. Leave a Light erschien zum ersten Mal auf This Wild Willing. Es gibt da ein Video dazu aus Asturiens Bergen. Doch das hier ist die Berliner Live-Version des Songs.

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1: Um 22 Uhr mit Kerstin Hoffmann. Eine Sonnenfinsternis hat Teile der nördlichen Hemisphäre am Abend in Dunkelheit gehüllt. Gegen 19 Uhr schob sich der Mond im Norden Russlands vor die Sonne. Anschließend wanderte der Kernschatten des Mondes in einem Bogen an Grönland und Island entlang und anschließend über Spanien. In Mitteldeutschland war die Sonne zu etwa 85% verdunkelt. Nur wenige Stunden nach der Sonnenfinsternis erwarten Himmelsbeobachter das nächste Naturschauspiel. Der Perseidenstrom mit zahlreichen Sternschnuppen erreicht zwischen 23 und 4 Uhr seinen Höhepunkt. In Plauen im Vogtlandkreis dauern die Löscharbeiten zum Waldbrand weiter an. Nach Angaben der Stadt sind derzeit rund 130 Kräfte von Feuerwehr, Katastrophenschutz, Technischem Hilfswerk und Polizei im Einsatz. Wegen schwieriger Witterungs- und Bodenbedingungen ziehen sich die Arbeiten voraussichtlich bis morgen früh hin. Die Lage im Brandgebiet gilt aktuell als stabil. Durch auffrischenden Wind flammen aber immer wieder Glutnester auf. Der Brand war gestern in einem schwer zugänglichen Gebiet ausgebrochen. Das verheerende Erdbeben in Kolumbien wirkt sich auch auf den Kaffeeexport des Landes aus. Nach Angaben des Kaffeebauernverbandes wurden die Ausfuhren über einen wichtigen Pazifikhafen ausgesetzt. Grund seien unter anderem kaputte Straßen. Derzeit würden die Schäden an den Plantagen und der Infrastruktur erfasst. An den Häfen der Karibikküste liefen die Exporte aber weiter. Kolumbien ist nach Brasilien und Vietnam der drittgrößte Kaffeeproduzent der Welt. Nach aktuellen Angaben ist die Zahl der Toten nach dem Erdbeben auf 239 gestiegen. Knapp 390 Menschen werden noch vermisst. Auch Sachsen lockert wegen des Niedrigwassers das Lkw-Sonntagsfahrverbot. Wie das Infrastrukturministerium mitteilte, dürfen Lastwagen die Transporte per Binnenschiff ersetzen, bis Monatsende auch an Sonn- und Feiertagen fahren. Der Freistaat revidiert damit seine bisherige Haltung und passt sich den Sonderregelungen zahlreicher anderer Bundesländer an, darunter Thüringen. Sachsen-Anhalt hält dagegen vorerst am Sonntagsfahrverbot für Lkw fest. Schwimmjungstar Johannes Liebmann vom SC Magdeburg hat bei der Europameisterschaft in Paris über 800 Meter Freistil die Goldmedaille gewonnen. Der 19-Jährige setzte sich gegen seinen Teamkollegen Sven Schwarz durch, der Silber holte. Bronze ging an den Ungarn Szolan Sárkány. Das waren die Nachrichten. Das Wetter in der Nacht, wenige Wolken, meist klar und trocken, 14 bis 7 Grad. Morgen dann heiter und trocken, Temperaturen 27 bis 32 Grad. Die Zeit, es ist 22.03 Uhr.
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3: Sie hören die Late Night Sounds bei MDR Kultur Bayern 2 und Bremen 2. Vogt und Welt schaut heute auch auf die Gedichte von Federico García Lorca. Ich bin mit Friedrich, schön, dass Sie dabei sind. Es wird tanzbar mit dieser Band aus Berlin um zwei Chamisen-Spielerinnen.

Mizune aus Berlin tourt weltweit und sie spielen dabei die Shamisen. Das ist eine Laute, die früher überwiegend von blinden Wandermusikern gespielt wurde. Es ist eine dreiseitige, gezupfte Langhalslaute mit einem sehr langen, schmalen Hals und einem relativ kleinen Korpus. Sie gehört zu den traditionellen Musikinstrumenten Japans, hat aber bei Mizune eine Frischzellenkultur erlebt, obwohl sie auch die Tradition lieben. Live kann man diese Band am 26. September im Malzhaus Plauen erleben, bei der Eröffnung des Folkherbstes dort. Am 15. August spielen sie in Mannheim und am 13. September in Berlin. Auch optisch ist diese Band ein Ereignis, denn sie maskieren sich wunderbar fantasievoll und ihre Kostüme sind auch an alten japanischen Kleidern inspiriert. Kraftvollen Gesang, wie bei Mizune, gibt es auch bei der nächsten Band. Keshavara tourt mit Songs, die in ihren Inspirationen bis auf den indischen Subkontinent reichen.

Für das neue Album kreiert diese Kölner Formation Keshavara um den deutsch-indischen Musiker Keshav Purushottam Musik auf eine Weise, wie andere Leute ihre Cocktails mischen. Krautpop, Rock und südostasiatische Melodien mixen sie zusammen ab Herbst auf Tour zum neuen Album. Die nächste Band aus Frankreich verfolge ich von Weitem schon seit 3-4 Jahren, also schon bevor sie beim Eurovision Song Contest bekannt geworden sind. Lara Niva Ende August live auch bei Balkanik in Bukarest. Und natürlich singen sie da auch auf Rumänisch einen Song von Romica Puceanu. Obwohl die Muttersprache der Frontfrau Armenisch ist, ist sie in vielen Sprachen bewandert, auch auf Arabisch. Sie hat ein Konzert aufgenommen im Westjordanland im vergangenen Jahr im Dezember mit einem Chor, mit einem palästinensischen Chor dort. Ihre Musik, die Musik von Lara Niva, verbindet den Kaukasus mit den verschiedensten Balkankulturen und schlägt auch Brücken nach Westeuropa.

0: Magic Band.
1: Leider nie war bei den Late Night Sounds und natürlich feiert da in diesem Video jemand Hochzeit. Es wird getanzt und die schwarzäugige Sängerin sitzt auf einem Pferd, lässt sich zwischendurch aber auch die Zukunft im Kaffeesatz lesen. Ein Schelm, wer da nicht an Kusturica-Filme denkt. Dieselbe Szenerie wie auf dem Balkan, aber diesmal in den Bergen Armeniens. Auch das nächste Trio ist nicht auf einen einzigen geografischen Raum beschränkt. Eigentlich kommt es aus Italien, aber man war bei einer Residenz am nördlichen Polarkreis. Und die meisten Songs für das neue Album entstanden dort. Das italienische Trio Brigan wollte hier das Licht des Nordens beschreiben und hat dazu auch einen norwegischen Sami-Sänger eingeladen.
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0: Brigand featuring Torgay Wasvik mit La Tundra. Besangen die Weiten der Tundra in einem Leuchtturm, entstanden diese Songs weit ab von großen Städten, immer mit dem Blick aufs offene Meer in der Nähe des Dorfes Gamvik in Nordnorwegen, einem der nördlichsten bewohnten Orte überhaupt in Europa. Während einer Künstlerresidenz in Norwegen traf dieses italienische Ensemble auf den samischen Musiker Torgay Wasvik. Und das Resultat ihrer Begegnung trägt den Titel Voci di mare e di vento, Stimmen des Meeres und des Windes. 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

Das raue Leben der Fischer ähnelt sich, egal ob in der Arktis oder vor den Küsten Siziliens. Und Feldaufnahmen aus Sizilien landeten auch eingewebt in diesem Song von Bregan. Ihr Album versammelt Klang- und Textfragmente, die Traditionen und Regionen überschreiten. Volkslieder werden zitiert, literarische Texte, Archivaufnahmen und Eigenkompositionen. Und alles verbindet das Mittelmeer und die Arktis. Begleitet wird das von Fotos, die Francesco Di Cristofaro vor Ort aufgenommen hat. Man hört Doppelflöten, Pfeifen, Bouzouki und Mandoline zusammen mit schamanischen Trommeln, Maultrommel, Elektronik und E-Gitarre, gesungene und gesprochene Texte. Und alles dreht sich um die Gezeiten, um die Meere, um die Kraft des Windes. In den Late Night Sounds bei MDR Kultur Bayern 2 und Bremen 2 geht's weiter mit Alben aus Italien, denn Hiram Salzano und Marcello De Carolis haben schon vor einiger Zeit ein süditalienisches Album aufgenommen, bei dem ich sofort die Schuhe in die Ecke hauen will, um mitzutanzen.

Es war einer der wenigen Instrumentaltitel auf Firondini, so heißt das zweite Album von Hiram Salzano. Sie ist aufgewachsen auf dem Dorf südlich von Neapel, also südlich der Stadt, wo Pino Ruffi ebenfalls zu Hause ist. Er singt Euritonella gleich, das ist ein bekanntes Volkslied aus Kalabrien. Und in diesem Lied spricht der Sänger eine Schwalbe an, Ritornella, bittet sie, eine Nachricht zu einem fernen, geliebten Menschen zu bringen, zum Klang der Rahmentrommel Tamora.

Pino Rufo Ritornella, das Herz von Neapel lernen wir, schlägt im Takt der Rahmentrommel Tamora. Das ist eine große, tief klingende Rahmentrommel mit Schellen, die den erdigen Pulsschlag für den Tanz und rituelle Gesänge vorgibt in der Stadt und auch bei den Wallfahrten in den Dörfern ringsum. Peno d'amore ist ein Liebesbekenntnis an die traditionelle Musik Süditaliens und im Besonderen an die ewige Stadt Neapel, ihre Häuser, ihre Klänge, ihre Wunden, ihre Lebenskraft. Pino Rufo sieht sich als urbanen Minnesänger und als besonderen Gast hat er den Saxophonist Daniele Seppa eingeladen. Genau wie Brigan aus Sizilien den norwegischen Sami-Sänger Torger Vassvik ins Studio geholt haben. Und das Studio war in einem Leuchtturm am nördlichen Rand Europas.

Mediterrane Musik aus Nordnorwegen mit Brigan, klar wie ein Wintermorgen mitten im Sommer. Mediterran und gleichzeitig der dänischen Jazzszene zugehörend ist die Musik von Hilal Kaya. Ihr neues Album erscheint am 28. August und verbindet türkische Volksmusik mit Jazz und Rock und psychedelischen Klängen. Und natürlich klingt dieses Album durch die Ud und die Ballama auch nach Anatolien. Hilal Kayas Familie hat dort Wurzeln. Hilal Kaya sagt, für mich handelt dieses Album von Sehnsucht, von Zugehörigkeit und der Verbindung zu den eigenen Wurzeln. Während wir der Musik ihre Freiheit gelassen haben, wollten wir zugleich die Magie und die Erinnerung an Anatolien bewahren. Hilal Kaya wird einige Release-Shows in Dänemark spielen Anfang September. Und ihr Song Harabe, den wir gleich hören werden, der erzählt von einem plötzlichen Verlassenwerden. Ich trank das Gift des Schicksals, singt sie poetisch. Glas um Glas, gieß mir das Sorbet der Liebe ein, auf das ich wieder zu Sinnen komme. Die Wunden wollen nicht heilen. Verschlossene Türen, zerbrochene Fenster, vergilbte Lehmziegelwände. Das Haus steht da, vollkommen verlassen. Die Wasserhähne laufen noch, die Wände geschmückt mit kunstvollen Blumenmustern. Es gibt nichts Vergleichbares. Ich stehe noch und doch bin ich eine Ruine.

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1: Sümbül von Hilal Kaya erscheint Ende des Monats. Das waren zwei Singles davon. Und dieses Album bringt eine weitere türkische Diaspora-Stimme aus Dänemark zu uns, wie vorher schon I Say. Wir meandern bei Funk und Welt heute zwischen dem Norden und dem Süden Europas mit einigen Ausreißern. Und der Süden, der beginnt manchmal direkt vor unserer Haustür.

0: Für Weiter, Weiter kommen junge Musikerinnen und Musiker aus Israel und Deutschland zusammen, darunter arabische und jüdische Musikstudierende aus Haifa. 3 Wochen lang haben sie ein Programm erarbeitet, das jiddische Tonsysteme mit arabischen Makamat, Liedern, Tänzen und Rhythmen verbindet. In diesem Jahr schauen sie auch auf Verbindungen zwischen jiddischer Musik und osmanischer Musik in Griechenland und der Türkei. Vor fast 10 Jahren entstand das Caravan Orchester als Austauschprojekt zwischen Yiddish Summer Weimar und der Universität Haifa in Zusammenarbeit mit der Hochschule für Musik Franz Liszt Weimar. Und seit wenigen Jahren wird es durch den Caravan Choir ergänzt. Live spielen sie zusammen am 13. August 20 Uhr auf der Freilichtbühne Weinau in Zittau. Das Programm Weiter. Das ist übrigens eine wunderschöne Freilichtbühne, 1972 eröffnet, idyllisch in einem alten Eichenwald gelegen, mit etwa 1000 Sitzplätzen. Und noch 2 Konzerttipps hier bei Folk und Welt. Am 20. August kann man Freilich und Freigisch hören. Berliner Chuspe trifft sächsische Mischpoke, Wirbelei trifft Yalda Rebling. Das ist eine jüdische Chassan aus Berlin, live in Meißen. Aus ihrem Motto barrierefreie Volksmusik und der Neugier auf Neues entstand die Konzertreihe Erkenne dich selbst in Fremden. Und zu Gast waren da Musiker aus dem arabischen Raum, aus Jamaika, Sizilien oder dem Irak. Beim Programm Freilich und Freigisch, Spuren der uralten Beziehung zu unseren jüdischen Nachbarn, ist die Kantorin Yalda Rebling zu Gast. Hebräische Liturgie trifft da auf eine singende Säge und alles mündet in einem Halleluja auf die Musik. Es erklingen Akkordeon, Bratsche, Schuffer, Zink, Zimbeln, Bassgeige, orientalische Schlagzeug und menschliche Stimmen. Und Michael Sapp an Dawul und Rahmentrommeln erzählt, wie Wirbelei seine Band Yalda Rebling getroffen hat.
1: Die jüdische Kantorin Yalda Rebling war für meine beiden im Osten aufgewachsenen Kolleginnen schon seit jungen Jahren eine große Künstlerin. Sie ist wohl eine der ersten, die völlig selbstverständlich musikalische Welten verbunden hat, eigentlich noch bevor man überhaupt den Begriff Weltmusik benutzt hat. Anna lernte sie bei einem Workshop mit Maria Jonas und Bassem Hawar in Köln kennen und da war sofort klar, die müssen wir einladen zu einem gemeinsamen Konzertprogramm. Und dann tauchte in unserem kleinen Dresdner Familienproberaum ein Berliner Feuerwerk auf, das all unsere Vorstellungen, was alt ist und was jung, mit einem Mal völlig auf den Kopf gestellt hat.

0: Böbelei mit Jalda Rebling, so klingen sie. Und am 30. August gibt es noch ein zweites Programm von Böbelei im Arjowitsch-Haus in Leipzig. Da geht es im Umbogen ums Schwarze Meer drumherum. Böbelei trifft da Alexander Berezutsky aus Odessa und Dietrich Zöllner, Ukraine. Früh um 7.40 Uhr legt ein Dampfer ab mit Menschen an Bord in Odessa, die auf ein besseres Schicksal hoffen. Das war in den 30er Jahren des letzten Jahrhunderts. Und auch heute ist Odessa wieder ein Ort, von dem Tausende fliehen, um dem russischen Angriffskrieg zu entkommen. Odessa ist der Geburtsort des Geigenvirtuosen Alexander Berezutsky, der seit 2014 in Deutschland lebt. Und er spielt hier mit beim bulgarischen Stück von Böbelei.
1: Wir machen also eine gemeinsame musikalische Rundreise ums Schwarze Meer. Fangen an mit einer Geschichte über einen Dampfer, der vor 100 Jahren die Juden aus Odessa brachte. Wir spielen viele, viele Musikstücke vom Kaukasus, der Nordtürkei und Bulgarien in noch vielzähligeren Taktarten. Und was beide Programme für uns auszeichnet und sehr begleitet, ist, dass Schmerz und Sehnsucht und berstende Lebensfreude so nah beieinander liegen können.
0: Seit 6 Jahren gibt es auch ein Deutschfolk-Festival. Das ist ein Wanderfestival, das 2021 in Jena aus der Taufe gehoben wurde, initiiert von der Deutschfolk-Initiative, kurz DEFI. Es kommt vom 21. bis zum 23. August wieder nach Jena, aber auch nach Beulbar. Und die Organisatoren haben versucht, sehr regional zu buchen, um zu zeigen, was es alles Spannendes direkt vor der Haustür gibt. Mit den Folkländern konnten sie ein echtes Schwergewicht verpflichten. Viele der Songs, die diese Band in 50 Jahren Bandgeschichte ausgegraben hat und produzierten, gehören heute längst zum Gemeingut.

0: Los geht das Deutschfolk-Festival mit einem Konzert des Leipziger Folkorchesters am Freitag in Jena in der Kulturkirche Lobstedt. Das Leipziger Folkorchester ist ein Mitmachorchester, geleitet von Vivian Zeller. Einmal im Monat treffen sich da Musikbegeisterte und spielen Tanzmusik aus Deutschland und Ballfolkmusik und lieben es, zum Tanz zu spielen. Tanz liebte auch der spanische Dichter Federico García Lorca. Er liebte Flamenco, er hatte enge Beziehungen zu Flamenco-Tänzern und Tänzerinnen, Sängern und Sängerinnen. Take This Waltz ist ein Song von Leonard Cohen, der ursprünglich 1986 als Teil des Federico García Lorca Tribute-Albums Poets in New York erschien, sowie als Single veröffentlicht wurde. Später wurde dieser Song auch für I'm Your Man aufgenommen. Der Liedtext ist eine freie Übersetzung des Gedichts Pequeño Vals Viernes, Kleiner Wiener Walzer, des spanischen Dichters Federico García Lorca. Und der war einer von Cohens Lieblingsdichtern.
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0: Leonard Cohen sang Lorca. Federico Garcia Lorca wurde am 5. Juni 1898 geboren in der Provinz Granada und er wurde am 19. August 1936 in Wiesnahe bei Granada ermordet von Faschisten. Er war ein spanischer Lyriker und Dramatiker, der die Flamenco-Kultur liebte und lebte. Sie finden unsere Sendung Folk und Welt, La Daniva Lorca und letzte Lieder auch bei ARD Sounds, aber ebenso bei mdrkultur.de. Ich bin mit Friedrich und danke fürs Zuhören. Den Abschluss macht Chavela Vargas, denn auch sie liebte Lorcas Dichtkunst, sprach ihre liebsten Texte als 93-Jährige für ein Album ein. La Luna Grande heißt das. Raue, schöne, schmerzvolle Texte, so rau und schön wie diese Stimme.
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2: Um 23 Uhr mit Julia Cortis. Eine gute Stunde lang war die partielle Sonnenfinsternis zu sehen. In Bayern haben Hunderttausende das Spektakel am Himmel verfolgt, an Sternwarten, auf Bergen und in Parks.
3: Der Höhepunkt kurz vor Sonnenuntergang, etwa 20.15 Uhr. Da hatte sich der Mond über Bayern fast komplett vor die Sonne geschoben. Je weiter im Südwesten, desto stärker war die Sonne verdeckt. In Lindau am Bodensee rund 90%. In München, Nürnberg und in Hof im Norden des Freistaats etwas unter 90%. Viele Menschen hatten sich an besonderen Orten versammelt, in Passau etwa an der dortigen Volkssternwarte, in München auf dem Olympiaberg, in Schweinfurt auf dem Kreuzberg oder einfach auf freien Plätzen mit klarer Sicht zum Himmel. Aus München, Andreas Neukamm.
2: Die Bundesregierung hat beschlossen, das Wohngeld zu kürzen. Das wollen einige SPD-Politiker nicht mittragen. In einem Brief an Bauministerin Huberts fordern die Landeschefs von Berlin und Schleswig-Holstein, die Pläne zurückzunehmen. Die Maßnahme treffe genau die Menschen, die ohnehin mit steigenden Wohn- und Lebenshaltungskosten zu kämpfen hätten, heißt es. Nach dem Beschluss der Regierung sollen 2027 mindestens 1,5 Milliarden Euro an Wohngeld eingespart werden. Wegen des niedrigen Pegels in der Donau ist das einzige Atomkraftwerk in Ungarn derzeit nur zu rund 25% ausgelastet. Das Wasser reicht nicht, um den Reaktor ausreichend zu kühlen. Wie Ungarns Ministerpräsident Modior jetzt angekündigt hat, will man den Wasserstand künstlich anheben. Geplant ist demnach der Bau einer sogenannten Sol-Schwelle. Nach der Havarie eines Tankers vor der Küste des Oman breitet sich die Ölverschmutzung weiter aus. Der Rohstoff hat das Festland erreicht. Das hat die Weltschifffahrtsorganisation mitgeteilt. Der Öltanker wird Russlands sogenannter Schattenflotte zugerechnet und steht unter EU-Sanktionen. Das Schiff war mit 130.000 Tonnen Öl beladen. Wegen eines Monsuns verzögert sich die Bergung. Greenpeace warnt weiter davor, dass es zu einer Umweltkatastrophe von gewaltigem Ausmaß kommen könnte. Zehnkämpfer Leo Neugebauer liegt nach den ersten 5 Wettkämpfen bei der Leichtathletik-EM in Birmingham auf Goldkurs. Der Olympiazweite führt das Klassement an. Auch Teamkollege Niklas Kaul kann sich als Sechster noch Hoffnungen auf Edelmetall machen. Bei der Schwimm-EM in Paris gab es heute Gold und Silber für Deutschland. Johannes Liebmann siegte über die 800 Meter Freistil vor Sven Schwarz. Das Wetter in Deutschland. In der Nacht klar bei 20 Grad im Südwesten und 6 Grad in einigen Erzgebirgstälern. Morgen überall sonnig, Höchstwerte 24 Grad an den Küsten bis 37 Grad im Südwesten. Am Freitag weiter trocken und heiß. 23.03 Uhr.
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4: Cuba was already in a very difficult situation, and I wish especially for older people and also for the young, because if you have no hope, it's very difficult. I wish for all of them that the situation will not continue to get worse and will go for the best.
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6: Havanna im Februar 2026. Die Lichter gehen aus, nicht metaphorisch, wirklich. Stundenlange Stromausfälle sind hier inzwischen Alltag. Benzin ist knapp, selbst am Flughafen ist kaum Treibstoff. Die Krankenhäuser sind am Limit, das früher hochgelobte Bildungssystem bröckelt. Millionen haben die Insel verlassen, vor allem die Jungen. Seit das Öl aus Venezuela nicht mehr fließt, ist Kuba im freien Fall. Und trotzdem, Kuba klingt. Und wenn hier etwas unkaputtbar ist, dann diese Liebe zur Musik. Sie ist Trost, trotz Reaktion und Überlebensstrategie zugleich. Willkommen zum Zündfunk-Playback hier bei Bayern 2 am Mikrofon Jay Rappich.

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1: Raúl Paz singt von einem Havanna aus Hitze, Melancholie, Tabak, Rum und Poesie. Eine Liebeserklärung und gleichzeitig ein Einspruch gegen die ewige Rückschau. Raúl Paz hat Kuba verlassen, in Paris Karriere gemacht und lebt heute wieder in Havanna. Sein Credo: Kuba muss nach vorn schauen. Unbedingt raus aus der ewigen Nostalgie. Denn so schlimm wie jetzt, sagen hier viele, war es lange nicht mehr. In der kommenden Stunde treffen wir Timba-Stars wie Alexander Abreu und seine Band Havanna de Primera, Avantgarde-Pianistin wie Gillian Canisares, Pianisten wie Roberto Fonseca, später auch Rock-Veteranen, Timba-Bandleader und den neuen Reparto-Sound der Insel. Sie alle eint, trotz Krise, ein tiefes Zugehörigkeitsgefühl zu Kuba.

0: Und dann ist da natürlich diese Nostalgie, die bis heute über allem liegt, der Buena Vista Social Club. Die große Erfolgsgeschichte kubanischer Musik und für viele auf der Insel zugleich ein Missverständnis. Ausgerechnet eine Musik der Erinnerung wurde zum Soundtrack, mit dem die Welt Kuba identifiziert hat. Schlendert man heute durch Havana Vieja, hört man die Songs überall. Chan Chan, Viente Años, Besame Mucho, Straßenmusiker spielen sie für Touristen, Chauffeure posieren im türkisen Cadillac mit Zigarre, nur dass in diesem Jahr die Touristen vielerorts ausbleiben.
1: Cuban people, we are really nostalgic people. And then when you have this kind of festival here in your country, that people came, that musicians live outside of Cuba, they came, you know.
2: Wenn es dann so ein Festival hier im eigenen Land gibt und all die kubanischen Musiker kommen, die heute im Ausland leben, dann ist das wie ein Wiedersehen. Wenn du diese Menschen siehst, die du so sehr vermisst hast, das ist wie ein Traum, der wahr wird, wie neugeboren. Dann kommen alle Emotionen heraus. Heute bei der Probe haben Leute geweint, weil sie die Musik so berührt hat.
1: Before on the rehearsal there was people crying here today because the music is so powerful.
0: Der kubanische Pianist Roberto Fonseca. Im Februar war er als künstlerischer Leiter von Kubas größtem Musikfestival Jazz Plaza aktiv. Kein leichtes Unterfangen in einem Land, wo aktuell der Strom öfter ausfällt als funktioniert und nicht mal die staatliche Müllabfuhr genug Sprit für ihre Autos hat. Roberto Fonseca zählt zu den aktuellen Stars unter den kubanischen Jazzpianisten. Erst im Herbst spielte er ein Konzert auf NPRs Tiny Desk. Regelmäßig ist er international auf Tournee. Auch für seine Karriere war Buena Vista wichtig. Eine Art Katalysator auf dem Weg zu internationalem Ruhm. Er sprang für Ruben González am Klavier ein, tourte mit Buena Vista um die Welt und produzierte später Soloalben mit Ibrahim Ferrer.

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1: Der Buena Vista-Star Ibrahim Ferrer begleitet und auch produziert von Roberto Fonseca. Dos Almas vom Album Mi Sueño war das. Fonseca gilt vielen als Bindeglied zwischen Tradition und Gegenwart, zwischen Son, Jazz und kubanischer Moderne, die sich nicht mit Folklore zufrieden gibt. Er ist international erfolgreich, viel auf Tour und aktuell Kurator des wichtigsten Musikevents der Insel, des Jazz Plaza Festivals, das Anfang Februar mitten in der Krise stattgefunden hat und dem Kollege Rainer Schaller und ich beiwohnen durften. Fürs Festival reisten viele kubanische Musiker, genau wie wir, aus dem Ausland an. Eine Gage gibt es hier keine. Das Festival gibt ihnen nur die Bühne. Sie kommen, weil ihr Land sie braucht, weil sie Kuba viel verdanken und weil sie mit ihrer Musik den Menschen Hoffnung geben wollen.
2: That's coming from the desire of express all those emotions, you know. On this crisis moment, we have a lot of friends that they left the country. We lost a lot of family members, you know.
3: Die Energie in unserer Musik kommt aus dem Bedürfnis, Emotionen auszudrücken. Viele Freunde und Familienmitglieder haben das Land verlassen. Wir Kubaner sind sehr nostalgische Menschen. Vielleicht liegt es am Meer. Inselmenschen werden romantisch, sehnsüchtig. Manchmal ist es wunderschön, auf der ganzen Welt zu spielen, aber man wird auch müde, traurig, weil man seine Menschen zu Hause vermisst.
2: And then when you have this kind of festival here in your country, that people came, that musicians live outside of Cuba, they came, you know. This is like a reunion. And then when you see those people that you have been missing.
3: Und wenn dann ein Festival wie das Jazz Plaza stattfindet und alle zurückkommen, ist das wie eine Wiedergeburt. Wenn man nicht einfach nur Musik als Arbeit sieht, sondern Musik lebt und durch sie Gefühle, Spiritualität und Leidenschaft ausdrückt, dann ist das wie Magie.
2: So you can see the situation is really special now. It's really so special. Right now we are on this studio with no electricity. We have the power bunker, I don't know how to call it, the generator, to try to rehearse on, you know.
3: Die Musiker sind jetzt seit ein paar Tagen hier. Ihr seht ja, die Situation ist besonders. Wir sind hier im Studio ohne Strom. Wir proben mit einem Generator. In anderen Ländern würde man das Festival absagen. Aber nicht hier. Gerade jetzt müssen wir spielen. Beim Musikmachen fühlen wir uns sicher, frei, sind berührt. Wenn Menschen zu Konzerten kommen, müssen wir ihnen das Beste geben. Nicht um die Besten zu sein, sondern um unser Bestes zu geben.
2: When you see the people, when the people come into the concerts, you have to give them the best of your music, you know.
1: Da ist sie wieder, diese enge Verbindung vieler Musikerinnen und Musiker zu ihrer Heimat und zu einer Tradition, die sie nicht museal verstehen, sondern als Auftrag, wie ein Teil ihrer DNA. Roberto Fonseca hat, wie so viele auf der Insel, von einem Musikschulsystem profitiert, das weltweit fast einmalig ist. Ein System, das dafür sorgt, dass Kuba trotz allem noch immer

0: Geschichte, Vorfahren, eine Verantwortung.
1: Because we have a history, we have our sisters, you know, we have the people that playing the traditional Cuban music. We have to keep that level in the best way, and the best way is taking the music seriously.
2: Und wie geht es weiter mit Kuba?
1: I don't know, man. I mean, everybody is really sad about the situation, but yeah, we are really nervous. We are really sad.
0: Ich weiß es nicht. Alle sind nervös und traurig. Unabhängig von politischen Positionen, das ist Privatsache. Aber wir wissen nicht, was kommt. Manche wollen radikale Veränderungen, andere nicht. Politik ist kompliziert. Ich bin traurig. Es geht um Kuba, um die Menschen hier.
1: But I feel really sad. I feel really sad because it's Cuba, you know, it's the people from Cuba, you know.
2: Letztes Jahr wurde Roberto Fonseca eingeladen, in den USA bei den legendären NPR Tiny Desk Konzerten zu spielen. Hier ein Ausschnitt.

Auch Gillian Canizares hat am Amadeo Roldán Konservatorium in Havanna studiert. Auch sie gehört zu der Generation, die nach dem Studium ins Ausland gegangen ist, um sich eine internationale Karriere aufzubauen. Gillian ist Sängerin, Geigerin, Grenzgängerin zwischen Jazz, Klassik und afrokubanischen Einflüssen. Anfang Februar ist sie für das Jazz Plaza Festival nach Kuba zurückgekommen, nicht aus Pflichtgefühl,

0: sondern aus Verbundenheit und aus dem Wunsch, etwas zurückzugeben.
1: It's true that it's a very unique experience that only here in Cuba you can experience these kind of things.
2: Ja, das stimmt. Es ist eine sehr besondere Erfahrung, die man so nur hier in Kuba machen kann. Ja, ich bin Kubanerin und gerade jetzt, wo Kuba eine so schwierige Zeit durchmachen muss, ist es mir sehr wichtig, eine Botschaft der Liebe, der Hoffnung und auch der Widerstandskraft zu bringen. Ich möchte auch etwas zurückgeben. Ich habe so viel Inspiration von diesem meinem Land erhalten. Meine internationale Karriere habe ich meinen kubanischen Wurzeln zu verdanken.
0: Immer wieder ist in unseren Gesprächen von den kubanischen Musikschulen die Rede. Also fragen wir Jillian Canizares nach diesem System und nach dem, was davon trotz Krise noch übrig ist.
1: This morning I was giving a masterclass in the Conservatory Amadeo Roldán. That was in fact my school way back when I was here as a kid.
2: Heute Morgen habe ich eine Meisterklasse am Konservatorium Amadeo Roldán gegeben. Das war tatsächlich auch meine eigene Schule. Ich war hier als Kind. Für mich ist es sehr wichtig, mein Wissen Kubanern und Kubanerinnen weiterzugeben. Ich unterrichte auch in der Schweiz Violinimprovisation und gebe weltweit Meisterklassen. Und ja, besonders hier in Kuba gibt es unglaublich viele Talente. Aber den Kindern fehlt es an Zugang zu Informationen, zu Notenmaterial, Büchern, Instrumenten. Sie können uns, die wir nicht mehr auf Kuba leben, nicht einfach auf YouTube zuschauen, um von uns zu lernen. Deshalb ist es sehr wichtig, dass wir so oft wie möglich zurückkommen, um ihnen zu helfen, ihr Potenzial zu entfalten. Denn dieses Potenzial ist enorm. Was ich heute Morgen gehört habe, war wirklich außergewöhnlich. Und das auf Instrumenten in sehr schlechtem Zustand. Die Geigen in Europa kann man sich kaum vorstellen, dass man auf solchen Instrumenten überhaupt lernen kann. Und trotzdem gehen die jungen Musikerinnen und Musiker ihren Weg mit großem Engagement. Deshalb fühle ich mich in der Verantwortung und wir alle fühlen uns verpflichtet, ihnen zu helfen, ihre Träume zu verwirklichen und ihr volles Potenzial auszuschöpfen.
0: Abends auf dem Jazz Plaza Festival lässt sich diese nächste Generation dann live erleben. Der New York lebende Pianist Dairamir González hat ein Programm zu Ehren von Arsenio Rodriguez einstudiert. Legenden der kubanischen Musik kommen auf die Bühne und am Ende auch Teenager von der Musikhochschule. Was für eine schöne Geste, denkt man als Zuschauer. Ein paar Takte genügen, um zu ahnen, wie viel Talent auch in dieser Generation schlummert.

0: Mulatta, einer der großen Songs von Raul Paz. Paz wuchs im Zigarrenanbaugebiet Pinar del Rio auf, studierte am Konservatorium klassischen Gesang, bis es ihm in Kuba irgendwann zu eng wurde. Ein Stipendium brachte ihn nach Frankreich. Dort, sagt er uns, öffnete sich für ihn eine ganz neue Welt.
1: Moi, j'ai jamais été à la recherche du paradis. Ça m'intéresse pas. Je crois que le paradis, c'est soi-même. Ce qu'on trouve à faire. Pour moi, le paradis, vraiment, c'est la liberté. C'est être libre de faire ce qu'on veut. Et c'est très complexe.
2: Ich habe nie nach dem Paradies gesucht. Ich glaube, das Paradies ist das, was man selbst daraus macht. Für mich bedeutet Paradies vor allem Freiheit, frei zu sein, zu tun, was man will. Ich habe außergewöhnliche Menschen getroffen, Menschen, von denen ich nicht dachte, dass es sie gibt, und musikalisch unglaubliche Musiker. An meinem ersten Tag in Paris war ich auf einer Jam-Session. Es waren afrikanische Musiker da, Papa Noel und andere spanische Musiker, kubanische Musiker. Dieses Aufeinandertreffen verschiedener Welten war für mich fast wie das Paradies. Menschen mit verschiedenen Sprachen und auch verschiedenen musikalischen Sprachen. Danach hatte ich mein Leben lang gesucht. Später lebte ich in New York und ich hatte das gleiche Gefühl. Auch dort habe ich unglaublich viele Leute kennengelernt aus der Latin Music. Celia Cruz, MC Solar. Mit einigen habe ich sogar arbeiten dürfen. Das hat mir wieder ein neues Weltbild eröffnet.
1: Des messieurs comme Florent Pagny, comme Lavillier, comme MC Solar et plein d'autres. Et à chaque fois avoir cette chance de comprendre la musique à travers d'autres oreilles et d'autres sentiments, d'autres façons de faire, pour moi c'est extraordinaire.
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0: Raul Paz mit Mulatta, dem großen Hit aus seiner Pariser Zeit. 10 Jahre lang durfte er nicht nach Kuba zurück. Der kubanische Staat erlaubte es nicht. Als sein Vater starb, erfuhr er davon in Frankreich und durfte nicht zur Beerdigung. Er litt, experimentierte, traf Produzenten, DJs, Musiker aus den verschiedensten Szenen und entwickelte einen neuen Sound, der in Kuba so kaum hätte entstehen können. Aber gleichzeitig wuchs die Sehnsucht nach der Rückkehr. Und irgendwann fällt der Entschluss, zurückzugehen. Raul Paz ist aufgeregt.
1: Ouais, c'était très compliqué. Moi, j'avais peur. J'avais très peur de revenir. Pas forcément pour des questions politiques, qui ça fait toujours peur. Mais ma peur, c'était est-ce que ma musique, cette musique que je réinventais en Europe, est-ce qu'elle va avoir un écho à Cuba?
2: Meine größte Sorge war, werden die Menschen in Kuba meine Musik noch schätzen? Ich habe mich vorbereitet. Auf meinem Album Revolution hatte ich Stücke gemacht, bei denen ich dachte, vielleicht funktionieren sie in Kuba, auch wenn sie in Europa nicht funktionieren. Dann machte ich das Album der Rückkehr. Am Anfang sagten manche, er gehört nicht mehr zu uns. Er ist gegangen. Aber in der Kunst entscheidet das Publikum. Und ich hatte Glück. Das Publikum hat mich sofort angenommen. Ich wurde zweimal ausgezeichnet. Heute liebt und hört mich mein kubanisches Publikum. Das ist bewegend. Du willst international sein, aber wenn dein eigenes Land dich versteht, dich akzeptiert, dann ist das was Besonderes. Niemand versteht dich so gut wie die Menschen zu Hause.
1: Je n'avais pas retourné encore, mais j'ai eu les premiers permis pour pouvoir venir un mois, deux mois. Et ça, c'était tellement fort pour moi de retourner à la maison, de retourner, que j'ai voulu faire cet album. Nada me...

0: Nichts ist schöner als zurückzukehren, das singt Raul Paz im Titelsong seines Albums En Casa von 2006. Und Paz ist geblieben. Wir treffen ihn in seiner Wohnung in Vedado, gleich gegenüber vom Fidel Castro Museum. Die Lage ist ideal, sagt der Musiker trocken. Hier fällt der Strom etwas seltener aus. An den Wänden Gemälde junger kubanischer Künstler, Plastiken. Raul Paz ist sowas wie ein kubanischer Bohemier. Raul Paz liebt die Musik seiner Heimat, aber die ewige Nostalgie, in der Kuba festhängt, ist ihm ein Dorn im Auge. Auch deshalb sieht er den Buena Vista-Boom als ambivalent. Buena Vista ließ die Welt in der Vergangenheit schwelgen und übersah dabei die Gegenwart.
1: On peut pas dire qu'ils sont pas aimés, mais encore une fois, c'est de la vieille musique pour nous. C'est comme on... bon, la France est un pays que je connais. C'est comme si aujourd'hui en France, les gens ils vont pas voir un spectacle de d'Edith Piaf ou de.
2: Für uns ist das alte Musik. In Frankreich wäre es, als würde man ständig Piaf-Songs der 50er konsumieren. Man respektiert das, man liebt es. Aber das zeitgenössische Publikum will auch mal was Neues. In Kuba ist es heute schwer, alte Gruppen Buena Vista-Stil zu haben. Vieles ist Klischee für Touristen gemacht. Diese Musik wird nicht mehr so gemacht und das ist nicht schlimm. Es gibt neue Dinge. Buena Vista war außergewöhnlich und hilfreich, aber es war auch eine Rückkehr in die 50er. Diese ständige Krankheit, immer zurück in die Vergangenheit zu wollen, das ist nicht gut. Man muss nach vorn. Ein 20-Jähriger, der 2000 geboren ist, interessiert sich nicht automatisch für Musik aus dem letzten Jahrtausend. Da liegen 60 bis 80 Jahre dazwischen. Respekt, ja, aber es ist normal, dass die Gegenwart anders klingt.
1: Qu'on revient toujours au passé, il y a un respect, mais aujourd'hui on ne peut pas trouver facilement à Laval ou écouter de la vieille musique, ça n'existe plus.
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1: Raoul Paas schreibt die Musik seiner Heimat weiter, Sorprenderá, von seinem aktuellen Album Guajira Chic, ein Versuch, aus der Tradition zu schöpfen und trotzdem Gegenwart und Zukunft zu umarmen. Raoul Paas Frau und seine Kinder leben wieder in Frankreich. Sie haben Stromausfälle, die vielen kleinen Widrigkeiten des Alltags, das marode Gesundheitssystem und die Armut irgendwann nicht mehr ertragen. Auch Paas selbst ist hin und her gerissen. Es ist schwer, als Musiker in Kuba zu arbeiten. Über ein Dutzend seiner Musiker sind in den letzten Jahren in die USA gegangen. Allein 3 Keyboarder. Für sein nächstes Konzert in 2 Wochen muss sich Raoul aktuell schon wieder neue Musiker suchen. Und trotzdem bleibt da dieses Gefühl der Verantwortung. Die Idee, in Kuba mit seiner Musik mehr bewegen zu können als in Europa. Aber die Armut seiner Landsleute macht auch ihm zu schaffen.
2: Ich habe keine Lösung. Wenn du durch die Straßen gehst, siehst du Müll. Alte Menschen, die in Abfällen suchen. Das gab es früher nicht. Kuba war früher sehr sauber, hatte diese Probleme nicht. Das tut weh. Es zeigt, wir sind ganz unten. Wir müssen das erkennen, damit wir das Land wieder hochbringen können und dass man uns machen lässt. Denn diese Regierung ist unfähig, das Land funktionieren zu lassen. Und gleichzeitig dürfen auch die Mächtigen der Welt nicht einfach kommen und sich Kuba nehmen. Das ist komplex. Aber wir haben so viel Komplexeres überstanden. Wir können wieder aufstehen. Ich habe keinen Plan. Wir sind in einer schwierigen Zeit, in der alles denkbar scheint. Tief in mir hoffe ich, dass wir nicht zu einem amerikanischen Sternchen verkommen. Es sollen die Kubaner entscheiden, in Kuba, in Miami, in Deutschland, überall. Was wollen wir aus unserem Land machen? Ich glaube, das Volk ist bereit, neue Wege zu gehen. Die Regierung vielleicht nicht, aber das Volk schon. Wir sind in der größten Krise der kubanischen Geschichte, nach dem Unabhängigkeitskrieg. So katastrophal war es noch nie. Und man sagt, wenn etwas fällt, kann es nicht immer weiterfallen. Irgendwann muss es wieder hoch. Wir sind ganz unten, am Boden. Jetzt muss es wieder nach oben gehen.
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0: Bayern 2, das Zündfunk-Playback. Heute aus und über Kuba. Wer glaubt, dass die kubanische Musikszene nur aus Salsa und Buena Vista Social Club besteht, der irrt. Die Musikszene ist voller Widersprüche, so wie alles in Kuba. Auch Rockmusik, die viele mit den USA verbinden, hat hier einen Platz. Wir treffen Gil Villar. Zeit seines Lebens arbeitete er im Radio und gilt in Kuba als eine Art Botschafter des Rock.
1: Well, in Cuba, remember that the 1961 was the invasion by Bay of Pigs of the Americans, and in 1962 was the crisis of the missile. So the American everything.
2: Natürlich war Anfang der 60er Jahre die politische Situation angespannt. 1961 die Invasion in der Schweinebucht, 1962 die Raketenkrise. Alles Amerikanische galt schnell als feindlich. Manche glaubten, Rockmusik sei schlecht für die kubanische Kultur oder die Revolution. Aber Fidel Castro hat nie ein Gesetz erlassen, das amerikanische Musik verboten hat. Ich fuhr mit meinem kleinen tragbaren Radio im Bus und hörte amerikanische Sender. Niemand sagte etwas. Am Strand ebenso. Vielleicht hatten andere Schwierigkeiten, aber ich persönlich nicht. Seit 1976 arbeite ich im kubanischen Radio und Fernsehen immer mit Rockmusik. Ich bin kein geheimer Agent. Ich bin einfach jemand, der an diese Musik glaubt.
1: I am secret agent. I am normal. Maybe because many persons believe that I am honest and I believe in this kind of music.
0: Auch das ist Kuba, ein Land voller Überraschungen, ein karibischer Sozialismus, in dem dann doch mehr möglich war, als viele vermutet haben. Gil Villar ist heute um die 70. Als Radiomoderator spielte er im staatlichen Rundfunk jahrzehntelang auch westliche Rockmusik. Und er leitete die letzten 15 Jahre Kubas ersten Rockclub. Das Amarillo Submarino, das Yellow Submarine in Vedado, gleich neben dem Parque John Lennon. Ihn nervt bis heute die Vorstellung, in Kuba sei alles Westliche grundsätzlich verboten gewesen.
1: You know, I read a book made for the bass player of the Rolling Stone.
2: Ich habe ein Buch über die Rolling Stones gelesen. Ihr Bassist Bill Wyman hat mal Folgendes erzählt. Als die Stones zum ersten Mal in den USA ankamen, sagte ein Gouverneur zu ihnen, kommt nie wieder, ihr seid schlecht für unsere Kinder. Also, auch die USA hatten Schwierigkeiten mit Rockmusik. Auch da gab es Unverständnis. Wenn so etwas in Kuba passiert, heißt es sofort, seht ihr, Kuba ist repressiv. Ich will sagen, ja, es gibt Probleme, aber es ist nicht so simpel, wie manche es darstellen.
1: But not, it's a problem for the state situation.

0: 1990, 10 Jahre nach John Lennons Tod, beschloss die kubanische Regierung, einen Park in Havanna nach dem Beatles-Sänger zu benennen. Im Jahr 2000 kam eine lebensgroße Bronzestatue dazu, John Lennon als Figur auf einer Parkbank. Man kann sich daneben setzen und ein Foto machen. Gilles Villar war es auch, der das Rahmenprogramm für die Einweihung der John Lennon-Statue organisieren sollte.
1: Fidel was in the inauguration of the Lennon statue.
2: Fidel war sogar bei der Einweihung der Lennon-Statue. Ich war künstlerischer Leiter der Zeremonie. Und ich sagte, wir spielen jetzt All You Need Is Love. Und als Fidel kam, lief der Song laut im ganzen Park. Das war unglaublich.
1: For all the park, and you know, bam, bam, bam, bam. Oh, it was incredible. It was incredible.

11 Jahre nach der Einweihung der Lenin-Statue wurde dann das Amarillo Submarino eröffnet, eine Kellerbar gleich neben dem Park. Dort traten kubanische Rockbands auf, Touristen tranken rum und unter Präsident Obama kamen auch Mitarbeiter der US-Botschaft vorbei. Und natürlich erlebte Gil Villar auch den großen Rock'n'Roll-Moment Havannas mit 2016, als die Rolling Stones in der Stadt spielten.

0: 2016 war in Kuba dieses kurze historische Fenster offen. Obama besuchte Havanna, auf den Straßen Jubel, viele schwenkten US-Flaggen. Karl Lagerfeld präsentierte auf den Straßen in Havanna eine Chanel-Kollektion und sogar eine Folge von Fast and Furious wurde in Havanna gedreht. Viele glaubten damals, Kuba könnte ein anderes Land werden. Dann kam Trump und mit ihm kehrten die Sanktionen zurück. Die Einreisebestimmungen in die USA wurden wieder schärfer und die US-Politik war wieder da, die auf volle Konfrontation mit Kuba setzt. Kein Öl mehr aus Venezuela, kein Öl mehr aus Mexiko. Die USA versuchen, Kuba mit allen Mitteln in die Knie zu zwingen. Sogar Jamaika soll seine kubanischen Ärzte zurückschicken. Seit einigen Jahren hat der kubanische Staat kleine private Firmen erlaubt. Wer Geld hat, kann in Kuba heute alles kaufen. Wer kein Geld hat oder beim Staat arbeitet, hungert. Auch im Nachtleben von Havanna wird diese Zweiklassengesellschaft sichtbar. Wir landen im Vitrola Social Club, um eine der großen Salsa-Institutionen Kubas zu hören, Los Fan Fan. 3000 kubanische Pesos Eintritt, umgerechnet 6 Dollar, für die meisten unerschwinglich. Drinnen wirkt alles ein wenig wie ein Hardrock-Café auf Karibisch. Texaco, Coca-Cola, LED-Screens, Werbung von Air Europa über der Bühne. Los Fan Fan im Porschen, Vitrola Social Club, auf der Bühne Bläser, Percussion, 2 Keyboarder, mehrere Sänger, sogar 2 Streicher. Das Publikum an der Bar und auf der Tanzfläche, immer wieder kreuzt eine Gruppe Bedienungen in knappen Glitzer-Outfits die Tanzfläche, in der Hand grelle Stroboskoplampen, die bringen sie immer dann zum Einsatz, wenn einer der Gäste in den kleinen Separés gerade für 100 Dollar und mehr eine Flasche Rum oder Whisky bestellt hat. Das soll ja jeder mitbekommen. In einer Liga mit der legendären Salsa-Formation Los Fan Fan spielt auch der Pianist und Bandleader Manolito Simonet, von Salsa-Fans auf der ganzen Welt als Kopf der Band Manolito y su Trabuco gefeiert. Auch er hat sich gewundert, dass die Welt Stars der aktuellen kubanischen Musik lange kaum wahrgenommen hat. Anders formuliert, das Ausland wollte nur Son hören, dabei tanzte ganz Kuba Timba.
1: Ich glaube nicht, dass dadurch die aktuelle Musik verdrängt wurde. Was passiert ist, die großen Plattenfirmen haben genau dieses Format Buena Vista in die Welt getragen. Die traditionelle Musik der 50er Jahre war international präsent, aber die Weiterentwicklung der kubanischen Musik wurde außerhalb Kubas kaum wahrgenommen. Sie hatte keinen Lautsprecher. Erst jetzt, durch das Internet, durch soziale Medien, erfährt die Welt, was musikalisch wirklich in Kuba passiert. Deshalb bekommt heute auch die Timba neue Aufmerksamkeit. Heute kann ein Musiker seine Musik selbst verbreiten. Früher war man von Plattenfirmen abhängig. Und die hatten wegen Embargo, Sanktionen und politischer Unsicherheiten oft Hemmungen, in Kuba zu investieren. Heute kann man einen Song veröffentlichen und innerhalb von Minuten kann er viral gehen.
2: In Afrika, in el Congo, machen Choreografien.
1: Zum Beispiel gab es eine Gruppe von Kindern in Afrika, ich glaube im Kongo, die eine Choreografie zu meinem Song Loco por mi Habana gemacht haben. Sie sprechen kein Spanisch, aber sie singen ihn auf Spanisch. Wie kommt meine Musik dorthin? Das ist nur durch das Internet möglich.

0: Manolito Simonet, einer der einflussreichsten Bandleader Kubas. Auch Manolito hat die Krise körperlich zu spüren bekommen. Im letzten Sommer breitete sich auf Kuba Chikungunya aus, übertragen durch Mücken. Wegen der Benzinknappheit sind die Müllberge selten abgeholt worden, ideale Brutstätten für Mücken. Manolitos linke Hand ist seit Monaten geschwollen, denkbar schlechte Voraussetzungen für einen Pianisten. Und als Chef einer großen Band hat er noch ein anderes Problem, den ständigen Verlust von Musikern.
1: Sí, es una preocupación real, porque sobre todo en Cuba.
2: In Kuba hat jede Band ihren ganz eigenen Klang. Wenn du Musiker verlierst, verlierst du ein Stück dieses Sounds. Es geht nicht nur darum, irgendeinen guten Musiker zu finden, sondern genau den richtigen, der den Charakter der Band bewahrt. Und es ist frustrierend. Du produzierst ein Album, schreibst Songs für ganz bestimmte Sänger und plötzlich sind sie weg. Vielleicht wird genau dieser Song ein Hit und der Sänger singt ihn später mit einer anderen Band im Ausland. Ein weiteres Problem sind Urheberrechte. Viele Jahre lang konnten kubanische Komponisten ihre Einnahmen aus den USA nicht abrufen. Ein Song von mir bekam sogar einen Preis, aber die Einnahmen aus dem US-Markt habe ich nie gesehen. Nach einigen Jahren verfallen diese Ansprüche. Erst in jüngerer Zeit hat sich das geändert, aber Generationen von Musikern sind durch dieses Raster gefallen. Trotzdem hat sich die kubanische Musik immer ihren Weg in die Welt gebahnt.
0: Manolito erzählt uns das alles mit einem Lächeln. Dass es dabei um Ansprüche in Höhe von mehreren hunderttausend Dollar geht, die in den USA für seine Musik eingesammelt, aber nie ausgezahlt wurden, erfährt man erst später. Kubanische Resilienz, auch so ein Dauermotiv dieser Reise.

Die Jüngeren sind ungeduldiger. Repato heißt der neue Sound der Insel. Kubas Antwort auf Reggaeton. Einer der bekanntesten Künstler, Wampi. Auf seinem T-Shirt im Video zu Rika Itu steht: I can't take this shit anymore.

Wampi hat sich selbst gekrönt zum König von Havanna. Sein Motto: Jeder kann ein König sein, du musst nur deinen Traum leben. Im Video dazu Szenen aus der Stadt, Mädchen in bunten Kleidern, Generatoren, Straßenecken, Alltag im Ausnahmezustand. Und natürlich hat auch Wampi Musik studiert, Klavier und Saxophon am Konservatorium. Dann aber hat er eine andere Richtung eingeschlagen. Auch unser nächster Künstler, auch Sima Funk, sucht den Schulterschluss mit dem neuen, boomenden Latino-Musikmarkt. Und das geht inzwischen leichter von den USA aus. In Miami hat er mit dem Sima Fest sein eigenes Festival etabliert.

0: Cima Funk ist einer der kubanischen Musiker, die international gerade die stärksten Wellen schlagen. Sein Mix aus Funk und kubanischen Einflüssen verlässt die üblichen Pfade von traditionellem Son und Mainstream-Salsa und sucht nach etwas Neuem. Raus aus der Nostalgie, das Potenzial in Kuba ist da. Es bleibt also spannend. Das letzte Wort hat noch einmal Paul Paas.
1: Je pense que c'est grâce à ces nouvelles technologies qu'aujourd'hui nous les artistes latinos.
2: Dank der neuen Technologien können wir Latino-Künstler heute besser mit jüngeren Generationen und mit Künstlern weltweit kommunizieren. Und jemand wie Bad Bunny wird nicht nur als Latino-Artist gesehen, sondern als Künstler. Bad Bunny hat seine Wurzeln nicht verloren oder verleugnet sie. Im Gegenteil. Jetzt, wo er ein Star ist, zeigt er mit seinen letzten Alben unsere Kultur sogar noch deutlicher. Das ist sehr interessant. Tradition zeitgenössisch nutzen und gleichzeitig Identität behaupten. Sehr intelligent. Das ist eine neue Entwicklung. Und da will ich auch ein Teil dieses Momentums sein. So wie ich nicht weiß, wohin mein Land geht, wirtschaftlich, politisch, so weiß ich auch nicht genau, wohin die Musik geht. Und es ist gut, es nicht zu wissen. Man muss die Sounds, den Alltag fühlen und was zu schaffen. Wir dürfen nicht an einem Ort landen, wo nur das Alte wiederholt und auch nicht eine Kopie der USA oder Europas sein. Wir brauchen unsere eigene Version im Leben und in der Musik. Es ist Zeit für eine neue kubanische Musik und für ein neues Land. Wir alle warten auf ein neues Land.
0: Das war das Zündfunk-Playback vom Jazz Plaza Festival in Havanna. Hier noch ein letzter Titel, ein Duett von Wampi mit Cima Funk, Kebola, was geht? Wir werden sehen, wie es weitergeht mit Kuba.

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1: Um 0 Uhr mit Ronald Lessig. Unzählige Menschen haben am Abend in Deutschland und anderen Teilen Europas die Sonnenfinsternis verfolgt. Bei klarem Himmel war das Naturschauspiel gut zu sehen. Aus der Nachrichtenredaktion Thorsten Lange.
2: Um kurz nach 19 Uhr schob sich der Mond nach und nach vor die Sonne, bis nur noch eine schmale Sichel zu sehen war. Im Norden waren ungefähr 85% der Sonne verdeckt, in Süddeutschland waren es bis zu 90%. Viele suchten sich ein Plätzchen im Freien, um gute Sicht zu haben. So verfolgten rund 100 Schaulustige das Spektakel auf dem Brocken im Harz. Eine totale Sonnenfinsternis erlebten Teile Islands, Grönlands sowie Nordspaniens und der Balearen. In Spanien löste dies vielerorts einen Besucheransturm aus.
1: Die Bundesregierung reagiert auf die verschärfte Bedrohungslage. Das Kabinett hat eine umfassende Reform der Geheimdienste auf den Weg gebracht. Aus der Nachrichtenredaktion Christiane Röther.
3: Sprengstoffdrohnen an Flughäfen, Hackerangriffe, Spionage oder Sabotage bei Rüstungsfirmen. Die Geheimdienste in Deutschland bekommen nach dem Willen des Kabinetts deutlich mehr Befugnisse, um diesen Bedrohungen mehr entgegenzusetzen. Bisher sammeln die Nachrichtendienste vor allem Informationen. Mit der Reform sollen sie in die Lage versetzt werden, auch mit Gegenangriffen aktiv zu werden. Zum Beispiel in IT-Systeme von Drohnenfabriken oder Chemiewaffenlaboren einzudringen, um diese zu sabotieren. Innenminister Dobrindt sagte, man entwickle die deutschen Nachrichtendienste hin zu echten Geheimdiensten.
1: Neue parlamentarische Geschäftsführerin der Unionsfraktion soll offenbar die Abgeordnete Catarina dos Santos Vins werden. Mehrere Medien berichten, Fraktionschef Frey habe die 32 Jahre alte Juristin vorgeschlagen. Sie hat ihren Wahlkreis in Aachen und gehört dem Bundestag seit 2021 an. Der Posten ist vakant, weil der bisherige Inhaber Steffen Bilger neuer Verkehrsminister geworden ist. Der parlamentarische Geschäftsführer hat wichtige Funktionen in der Fraktion. Bundesumweltminister Schneider fordert die Anpassung an Klimaveränderungen als Gemeinschaftsaufgabe für den Bund im Grundgesetz zu verankern. Er halte diesen Schritt für zwingend notwendig, sagte der SPD-Politiker in Berlin und kündigte einen entsprechenden Vorstoß noch in diesem Jahr an. Derzeit sind Hitzeschutz und ähnliche Themen fast ausschließlich Ländersache. Der Bund kann sich daran nur sehr eingeschränkt beteiligen. Für eine Grundgesetzänderung sind 2/3 Mehrheiten in Bundestag und Bundesrat nötig. Das waren die Nachrichten. Das Wetter in Deutschland: überall trocken bei Tiefstwerten von 18 bis 8 Grad. Am Tage sonnig und trocken bei 27 Grad in der Uckermark und bis 37 Grad am Oberrhein, an der Ostsee etwas kühler. Am Freitag heiter, später im Westen leichte Schauer, 27 bis 39 Grad. Am Samstag wieder viel Sonne, von Westen her Schauer, 21 bis 38 Grad. Es ist 0:03.
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1: Um 1 Uhr mit Ronald Lessig. Unzählige Menschen haben am Abend in Deutschland und anderen Teilen Europas die Sonnenfinsternis verfolgt. Bei klarem Himmel war das Naturschauspiel gut zu sehen. Aus der Nachrichtenredaktion Thorsten Lange.
2: Um kurz nach 19 Uhr schob sich der Mond nach und nach vor die Sonne, bis nur noch eine schmale Sichel zu sehen war. Im Norden waren ungefähr 85% der Sonne verdeckt, in Süddeutschland waren es bis zu 90%. Viele suchten sich ein Plätzchen im Freien, um gute Sicht zu haben. So verfolgten rund 100 Schaulustige das Spektakel auf dem Brocken im Harz. Eine totale Sonnenfinsternis erlebten Teile Islands, Grönlands sowie Nordspaniens und der Balearen. In Spanien löste dies vielerorts einen Besucheransturm aus.
1: Kanzleramtschef Wagen sieht bei der geplanten Reform der Geheimdienste das sogenannte Trennungsgebot gewahrt. Es besagt, dass die Aufgabenbereiche der Nachrichtendienste und die der Polizei getrennt sein müssen. Kritiker befürchten eine Aufweichung des Trennungsgebots und warnen vor mehr Überwachung. Dazu sagte Wagen in den ARD-Tagesthemen:
3: Nur eben in besonderen Fällen, in denen andere Behörden nicht tätig werden können, können künftig auch zum Beispiel der Verfassungsschutz tätig werden. Das ist auch geboten, um eine Vielfalt von Gefahren auch rechtzeitig abwenden zu können. Aber es ist alles auch so geregelt, dass Eingriffe nur dann auch vorgenommen werden, wenn sie verhältnismäßig sind, wenn sie einem gewissen Ziel dienen. Und alles wird auch vorab und im Nachgang durch ein unabhängiges Gremium kontrolliert werden.
1: Kanzleramtschefin Wagen. Neue parlamentarische Geschäftsführerin der Unionsfraktion soll offenbar die Abgeordnete Catarina dos Santos Vins werden. Mehrere Medien berichten, Fraktionschef Frei habe die 32 Jahre alte Juristin vorgeschlagen. Sie hat ihren Wahlkreis in Aachen und gehört dem Bundestag seit 2021 an. Der Posten ist vakant, weil der bisherige Inhaber Steffen Bilger neuer Verkehrsminister geworden ist. Der Deutsche Städte- und Gemeindebund fordert mehr Hitzeschutz für Krankenhäuser und Pflegeheime. Präsident Spiegler sagte der Rheinischen Post, Kliniken bräuchten Klimaanlagen für Patienten, aber auch für das Personal. Dafür seien Investitionen von mindestens 20 Milliarden Euro nötig. Auch Alten- und Pflegeheime müssten besser an die zunehmende Hitze angepasst werden, so Spiegler. Der Deutsche Wetterdienst erwartet heute und morgen eine neue kurze Hitzewelle. Das waren die Nachrichten. Das Wetter in Deutschland. Überall trocken bei 18 bis 8 Grad. Am Tage sonnig und trocken bei 27 Grad in der Uckermark und bis 37 Grad am Oberrhein an der Ostsee etwas kühler. Am Freitag heiter 27 bis 39 Grad. Es ist 1.03 Uhr.
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1: Um 2 Uhr mit Ronald Lessig. Unzählige Menschen haben am Abend in Deutschland und anderen Teilen Europas die Sonnenfinsternis verfolgt. Bei klarem Himmel war das Naturschauspiel gut zu sehen. Aus der Nachrichtenredaktion Thorsten Lang.